0: Sweet About Me und sehr sweet auch, dass sich Elisabeth gemeldet hat aus dem hohen Norden, aus Tarsdorf nämlich in Schleswig-Holstein und geschrieben hat, lieber Hanno, bin natürlich dabei und nun die schwere Frage, was wird Oma Hamann heute wohl machen? Na, liebe Grüße Elisabeth. Na was wohl, die Angora-Kaninchen scheren wahrscheinlich, weil die doch am liebsten dabei sind. Mit dem Fellkürzen, wenn sie nachts die ARD-Hitnacht hören und dabei so schön beruhigt durch die Nacht kommen. Oder? Habe ich richtig gerechnet? Ja, also glaube ich dann auf jeden Fall, dass die Angora-Kaninchen heute also ihren monatlichen Fellwuchs abgeben müssen und daraus dann wieder schön Wolle gesponnen werden kann. Und Elisabeth, auch deine Freundin Rosi aus Leipzig ist noch wach und am Radio.
1: Hallo, liebe Nachtschwärmer. Ich wünsche allen noch einen schönen Sonntag und hört alle noch ein bisschen zu. Ich höre auch noch ein bisschen zu.
0: Na wunderbar, dann sind wir doch alle beisammen hier. Die Radiofamilie der ARD-Hitnacht.
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0: Ganz liebe Grüße nach Tarsdorf und nach Leipzig.

0: 2:20 Uhr ist es. Und Jasmin hat gerade übers Kontaktformular der Sendung geschrieben: Danke für die tolle Musik, da geht die Nachtschicht gut rum.
1: Jo.
0: Finde ich auch immer, Jasmin. Ganz liebe Grüße bei der Nachtschicht, egal wo gearbeitet wird und egal was für Musik am besten ankommt. Whatever You Want gibt's jetzt von Status Quo. Geniales Lied mit einem super langen Intro.

0: Na, Mondscheider gibt's ja viel in dieser Vollmondnacht. 2.30 Uhr ist es ganz genau. Und damit Zeit für den ausführlichen Baustellenreport für ganz Deutschland. Hier ist der Verkehrsservice der ARD Hitnacht. Die A1 ist zwischen Bramscher und Neunkirchenfürden wegen Bauarbeiten in beiden Richtungen gesperrt. Die A3 ist zwischen Würzburg, Randersacker und Heidingsfeld wegen einer Sicherheitsübung bis 5 Uhr in beiden Richtungen gesperrt. Die A7 Kassel Richtung Hannover ist zwischen Lutherberg und Hedemünden nach einem Unfall immer noch gesperrt. Dann die A7 ist zwischen Hamburg-Stellingen und Heimfeld wegen Bauarbeiten in beiden Richtungen gesperrt. Die A8 ist zwischen Perlburg und Merzig-Wellingen wegen Wartungsarbeiten in beiden Richtungen gesperrt. Ebenfalls in beiden Richtungen dicht die A30 zwischen Bad Oeynhausen-Ost und Dehme, die A40 zwischen Kreuz Duisburg und Kreuz Kaiserberg, die A40 weiter dann auch noch zwischen Mülheim an der Ruhr, Winkhausen und Heißen, die A42 zwischen Herne-Baukau und Herne-Krange, die A48 zwischen Dreieck-Dernbach und Höher-Grenzhausen. Die Autobahn 52 Mönchengladbach Richtung Düsseldorf ist gesperrt zwischen Kreuz Nersen und Kreuz Karst. Die A215 Neumünster Richtung Kiel zwischen Kreuz Kiel West und Kiel Mitte. Und noch die Autobahn 671 zwischen Gustavsburg und Hochheim Süd, ebenfalls in beiden Richtungen. Ja, Ihnen unterwegs eine gute Fahrt durch die Nacht. Bleiben Sie munter.
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0: Mitten in der Nacht, ja, für alle, die munter bleiben wollen oder munter sind, ist hier Hanno Bauer. Ich wünsche einen schönen Sonntag.

0: Teardrops, also Tränen in den Augen, gab es gestern wohl bei dem einen oder anderen Lok Leipzig-Fan, also Fußball-Fan, schätze ich mal, wenn ich Ralf hier so höre, der sich noch ganz heiser geschrien hat.
1: Ah, guten Morgen, hier ist euer Ralf König aus Greiz. Wie ihr hört, bin ich noch ganz heiser. Ja, das hervorragende Ereignis des gestrigen Tages war der Auswärtssieg meines Lieblingsclubs Rot-Weiß Erfurt bei Lok Leipzig. Erste Sahne, ich wünsche euch allen eine gute Nacht und bringt gute Musik weiter, euer Ralf.
0: 4-3 war es für Rot-Weiß. Na dann, schön, dass sich jemand so drüber gefreut hat und hier noch in der Nacht munter ist, um diese Freude mit uns zu teilen. 2.15 Uhr.

0: Richard Sanderson, Reality für die verträumten Öhrchen in der Vollmondennacht. Und Elke in Ludwigshafen hat in Reality doch jetzt tatsächlich mitten in der Nacht noch sehr lecker gespeist, ja, und mir dann noch Fotos ins Studio gezaubert, dass dann auch mir der Magen knurrt. Schönen herzlichen Dank auch dafür, liebe Elke. Und hat geschrieben, hallo lieber Hanno, liebe Radiofamilie, ich war im Kellerbüro und brauche nun etwas Heizung von innen. So mache ich mir schnell mit der neuen Pfanne etwas Gutes zum Essen. Ja, und dann von den Fotos her sehe ich, es sind Spaghetti mit angebratenen Zucchini-Scheiben und halben Cocktailtomaten. Das sieht sehr schön rot-grün-weiß aus. Also wie eine echte Italienerpfanne, würde ich mal sagen, Elke, oder? Und auch was für die Tiere da draußen auf der Wiese vor dem Haus hat sie etwas getan. Sie hat geschrieben, ich habe noch dem Igel Futter aufgefüllt. Die fressen eben wie die Weltmeister. Na klar, ist doch Herbst. Die müssen sich jetzt was anfressen, liebe Elke. Und schön, dass Menschen auch an die Natur denken und den Igeln was draußen hinstellen. Das macht es denen natürlich auch ein bisschen leichter. Liebe Grüße von Elke aus Ludwigshafen an euch alle und habt noch eine angenehme Nacht. Das wünsche ich zurück. War ja ein leichtes Essen.
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Achtung bitte, es wurde ein Falschfahrer gemeldet von der Autobahn 66 zwischen Frankfurt am Main, Michaelallee und Nordwestkreuz Frankfurt. Es ist ein Falschfahrer auf der Straße. Hier Vorsicht in beiden Richtungen. Auf der Autobahn 66 zwischen Frankfurt am Main, Michaelallee und Nordwestkreuz Frankfurt ist ein Falschfahrer unterwegs.

Ampel um 2.54 Uhr noch einmal die Falschfahrermeldung. Achtung bitte, auf der Autobahn 66 zwischen Frankfurt am Main, Mikkelallee und Nordwestkreuz Frankfurt ist ein Falschfahrer gemeldet worden. Vorsicht hier bitte.

Vanessa Paradis mit ihrem Be My Baby in der ARD-Hitnacht. In 3 Minuten gibt's die aktuellen 3 Uhr Nachrichten nach Softcell. Tainted Love.

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1: Um 3 Uhr mit Ronald Lessig. Bundesaußenminister Wadefuhl hat sich am Rande der UN-Vollversammlung in New York mit seinem russischen Amtskollegen Lavrov getroffen. Es war das erste direkte Gespräch zwischen den Außenministern beider Länder seit rund 4,5 Jahren. Aus der Nachrichtenredaktion Katharina Jetter.
2: Das Treffen endete mit einem Handschlag. Wadefuhl sprach anschließend von einem intensiven Gespräch, räumte aber ein, dass man sich in wesentlichen Punkten nicht einig gewesen sei. Aus Kreisen der deutschen Delegation hieß es, Wadefuhl habe den russischen Außenminister aufgefordert, den Weg der Eskalation zu verlassen. In der anschließenden Erklärung von Lavrov hieß es, das Treffen habe nichts Neues gebracht. In seiner Rede vor der UN-Vollversammlung sagte Lavrov später, Russland sei entschlossen, seine militärischen Ziele in der Ukraine, egal wie, zu erreichen.
1: Ab heute müssen Unternehmen in Deutschland die Vorgaben einer EU-Richtlinie zum sogenannten Greenwashing umsetzen. Sie soll verhindern, dass Produkte nachhaltiger dargestellt werden, als sie tatsächlich sind. Aus Brüssel, Sarah Lopez.
3: Die Vorgaben, wie Unternehmen ihre Produkte als nachhaltig bewerben dürfen, sind jetzt deutlich strenger. Aussagen wie umweltfreundlich und grün sind auf der Verpackung und in der Werbung nur noch erlaubt, wenn sie klar begründet und nachgewiesen werden können. Unternehmen dürfen ihre Produkte auch nicht mehr als klimaneutral bewerben, wenn sie sich dabei auf eine CO2-Kompensation außerhalb der eigentlichen Wertschöpfungskette beziehen, also zum Beispiel für das Pflanzen von Bäumen bezahlt haben. Außerdem gibt es strengere Regeln für Nachhaltigkeitssiegel.
1: Die Berliner SPD will mit der Linken über eine mögliche Regierung im Abgeordnetenhaus sprechen. Der SPD-Landesvorstand hat entschieden, die Einladung zu Sondierungsgesprächen anzunehmen. Bei diesen Treffen soll erst einmal geprüft werden, ob Koalitionsverhandlungen realistisch sind. Die Linke hatte die Berlin-Wahl vor einer Woche gewonnen. Möglich ist jetzt ein rot-grün-rotes Bündnis. Die Bundesregierung hat München zur Olympiakandidatur gratuliert. Kanzler Merz erklärte, Deutschland gehe jetzt gemeinsam die internationale Kandidatur an. Vizekanzler Klingbeil sprach in seiner Funktion als Finanzminister davon, dass sich Deutschland Olympische Spiele leisten könne. Dafür gebe er eine Garantie ab. Der Deutsche Olympische Sportbund hatte entschieden, mit München ins internationale Rennen um Sommerspiele zu gehen. 2036, 40 oder 44. Die Segelwettbewerbe sollen in Kiel ausgetragen werden. Das waren die Nachrichten. Das Wetter in Deutschland. Es ist trocken bei 14 bis 2 Grad. Am Tage im Süden und in der Mitte sonnig, im Norden bewölkt, bei 18 Grad an der Ostsee und 29 Grad im Südwesten. Am Montag heiter bis 31 Grad. Es ist 3:03 Uhr.
4: Schönen Dank fürs 3-Minuten-Nachrichten-Update. Von mir jetzt der Blick auf die Straßen im Lande. Hier ist der Verkehrsservice der ARD-Hitnacht und es gibt immer noch die Falschfahrermeldung von der Autobahn 66 zwischen Frankfurt am Main, Mikkelallee und Nordwestkreuz Frankfurt. Ist vorhin ein Falschfahrer gemeldet worden. Bitte immer noch vorsichtig fahren an der Stelle. Es gab noch keine Entwarnung. Dann die Autobahn 3 ist zwischen Würzburg-Randersacker und Heiligensfeld wegen einer Sicherheitsübung bis 5 Uhr in beiden Richtungen gesperrt. Dann die Autobahn 7 Kassel Richtung Hannover ist zwischen Lutherberg und Hedemünden nach einem Unfall gesperrt. Die Autobahn 100 Wilmersdorf Richtung Wedding in Berlin ist zwischen Dreieck Charlottenburg und Beusselstraße nach einem Unfall gesperrt. Und ebenfalls einen Unfall hat die Bundesstraße 183 blockiert. Die 183a zwischen Delitzsch und Spröder ist nach einem Unfall in beiden Richtungen gesperrt. Ihnen unterwegs eine muntere Fahrt durch die Nacht.
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4: Mit Hanno Bauer in Erfurt. Ich wünsche einen schönen Sonntag.

geschmeidig und locker aus der Hüfte heraus hier, die Bee Gees Staying Alive, ja. Die Herren auf der Bühne werden jetzt abgelöst von anderen Herren auf der Bühne, die damals noch keine Herren, sondern Jungs waren mit. Everybody. Hier sind die Backstreet Boys.

Alright, ist auch wieder alles auf der Autobahn 66. Kein Falschfahrer mehr zwischen Frankfurt am Main-Mikkel-Allee und Nordwestkreuz Frankfurt, fahren alle wieder in die richtigen Richtungen. Entwarnung also vor dem Falschfahrer.

0: Der Midnight Man hier, Flash in the Pan. Midnight Man um 3.20 Uhr, sehr passend, so kurz nach Mitternacht. Naja gut, 3 Stunden 20 ist ja nun nicht mehr kurz nach Mitternacht, aber auf jeden Fall mitten in der Nacht. Und Pam ist am Radio, Pamela, eine echte Landwirtsfrau, die sich gerne nach getaner Arbeit die ARD-Hitnacht gönnt und manchmal, so wie heute, auch etwas Nervennahrung dazu. Sie hat nämlich geschrieben, ich habe mir gerade einen leckeren Obstboden gemacht, den teile ich mit dir und der Radiofamilie. Und ein Foto ist auch dran, also das geteilte Foto macht mich sehr hungrig auf nicht den Obstboden, sondern auf das, was da drauf liegt. Also es sieht sehr schön aus, drauf viele Früchte, geschnippelte, also so Cocktailfrüchte offensichtlich, ja, und darüber dann noch ein schöner roter Guss. Sehr lecker, saftig sieht's aus. Und dann schreibt sie, hallo Hanno, ich wollte mich auch mal wieder melden, dass ich anwesend bin. Ich möchte mal den Witz, der Wahrheit entspricht, erzählen. Ich habe nämlich in diesem Jahr 18 Zentner Bio-Kartoffeln gesetzt und geerntet habe ich 6 Zentner. Ohne Worte und dann alles ganz kleine Dinger. Ganze Arbeit für überhaupt nichts. Dafür habe ich aber Walnüsse ohne Ende als Ausgleich. Und auch als Nervenfutter mit Lachsmiley dahinter. Tja, Pamela, das ist wirklich dieses Jahr kein Kartoffeljahr. Ja, letztes Jahr, da wusste man gar nicht, wohin mit den Kartoffeln. Und da waren die Kartoffellager voll und die Pommespreise sind runtergegangen und alle haben sich eigentlich drüber gefreut, außer natürlich die, die ihre Kartoffeln nur noch für wenige Cent absetzen konnten. Und in diesem Jahr so überhaupt nichts nach diesem heißen Juni. Da gab es ja diese Hitzewelle und da ist der Boden so schnell ausgetrocknet, weil es dann auch noch so viel Wind dazu gab, sodass dann also die vielen, vielen Kartoffelknöllchen, die sich schon gebildet hatten, einfach ganz klein geblieben sind und nicht groß werden konnten. Außer man hatte das Glück, das Feld beregnen zu können. In meiner Region habe ich das sehr oft gesehen, dass also wer einen Tiefbrunnen hatte, tatsächlich dann auch noch das Feld beregnet hat, wenn es dann natürlich die offizielle Erlaubnis dafür gab. Ja. Also kein Kartoffeljahr dieses Jahr. Da werden aber die Pommespreise schön nach oben gehen. Schön, dass es da wenigstens den Obstkuchen so gut erwischt hat und dass da alles gut geworden ist. Ganz liebe Grüße zurück, Pamela. Und ich hoffe, die anderen Sparten der Landwirtschaft hat es nicht so schwer erwischt wie die eigene Bio-Kartoffelernte.
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0: Und da machen wir doch noch ein bisschen Country-Musik dahinter, oder? Von Dolly Parton. Jolene.

0: Na, das fällt ihm ja früh ein, sich mal nach Sommer umzuschauen. Der ist doch gerade auf die Südhalbkugel gezogen. Also ich meine, dort natürlich jetzt noch nicht Sommer, aber auf jeden Fall ist der Sommer für uns erstmal raus aus dem Lande. 3.30 Uhr ganz genau, Zeit für den Verkehrsservice in der ARD-Hitnacht. Die Autobahn 3 ist zwischen Würzburg-Randersacker und Heidingsfeld wegen einer Sicherheitsübung bis 5 Uhr in beiden Richtungen gesperrt. Die A7 Kassel Richtung Hannover ist zwischen Lutherberg und Hedemünden nach einem Unfall gesperrt. Hier gibt es erheblichen Stau. Die Autobahn 98 Weil am Rhein Richtung Schaffhausen ist zwischen Kandern und Lörrach-Mitte nach einem Unfall vorübergehend gesperrt. Und dann noch die Autobahn 100 Wilmersdorf Richtung Wedding in Berlin. Hier ist zwischen Dreieck Charlottenburg und Beusselstraße nach einem Unfall gesperrt. Ihnen unterwegs eine gute Fahrt. Kommen Sie gut in den Sonntagmorgen.
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0: Mit Hanno Bauer in Erfurt. Ich grüße schön.

ein großes Kino hier mit dem Soundtrack der Nacht. Denn das ist nicht irgendein Filmsong, sondern der Oscar-preisgekrönte beste Filmsong des Jahres 1984 für den Welthit Flashdance von Irene Cara. Sie hat den Preis als Interpretin und Co-Autorin des Liedes in Empfang genommen. Giorgio Moroder hat es komponiert mit ihr und natürlich dann auch produziert. Hier ist die ARD-Hitnacht. 3:40 Uhr wird es gleich in einer Minute. Und wir sind jetzt bei Heinz Rudolf Kunze, eigene Wege.

mitten in der Nacht, in unserer ARD-Hitnacht. Und Stichwort Animals, ja, das Obertier der britischen Band ist auch schon 85. Eric Burdon heißt er ja und ihm geht's gut, lebt heute zurückgezogen und genießt sein Leben in der Sonne. In Griechenland nämlich. Wie gut, dass er seinen Lebensabend auch dank dieses Riesenhits, den wir jetzt gerne im Radio gespielt haben, noch genießen kann. 3:45 Uhr ist das.

Live ist live und manchmal ist Nacharbeit live auch dabei, so wie jetzt hier von Sven, der auf dem Rübenroder sitzt und schöne Grüße übermittelt, weil er uns mitten in der Nacht hört. Und über Pamelas Kartoffelpleite haben wir ja schon gehört vorhin, dass sie so viele Kartoffeln angepflanzt hatte und da eine ganz schlimme Ernte ins Haus stand. Bei den Rüben sieht es ja auch nicht viel anders aus, oder? Also kleine Rüben, dafür werden die Zuckerpreise ordentlich steigen. Ganz liebe Grüße zurück, Sven.

0: rund 4,5 Jahren haben sich ein deutscher und ein russischer Regierungsvertreter zu einem Zweiergespräch getroffen. Am Rande der UN-Generaldebatte kam Außenminister Wadefuhl und sein russischer Amtskollege Lavrov für etwa 20 Minuten zusammen. Aus New York, Ute Scheins.
1: Wadefuhl sprach von einem intensiven Gespräch, räumte im Interview mit den Tagesthemen aber ein, dass man sich in wesentlichen Punkten nicht einig gewesen sei. Der deutsche Außenminister begründete den Schritt damit, dass ihn viele Amtskollegen aus anderen Ländern gebeten hätten, mit Russland zu sprechen, auch weil der Krieg die Getreideexporte in ärmere Länder gefährde. Zudem habe er Lavrov erklärt, dass Deutschland die Ukraine auch weiter unterstützen werde. Der russische Außenminister erklärte nach dem Treffen mit Wadefuhl vor Journalisten, der Austausch habe nichts Neues gebracht. Sinngemäß sagte er, das Gespräch sei überflüssig gewesen.
0: Heute tritt in Deutschland eine EU-Richtlinie zum Kampf gegen das sogenannte Greenwashing in Kraft. Unternehmen, die mit Nachhaltigkeit und Umweltfreundlichkeit ihrer Produkte werben, müssen dies künftig auch nachweisen. Verbraucher sollen auch verlässlichere Informationen darüber bekommen, wie haltbar ein Produkt ist und wie man es reparieren kann. Die Berliner SPD will mit der Linken über eine mögliche Regierung im Abgeordnetenhaus sprechen. Der SPD-Landesvorstand hat entschieden, die Einladung zu Sondierungsgesprächen anzunehmen. Bei diesen Treffen soll erst einmal geprüft werden, ob Koalitionsverhandlungen realistisch sind. Die Linke hatte die Berlin-Wahl vor einer Woche gewonnen. Möglich ist jetzt ein rot-grün-rotes Bündnis. Die SPD spricht von hohen Hürden für eine solche Koalition. Gegen die Berliner Linke gibt es immer wieder Antisemitismus-Vorwürfe. Bundeskanzler Merz hat München zur Olympiakandidatur gratuliert. Der Deutsche Olympische Sportbund hatte gestern entschieden, mit München ins internationale Rennen um Sommerspiele zu gehen. Die endgültige Entscheidung fällt dann in etwa 3 Jahren. Aus Baden-Baden, Julius Richter.
2: Jubel im bayerischen Lager und fairer Applaus aus Nordrhein-Westfalen. Mit 91-50 Stimmen setzte sich München deutlich gegen Köln-Rhein-Ruhr durch. Bayerns Ministerpräsident Markus Söder sprach von einem historischen Moment. München setzt bei seinem Konzept auf kurze Wege und vor allem auf Wettkampfstätten rund um den Olympiapark. Dazu kommt Augsburg für die Kanu-Wettbewerbe und Kiel als Segelrevier. Für München heißt es jetzt ab ins internationale Olympiarennen, für die Sommerspiele und Paralympics 2036, 2040 oder 2044.
0: Das waren die Nachrichten. Das Wetter in Deutschland. Am Tage im Süden und in der Mitte sonnig, im Norden bewölkt, bei 18 Grad an der Ostsee und bis 29 Grad im Südwesten. Am Montag im Nordwesten Schauer, im Südosten heiter, 18 bis 31 Grad. Es ist 4:03 Uhr.
3: Dankeschön für die 3 Minuten Nachrichten. Von mir jetzt der Blick auf die Straßen im Lande. Hier ist der Verkehrsservice der ARD Hitnacht. Die Autobahn 3 ist zwischen Würzburg, Randersacker und Heidingsfeld wegen einer Sicherheitsübung, die noch läuft bis 5 Uhr, in beiden Richtungen gesperrt. Eine Stunde also noch. Bis dahin bitte die Umleitungen nutzen. Die Autobahn 7, Kassel Richtung Hannover, ist zwischen Lutterberg und Hedemünden nach einem Unfall gesperrt. Auf der Autobahn 10 läuft ein Feuerwehreinsatz, also die A10 Dreieck Barnim Richtung Neuruppin ist zwischen Oberkrämer und Dreieck Havelland aufgrund dieses Feuerwehreinsatzes gesperrt. Die A98 ist zwischen Lörrach Ost und Kandern nach einem Unfall in beiden Richtungen gesperrt. Und dann noch der Blick in die Region Berlin, A100 Wilmersdorf Richtung Wedding, hier ist zwischen Dreieck Charlottenburg und Beusselstraße ebenfalls nach einem Unfall gesperrt. Das waren die Verkehrsmeldungen, gute Fahrt für Sie.
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3: Mit Hanno Bauer in Erfurt.

0: Is This Love? Alison Moyet in der Nachtsendung. 4.15 Uhr ist es. Und Elke ist auch schon wach in Warburg, ist sie am Radiogerät und grüßt aus Nordrhein-Westfalen. Hat geschrieben, hallo ins ARD-Nachtstudio. Ich möchte alle grüßen, die nachts arbeiten müssen, wie zum Beispiel Personal in den Krankenhäusern und Pflegeheimen und ganz besonders die Frauen und Männer der Feuerwehr und Polizei, die auf Sicherheit auf den Autobahnen sorgen. Ganz liebe Grüße möchte ich auch an meinen Trauzeugen Sascha senden, dem es gesundheitlich zurzeit nicht so gut geht. Kommt bald wieder auf die Beine. Alles Liebe aus Nordrhein-Westfalen nach Erfurt und ich wünsche allen Hörern einen schönen Sonntag. Elke aus Warburg und ich grüße ganz lieb zurück, liebe Elke, und einen schönen Sonntag natürlich.
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4.23 Uhr ist es. Ja, wir kommen so langsam dem Sonntagmorgen näher und jetzt ist Zeit für einen tollen Oldo. Oldie von den Kings, genau. Ein Oldo, extra für Sie im Radio.

0: So, die aktuelle Verkehrslage wird nicht secret bleiben. Denn jetzt gibt es hier um 4.30 Uhr die aktuellen Verkehrsmeldungen. Hier ist der Verkehrsservice der ARD Hitnacht. Die A3 ist zwischen Würzburg, Randersacker und Heidingsfeld wegen der Sicherheitsübung, die heute Nacht gelaufen ist, noch eine halbe Stunde in beiden Richtungen gesperrt. Dann A3 Frankfurt Richtung Köln. Hier ist in Höhe Dietz nach einem Unfall gesperrt. Die A7 Kassel Richtung Hannover ist zwischen Lutterberg und Hedemünden wegen Bergungsarbeiten aktuell gesperrt. Die A10 Dreieck Barnim Richtung Neuruppin ist zwischen Oberkrämer und dem Dreieck Havelland aufgrund eines Feuerwehreinsatzes gesperrt. Die Autobahn 98 ist zwischen Lörrach Ost und Kandern nach einem Unfall in beiden Richtungen immer noch gesperrt, muss wohl ein schwerer Unfall gewesen sein. Und dann in Berlin die A100 Wilmersdorf Richtung Wedding ist zwischen Dreieck Charlottenburg und Beusselstraße nach einem Unfall gesperrt. Das waren die Verkehrsmeldungen. Wir wünschen Ihnen eine gute Fahrt.
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0: Für alle, die schon oder noch munter sind. Ist hier die ARD Hitnacht. Hanno Bauer aus Erfurt wünscht einen schönen Sonntag.

Liedchen mit Pfiff. Das gute Leben, Good Life, dürfte bei dem Wetter heute mit fast nochmal Sommer im Herbst doch wohl nicht lange auf sich warten lassen. Schönen Sonntag bzw. schöne Nacht in den Sonntagmorgen mit dem Vollmond am Himmel und mit dem Sternenhimmel über uns und auf den Ohren. Hier ist Hubert K.

Wir sehen den Sternenhimmel und hier steht Grüße aus Erfurt. Ja, Wolfgang muss das wahrscheinlich dann sein und hat geschrieben, guten Morgen, ich grüße alle Hörer, besonders das Team auf Station 1 Grün. Vielen Dank für alles, Wolfgang. Ja, dann schönen Gruß an Station 1 Grün.

ist die ARD-Hitnacht mit so schöner gezupfter Musik hier von Gordon Lightfoot, If You Could Read My Mind. Und Claudia in Stuttgart ist wach, hatte auch geschrieben, hallo wach auf der E-Mail, ja, und hat geschrieben, bei gekipptem Fenster höre ich hier die Straßenbahnen vorbeirauschen. Nachts fallen die mehr auf und es fahren hier einige frühmorgens aus dem Depot, das unweit von hier ist. Und entsprechend noch früher, bis morgens 1:30 die letzten Lumpensammler aus der Spätschicht natürlich ins Depot. Und wenn ich später abends unterwegs bin und so viele ins Depot fahren, sind manche schön leer. Das ist so entspannend, denn so eine Straßenbahn, wenn sehr voll, kann ja auch schnell mal zur Strapazenbahn werden. Straßenbahnfahrer und Fahrerinnen, die hören kein Radio im Dienst, aber sollte außerdienstlich jetzt jemand zuhören, vielleicht auch dem auf dem Weg ins Depot zur Frühschicht, dann grüße ich und danke schon mal für alles, auch für die Sonntagseinsätze. Allen anderen auch einen schönen Sonntag. Gruß von Claudia in Stuttgart. Na, dieser Straßenbahnklang da in Stuttgart, ja, gerade mit der Zahnradbahn, das ist doch irgendwie wie eine Melodie, die durchs Fenster kommt, durchs gekippte Fenster. Und Alpha Will singen jetzt auch Sounds Like a Melody. Claudia, schönen Tag und natürlich nur gute Fahrten

Life is a Flower und heute wird's eine Sonnenblume, schätze ich mal. Schönen Sonntag wünsche ich. Gleich die 5 Uhr Nachrichten nach den Träumen, die bis dahin noch zerschmettert werden. Shattered Dreams, Johnny Hates Jazz und Träume wohl offensichtlich auch.

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1: Um 5 Uhr mit Ronald Lessig. Zum ersten Mal seit rund 4,5 Jahren hat es ein Treffen zwischen Vertretern der Bundesregierung und der russischen Führung gegeben. Am Rande der UN-Generaldebatte kam Bundesaußenminister

0: um über ein Ende des Ukraine-Kriegs zu sprechen. Russland zeige aber weiter keine Bereitschaft. Lavrov stellte nach dem Treffen dessen Nutzen offen in Frage. Er habe von Wadephul nichts gehört, was über die öffentlichen Äußerungen der Bundesregierung hinausgegangen wäre.
1: Ab heute müssen Unternehmen in Deutschland die Vorgaben einer EU-Richtlinie zum sogenannten Greenwashing umsetzen. Sie soll verhindern, dass Produkte nachhaltiger dargestellt werden, als sie tatsächlich sind. Aus Brüssel, Sarah Lopez.
2: Die Vorgaben, wie Unternehmen ihre Produkte als nachhaltig bewerben dürfen, sind jetzt deutlich strenger. Aussagen wie umweltfreundlich und grün sind auf der Verpackung und in der Werbung nur noch erlaubt, wenn sie klar begründet und nachgewiesen werden können. Unternehmen dürfen ihre Produkte auch nicht mehr als klimaneutral bewerben, wenn sie sich dabei auf eine CO2-Kompensation außerhalb der eigentlichen Wertschöpfungskette beziehen, also zum Beispiel für das Pflanzen von Bäumen bezahlt haben. Außerdem gibt es strengere Regeln für Nachhaltigkeitssiegel.
1: Die Berliner SPD will mit der Linken über eine mögliche Regierung im Abgeordnetenhaus sprechen. Der SPD-Landesvorstand hat entschieden, die Einladung zu Sondierungsgesprächen anzunehmen. Bei diesem Treffen soll erst einmal geprüft werden, ob Koalitionsverhandlungen realistisch sind. Die Linke hatte die Berlin-Wahl vor einer Woche gewonnen. Möglich ist jetzt ein rot-grün-rotes Bündnis. Die SPD spricht von hohen Hürden für eine solche Koalition. Gegen die Berliner Linke gibt es immer wieder Antisemitismusvorwürfe. Die Bundesregierung hat München zur Olympiakandidatur gratuliert. Kanzler Merz erklärte, Deutschland gehe jetzt gemeinsam die internationale Kandidatur an. Vizekanzler Klingbeil sprach in seiner Funktion als Finanzminister davon, dass sich Deutschland Olympische Spiele leisten könne. Dafür gebe er seine Garantie. Der Deutsche Olympische Sportbund hatte entschieden, mit München ins internationale Rennen um Sommerspiele zu gehen, 2036, 40 oder 44. Das waren die Nachrichten. Das Wetter in Deutschland. Am Tage im Süden und in der Mitte sonnig, sonst bewölkt, bei 18 bis 29 Grad, am Montag heiter bis 31 Grad. Es ist 5.03 Uhr.
3: Dankeschön für die letzten Nachtnachrichten. Von mir jetzt der Blick auf die Straßen im Lande. Hier ist der Verkehrsservice der ARD Hitnacht. Die A3 Frankfurt Richtung Köln ist in Höhe Dietz nach einem Unfall gesperrt. A7 Kassel Richtung Hannover zwischen Lutherberg und Hedemünden ist nur eine Spur frei, dadurch Stau. Aber die Sperrung ist hier wenigstens vorbei. Dann die Autobahn 98 Weil am Rhein Richtung Schaffhausen ist zwischen Kandern und Lörrach Mitte wegen Bergungsarbeiten gesperrt. Die beidseitige Sperrung, die es vorhin war, ist auch schon Geschichte. Das ist sehr schön. Und dann noch der Blick nach Berlin, die A100 Wilmersdorf Richtung Wedding. Hier ist zwischen Dreieck Charlottenburg und Beusselstraße nach einem Unfall gesperrt. Ihnen unterwegs eine muntere Fahrt in den Sonntagmorgen hinein, wenn Sie schon unterwegs sind.
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3: Mit Hanno Bauer in Erfurt. Grüß Sie schön.

GZ, Dangerous. Nichts gefährlich am frühen Sonntagmorgen. Und weil die Ampeln noch schlafen, ja, was nicht nur aus Energiespargründen manchmal sinnvoll ist, da gibt es bei uns jetzt auch nicht die Ampeln mit den Kreuzungen, sondern es gibt die Kreisverkehre. Michael Patrick Kelly singt nämlich von den Roundabouts.

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1: Roundabouts. Kreisverkehr. Klar, hier steht es natürlich für das Emotionale im Kreis drehen. Aber genau richtig, die Musik sich im Bettchen noch ein bisschen auf die bequemste Seite rumzudrehen, ja, bevor die große Auferstehung am Sonntag kommt. Orgel, also Hammond-Orgel, auch hier dazu bei U2 und One.

Ja, U2 und Modern Talking hintereinander, da sind wir doch völlig schmerzbefreit hier in der ARD-Hitnacht. Hauptsache bunt gemischt. Und so geht's auch weiter jetzt mit den Dire Straits nach hinten an. Calling Elvis. 5:20 Uhr wird es in einem Fingerschnips.

So, das Tänzchen hier mit Eddie Grant endet aber jetzt hier. Und weil es die Zeit eh hergibt, ja, den Tag ruhig zu beginnen und ich sag mal höchstens mal die Kaffeemaschine noch beim Arbeiten aus dem Bett zu beobachten, ja, gibt es bei uns ganz ruhige Musik zum in den Tag starten. Um 5.25 Uhr jetzt mit Barbara Streisand. Woman in Love.

0: 5.30 Uhr wird's. Und damit Zeit für den Verkehrsservice in der ARD-Hitnacht. Wir beginnen auf der Autobahn 3, Frankfurt Richtung Köln. Hier ist zwischen Dietz und Montabaur nach einem Unfall gesperrt. A7 Kassel Richtung Hannover zwischen Lutterberg und Hedemünden ist nur eine Spur frei, dadurch hier an dieser Stelle Stau. Einen richtig langen Stau gab es in der Nacht auf der Autobahn 98, weil dort nach einem Unfall beiderseits gesperrt war. Jetzt ist es nur noch eine einseitige Sperrung, und zwar Weil am Rhein Richtung Schaffhausen, hier ist zwischen Kandern und Lörrach-Mitte wegen Bergungsarbeiten gesperrt. Und in Berlin die Autobahn 100 Wilmersdorf Richtung Wedding ist zwischen Dreieck Charlottenburg und Beusselstraße nach einem Unfall gesperrt. Gute Fahrt in den Sonntagmorgen hinein.
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0: Mit Hanno Bauer in Erfurt. Ich wünsche einen schönen Sonntag und ein herrliches Stück Pflaumenstreuselkuchen. Oder was wünscht man sonst so am frühesten Sonntagmorgen? Streuselkuchen passt schon.

5.38 Uhr ist es, ja. Und noch in der letzten Sendungsstunde der ARD-Hitnacht. Das jüngste Liedchen zum Start in den Sonntag. Das Baby der Sendung sozusagen, wenn man so will. Geboren eben erst am 4. September. Von Zweien, die Papa wurden. Und sich hier schön necken. Dir gehört die Welt. Nein, dir gehört die Welt. Ach, die Welt ist doch für alle da. Hier sind Peter Maffay und Johannes Oerding. Dir gehört die Welt.

0: Achtung, Achtung, liebe Fahrgäste, der Zug mit dem Love Train durch die Nacht endet demnächst.
1: Ja, hier ist der Morgen, möchte ich ja schon rufen, ja, nach der hellen Vollmondnacht. Wobei jetzt der schlafstörende Mond nochmal deutlich erwähnt wird bei uns in der Nachtsendung mit CCR und Bad Moon Rising.

Bad Moon Rising. Der gute Vollmond begleitet mich jetzt noch ein kleines Stückchen in den Tag, bevor die Sonne hochkommt. Ich bin Hanno Bauer, wünsche einen schönen Sonntag und viel Spaß am Ehrentag der Frühmoderatoren und Moderatorinnen gleich. Ciao, ciao.

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1: Und das für den Sonntag. Einen schönen guten Morgen an diesem 27. September. Der Sonntag wird sonnig und es bleibt trocken und es wird sommerlich auch bei den Temperaturen. 22 bis 25 Grad. Auch morgen Montag. Wir starten mit Sonnenschein in die neue Woche und maximal morgen 26 Grad.
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2: Um 6 Uhr mit Alexander Terhorst. Russlands Außenminister Sergej Lavrov hat nach dem Gespräch mit Bundesaußenminister Johann Wadephul das Treffen demonstrativ in Frage gestellt. Lavrov sagte, er habe nichts gehört, was nicht den täglichen öffentlichen Äußerungen Berlins entspreche. Wadephul hätte einfach anrufen können. Wadephul hatte sich gestern am Rande der UN-Vollversammlung in New York erstmals seit Beginn des russischen Angriffskriegs gegen die Ukraine mit Lavrov getroffen. Er erklärte anschließend, man sei weiter uneins bei den Bemühungen um ein Ende des Krieges. Er habe klargemacht, dass Deutschland Dinge wie den

0: weltweit von Krisen und Konflikten betroffen sind. Das kündigte EU-Kommissionspräsidentin Ursula von der Leyen in der UN-Generalvollversammlung in New York an. Mit dem neuen Paket würden Migranten in ganz Afrika unterstützt, sowie Gemeinschaften, die sie aufnehmen. Außerdem werde die Nothilfe für Menschen aufgestockt, die von Kriegen im Nahen Osten und der Ukraine betroffen seien. In der Schweiz wird heute in einer Volksabstimmung über eine striktere Neutralität des Landes entschieden. Eingebracht wurde die Initiative vom Verein Pro Schweiz, der rechtskonservativen SVP nahesteht. Die Wähler sollen darüber entscheiden, ob die Neutralität des Landes stärker in der Verfassung verankert werden soll. Danach müsste sich das Land künftig nicht nur aus bewaffneten Konflikten heraushalten, es würde auch keine Sanktionen mehr gegen Länder verhängen, die einen Krieg begonnen haben, wie etwa Russland. In der EU gelten ab heute strengere Regeln gegen sogenanntes Greenwashing. Danach müssen Umweltaussagen in der Werbung oder auf Produktverpackungen nachvollziehbar belegt werden. Julia Hensch vom Lobbyverband Markenverband kritisierte im MDR, die Umstellungsfristen seien zu knapp gewesen. Das Bundesinnenministerium erklärte dagegen, Unternehmen hätten genug Zeit gehabt. Der Beschluss auf EU-Ebene sei schon 2024 erfolgt. Das waren die Nachrichten.
1: Es wird 6.03 Uhr. Schönen guten Morgen. Der MDR Sachsen-Verkehrsservice. Zwei Meldungen. Die B183A Delitzsch-Wellaune ist zwischen dem Abzweig Behrendorf und Spröda wegen Bergungsarbeiten gesperrt. In Dresden ist das Blaue Wunder wegen Brückenarbeiten bis morgen früh gesperrt. Staus, Blitzer, Verkehrsbehinderungen. Das können Sie uns melden, kostenfrei, jederzeit, rund um die Uhr, unter 0800 637 5637. 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
1: Vielleicht noch mit klitzekleinen Augen. Hören Sie uns momentan zu, noch ein bisschen müde? Na dann dösen wir gemeinsam hinein in diesen Sonntag und genießen den Morgen.
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0: 10 nach 6.
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0: Und das heute Morgen mit Josephine Bechler. Guten Morgen.
2: Guten Morgen, Peggy.
0: Lass uns mal, Josephine, aufs Thermometer schauen.
2: Ja, also es ist zumindest nicht ganz so kalt wie in der letzten Nacht, also von gestern früh. Mhm. Aber die Temperatur ist natürlich trotzdem noch im frischen Bereich. Wer jetzt rausgeht, der merkt schon, es ist ein bisschen kalt. Eine Jacke wäre vorteilhaft. Wir haben 6 Grad aktuell in Soland an der Spree und 15 Grad zum Beispiel, aber auch in Kallenberg-Langenberg.
0: Und wie weit geht's rauf heute wieder?
2: Ein ganz schönes Stück. Und zwar nämlich auf 22 bis 26 Grad dann heute Nachmittag. Die 26 Grad örtlich vor allem so Richtung Raum Leipzig. Und die Sonne ist wirklich sehr gut vertreten. Also wir haben jetzt am Anfang zwar noch ein paar Wolkenfelder, aber da kommt die Sonne schon durch. Und im Laufe des Tages werden dann diese Wolken immer weniger und dann gibt es auch definitiv größere Aufheiterungen.
0: Josephine, wir könnten uns dran gewöhnen. Hm?
2: Ja, das Gute ist ja, das ist eine sehr beständige Hochdruckwetterlage.
0: Ja.
2: Und da brauchen wir uns jetzt noch nicht so allzu schnell auf Änderungen einstellen. Erst nächstes Wochenende wird da voraussichtlich sich etwas ändern. Da zieht dann nach und nach von Westen her das Tiefdruckgebiet heran, wird dann irgendwann zu uns durchgelassen. Aber der Zeitpunkt ist noch etwas schwer vorhersagbar. Es ist ja auch noch eine ganze Strecke hin. Und bis dahin gibt's ruhiges Hochdruckwetter mit viel Sonnenschein. Stellenweise kann es natürlich schon typisch herbstlich mit Nebel in den Tag gehen. Und die Temperatur, die steigt zum Beispiel morgen und übermorgen sogar noch ein bisschen an. Am Dienstag sogar örtlich bis 27 Grad.
0: Das genießen wir einfach nochmal so. So geht der September dann nächste Woche zu Ende und dann schauen wir, was der Oktober uns bringt.
2: Sehr gern.
0: Danke, Josephine Bechler.
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0: Der Sonntagmorgen. Sie hören Ihr Sachsenradio und das um 6.20 Uhr. Die sächsischen Grünen haben sich am Wochenende zu einem Landesparteitag getroffen. Zwei Tage lang haben sich die Delegierten über die aktuelle Politik der Bundesregierung und der Minderheitskoalition in Sachsen debattiert und auch die Wahlerfolge der AfD ausgewertet. Im Mittelpunkt stand jedoch ein neuer Leitantrag. Beate Dietze berichtet.
1: Es ist eine klare Ansage der Grünen. Die Partei, von Kritikern oft der Klientelpolitik bezichtigt, will sich mehr um die Alltagssorgen der Menschen kümmern, will das Kümmere Image nicht den Linken überlassen. Bezahlbarer Nahverkehr, besserer Hitzeschutz und Kampf gegen Einsamkeit sind zentrale Punkte. Co-Parteichefin Coretta Storz.
2: Wer Menschen mit ihrer Wut, mit ihrer Angst und mit ihrem Problem allein lässt und diese sogar noch vergrößert, der bereitet den Weg für Hass und Hetze der AfD. Und dieser Weg ist mittlerweile so breit, dass er auch durch WählerInnen-Milieus führt, wo die Probleme gar nicht so existenziell sind. Aber die AfD es geschafft hat, Menschen einzureden, dass es eine große Bedrohung gibt durch Europa, Gendern, Infraschall und dass das Probleme sind, die nur die AfD lösen kann.
1: Viele Menschen hätten das Vertrauen verloren, dass Politik sie ernst nimmt, ihre Probleme kennt und löst. Grüne Botschaften allein sprachlich anders zu verpacken, reiche aber nicht, sagt Coretta Storz deutlich.
2: Es macht einen Unterschied, ob wir sagen, Mobilitätswende entschlossen angehen oder wir kümmern uns, dass für dich der Bus fährt. Ja, es geht darum, weg von Schlagworten zu kommen und hin zu Themen, die an einem Dienstagmorgen am Küchentisch in, weiß ich nicht, Limbach, Oberfrohna relevant sind.
1: Die grüne Basis steht geschlossen hinter diesem Kurs.
3: Also ich bin Sozialarbeiterin. Also bei mir sind da jetzt offene Türen eingerannt worden, weil ich tagtäglich erlebe, wie politische Entscheidungen bei den Menschen ankommen.
4: Dass wir dem Ziel jetzt ein bisschen näher kommen und den Leuten verständlichere Botschaften präsentieren, ist, glaube ich, richtig. Und dann unsere Inhalte bleiben ja dieselben.
5: Ich glaube, wir haben das einfach sehr lange nicht getan. Aber nicht, weil wir die Politik nicht gemacht haben, sondern weil wir es nicht benannt haben. Weil wir immer Angst hatten, okay, dann sind wir zu sehr links.
1: Hintergrund des Leitantrags seien auch die Wahlergebnisse der AfD bei den Landtagswahlen der vergangenen Wochen. Scharf kritisieren Coretta Storz und Franziska Schubert, Fraktionschefin der Grünen im Landtag, die Regierung in Berlin. Die Menschen suchten nach Orientierung und Halt, doch die Bundesregierung liefere dafür keine Antworten.
6: Weder Führungsstärke noch Zuversicht charakterisieren die Bundesregierung unter Merz. Und mein Gefühl ist manchmal, in jedem Schmerz steckt gerade ein Merz.
1: Die CDU im Osten stehe vor einer Zerreißprobe. Man erlebe eine CDU, die gemeinsame Sache mache mit den Rechten wie in Heidenau und einen Innenminister, der am Grundrecht auf Asyl rüttele. Dann teilt Schubert gegen das BSW aus, nennt die Partei eine poststalinistische Gurkentruppe.
6: Sie kooperieren in Sachsen offen mit der AfD. Und sie werden der AfD in Sachsen-Anhalt an die Macht verhelfen.
1: Die Grünen wollen den Menschen ein konkretes Angebot machen und die Hoffnung nicht der AfD überlassen.

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3: Der Blick auf die Temperaturen heute Morgen: in Boxberg 9 Grad, Oberseifersdorf 11, Nossen 14 und Olbersdorf im Zittauer Gebirge 8 Grad. Es geht noch weit rauf. Sobald die Sonne sich zeigt, dann 22 bis 25 Grad und der Sonntag heute sehr sonnig, es bleibt trocken. Und mit Sonnenschein starten wir auch in die nächste Woche, nochmal morgen bis 26 Grad und weiterhin trocken. 6.30 Uhr, der MDR Sachsen Verkehrsservice. Vorsicht auf der A14 Richtung Magdeburg. Zwischen Döbeln Ost und Döbeln Nord liegt ein totes Reh auf der Fahrspur. Die B183a Delitzsch-Wellaune ist zwischen dem Abzweig Behrendorf und Spröder wegen Bergungsarbeiten gesperrt. Wenn Sie unterwegs sind auf den Straßen, Staus, Blitzer, Verkehrsbehinderungen, jederzeit rund um die Uhr kostenfrei, können Sie es uns melden unter 0800 637 5637. 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

0: entspannt hinein in diesen Sonntag mit dem Sachsenradio. Schönen guten Morgen, 6:09. Wir schauen nach Heselicht. Normalerweise ist ja Heselicht so ein kleines, beschauliches Örtchen im Polenztal, aber gestern war dort richtig was los. Zum einen wurde das jährliche Dorffest gefeiert, die Kirmes, und dazu hatte sich der Ort ja auch noch die MDR-Sendung Hol dir deine Show organisiert. Also, es war richtig Party angesagt in Heselicht mit Frank Schöbel, Stefanie Hertel und Gojko Mitic. Der DEFA-Chef-Indianer war dabei, um an die Dreharbeiten zum Film Die Söhne der großen Bären in Heselicht zu erinnern. Und es waren richtig viele Fans da, um mitzufeiern.
1: Weil er mutig ist, weil er schön ist, auch jetzt noch. Muggis hat sportlich, ein Pferdeflüsterer. Und Liebhaber natürlich, weil er einfach ein Idol für uns alle ist.
2: Diese Filme von der Liselotte Westkopf-Hendrich oder beziehungsweise die Romane, die sind ja ganz anders als diese Kamei-Romane. Und die haben ja auch Werte vermittelt. Also mich haben die wirklich über meine Kindheit gerettet. Und ich habe auch damals, nachdem Söhne der großen Bären gedreht worden sind, solche kleine Hefte, habe ich dann den Roman weitergeschrieben als Kind. Dann war Gojko Mitic mal in Großhennersdorf und da habe ich ihm das gezeigt. Und da drin ist jetzt ein Autogramm von ihm in diesem Kinderbuch, mit diesem handgeschriebenen Kinderbuch. Das finde ich schon mal ganz klasse.
0: Schöne Erinnerungen, und es hagelte unglaublich viele Komplimente für Gojko Mitic. Fast 2 Stunden hat er Autogramme geschrieben und während der Live-Sendung wurde dann noch eine große Bärenfigur eingeweiht, die künftig am Drehort stehen wird. Die große Show in Heselicht, ja, und Sie können sich das alles auch gerne nochmal anschauen, nämlich bei uns in der Mediathek. Oder gleich bewerben mit dem eigenen Ort. Vielleicht kommt die Show dann mal zu Ihnen nach Hause in Ihren Heimatort.

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1: Kenny Rogers beim Sachsenradio. Guten Morgen und das an diesem Sonntag. Ja, ein bisschen Geschichte am Sonntagmorgen, sächsische Geschichte und vor allem richtig spannend sächsische Geschichte. War die Geschichte der Gräfin Kosel vielleicht doch nicht ganz so dramatisch, wie sie überliefert wurde? Auf Burgstolpen sind nämlich jetzt bislang unbekannte Dokumente aufgetaucht. Und obwohl ihr Leben ja als bestens erforscht gilt, stellen die Funde das bekannte Bild der verstoßenen Mätresse August des Starken zumindest ein Stück weit in Frage. Beate Werner hat sich die neuen Erkenntnisse angesehen.
2: War die Kosel wirklich ein bedauernswertes Wesen? Ihre verschwatzte Zofe sah das anders. Sie fand sie maßlos.
3: Sie war ja, als sie, bevor sie hierher kam, eine der reichsten Frauen Europas, mal unter uns gesagt. Wer konnte es sich denn zu unserer Zeit leisten? Zuckerraffinat, feine Genueser Öle, Trüffel, Pistazien und Mandeln sowie feinen Tee zu haben.
2: Sie fand sie nicht keusch. Nachdem die Kosel beim König rausgeflogen war, hatte sie die Herrin nachts stöhnen gehört.
3: Und so bin ich dann nachschauen gegangen. Das Zimmer war leer. Aber ganz plötzlich lüpfte sich doch die Bettdecke und der Oberst von Thien sprang heraus, wobei er natürlich nichts anhatte, außer seinen Schnallenschuhen.
2: Die vorlaute Zofe heißt bürgerlich Martina Zellmer und macht Führungen auf der Burg. Die Idee, den Kosel-Mythos mal gegen den Strich zu bürsten, hat sie inspiriert. Doch wie war die Dame denn nun wirklich? Jens Geitsch, Museologe und Kustos, hat sich wissenschaftlich mit der Reichsgräfin beschäftigt. Er erkennt eine histrionische Persönlichkeitsstörung. Die Kosel brauchte das Rampenlicht.
4: Ein besonderes Temperament. Eins, was auf der einen Seite sie geradezu perfekt an die Seite August des Starken als Repräsentantin des Hofes stellt. Und das andere ist dann aber auch ein konfliktträchtiges und ein doch zuweilen recht schwieriges, an dem dann auch die Beziehung zerbricht.
2: Die Kosel konnte ihr Temperament also nicht zügeln oder eben den Mund nicht halten. Zu schön, zu stolz. Sie hat mit Ansage ihre Liebe verspielt. Bedauernswert also nicht. Eher tragisch.
1: Schönes Sonntagsausflugsziel übrigens. Die Burg Stolpen heute geöffnet von 10 bis 18 Uhr.

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5: Der Sonntag wird sonnig. Das den ganzen Tag über. Es bleibt trocken, 22 bis 25 Grad. Und auch morgen am Montag sommerlich warm bei 4 Sonnenschein mit 26 Grad.
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6: Mit Anke Arndt. Guten Morgen. Auf Sachsens Autobahnen gibt es zurzeit 7 Großbaustellen. Das teilte die Außenstelle Dresden der Autobahn GmbH anlässlich des heutigen Tages der Autobahn mit. Die Behinderungen für Autofahrer sollen sich aber in Grenzen halten, sagte Sprecherin Julia Grotjan, MDR Sachsen.
7: Wir befinden uns aktuell noch mitten in der Bausaison. Üblicherweise bauen wir ja in der meist frostfreien Zeit von März bis Dezember. Auf den größeren Baustellen wird meist die Fahrbahn wegen altersbedingter Schäden erneuert, um eben die Infrastruktur und Verkehrssicherheit langfristig zu erhalten. Oftmals wird dabei nicht nur die Fahrbahn selbst erneuert, sondern eben auch die Schutzeinrichtungen getauscht und Arbeiten an Brückenbauwerken durchgeführt, sodass, wenn wir einmal eine Baustelle einrichten, wozu eben auch die Verkehrsführung gehört, dass dann gleich alles miterledigt wird und man den Verkehr nicht mehrmals hintereinander einschränken muss.
6: Bundesaußenminister Wadephul hat sich in New York mit seinem russischen Kollegen Lavrov getroffen. Das Treffen fand

0: Es war das erste Gespräch auf Außenministerebene seit Beginn des Ukraine-Krieges 2022. Die Leipziger Polizei fahndet nach einem geflohenen Strafgefangenen. Der 22-Jährige war in einem psychiatrischen Krankenhaus in Schkeuditz im Maßregelvollzug untergebracht und gestern Nachmittag bei einem Spaziergang davongelaufen, wie die Polizei mitteilte. Sie vermutet den Gesuchten weiterhin im Raum Leipzig. Aufgrund seiner bisherigen Taten schließt die Polizei nicht aus, dass der Mann gefährlich werden könnte. Er ist 1,78 Meter groß, sehr schlank, hat kurze schwarze Haare sowie einen Vollbart und spricht nur gebrochen Deutsch. Die Polizei hat ein Fahndungsfoto online veröffentlicht. In der Europastadt Görlitz-Sorgelec ist heute der Christopher Street Day gefeiert worden. Rund 750 Menschen nahmen nach Angaben der Polizei an der Parade teil. Auf einer 4 Kilometer langen Route zogen sie durch die beiden Städte und demonstrierten für Vielfalt, Gleichberechtigung und Akzeptanz. Der CSD ist weltweit ein Symbol für die Rechte queerer Menschen. Bei der Gegendemo zählte die Polizei etwa 65 Personen. Auf beiden Seiten gab es Verstöße gegen das Vermummungsverbot. In einem Fall ermittelt die Polizei wegen Volksverhetzung, in einem weiteren wegen Sachbeschädigung. Das waren Nachrichten von MDR Sachsen. 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
1: 7.03 Uhr, guten Morgen, der MDR Sachsen Verkehrsservice. Vorsicht auf der A14 Richtung Magdeburg. Zwischen Döbeln Ost und Döbeln Nord liegt noch immer ein totes Reh auf der linken Fahrspur und in Dresden ist das blaue Wunder weiterhin bis morgen früh wegen Brückenarbeiten gesperrt. Ansonsten rollt's und wenn Sie doch was sehen, Staus, Blitzer, Verkehrsbehinderungen, sagen Sie es mir. Ich sage es gern und sofort weiter. Kostenfrei anrufen können Sie unter 0800 637 5637. Schnell und aktuell, der MDR Sachsen Verkehrsservice.
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1: Schönen guten Morgen. Es ist Sonntag, kurz nach 7 und in wenigen Minuten ist es 7.07 Uhr. Und dann starten wir hier wieder beim Sachsenradio. Neue Abenteuer der Krümelmannschaft.
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0: denn nun los?
1: Hallo und herzlich willkommen allen kleinen, großen und allen großen, kleinen. Ihr seid schon mittendrin in einer neuen Ausgabe von Krümel bei MDR Sachsen. Ich bin Stefan, der Krümel-Moderator. Hasenmädchen Grünäuglein und Wichtelwilli müssten auch jeden Moment hier sein. Sie wollten noch ein paar Kastanien mitbringen, damit wir heute Nachmittag gemeinsam basteln und das Krümelstudio herbstlich schmücken können. Wir hatten ja vor einer Woche in der Krümelpreisfrage nach diesen runden, glänzenden Früchten gefragt. Das hat die beiden auf die Idee gebracht. Wobei ich nicht so ganz sicher bin, ob Willi tatsächlich die Früchte inzwischen als Kastanien bezeichnet oder immer noch Kistinien sagt. I statt A. Kastanien sind wirklich schöne Herbstboten, die gut geschützt von einer grünen Stachelhülle erst dann aufgesammelt werden können, wenn sie am Boden liegen. Ihr kennt das ja sicher. Die Hülle platzt beim Runterfallen auf und die Kastanie wird sichtbar. Ich habe auf dem Weg ins Krümelstudio auch etwas Bastelmaterial mitgenommen. Darum hatten mich Grünäuglein und Willi gebeten. Ein paar kleine Stöcke, ein paar Zapfen habe ich noch gefunden und Blätter. Der Herbst ist da und wir machen es uns gemütlich. 1, 2, 3.

0: Der Sonntagmorgen bei MDR Sachsen und ihr hört Krümel, die Sachsen-Radiosendung für die ganze Familie.
1: Hallo, du Triefnase.
0: Hallo, Grünäuglein. Wie sieht denn eine Triefnase überhaupt aus?
1: So wie du. Oder manchmal auch wie Willi.
2: So ein Quatsch. Hallo, Stefan. Und hallo euch dann in Radios.
1: Stefan, ich kann aus Kastanien einen triefnasigen Krümelmoderator basteln.
0: Na, da bin ich ja mal gespannt, wie das aussieht.
1: Das Kastanienmännchen wird dir wie aus dem Gesicht geschnitten sein.
2: Nö, da bin ich dagegen. Aus Stefans Gesicht wird nichts rausgeschnitten.
0: Vielen Dank für die Unterstützung, lieber Willi. Aber das hat Grünäuglein wahrscheinlich auch nicht vor. Jemanden wie aus dem Gesicht geschnitten sein, sagt man so, wenn sich Menschen sehr ähnlich sehen. Mama und Tochter, der Opa und sein Bruder. Und das Schneiden hat hier eher die Bedeutung von Formen oder Nachbilden. Wie beim Schnitzen, das auch eine Form von Schneiden ist.
1: Wenn du Grimassen schneidest, Willi, machst du das hoffentlich ohne Messer oder Schere.
2: Da fällt mir was Schneidiges ein. Wenn ihr denkt, dass der clevere Willi eure komischen Redewendungen nicht versteht, dann habt ihr euch geschnitten. Ich frage nur nach, um zu überprüfen, ob ihr wisst, wovon ihr redet.
0: Willi, es ist gar nicht schlimm, wenn man was nicht versteht. Das Kastanienmännchen wird mir jedenfalls nicht wie aus dem Gesicht geschnitten sein.
1: Aber vielleicht wird es so groß wie du.
0: Aha.
1: Willi, dann müssen wir noch ein paar Kastanien mehr sammeln.
2: Kleine Kistinienfiguren sind völlig ausreichend.
0: Sagst du immer noch Kistinien zu den Kastanien?
2: Da habe ich mich dran gewöhnt. Haben die Krümel auch Kistinie als Lösung aufgeschrieben?
0: Alle wussten, dass es Kastanie heißt. Grünäuglein, verrätst du bitte, wer ein Krümel-Überraschungspaket bekommt?
1: Gewonnen haben Johanna und Clara Fiedler in Dessau-Rosslau, Nahanbürger in Dienstlaken und Jano Traufetter in Regis-Breitingen.
2: Herzlichen Glückwunsch.
0: Vor einer Woche haben wir viel über den Kastanienbaum, also die Rosskastanie gesprochen und abends sitze ich in einem Biergarten und was fällt mir auf?
2: Dass es Biergarten heißt, obwohl du dort viel lieber eine kühle Holunderlimonade trinkst.
0: Holunderlimonadengarten?
2: Ja.
0: Klingt nicht ganz so griffig wie Biergarten. Aber nein, das war's gar nicht, was mir aufgefallen ist, sondern dass die Bäume in vielen Biergärten Rosskastanien sind. Also habe ich nachgelesen, ob das Zufall ist oder einen Grund hat. Und tatsächlich...
2: Unter Kastanienbäumen ist es sehr schattig.
0: Richtig, weil sie so hohe und dichte Baumkronen haben. Früher musste man sich was einfallen lassen, um das Bier auch im Sommer kühl zu lagern. Es wurden Bierkeller angelegt und Kastanien gepflanzt, die schnell wuchsen und im Sommer, wie du richtig gesagt hast, Willi, Schatten spendeten.
1: Das machen aber andere Bäume auch.
0: Vielleicht machte die Sache mit den Wurzeln dann den Unterschied. Die Rosskastanie hat ganz starke Wurzeln, die sich weit verzweigen, aber nicht zu tief in die Erde wachsen. Das heißt, die Bierkeller wurden durch die Wurzeln nicht beschädigt. Die Bäume fielen bei Sturm aber auch nicht gleich um und die Bierbrauer stellten bald Tische und Stühle unter die Kastanien und verkauften ihr kühles Bier. Biergarten und Kastanienbäume, also kein Zufall.
2: Oh, was du nicht alles bei einem kühlen Glas Holunderlimonade im Schatten einer Kastanie rausbekommst.

0: Tennis 3D.
1: Verrückt, was man alles am Sonntagmorgen von unserem superklugen Krümelmoderator erfährt.
2: Tada!
1: Stefan, wie passt das alles in deinen Kopf rein?
2: Ach Willi, ich merke mir, was ich interessant finde. Aber ich möchte nicht ausschließen, dass ich dafür weniger spannende Dinge schnell auch wieder vergesse. Ich weiß jetzt sogar, dass man mit Rosskastanien Wäsche waschen kann. Die Zauberzutat heißt Saponin.
3: Zauberzutat?
2: Da spitzt du die Hasenohren. Ja, ja, Grünäuglein. Funktioniert aber ganz ohne Zauberei. Saponine sind Seifenstoffe, die Fette und Schmutz lösen können. Sie schäumen leicht, reinigen tatsächlich, aber den gewohnten frischen Wäscheduft, den gibt's nicht. Und die Reste des Kastanienwaschmittels sollten nicht in Gewässer gelangen, in denen Fische leben. Für deren Wohlbefinden sind die Stoffe dann wiederum nicht so gut.
1: Dann ist es ja ein Glück, dass direkt am Hasenwaldsee keine Kastanienbäume stehen. Die kleinen Hasenwaldfische, die haben auch andere Sorgen. Sie verstecken sich im Moment an tiefen Stellen.
2: Warum?
1: Weil Kraniche am Hasenwaldsee gelandet sind und... Die Kraniche angeln sich im flachen Gewässer gern mal einen kleinen Fisch.
2: Das stimmt, aber Kraniche mögen auch Würmer, Schnecken, Gräser, Körner, Beeren.
3: Ich kann es immer noch nicht richtig glauben. In so einer Kastanie steckt Seife? Da wasche ich mir mit der Kastanie ab sofort immer die Pfoten.
2: Naja, Saponine stecken vor allem in der Kastanie drin. Hast du im Herbst schon mal schäumende Straßen gesehen? Dann war bestimmt eine Rostkastanie in der Nähe.
1: Wie Schaum auf der Straße.
2: Wenn Kastanien von Autoreifen erwischt werden und es regnet dazu stark, ja, also auf die zerquetschten Kastanien, dann kommt's vor, dass sich auf der Straße Schaum bildet.
1: Oh, zerquetschte Kastanien. Dann doch lieber Kastanienfiguren draus bauen. Oh, ich habe eine Nachricht auf meinem Wichtelfon bekommen.
2: War nicht zu überhören.
1: Ach herrje. Das hab ich vergessen.
3: Was steht da?
1: Da steht, ist alles klargegangen? Hast du das Paket abgegeben? Hab ich nicht. Ich wollte mich heute Morgen drum kümmern, hab's in meinen Rucksack gesteckt, aber dann kamst du in meine Wichtelhöhle gestürmt, hast dann meine Wichtelmütze gezogen und gesagt, wir müssen dringend Kastanien sammeln.
3: Ich bin weder gestürmt noch habe ich gezogen. Aber wenn du das Paket in deinem Rucksack hast, ist doch alles gut. Wo muss es abgegeben werden?
1: Das stand in der ersten Nachricht. Aber so richtig bin ich daraus nicht schlau geworden. Werde ich mit eurer Hilfe bestimmt rausbekommen. Wo ist der Bahnhof, Grünäuglein?
3: Welcher Bahnhof?
1: Der Bahnhof, wo der Zug startet.
3: Willi, wovon redest du?
1: Vom Paket für Luton.
2: Das klingt zu französisch.
1: Ja, Luton hat Geburtstag, wohnt aber nicht wie ich im Wichtelreich, sondern dort, wo man zu Wichteln eben Luton sagt.
2: Aha.
1: Ich sollte mich in diesem Jahr um unser gemeinsames Geburtstagsgeschenk kümmern und es an ihn schicken. Aber die Wichtelpost kann das Paket bei mir nicht abholen. Deswegen darf ich nicht verpassen, es beim Zug abzugeben.
3: Willi, hier ist weit und breit kein Zug.
1: Muss aber. Meine Wichtelfreunde haben mir geschrieben, dass sie das organisiert haben.
3: Die haben einen Zug organisiert?
2: Willi, das kann ich mir jetzt nicht richtig vorstellen. Wie sollen denn deine Freunde aus dem Wichtelreich organisiert haben, dass jetzt hier ein Zug startet? Was soll das für ein Zug sein?
1: Ein Zug, bei dem ich das Paket heute abgeben kann.
2: Ah, ja.
1: Ich werde ihn schon finden, den Zug oder mindestens den Bahnhof. Denn wo der Bahnhof ist, da ist auch der Zug. Da muss ich hin.
3: Wo der Bahnhof ist, ist auch der Zug?
2: Ob sich die Wichtelfreunde einen Scherz mit Willi erlaubt haben?
3: Ein Scherz, über den man nicht gemeinsam lachen kann, ist ein ziemlich doofer Scherz. Willi kommt wieder.
1: Oh, ich habe den Zug noch nicht gefunden.
2: Aber
1: ich habe mich daran erinnert, dass es ein Zug nur für Vögel sein muss. Vielleicht fällt euch dazu was ein?
3: Willi, ein Zug ist ein Zug, egal wer drin sitzt. Ein Zug fährt auf Gleisen oder Schienen und hier in der Nähe gibt es keine Gleise oder Schienen, also auch keine Zugstrecke und keinen Bahnhof, an dem du das Paket für den Wichtel mit dem schönen Namen abgeben könntest.
2: Ein Zug nur für Vögel. Willi, bist du sicher, dass du das richtig verstanden hast?
1: So stand es in der Nachricht. Hier, lies selbst, wenn du mir nicht glaubst.
2: Also hier steht, du musst pünktlich sein.
1: Ja.
2: Ach so, na das ist natürlich was anderes.
1: Was denn, wie denn? Da steht doch Zug, oder nicht?
2: Ja. Da steht Vogelzug. Und zusammen mit den Kranichen am Hasenwaldsee ergibt das alles auch Sinn.
1: Wirklich? Für mich nicht.

0: Willi, du solltest dich tatsächlich beeilen, um den Kranichen das Paket für Wichtel Luton mitzugeben, der vermutlich in Frankreich wohnt. Krümel hört ihr. Die Sendung für die ganze Familie hier bei MDR Sachsen.
1: Woher weißt du, wo Luton wohnt, Stefan? Das habe ich überhaupt nicht verraten.
0: Ja, es war ja auch eine Vermutung von mir. Luton klingt nicht nur französisch, sondern ist auch das französische Wort für Wichtel. Das habe ich inzwischen rausbekommen. Und in Frankreich gibt es Gebiete, in denen Kraniche überwintern. Nicht nur dort, aber eben auch dort.
1: Und dahin fahren die Kraniche mit dem Zug, den ich bislang nicht finden konnte?
0: Sie sind der Zug.
1: Ach, das ist doch Quatsch. Spielen die Eisenbahn die Kraniche? Der erste Kranich vorn ist die Lokomotive.
2: Das ist Quatsch. Wenn auch lustiger Quatsch, Willi. Du hast uns ganz verrückt gemacht mit deinem Gerede über einen Zug.
1: Wieso ich? Das Wort steht genau so in der Nachricht.
2: Da steht Vogelzug.
1: Ja.
2: Und auch du weißt, was ein Vogelzug ist, Willi. Oder wie nennst du das, wenn die Vögel im Herbst zum Überwintern aus ihren Brutgebieten in wärmere Regionen fliegen?
1: Wie ich das nenne? Das nenne ich beneidenswert. Das würde ich auch gern machen, wenn mir der Herbst zu schmuddelig und der Winter zu kalt sind.
0: Das nennen wir Vogelzug. Und Kraniche sind bekannt dafür, dass sie sich vor dem Weiterflug sammeln. Diesen Zug haben deine Wichtelfreunde gemeint, Willi. Ich gehe mal davon aus, dass die Kraniche bald weiterfliegen. Das Wort Zug kommt von ziehen und hat mehrere Bedeutungen.
1: Ach, sag das doch gleich.
0: Die Kraniche bilden eine Formation, die von unten aussieht wie der umgedrehte Buchstabe V, also eine Spitze und zwei nach außen zeigende Striche. Vorn fliegen die kräftigen, die erfahrenen Tiere und erzeugen durch ihre Flugbewegungen Luftwirbel. Wer dahinter fliegt, so wie die Familien mit den jungen Kranichen, spart dann Energie und Kraft. Wie sie fliegen, das haben wir in den vergangenen Jahren schon gemeinsam beobachtet.
1: Oh, ich erinnere mich. Du hast uns auch andere Zugvögel gezeigt, die allein unterwegs sind und so super lange fliegen können.
0: Du meinst die Mauersegler?
1: Ja.
0: So ein Mauersegler kann monatelang in der Luft bleiben. Deswegen, habe ich euch damals erzählt, ist es wichtig, dass er beim Fliegen auch das kann, wofür wir abends ins Bett krabbeln.
1: Oh, der kann schnarchen. Der Mauersegler schnarcht beim Fliegen.
0: Willi, was kann dieser Vogel beim Fliegen, wofür andere Tiere sich hinlegen müssen?
1: Träumen.
0: Um zu träumen, muss man erstmal. Was macht man in der Nacht im Bett, was der Mauersegler sogar beim Fliegen kann? Das ist die Frage. Dabei erholen wir uns, sammeln Kraft für den nächsten Tag. Die Lösung bitte aufschreiben, ein Bild dazu malen oder ein Foto über die Krümelseite an uns schicken. Wenn ihr einen Brief oder eine Karte schreibt, dann bitte diese Adresse da drauf. MDR Sachsen, Kennwort Krümel, 01060 Dresden.
1: Wie immer wollen wir wissen, wie alt ihr seid. Ich muss dringend los, um den Kranichen das Paket für Luton mitzugeben, bevor sie mit dem Zug starten, dem Vogelzug. Habe die ganze Zeit gewusst, dass es nur um diese Art Zug gehen kann. Ich wollte testen, ob ihr es auch wisst.
2: Na, ganz bestimmt. Ich komme zur Sicherheit mit und dann basteln wir endlich Kastanienmännchen und Kastanienwichtel. Vielleicht auch einen Kastanienzug. Bis zum nächsten Sonntag, 7:07 Uhr. Tschüss.

0: Apropos Fliegen. Da wiederhole ich die Preisfrage gern nochmal. Mauersegler war das Stichwort. Er kann ja monatelang in der Luft bleiben. Und deswegen ist es wichtig, dass er beim Fliegen auch das kann, wofür wir abends ins Bett kriechen. Was kann dieser Vogel beim Fliegen, wofür andere Tiere sich hinlegen müssen? Dieser Hinweis kam auch noch. Und was macht man in der Nacht im Bett, was der Mauersegler sogar beim Fliegen kann? Aufmalen, aufschreiben, die Lösung bitte oder ein Foto über die Krümelseite an uns schicken. Für Brief oder Karte dann an folgende Adresse: MDR Sachsen, Kennwort Krümel, 01060 Dresden. Und wie immer wollen wir wissen, wie alt ihr seid. Neue Abenteuer der Krümelmannschaft hier beim Sachsenradio gibt es dann nächsten Sonntag 7.07 Uhr und dann natürlich auch die Auflösung und ihr erfahrt auch, ob ihr gewonnen habt.
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0: Wir schauen auf die Temperaturen an diesem Sonntagmorgen. Der Blick nach Aue, momentan 9 Grad, in Freiberg 10. Hoyerswerda meldet ebenso 9 Grad und Leisnig momentan 12 Grad. Es wird nochmal sommerlich warm mit 22 bis 25 Grad und ein Tag mit richtig viel Sonnenschein. Es bleibt trocken. Sonnig geht's hinein in die letzten Septembertage und in die neue Woche. Morgen der Montag sonnig mit Höchstwerten von 26 Grad. 7.32 Uhr, der MDR Sachsen Verkehrsservice, weiter in Vorsicht auf der A9 Richtung München. Zwischen Naumburg und Reußig liegt noch immer ein totes Reh auf der Fahrbahn. Und der Hinweis, in Dresden ist das blaue Wunder wegen Brückenarbeiten noch bis morgen früh gesperrt. Staus, Blitzer, Verkehrsbehinderungen, das können Sie uns melden, kostenfrei, jederzeit. Unter 0800 637 5637. 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
1: Heute von Ulrike Linn aus Chemnitz.
2: Unser Alltag steckt voller Maschinen. Morgens malt die Kaffeemaschine die Bohnen, die Waschmaschine dreht ihre Runden, der Geschirrspüler wartet darauf, ausgeräumt zu werden. Mixer, Toaster, Staubsauger. Für erstaunlich viele kleine und große Zumutungen des Alltags haben wir irgendwann eine Maschine erfunden. Und das meiste davon ist ja wirklich ziemlich komfortabel. Aber manchmal denke ich, da ist noch Luft nach oben. Ich hätte zum Beispiel gern eine Maschine, die unangenehme Telefonate für mich übernimmt. Eine, die genau die richtigen Worte findet, während ich daneben stehe und nur noch zustimmend nicken muss. Oder eine Maschine, die abends auf Knopfdruck die Gedanken abstellt. Vor allem die, die sich zuverlässig erst dann melden, wenn ich eigentlich schlafen möchte. Und wenn wir schon mal dabei sind, wie wäre es mit einer Maschine, die verlorene Dinge zurückholt? Schlüssel rein, beziehungsweise eben nicht rein, denn der ist ja weg, also Knopf drücken, kurz warten und irgendwo im Haus beginnt der Schlüssel zu piepen. Funktioniert auch mit einzelnen Socken, wichtigen Unterlagen und Dingen, die man ganz sicher genau hier abgelegt hat. Wenn Sie sich eine solche Maschine bauen könnten, ganz nach Ihren eigenen Bedürfnissen, was müsste die können? Ich glaube, ich wüsste inzwischen, welche ich erfinden würde. Eine Maschine, die aus dem, was mir Sorgen bereitet, etwas macht, mit dem ich weiterleben kann. Nicht unbedingt eine Lösung, das wäre vermutlich zu viel verlangt, aber vielleicht Zuversicht oder Mut oder wenigstens einen nächsten Schritt. Ich hätte gern eine Hoffnungsmaschine. Und die Idee einer solchen Maschine habe ich nicht erfunden. Entdeckt habe ich sie in einem Lied der Band Erdmöbel. Das heißt direkt Hoffnungsmaschine.

Das Lied ist inzwischen 9 Jahre alt. Erdmöbel haben es 2017 geschrieben, gemeinsam mit Judith Holofernes, der früheren Sängerin von Wir sind Helden. Eine Zeit, die auch damals schon ziemlich unruhig war. Donald Trump hatte gerade seine erste Amtszeit als Präsident der USA begonnen. In Deutschland zog die AfD zum ersten Mal in den Bundestag ein. Der Ton in den politischen Debatten wurde rauer und vieles, was lange selbstverständlich war, geriet plötzlich ins Rutschen. Und genau in dieser Stimmung entstand die Hoffnungsmaschine. Die Band hat damals erzählt, dass sie das Bedürfnis hatte, etwas Aktuelles zu machen. Hoffnung habe dabei eine große Rolle gespielt. Sänger Markus Berges hat den Gedanken des Liedes einmal sehr knapp beschrieben. Es gehe ums Verzagen und trotzdem weitermachen. Eben nicht aufgeben. 9 Jahre später klingt das immer noch erstaunlich aktuell. Donald Trump ist wieder Präsident der USA und die AfD, 2017 zum ersten Mal in den Bundestag eingezogen, ist dort heute mit 152 Abgeordneten vertreten, als zweitstärkste Kraft. Und ich merke, mit solchen Entwicklungen wächst bei mir nicht nur die Sorge, es stellt sich auch ein Gefühl von Ohnmacht ein. Ich verfolge Nachrichten, höre politische Debatten, sehe, wie sich Positionen verhärten und der Ton schärfer wird. Und immer wieder frage ich mich, was kann ich dem eigentlich entgegensetzen? Natürlich kann ich wählen, widersprechen, mich engagieren, Haltung zeigen. Und trotzdem bleibt manchmal der Eindruck, die Probleme sind groß. Mein eigener Einfluss dagegen ist klein. Genau hier trifft das alte Wort Verzagen für mich etwas sehr Gegenwärtiges. Verzagen bedeutet mehr als mutlos oder traurig sein. Es beschreibt diesen Moment, in dem meine Zuversicht nachlässt. Ich rechne immer weniger mit Veränderung. Vielleicht ziehe ich mich zurück, werde müde, erwarte nicht mehr viel. Und an diesem Punkt bekommt die Hoffnungsmaschine für mich plötzlich eine neue Bedeutung. Denn Hoffnung brauche ich nicht, solange sowieso alles gut läuft. Ich brauche sie dort, wo Aufgeben leichter wäre, wo meine eigene Zuversicht ins Stocken gerät. 9 Jahre ist dieses Lied inzwischen alt. Und die Hoffnungsmaschine? Die läuft immer noch. Aber wie könnte sie eigentlich aussehen?

0: Meine wäre vermutlich nicht besonders groß. Vielleicht stünde sie irgendwo im Flur zwischen Schuhen, Jacken und Taschen. Eigentlich ein guter Platz, denn im Flur kommt alles vorbei, was ich von draußen mit nach Hause bringe. Ein bisschen verbeult wäre sie, mit Kratzern im Lack und einem kleinen Licht an der Seite. Und sie bräuchte einen Einwurfschlitz für all das, was ich mit mir herumschleppe. Sorgen, schlechte Nachrichten, einen Streit, meine Wut über die Dinge, die ich nicht ändern kann. Klappe auf, rein damit. Aber was passiert dann? Ich habe diese Frage meiner Tochter gestellt, denn wenn es darum geht, eine Maschine zu erfinden, von der bisher noch niemand weiß, wie sie funktioniert, sind Kinder vermutlich die besseren Konstrukteure.
1: Also meine Hoffnungsmaschine ist bunt und ein bisschen verrückt. Sie sieht aus wie eine Mischung aus einer Wolke, einem Kaugummiautomaten und einem Raumschiff. Oben hat sie zwei riesige Ohren. Damit kann sie mich richtig gut hören. Wenn ich traurig bin oder denke, ach nee, das schaffe ich doch bestimmt nie, dann gehe ich einfach zu meiner Hoffnungsmaschine und erzähle, was los ist. Meine traurigen Gedanken saugt sie einfach ein. Schwupp! Und dann landen sie in einem Glas und werden immer kleiner und kleiner. Schon weg. Danach drücke ich auf einen großen roten Hoffnungsknopf. Sofort macht die Maschine bling. In ihrem Bauch sind drei Räder. Das erste ist das Mutrad. Es erinnert mich an die Sachen, die ich schon geschafft habe. Das zweite ist das Ideenrad. Es denkt sich immer neue Ideen für mich aus. Und dann gibt's noch das Vielleichtrad. Das sagt, vielleicht wird morgen schon alles besser. Danach darf ich mir was wünschen. Ich flüstere meinen Wunsch in ein kleines Loch. Und dann kann ich mir entweder was Großes wünschen, zum Beispiel, dass ich mal zum Mond fliege, oder was Kleines, dass ich morgen mit meinem besten Freund spiele. Jetzt rattert meine Maschine noch einmal ganz doll. Brrr, bing! Und dann blinkt sie plötzlich in allen Farben und unten kullert eine kleine Hoffnungskugel heraus. In der Kugel kann ganz Unterschiedliches stecken. Vielleicht ein bisschen Mut, vielleicht eine lustige Idee, ein schöner Gedanke oder ein kleiner Tipp, was ich als nächstes machen kann. Aber meine Hoffnungsmaschine hat ein Geheimnis. Ich muss immer einen kleinen winzigen Funken Hoffnung geben. Der darf sogar so klein werden wie ein Krümel. Aber es muss auch was von mir kommen. Daraus macht die Maschine dann ein riesengroßes, warmes Hoffnungslicht. Und wenn ich das sehe, denke ich, bestimmt wird ja doch alles gut.

0: Ein winziger Funken Hoffnung, klein wie ein Krümel. Und daraus wird am Ende ein großes, warmes Licht. Bei diesem Bild muss ich an eine Geschichte aus der Bibel denken. Jesus erzählt einmal von einem Senfkorn.
1: Mit dem Himmelreich ist es wie mit einem Senfkorn, das ein Mann auf seinem Acker säte. Es ist das kleinste von allen Samenkörnern. Sobald es aber hochgewachsen ist, ist es größer als die anderen Gewächse und wird zu einem Baum, sodass die Vögel des Himmels kommen und in seinen Zweigen nisten.
0: Winzig klein ist es, kaum der Rede wert. Und trotzdem steckt darin die Kraft für etwas viel Größeres. Vielleicht ist es mit der Hoffnung ähnlich. Sie muss gar nicht groß anfangen. Ich muss nicht voller Zuversicht sein. Ich muss mir auch nicht einreden, am Ende werde schon alles gut. Manchmal ist da wirklich nicht mehr als dieser winzige Anfangsfunke. Der christliche Glaube verbindet mit diesem Funken eine große Hoffnung. Mein Leben und diese Welt sind nicht allein dem überlassen, was ich gerade vor Augen habe. Gott kann Neues wachsen lassen, auch dort, wo ich selbst noch nichts davon sehe. Das zieht sich durch die ganze Bibel. Immer wieder geraten Menschen an einen Punkt, an dem sie selbst keinen Ausweg mehr erkennen. Und immer wieder beginnt gerade dort etwas Neues. Vielleicht liegt darin der Kern des christlichen Glaubens. Die Wirklichkeit, die ich gerade vor Augen habe, ist nicht die ganze Wirklichkeit. Es gibt mehr als meine Angst, mehr als meine Möglichkeiten und mehr als das, was heute machbar oder wahrscheinlich erscheint. Für mich kommt an dieser Stelle Gott ins Spiel. Nicht als jemand, der mir verspricht, es wird schon alles gut werden. Und auch nicht als eine Art himmlischer Reparaturdienst für alles, was in meinem Leben oder in dieser Welt schiefläuft. Gott ist für mich vielmehr der Grund, die Hoffnung nicht aufzugeben, weil ich darauf vertraue, diese Welt ist ihm nicht gleichgültig. Kein Mensch ist ihm gleichgültig und deshalb muss auch ich mich nicht damit abfinden, wenn etwas in einem Moment hoffnungslos erscheint. Vielleicht ist ja die christliche Hoffnung genau das, mit einer Möglichkeit zu rechnen, obwohl ich sie noch gar nicht sehen kann. Und plötzlich gefällt mir die Hoffnungsmaschine meines Kindes noch besser. Sie hört erst einmal zu. Sie erinnert an den eigenen Mut. Sie sucht nach neuen Ideen. Und dann hat sie dieses wunderbare Vielleicht-Rad. Es könnte doch noch einen Weg geben. Ich kann etwas tun. Morgen kann schon alles ganz anders aussehen. Und am Ende kullert keine fertige Lösung aus der Maschine, nur eine kleine Hoffnungskugel. Und wer weiß, was alles ins Rollen kommt, wenn man die anstößt.

0: Im Wort zum Sonntag hörten Sie Ulrike Linn aus Chemnitz. 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
2: Frisch starten wir in diesen Sonntag. Temperaturen zwischen 8 und 11 Grad heute Morgen. Das wird aber, sobald die Sonne sich überall zeigt, 22 bis 25 Grad und es wird ein richtig sonniger Sonntag. Mit Sonnenschein auf geht's in die letzten Septembertage, auf geht's in eine neue Woche. Und morgen zum Montag auch nochmal sommerliche Temperaturen, 22 bis 26 Grad. Und ähnlich bleibt es auch am Dienstag und auch am Mittwoch.
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3: Mit Anke Arndt. In Nebelschütz bei Bautzen findet heute die Wahl zum Bürgermeister statt. Es ist der zweite Wahlgang und eine sehr ungewöhnliche Situation. MDR Sachsen-Reporter Roman Nuck mit den Einzelheiten.
4: Na, du hast es so ein bisschen schon beschrieben. Es gab beim ersten Wahlgang vor 3 Wochen nur einen Kandidaten, das war Thomas Klar. Aber beim ersten Wahlgang hatten viele Wählerinnen und Wähler einen weiteren Namen mit der Hand quasi auf den Wahlzettel geschrieben, und zwar den Namen Mirko Domaschke. Und bei der Auszählung war die Überraschung dann groß. Der 48-jährige Mirko Domaschke hatte am Ende sogar mehr Stimmen erhalten als Thomas Klar. Fast 30 Stimmen haben die beiden getrennt. Das habe ihn, so sagte Mirko Domaschke nach dem ersten Wahlgang, selber ziemlich erstaunt. Er sagte aber auch, dass er das Amt des Bürgermeisters annehmen würde, wenn er jetzt am Sonntag beim zweiten Wahlgang erneut die meisten Stimmen erhalten würde. Es bleibt aber dabei, auch im zweiten Wahlgang, jetzt am Sonntag, steht nur ein Name, der von Thomas Klar auf dem Stimmzettel. Ein weiterer müsste also erneut ergänzt werden.
3: Auch in Bad Muskau wird heute ein neuer Bürgermeister gewählt. 4 Männer und eine Frau treten an, unter ihnen der amtierende Bürgermeister Thomas Krahl, CDU. Weitere Kandidaten sind AfD-Stadtrat Tino Sticherling, Mirko Bartell für die Wählervereinigung Wir für Bad Muskau sowie 2 parteilose Einzelbewerber. Sie konnten genügend Unterstützungsunterschriften bekommen. Die 48 Märkte der Chemnitzer Getränkewelt GmbH werden heute offiziell von der Getränke Gainz-Gruppe übernommen. Wie das Unternehmen mitteilte, werden alle rund 170 Angestellten der Getränkemärkte übernommen. Der Name Getränkewelt bleibe erhalten, ebenso die bestehende Geschäftsführung. Die Übernahme erfolge im Rahmen eines sogenannten Asset-Deals. Das heißt, dass

0: Schlechtwetter im Dezember. Heute ist der bundesweite Tag der Autobahn. In Sachsen beteiligt sich etwa die Autobahnmeisterei Döbeln mit Standort in Großweitschen. Ab dem Vormittag sind Besucher willkommen. Geplant sind neben Mitmachaktionen für Kinder auch Einblicke in das Jobangebot der Autobahn GmbH. Das waren Nachrichten von MDR Sachsen. 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
1: Ganz genau auf die Sekunde 8.03 Uhr. Guten Morgen, der MDR Sachsen Verkehrsservice. Ein Hinweis weiterhin: in Dresden ist das Blaue Wunder wegen Brückenarbeiten bis morgen früh gesperrt. Ansonsten rollt's auf den Straßen im Freistaat. Staus, Blitzer, Verkehrsbehinderungen, wenn Sie doch was sehen sollten, das können Sie kostenfrei melden unter 0800 637 5637. 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Der MDR Sachsen Verkehrsservice.
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1: Ich wünsche uns einen schönen sonnigen Start hinein in diesen Sonntag, den 27. September.
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0: der Sonntagmorgen beim Sachsenradio. Er hat's rausgeschafft aus dem Krümelstudio im Hasenwald. Mein Kollege Stefan Bischoff und ist wahrscheinlich froh, dass dann bei ihm im Sonntagsbrunch hier beim Sachsenradio nicht rumgezaubert wird.
1: Oh ja, da sagst du was Wahres, liebe Peggy. Jedenfalls nicht mit dem Zauberbuch. Obwohl, das ist jetzt eine gute Brücke. Bezaubernd finde ich eine passende Beschreibung für die Wirkung meiner Gesprächspartnerin dann. Ihre Fans nennen Aline Kohn, so heißt sie, gern Songpoetin. Und ich finde das auch ein stimmiges Wort. Bin froh, dass mir Aline Kohn endlich mal aufgefallen ist.
0: Du kanntest sie nicht?
1: Nee, ich kannte sie nicht. Ist mir glatt peinlich. Das ist wirklich erst in diesem Jahr passiert, als sie im Rahmen des Lausitz-Festivals Texte von Menschen aus unserer Region, wir wohnen ja beide da, zu Liedern gemacht und dann mit einer Band aufgeführt hat. Das fand ich so eine tolle Idee. Also Texte von Leuten wie du und ich, die hat sie vertont. Also die haben da noch ein bisschen dran rumgefeilt, aber so ist das gelaufen. Und das fand ich so eine tolle Idee und war dann begeistert von der Umsetzung. Und da habe ich mich natürlich gefragt, wer ist denn diese Frau eigentlich, Aline Kohn? Was macht die denn sonst so? Und danach wuchs meine Begeisterung noch, denn Aline Kohn ist ein Mensch mit mehreren Leidenschaften, die für mich in meinem kleinen Kopf erstmal so überhaupt nicht zusammenpassen wollten.
0: Was begeistert sie denn, was du für so unpassend hältst in deinem kleinen Kopf?
1: In meinem kleinen Kopf, ja. Aline Kohn war im Herzen immer eine Forscherin, wollte also immer schon seit Kind alles ganz genau wissen, liebt Naturwissenschaften, hatte immer eine Eins überall. Aber sie liebt eben auch die Musik. Deshalb hat sie ein Ingenieurstudium gemacht und dann noch einen Master gemacht, obwohl sie auch singen wollte. Aber sie dachten sich, die Musik, die passiert sowieso. Und da ist sie dann lange hin und her gependelt, hat eine Tour gespielt, dann weiter studiert, dann hat sie eine Band gegründet, ist dann bei Greenpeace gewesen, hat da gearbeitet und dann ist sie wieder auf Tour gegangen.
0: Und so weiter und so weiter.
1: Ja, ja, na, ich glaube, jetzt hat sich Aline Kohn erstmal für die Musik entschieden. Das ist mein Gefühl, weil sie an den Reaktionen bei ihren Konzerten auch spürt, dass man mit guter Musik, die Menschen nahe geht, was bewirken kann und die Welt auch auf diese Weise so ein bisschen besser machen kann. Das war ja der Impuls, zu Greenpeace zu gehen. Sie konnte das, sie war Umweltingenieurin und hat gedacht, ich will jetzt die Welt retten. Und was noch kommt bei Aline Kohn, weiß ich natürlich nicht. Für Überraschungen ist sie auf jeden Fall gut.
0: Na, mal sehen, womit sie uns dann im Sonntagsbrunch überrascht. Die Songpoetin Aline Kohn ab 10 Uhr hier im Gespräch bei meinem Kollegen Stefan Bischoff.

0: Silly beim Sachsenradio. Guten Morgen und das um 8.19 Uhr. Aus dem Senkrechtstarter BSW ist innerhalb von 2,5 Jahren ja eine Partei im Überlebenskampf geworden. Dem Sächsischen Landesverband und insbesondere der BSW-Fraktion im Sächsischen Landtag kommt dabei eine besondere Rolle zu. In keinem anderen Parlament ist das BSW so stark vertreten wie in Sachsen. Doch auf diesen Lorbeeren dürfe die Partei sich nicht ausruhen, mahnte die ehemalige BSW-Vorsitzende Sabine Zimmermann gestern auf einem Parteitag. Daniela Karls war dabei und berichtet.
1: Auch wenn sie auf das gemeinsam Erreichte stolz sei, entschuldigte sich Zimmermann, bevor sie loslegte, könne sie keine Sonntagsrede halten, denn sie mache sich Sorgen, dass das BSW in Sachsen seine Stimme verliere.
2: Wo ist unsere Entschlossenheit, liebe Freundinnen und Freunde? Wo ist der politische Biss? Wo ist die Stimme, bei der die Menschen sagen, ja, das ist das BSW und dafür wähle ich das BSW.
1: Zimmermanns Nachfolger an der Spitze des sächsischen BSW hatten vor ihr gesprochen. Der Co-Vorsitzende Ronny Kupke hatte da beispielsweise berichtet, dass man im Aufbau der Partei gut vorangekommen sei. Man habe mit einem Redaktionsteam die Kommunikationskanäle der Partei ausgebaut und erziele damit 1 Million Kontakte pro Monat. Aber auch Kupke betonte, dass man mit der inhaltlichen Arbeit nun vorankommen müsse, auch mit Blick auf die nächste Landtagswahl.
3: 2029 scharrt bereits mit den Hufen. Bis dahin müssen Menschen in Sachsen wissen, welche Antworten das BSW auf ihre Fragen bereithält.
1: Auf dem Parteitag haben die Delegierten sich beispielsweise ausführlich mit ihrer Position zum Thema Windkraft beschäftigt. Aber auch die großen strategischen Fragen spielten eine Rolle. Die Bundesvorsitzende Amira Mohamed Ali holte in ihrer Rede zur Generalkritik aus. An Merz, an der Bundesregierung, von Tankrabatt bis Reformen, alles blamabel, erbärmlich. Außerdem müsse das BSW gegen Medienblockaden kämpfen und den Vorwurf, Steigbügelhalter für die AfD zu sein. Das sei Blödsinn.
4: Wir ringen um Mehrheiten für unsere Konzepte und für unsere politischen Inhalte. Und wir unterscheiden eben nicht nach Parteifarbe, mit wem wir zusammenarbeiten. Wir unterscheiden nach Inhalt.
1: Und koalieren werde man mit der AfD auch nicht. Das habe man immer gesagt, so die Parteichefin. Der sächsische Landeschef Ronny Kupke schlug da etwas nachdenklichere Töne an. Die Gretchenfrage, wie man es mit der AfD halte, beschäftige seinen Landesverband, so Kupke.
3: Diese Verunsicherung ist real, auch unter Mandatsträgern, auch bei Mitgliedern, denen unser soziales Profil besonders wichtig liegt und am Herzen liegt. Wir haben es erlebt, dass solche Fragen bis zu Austritten führen und anschließend öffentlich aufgegriffen werden. Das sollten wir nicht wegreden.
1: Auch wenn der sächsische BSW-Landesverband mit seinen mittlerweile 767 Mitgliedern selbstbewusst auftritt, für den Diskussionsbedarf in der jungen Partei hat auch ein stundenlanger Parteitag nicht gereicht.

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2: Wir schauen auf die Temperaturen. Radeberg momentan 13 Grad, in Zeithain 10, in Zinnwald 9 und Löbau meldet aktuell 10 Grad. 22 bis 25 Grad bekommen wir heute noch. So weit geht es rauf bei uns mit den Temperaturen im Freistaat und es wird ein Sonntag mit richtig viel Sonnenschein. Es bleibt trocken, blauer Himmel. Morgen ebenso. Wir starten mit Sonnenschein in die neue Woche und dann nochmal bis 26 Grad. Und wie der September zu Ende geht, das sagt uns gleich Josefine Bechler aus dem MDR-Wetterstudio. 8.32 Uhr, der MDR Sachsen-Verkehrsservice A9 Richtung München. Die A9 ist zwischen Leipzig-West und Bad Dürrenberg nach einem Unfall gesperrt. Und alle neuen Blitzer? Einer steht auf der A13, haben Sie gemeldet. Richtung Berlin zwischen Ortrand und Roland wird geblitzt. Und wenn Sie noch mehr sehen, Staus, Blitzer, Verkehrsbehinderungen unterwegs, das können Sie uns melden, kostenfrei, jederzeit, unter 0800 637 5637. 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

0: sonnigen guten Morgen.
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0: Und das ist das Stichwort für Josefine Bechler. Hallo.
2: Hallo Peggy.
0: Sonnigen guten Morgen.
2: Ja, guten Morgen.
0: Sonnig überall?
2: Ja, nicht ganz sonnig. Also da müsste jetzt ja gar keine Wolke am Himmel sein. Da sind schon ein paar vorhanden. Meistens sind es eher so Kondensstreifen von irgendwelchen Flugzeugen. Aber sie sind da und die werden sich aber natürlich schon im Laufe des Tages irgendwann mal so ein bisschen auflösen. Die Sonne scheint und mit der Sonne und mit einem Südwind gibt es heute auch Höchstwerte so im Bereich zwischen 22 Grad an der Neiße und durchaus 25, vielleicht örtlich sogar 26 Grad im Raum Leipzig.
0: Zu den Kondensstreifen sage ich immer gern Strickmuster am Himmel. Bekommen wir die Strickmuster auch morgen am sächsischen Himmel?
2: Ja, also wir sehen sie auch morgen wieder neben viel Sonne. Es sind zwar auch mal andere Wolken irgendwo unterwegs, aber die werden die Sonne meistens gut durchlassen und es gibt morgen sogar Höchstwerte auch wieder im Bereich zwischen 22 und 26, vielleicht örtlich sogar auch mal 27 Grad.
0: Aber schauen wir mal auf die Nächte, die sind doch recht frisch.
2: Genau, also die sind natürlich schon immer noch ein bisschen niedriger und wir merken es auch, es ist zwar nachmittags sommerlich warm, aber in den Abendstunden, zum Beispiel heute gegen 20 Uhr, gehen wir dann auch wieder unter die 20 Grad Marke deutlich runter. Und dann werden wir in der Nacht so Tiefstwerte immer so zwischen 13 und 7 Grad erleben und das geht eigentlich die ganze Woche so weiter, weil wir natürlich nachts auch oft Aufklärungen haben.
0: Geht der September dann Mitte der Woche sozusagen am Mittwoch auch so sonnig zu Ende, sommerlich?
2: Ja, also auch wieder sommerlich warm und auch mit großen Sonnenanteilen. Selbst der Donnerstag wird nochmal ähnlich, wobei es schon so natürlich ein bisschen zurückgehen vor den Werten. Da werden wir wahrscheinlich knapp noch die 25 Grad Marke erreichen, so dann für den 1. Oktober. Und die Wetterverhältnisse an sich ändern sich aber nicht. Es gibt immer noch das Hochdruckgebiet und das wird auch weiterhin mit dem Zentrum eher über Osteuropa liegen.
0: Sommerlicher September, goldener Oktober. Schöner Übergang. Dankeschön, Josefine Bechler.
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0: Ihr Sonntagmorgen mit dem Sachsenradio. Schönen guten Morgen, 9:10. Sportlich wird es jetzt. München also will die Olympischen und Paralympischen Sommerspiele ab 2036 ausrichten. Und nun tritt also München als deutscher Bewerber in einen Wettstreit mit zahlreichen internationalen Kontrahenten. Julius Richter berichtet.
1: Jubel im bayerischen Lager und fairer Applaus aus Nordrhein-Westfalen. Mit 91-50 Stimmen setzte sich München deutlich gegen Köln-Rhein-Ruhr durch. Bayerns Ministerpräsident Markus Söder sprach von einem historischen Moment.
2: Wir wollen alles geben, damit wir am Ende gemeinschaftlich als Deutschland, als Partner für Nord, für Süd, für Ost und West am Ende uns als ein Land präsentieren. Das ist unser Ziel und dafür wollen wir arbeiten und danke für das Vertrauen.
1: München setzt bei seinem Konzept auf kurze Wege und vor allem auf Wettkampfstätten rund um den Olympiapark. Dazu kommt Augsburg für die Kanu-Wettbewerbe und Kiel als Segelrevier. DOSB-Vizepräsidentin Kerstin Holze richtete den Blick bereits auf die internationale Bewerbung.
3: Ich habe in Vorbereitung auf die Entscheidung so viel Begeisterung in diesem Land erlebt. Deutschlandweit 70% Zustimmung, so viele Menschen, die bereit sind, Herzblut, Energie, Ressource, Zeit in die Idee, in diese Vision zu stecken. Das können wir dem IOC gegenüber transportieren und das wird auch weltweit überzeugen, zu sagen, ja, Deutschland ist das richtige Zuhause für Olympische und Paralympische Spiele.
1: Der Startschuss ist gefallen. Für München heißt es jetzt ab ins internationale Olympiarennen. Für die Sommerspiele und Paralympics 2036, 2040 oder 2044.
0: Besten Dank, Julius Richter. Und Berlin, also mit Co-Bewerber Leipzig, hat ja am Donnerstag zurückgezogen. Wir haben berichtet und zum gestern unterlegenen Konzept der Region Köln-Rhein-Ruhr zählte auch der Kanupark Markkleeberg. Und nun? Der könnte es ja trotzdem noch in die Bewerbung München schaffen, wenn man in Augsburg die Probleme des dortigen Kanuparks nicht in den Griff bekommt. Hoffen Sie darauf? Fragten wir gestern Christian Dahms. Er ist Hauptgeschäftsführer des Landessportbundes Sachsen.
4: Also grundsätzlich werden wir natürlich in der München stehen. Nichtsdestotrotz kann man ja immer noch ein bisschen auch träumen und hoffen und sich anbieten. Weil ich meine, sowohl der Kanupark als auch natürlich möglicherweise ein Fußballstadion, was hier in Leipzig steht. Ich glaube, da gibt es schon Möglichkeiten und man würde sich ja auch eine Chance als München vergeben, wenn man nicht für diesen olympischen und den paralympischen Bereich vielleicht doch noch die eine oder andere Spitzensportstätte im Osten vielleicht ins Auge fasst.
0: Wie war? Hoffen wir und drücken die Daumen. München geht also in die internationale Bewerbungsphase für die Olympischen Sommerspiele und für die Paralympics ab 2036. Und vielleicht ist der Kanupark Markkleeberg dann doch noch mit im Boot.

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4: Ganz viel Sonnenschein bekommen wir heute zwischen Pleiße und Neiße, 22 bis 25 Grad und ein paar wenige Wolken. Und sonnig starten wir auch morgen in die neue Woche mit Höchstwerten von 26 Grad.
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5: Mit Anke Arndt. In Bad Muskau hat am Morgen die Bürgermeisterwahl gewonnen. 4 Männer und eine Frau treten an. Unter ihnen der amtierende Bürgermeister Thomas Krahl von der CDU. Weitere Kandidaten sind AfD-Stadtrat Tino Sticherling, Mirko Bartel für die Wählervereinigung Wir für Bad Muskau sowie 2 parteilose Einzelbewerber. In Nebelschütz bei Bautzen wird heute im 2. Wahlgang der Bürgermeister gewählt. Wie im 1. Wahlgang steht nur der Name Thomas Klar auf dem Zettel. Eine Mehrheit der Wähler hatte im 1. Wahlgang aber handschriftlich den Namen Mirko Damaschko hinzugefügt. In Sachsen arbeiten immer mehr Menschen in der Pflege. Trotzdem herrschen in dem Bereich große Personalsorgen. Nach Angaben der Sächsischen Arbeitsagentur kommt aktuell auf 2 freie Stellen lediglich eine Pflegekraft auf Arbeitssuche. Dabei sei die Personalsuche in ländlichen Regionen deutlich schwieriger als in den Städten. Hinzu käme, dass in den kommenden Jahren viele Beschäftigte das Rentenalter erreichen, weshalb bis 2040 voraussichtlich jede 2. Stelle nachbesetzt werden müsse. Zugleich aber stiegen die Beschäftigungszahlen stetig. Gut 113.000 Menschen arbeiten derzeit in Sachsen in der Pflege. 23.000 mehr als 2016. Die 48 Märkte der Chemnitzer Getränkewelt GmbH werden heute offiziell von der Getränke Gainz Gruppe übernommen. Wie das Unternehmen mitteilte, werden alle rund 170 Angestellten der Getränkemärkte weiter beschäftigt. Der Name Getränkewelt bleibe erhalten, ebenso die bestehende Geschäftsführung. Die Übernahme erfolge im Rahmen eines sogenannten Asset Deals, das heißt, das verkaufende Unternehmen bleibt als rechtliche Hülle bestehen, während die ausgewählten Vermögenswerte einzeln auf den Käufer übertragen werden. Die Gainz-Gruppe ist ein bayerisches Familienunternehmen, das vor allem im Getränke-Groß- und Einzelhandel tätig ist. Auf Sachsens Autobahnen gibt es zurzeit 7 Großbaustellen. Das teilte die Außenstelle Dresden der Autobahn GmbH anlässlich des heutigen Tages der Autobahn mit. Die Behinderungen für Autofahrer sollen sich aber in Grenzen halten, sagte Sprecherin Julia Grotjan, MDR Sachsen.

0: gleich alles miterledigt wird und man den Verkehr nicht mehrmals hintereinander einschränken muss.
1: Und das waren Nachrichten von MDR Sachsen. 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
2: Und damit 9.03 Uhr, schönen guten Morgen. Der MDR Sachsen Verkehrsservice. Und am Sonntagmorgen mit einigen Blitzern. Wir starten aber mit der A9. Die A9 Richtung München ist zwischen Leipzig-West und Bad Dürrenberg nach einem Unfall gesperrt. Und jetzt alle neuen Blitzer. Sie haben gemeldet. Besten Dank dafür. Geblitzt wird aktuell auf der A13 Richtung Berlin zwischen Ortrand und Roland und auch auf der B6 am Abzweig Greppen Richtung Oschatz. Staus, Blitzer, Verkehrsbehinderungen. Wenn Sie unterwegs noch mehr sehen, das können Sie uns melden, jederzeit kostenfrei. Unter 0800 637 5 637. Schnell und aktuell. Der MDR Sachsen Verkehrsservice.
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2: Schönen guten Morgen. Einfach nochmal die Strickjacke überziehen und dann raus. Nochmal den Sonnenschein genießen auf Terrasse, Balkon, im Garten, wie auch immer. Sonniges Plätzchen suchen und nochmal frühstücken. Draußen, Ende September. Schönen Sonntag.
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OMD. Beim Sachsenradio am Sonntagmorgen. Ich wünsche Ihnen einen schönen Start in diesen Tag, an diesen 27. September. Und nun die Grußrunde am Sonntagmorgen. Glückwünsche zum 90. gehen raus an Christa Richter in Dresden. Gesundheit, Ruhe, Freude, viele schöne Augenblicke im Kreis der Menschen, die dich lieben. Und mögest du heute ganz besonders spüren, liebe Christa Richter, wie wichtig du für alle, für die Familie und für Freunde bist und wie viel Liebe und Dankbarkeit alle für sie empfinden. Da schreiben die Kinder Ute und Frank, Enkelkinder Nancy, Nadine und Stefanie und auch die Urenkel. Den 85. Geburtstag feiert heute Horst Engel in Leipzig und für ihre Lieben sind sie schon immer ein Engel. Gesundheit, eine schöne Zeit, das wünschen ihr Frau Ursula, die vier Kinder und auch die Enkel. Günther Hering aus Domsdorf hat heute 70 Kerzen auszupusten auf der Torte. Die besten Wünsche zum Geburtstag, die kommen von den Freunden Heike und Matthias Schott. Alle wünschen Gesundheit, tolle Stunden mit den Lieben, besonders mit seiner Enkelin, erlebnisreiche Schwedenurlaube, gute Ideen für die Feldbahn, interessante Fahrradtouren und immer genug Holz im Hof. Alles Gute für Sie zum runden 70. in Domsdorf, Günther Hering. Apropos 70, ebenfalls 70 wird heute Frank Eichler aus Pirna-Pratschwitz. Bleib wie du bist, lieber Mausbär. Weiterhin viel Spaß bei der Gartenarbeit und vor allem mit der Modelleisenbahn. Und die Grüße kommen von Efi, Mutter Ursel, Sohn Guido mit Nicole, Nino und Isabella, Tochter Denise mit Mike, Hannes mit Lena und Luise und alle Verwandten grüßen ebenso. Sie, Frank Eichler in Pirna-Pratschwitz. Zum 70. lieber Mausbär. Und einen habe ich noch. Jörg Kühne aus Kunnersdorf, Happy Birthday auch Ihnen zur runden 70. Und der Rasse Geflügelzüchterverein Klotsche gratuliert recht herzlich und wünscht seinem Organisationstalent, also Ihnen Jörg Kühne in Kunnersdorf, vor allem Gesundheit. Musik.

0: Musik aus der Zeit Neue Deutsche Welle sind wir gefühlt gleich ein paar Jahre jünger. Guten Morgen, das Sachsenradio hier um 9.19 Uhr. Gestern Abend, da war was los in dem kleinen Ortsteil von Stolpen in Heselicht. Gestern hat das MDR Fernsehen nämlich Heselicht auf den Kopf gestellt. Der Ort hatte sich zum Dorffest um unsere Sendung Hol dir deine Show beworben. Frank Schöbel war dabei, genauso wie Stefanie Hertel. Aber der Star des Abends war der Ort Heselicht selbst. Und da haben wir einfach mal gefragt, warum ist es in Heselicht, also in dem kleinen Ortsteil von Stolpen, so schön?
1: Normalerweise ruhig. Also es ist schön bei uns, viel Grün. Man geht auf die Terrasse und kann in den Wald schauen und hat kein Auto um sich drumherum oder auch keinen Lärm. Außer der LBG, wenn die mal mit ihren Traktoren kommen, aber das ist ja nicht so oft.
2: Und die Gemeinschaft, der Zusammenhalt und dass wir eigentlich viel Spaß miteinander haben, ob jung, ob alt, das passt richtig gut zusammen. Und jeder, es ist ja eine große Gruppe, sage ich, aber es gibt immer welche, die einen Hut auf haben, wenn wir Veranstaltungen machen, aber es ziehen dann alle mit und das ist halt schön.
0: Und das muss gefeiert werden, richtig, haben wir gestern gemacht. Mit Hol dir deine Show live aus Heselicht gibt's alles zum Nachschauen, natürlich in der Mediathek.

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3: Die Temperaturen heute Morgen in Schkeuditz 13 Grad, auch Merane meldet 13 Grad. Der Blick nach Schwarzenberg aktuell 11 Grad und Weißwasser momentan 12 Grad. Sommerliche 22 bis 25 Grad mit ganz viel Sonnenschein bekommen wir heute und auch morgen geht es so weiter. In der Nacht nochmal frisch, da werden die Temperaturen vielerorts einstellig. Aber morgen dann, sobald die Sonne sich zeigt, geht es mit den Temperaturen erneut rauf. 22 bis 26 Grad und so bleibt es definitiv bis Mitte der Woche. So verabschiedet sich dann der September. 9.31 Uhr, der MDR Sachsen-Verkehrsservice. Die A9 Richtung München ist zwischen Leipzig-West und Bad Dürrenberg nach einem Unfall gesperrt. In Dresden ist das Blaue Wunder wegen Brückenarbeiten erneut bis morgen früh gesperrt. Und alle neuen Blitzer. Heute Morgen wird geblitzt, aktuell auf der A13 Richtung Berlin zwischen Ortrand und Roland und auch auf der B6 am Abzweig Reppen Richtung Oschatz. Staus, Blitzer, Verkehrsbehinderungen. Können Sie uns melden. Wenn Sie was sehen unterwegs auf den Straßen, sagen Sie es mir unter 0800 637 5637. Schnell und aktuell, der MDR Sachsen Verkehrsservice.
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0: Und ja, Sie hören MDR Sachsen, Ihr Sachsenradio, am Sonntagmorgen. Und wir schauen mal zu unseren Nachbarn, also ein bisschen weiter schon als paar Meter nur über den Gartenzaun, denn die 5. internationale Rallye des Herzogtums Świdnica-Jaur in Polen, in Niederschlesien, findet ja an diesem Wochenende statt. Das heißt also Bergstraßen mit dem Oldtimer bezwingen, Zwischenstopps an schönen Sehenswürdigkeiten, unterwegs auch noch ein paar Geschicklichkeitsprüfungen mit den alten Fahrzeugen und schöne Städte anschauen und von vielen Besuchern am Straßenrand bewundert werden. 65 Teams aus Polen und auch aus Deutschland sind mit ihren historischen Fahrzeugen dabei und klar, auch sächsische Teams sind an diesem Wochenende in Polen mit am Start.
1: Wir sind mit einem Opel 1.3, Baujahr 1935, sind wir hier. Wir kommen von Bad Muskau.
2: Mit dem Trabant P600, 63, genauso alt wie wir.
3: Mit dem Lader 2103. Also ich bin schon öfters dabei, ja, in Waldenburg oder hier in Jawor. Also es ist immer wieder hervorragend organisiert.
4: Weil uns das Spaß macht. Das ist ein Opel-Kapitän, Baujahr 39.
3: Ja, Landschaft, Wahnsinn. Museen, Kirchen, Schlösser. Man kann die nächsten 100 Jahre noch herfahren, findet wieder was Neues.
5: Man kennt sich, man trifft sich jedes Jahr dieselben Leute, ob das Polen sind oder Deutsche. Ist eine Herzlichkeit und das gefällt immer wieder. Wie eine große Familie.
0: Und noch mehr Eindrücke von der Oldtimer-Rallye in Niederschlesien in Polen gibt es auch auf unserer Mensch-Nachbar-Seite auf sachsenradio.de. Und trotz der hohen Spritpreise, auch in Polen sind viele Oldtimer-Fans mit ihren historischen Fahrzeugen aus Sachsen angereist. Bei unseren tschechischen Nachbarn, da kommt ab Oktober ein Spritpreisdeckel. Und wie der funktioniert, das hat uns mal unser Mensch-Nachbar-Kollege Peter Kumpfe in Liberec erklärt.
6: Also es wird keinen festgelegten maximalen Preis geben. Das Ministerium will jeden Tag den Benzinpreis extra bestimmen. Also es wird eigentlich genauso gemacht, wie wir es dieses Jahr schon ab April hatten. Die Marge für die Tankstellen wurde bei 2,50 Kronen pro Liter festgestellt, also rund 10 Cent. Beim Sprit bleibt auch die Steuer stehen. Bei Diesel wird auch die sogenannte Verbrauchsteuer etwas herabgesetzt. Der Staat lässt sich eigentlich den Preisdeckel mit der Ausnahme der niedrigeren Steuer bei Diesel eigentlich nichts kosten. Die Kosten werden weitergegeben, denn weniger verdienen die Verkäufer, also die Tankstellenbetreiber. Mhm. Und es wird eine außerordentliche Steuer für Benzin- und Dieselerzeuger erstellt, also für die Raffinerien.
0: Besten Dank, Peter Kumpfe in Liberec. In Polen gibt es erstmal keine solchen Maßnahmen, im Moment zumindest. Genaueres dazu dann heute Abend bei Mensch Nachbar. Alles gleich nach 18 Uhr hier beim Sachsenradio und jetzt schon online auf der Mensch Nachbar-Seite auf sachsenradio.de und auch in der ARD Sounds App.

0: In 10 Minuten ist es 10, dann die Nachrichten und danach wieder der Sonntagsbrunch hier beim Sachsenradio und das mit einem Gast. Das heißt also, neue Songs im Akkord ist nichts für unseren Sonntagsbrunch-Gast. Das ist absolut nicht die Sache von Aline Cohn. Die Musikerin, die für ihre poetischen Texte ja bekannt ist, veröffentlicht eher selten neue Musik. Umso gespannter warten ihre Fans natürlich auf jedes neue Werk.
1: Was extrem hilft, ist tatsächlich, dass ich seit 2024 einen Proberaum habe. Ab dem Moment, wo ich mir vorgenommen hatte, dass ich ein Album rausbringen möchte, habe ich dann alle 2 Monate ein neues Lied hingekriegt. Und davor war mein gefühlt natürlich Rhythmus 1,5 Jahre pro Lied, aber wir haben wirklich mal 7 Jahre lang kein Album rausgebracht, sind trotzdem auf Tour gegangen, obwohl wir keine neuen Lieder dabei hatten und es sind immer mehr Leute gekommen, wirklich während 7 Jahre. Es ist langsam, dass es sich rumspricht.
0: Aber genau dann wird's richtig gut. Bei Ihnen ist die Botschaft angekommen. Die Musikerin Aline Cohn ist gleich nach den 10 Uhr Nachrichten zu Gast hier im Sonntagsbrunch beim Sachsenradio. Gastgeber, mein Kollege Stefan Bischoff.

5 Minuten vor 10, das Sachsenradio hier mit dem MDR Sachsen Verkehrsservice. Vorsicht auf der A4 Richtung Frankfurt. Zwischen Siebenlehn und Berbersdorf befindet sich eine ungesicherte Unfallstelle auf der rechten Fahrspur. Vorsicht auf der A4 zwischen Siebenlehn und Berbersdorf Richtung Frankfurt. Hier befindet sich eine ungesicherte Unfallstelle auf der rechten Fahrspur. Fahren Sie vorsichtig. Ich wünsche Ihnen eine gute Fahrt.

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3: Und das war unser gemeinsamer Sonntagmorgen. Ich bin Peggy Wolter, wünsche Ihnen einen schönen Sonntag noch.
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3: Tja, Hoch Arno macht's möglich, von Spanien bis ins Baltikum. Wir mittendrin. Und das mit Hochdruckwetter. Genau, sommerliche Temperaturen heute und auch in den nächsten Tagen bis 25, 26 Grad. Und so bleibt es, wie gesagt, auch bis Mitte nächster Woche trocken und sonnig.

0: Es ist 10 Uhr, die Nachrichten mit Anke Arndt. Der Schwerlastverkehr auf Sachsens Autobahnen nimmt immer weiter zu. Das hat die Dresdner Außenstelle der Autobahn GmbH zum heutigen Tag der Autobahn bestätigt. Die steigende Lkw-Verkehr führe auch zu einer hohen nächtlichen Auslastung der Parkplätze, sagte Sprecherin Julia Grotjan, MDR Sachsen.
1: Wir haben in den vergangenen Jahren viel an der A4 Ost hinzugefügt an Parkplätzen und sind auch weiterhin in den Planungen, um die Situation zu entspannen. Das dauert aber immer seine Zeit, ehe dann wirklich mit den Baumaßnahmen begonnen werden kann. Und gerade auf der A4 haben wir eine relativ hohe Verkehrsdichte im Bereich Dresden. Gerade der Schwerverkehr, der belastet die Fahrbahn. Das merken wir. Wir sind deswegen auch dran, die Fahrbahn zu erneuern. Hängt auch damit zusammen, dass viele Fahrbahnen gerade im Bereich Dresden jetzt so langsam, die wurden alle um die Jahrtausendwende herum gebaut und kommen natürlich jetzt auch ans Ende ihrer Lebensdauer und werden zusätzlich durch den Verkehr eben stark belastet.
0: In Sachsen arbeiten immer mehr Menschen in der Pflege. Trotzdem herrschen in dem Bereich große Personalsorgen. Nach Angaben der Sächsischen Arbeitsagentur kommt aktuell auf 2 freie Stellen lediglich eine Pflegekraft auf Arbeitssuche. Dabei sei die Personalsuche in ländlichen Regionen deutlich schwieriger als in den Städten. Hinzu käme, dass in den kommenden Jahren viele Beschäftigte das Rentenalter erreichen, weshalb bis 2040 voraussichtlich jede zweite Stelle nachbesetzt werden müsse. Zugleich aber stiegen die Beschäftigungszahlen stetig. Gut 113.000 Menschen arbeiten derzeit in Sachsen in der Pflege, 23.000 mehr als 2016. In Bad Muskau hat heute Morgen die Bürgermeisterwahl gewonnen. 4 Männer und eine Frau treten an. Unter ihnen der amtierende Bürgermeister Thomas Kral von der CDU. Weitere Kandidaten sind AfD-Stadtrat Tino Sticherling, Mirko Bartel für die Wählervereinigung Wir für Bad Muskau sowie die parteilosen Kandidaten Peggy Gneist und Frank Butschun. In Nebelschutz bei Bautzen wird heute im 2. Wahlgang der Bürgermeister gewählt. Wie im 1. Wahlgang steht nur der Name Thomas Klar auf dem Zettel. Eine Mehrheit der Wähler hatte im 1. Wahlgang aber handschriftlich den Namen Mirko Domaschke hinzugefügt. Das Deutsche Fotomuseum in Markleberg bei Leipzig wird heute geschlossen. Die Stadt hatte den Mietvertrag gekündigt, um das Gebäude selbst für Veranstaltungen nutzen zu können. Bisher haben die Betreiber des Fotomuseums noch keinen Ersatzstandort gefunden. Damit ist auch unklar, was mit der Sammlung aus 70.000 Fotografien und 3.000

0: München ist zwischen Leipzig-West und Bad Dürrenberg nach einem Unfall gesperrt und in Dresden ist das Blaue Wunder wegen Brückenarbeiten zu bis morgen früh. Ein paar Blitzer habe ich auch noch hier auf der Liste. Einer steht auf der A13 Richtung Berlin zwischen Ortrand und Ruhland. Der nächste Blitzer auf der B6 am Abzweig Reppen Richtung Oschatz. Und noch ein Blitzer auf der B87 am Abzweig Audenhain Richtung Eilenburg. Und der letzte auf meiner Liste in Dresden am Terrassenufer stadteinwärts. Für mehr Tipps ist das hier unsere kostenlose Verkehrshotline 0800 6375 637. Schnell und aktuell der MDR Sachsen Verkehrsservice.
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2: Wie eine warme Decke sei ihre Stimme, hat mal jemand über die Songpoetin Aline Cohen gesagt. Auch Zauberin ist sie schon genannt worden. Denn sie schafft es, Musik zu machen und ergriffene Stille im Saal damit zu erzeugen. Also lassen wir uns heute mal einhüllen von der warmen Decke und verzaubern von einer Frau mit vielen Talenten und Ideen, die immer gependelt ist zwischen Naturwissenschaften und Musik, jetzt aber vor allem die warme Decke ausbreitet mit ihren Songs. Herzlich willkommen, Aline Cohen.
3: Vielen herzlichen Dank.
2: Und guten Morgen. Ist der Morgen eine gute Zeit?
3: Ja, doch, finde ich schon. Ich mag morgens. Okay. Nicht zu früh morgens, ein gutes Morgens. Also jetzt eine gute Morgenzeit.
2: Jetzt ist eine gute Morgenzeit. Finde ich auch, ja.
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0: Der Sonntagsbrunch vom Sachsenradio heute mit einer Frau, die hin und her pendelt. Ich habe es schon gesagt, zwischen mehreren Talenten und Lebensleidenschaften, Musik, Natur, Wissenschaften reden wir noch drüber. Aber auch zwischen Ländern, das würde die Rätselfans interessieren. Hinweise gibt es gleich. Ich habe jetzt pendeln gesagt. Aline Kohn, wäre zerrissen auch richtig?
1: Nee, ach, zerrissen fühle ich mich gar nicht so. Vielseitig klingt doch viel besser.
0: Vielseitig, ja.
1: Ich habe einfach 2014 eine Phase gehabt, in der ich dachte, ich bin durch damit, Musikerin zu sein. Ich fand es nicht mehr sinnstiftend. Ich dachte, ich muss irgendwas Sinnvolles tun. Und am sinnvollsten erschien mir in dem Moment, Umweltaktivistin zu werden. Beziehungsweise mich vorzubereiten, darauf Umweltaktivistin zu sein. Ich habe, bevor ich Musikerin wurde, hatte ich schon Umweltschutztechnik studiert in Weimar. Und das war tatsächlich schon nach der Schule so. Ich habe mich erst für Medizin entschieden, dann aber ziemlich bald gewusst, dass ich nicht Ärztin wäre. Also 3 Tage hat es ungefähr gedauert im Studium, bis ich wusste, Ärztin werde ich bestimmt nicht.
0: Obwohl Ihre Mutter Ärztin ist?
1: Ja, genau. Obwohl meine Mutter Ärztin ist. Und dann war es tatsächlich eine Weile eine Suche. Also der Abbruch war dann wirklich verwirrend quasi. Was wird jetzt aus mir? Dann bin ich erstmal auf Reisen gegangen und habe gedacht, das ist es eigentlich. Eigentlich muss ich einfach nur reisen. Das ist das Beste, was man tun kann im Leben.
0: Ist jetzt vielleicht ein netter Plan, aber nicht so ganz lebenstauglich.
1: Ich glaube, es gibt

0: Leute, die kriegen das hin. Aber jedenfalls auf diesen Reisen habe ich dann das mit der Musik doch auch für mich entdeckt. Also ich wusste
1: nicht vorher
0: schon. Ja, also noch nicht so, dass ich es irgendwie so richtig erfasst habe, auf welche Art und Weise. Als ich 16 war, gab es in meiner Schule eine Band. Und da habe ich schon gemerkt, ich bin so ein bisschen neidisch. Also wenn die so einen Auftritt hatten, dann habe ich immer gedacht, so eigentlich würde ich gerne da stehen und auch singen. Habe aber noch nicht selber Lieder geschrieben. Und es hat tatsächlich diese Reisezeit gebraucht, um zur Musik zu finden. Also ich war erst für 3 Monate in Indien unterwegs und habe dort bei jedem Hostel, an dem ich ankam, als erstes gefragt, ob es irgendeine Gitarre gäbe, die irgendjemand mal dort vielleicht gelassen hat, weil die gemerkt haben, dass es voll unpraktisch ist, mit einer Gitarre zu reisen. Ja. Und tatsächlich, fast in jedem Hostel, in dem ich untergekommen bin, gab es eine Gitarre, die ich mir dann ausleihen konnte. Und da habe ich mir das Gitarrespielen halt so beigebracht.
1: Selber beigebracht?
0: Ja, schon. Aha. Selber beigebracht. Und danach bin ich für ein halbes Jahr nach Schweden gegangen. Zum Ende hin meiner Reise habe ich irgendwie plötzlich gedacht, so, ich muss nach Bullaby. In Indien habe ich plötzlich gedacht, so, jetzt Bullaby.
1: Jetzt Bullaby. Oh, was haben Sie sich von Bullaby erwartet, erträumt?
0: Ah, vielleicht sowas wie Geborgenheit. Mich nach Bullaby gezogen. Und dann war ich auf der Suche nach einem Job. Also ich dachte, ich fange vielleicht auf irgendeinem Bauernhof an, so einen Nebenjob zu machen. Und wollte zur Bibliothek laufen und habe mich auf dem Weg dorthin aber total im Wald verirrt und landete bei einem Bauernhaus und klopfte an die Tür und fragte nach dem Weg und kam ins Gespräch mit denen. Und dann luden die mich ein, am nächsten Tag nochmal wiederzukommen. Und dann boten die mir an, dass ich doch auch gleich bei denen bleiben kann, weil ich ja auf der Suche nach einem Job wäre. Dann bin ich bei denen für ein halbes Jahr geblieben und die hatten ein Kellerzimmer und eine Gitarre in ihrem Kellerzimmer hängen. Dort in diesem Kellerzimmer habe ich auch niemanden gestört. Und dann habe ich da also in meinem Kellerzimmerchen mich ganz, ganz viel gelangweilt und habe angefangen, meine ersten Lieder zu schreiben. Da war ich 20.
1: Ein Lob auf die Langeweile. Arlene Kohn, da kommt manchmal was wirklich Gutes raus. Vielleicht haben wir heutzutage einfach viel zu wenig Langeweile. Hier ist der Sonntagsbrunch vom Sachsenradio.

0: Mit Musikerin Aline Cohen suchen wir heute hier im Sachsenradio Sonntagsbrunch ein Land, das man nicht mal schnell so bereisen kann. Gerade gab es Urlaubsgrüße aus Kreta, da kommt man schon schneller mal hin. Aber Aline Cohen, Sie kennt's gut.
1: Ja, wir sind viel dorthin gereist, als ich noch jung war. Also alle zwei Jahre und haben dort ja sehr, sehr, sehr schöne Natur gesehen, einfach in den Bergen. Es ist einfach sehr, sehr schön dort. Es gibt sehr, sehr viele schöne, landschaftlich sehr, sehr schöne Stellen.
2: Landschaftlich wunderschön, heiß, auch wunderbare Menschen. Und es ist ziemlich weit von Deutschland entfernt. Also es sind mindestens 11 Stunden Flug.
0: Ja, landschaftlich wunderschön, Menschen ziemlich weit, mindestens 11 Stunden Flug. Das kann natürlich für viele Länder gelten. Keine Sorge, die Hinweise werden noch konkreter. Sie haben jetzt wieder die Chance, ein DAB Plus Radio zu gewinnen oder auch einfach so Rätselspaß zu haben. Mitmachen können Sie über unsere Seite mdrsachsenradio.de oder die MDR Sachsen App vom Handy aus. So können Sie auch eine Sprachnachricht schicken. Vielleicht waren Sie ja auch sogar schon mal in dem gesuchten Land. Dann sagen Sie es uns, schreiben Sie es uns und anrufen geht natürlich auch für 14 Cent.
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0: Ja, richtig schön. Musik von Aline Cohn, die heute zu Gast ist hier im Sachsenradio Sonntagsbrunch. Songpoetin, ich kann es jetzt gut verstehen, dass sie immer so genannt werden. Mir geht es wie vielen ihrer Fans. Ich finde auch ihre Texte sehr berührend. Sie haben mir, ich glaube, vorher gesagt, dass sie bei den Texten immer so suchen, dass sie die Musik nicht kaputt machen. Was ist dann bei Ihnen zuerst da, wenn Sie schreiben?
1: Ja, die Musik halt. Also meistens. Wenn es gut läuft, dann kommt direkt mit der Musik so ein erster Satz. Also, dass ich zumindest weiß, um was es so inhaltlich gehen kann. Aber ich werde tatsächlich sehr von der Musik geleitet. Also, ich mache Musik am Klavier oder an der Gitarre und spiele so lange, bis irgendwas da musikalisch entsteht, wo ich so ganz berührt von bin. Mhm. Und dann versuche ich irgendwas zu finden, was so, ne, welche Geschichte so von der Emotionalität her zusammenpasst mit dem, was da gerade musikalisch passiert.
0: Und gibt es dann noch Anpassungen? Manchmal braucht man ja dann einen Reim oder...
1: Ja, genau.
0: Sie reimen ja auch?
1: Ja, tatsächlich hilft mir der Reim überhaupt, auf irgendwelche Ideen zu kommen, wo es hingehen kann. Also so ein Reim ist für mich quasi so ein Ideenentfalter oder ein Möglichkeitsöffner. Ansonsten, es gibt ja sowieso so viele Möglichkeiten quasi an Worten, was man irgendwo wählen könnte. Und mir tut das, glaube ich, ganz gut, dann einfach so ein Medium zu haben, was mich so ein bisschen begrenzt auf
0: ein bisschen
1: das Mögliche. Ja, genau, ein bisschen Struktur reinbringt. So, der Reim ist für mich der Strukturgeber.
0: Und hilft da die KI inzwischen?
1: Die KI macht halt echt viel Blödsinn. Ich habe schon mal ausprobiert, mit einer KI zu arbeiten. Ich habe sogar schon neulich mal probiert, ein Interview mit einer KI beantworten zu lassen. Einfach nur, um zu gucken, was dabei rauskommt.
0: Aber wie war das?
1: So ein Unfug. So ein Unfug, der da erzählt wird. Ich habe der KI gesagt, hier, das sind die Fragen, bitte beantworte sie für Aline Cohn. Und da werden einfach Dinge sowas von wild erfunden, die überhaupt gar nichts mit mir zu tun oder mit meiner Sicht auf die Dinge zu tun haben. Also es geht leider noch nicht.
0: Geht leider noch nicht?
1: Ja, das wäre so zeitsparend. Ich brauche immer so wahnsinnig lange, so schriftliche Interviews zu machen. Da habe ich gedacht, so mal gucken, was die KI macht. Vielleicht kann ich es ja so ein bisschen anpassen, aber es ist leider nicht mal als Basis irgendwie nützlich. Aber war ein lustiges Experiment auf jeden Fall. Wo es aber doch für mich funktioniert, ist, wenn ich irgendwie feststecke oder nicht weiß, wie was weitergehen kann oder sowas und ich dann sage, hier, das und das ist die Geschichte, wie könnte diese Geschichte weitergehen? Und dann ist das quasi so ein bisschen wie so ein, nennt man das, Sparringspartner oder Sparringspartner, dass die mir irgendwie so Vorschläge macht und dann merke ich so, das will ich nicht, das will ich nicht, das will ich nicht, das will ich nicht. Aber jetzt habe ich eine Idee, denn ich weiß, das alles will ich nicht, aber jetzt merke ich so selber, was ich eigentlich will.
0: Ja, so funktioniert es manchmal im Leben. Aline Cohn zu Gast im Sachsenradio Sonntagsbrunch.

Guten Morgen und Glück auf wird sicher toll. Ich freue mich drauf, Aline Kohn zuzuhören und traut euch nicht, mich da zu stören, schreibt Jörg Hartl, unser Stammhörer aus Marienberg. Die Lösung des Rätsels heißt bei mir so, wir suchen heute nach, ja genau,

0: Immer wieder schön. Elton John beim Sachsenradio.
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0: Da kann ich es kurz machen. Gucken Sie einfach raus. Bleibt so, bis 25 Grad warm. MDR Sachsen Verkehrsservice A9 Richtung München gesperrt zwischen Leipzig-West und Bad Dürrenberg wegen Bergungsarbeiten. Und in Dresden ist das Blaue Wunder bis morgen früh zu. Da wird die Brücke an der Brücke gearbeitet. Das war's. Für mehr Tipps unsere kostenlose Verkehrshotline 0800 637 5637. Schnell und aktuell, der MDR Sachsen Verkehrsservice.
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0: Beim gesuchten Land denke ich immer an sehr leckeres Essen. Herzhaft, kräftig, scharf meistens, aber ich finde es sehr lecker.
1: Ja, schon. Aber ich bin ja Vegetarierin und da ist viel, viel, viel mit Fleisch. Insofern, ja. Aber trotzdem, auch für Vegetarier bleibt noch was übrig.
2: Tacos kann man doch mit einem
1: Möglichen. Ja, kann man mit Kaktus und mit... Doch, tatsächlich, es gibt so diese Kaktusblätter. Nicht Blätter, also so Kaktusdinger.
2: Ja.
1: Nobbes.
2: Ja.
1: Nobbales, Entschuldigung, Nobbales heißen die.
3: Scharf, scharfes Essen.
4: Also das Essen ist auf jeden Fall beliebt.
5: Und es soll wohl auch relativ scharfes Bohnenessen da geben.
6: Ich habe dort auch seltsame Dinge gegessen. Aber war okay, war gut, es war eine gute Erfahrung.
0: Ja, und vielleicht wird es jetzt auch schon leichter mit dem scharfen Bohnenessen, mit diesen Hinweisen zu erraten, welches Land wir heute suchen. Mitmachen können Sie wie immer über die Seite mdrsachsenradio.de oder eine Nachricht über die MDR Sachsen App schicken oder anrufen. 01375 800 800.

0: Mal mit großem Orchester, mal mit Band, mal ganz allein. Alin Cohn, Sonntagsbrunchgast beim MDR Sachsenradio, ist heute mal so und dann mal so auf Tour. Da liegen schon Welten dazwischen. Was geht für Sie am besten in der einen und was in der anderen Form?
1: Wir haben bei unseren Konzerten, die wir mit Band spielen, immer einen Block dabei, wo ich auch solo auf der Bühne bin. Ich spiele zwei Stücke ganz alleine und bei einem Stück kommt mein Bassist noch dazu. Das ist total schön, so diesen Moment zu haben. Ich glaube, das hat eine gewisse Ruhe. Ja, da entsteht auch eine gewisse Verbundenheit. In diesem Moment, wo ich da alleine auf der Bühne stehe mit dem Publikum, entsteht so eine Verbundenheit. Aber ich spiele seit Jahren nicht mehr ganze Konzerte nur alleine. Also das macht mir musikalisch nicht genug Spaß, da alleine mit einer Gitarre oder am Klavier aufzutreten. Ich mag total gerne jemanden mit dabei zu haben. Ich mag zusammen mit Leuten Musik machen. Also ich mag die Interaktion, die musikalische Interaktion auch. Und mit dem Orchester aufzutreten war natürlich total das super Geschenk. Also so, das ist eine ganz, ganz besondere Sache gewesen. Und ich bin sehr dankbar dafür, dass ich das erleben durfte. Es ist logistisch natürlich ein unfassbarer Aufwand.
0: Ja.
1: Man kann das nicht alle Tage machen. Aber ich bin wirklich happy, dass wir das erleben durften. Und es ist ein ganz, ganz schönes Gefühl, von so einem Orchester getragen zu werden. Es ist einfach ein ganz, ganz toller Klang.
0: Und es geht alles damit für Sie? Gibt nicht Dinge, die sich dieser großen Form verweigern?
1: Es ist ein anderes Kleid. Also es ist halt ein anderes Gewand, was der Song dann trägt. Und da sind auch ganz kleine, intime Stücke quasi dabei gewesen, die dann einfach einen etwas weiteren Mantel getragen haben oder so. Ich habe jetzt nicht bei den Orchesterstücken irgendwie vermisst, jetzt würde ich gerne mal ein Stück alleine spielen, sondern das war schön, einfach mit einem Orchester aufzutreten. So, es ist ja auch nicht dann das ganze Leben lang so, sondern es sind dann halt 1,5 Stunden oder 2 Stunden Programm. Die Abwechslung ist halt schön, also so, dass man mal das haben kann oder auch mal das. Genau, aber nee, tatsächlich alleine auf Tour gehen, das mag ich gar nicht mehr. Ich mag nicht mehr so einen ganzen Abend alleine auf der Bühne stehen. Das strengt mich zu doll an. Es ist zu viel Verantwortung. Ich habe zu viel Angst, dass ich zu viele Fehler mache und dass das dann so auffällt.
0: Nach so vielen Jahren?
1: Ja, ja, ja, also immer noch. Ja, ja. Aber ich glaube auch, das hat eventuell, ich weiß nicht, ob das auch mit, ich schiebe ganz, ganz viel auf ADHS, aber ja, ich habe immer noch totale Aussetzer. Also selbst bei Liedern, die ich seit 20 Jahren spiele, habe ich plötzlich einen Aussetzer und weiß nicht mehr, wie der nächste Akkord geht. Oder ich habe irgendwie eine Blockade und weiß meinen Text nicht mehr. Aber ich habe zum Glück häufig Leute im Publikum, die sich bereit erklären, mir den Text zu sagen, wie es dann weitergeht an der Stelle, wo ich gerade hängen geblieben bin.
0: Und die sich dann bestimmt sehr darüber freuen, dass sie... 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

0: Musik zum Mitschwelgen, vielleicht auch mitsingen hier beim Sachsenradio am Sonntagvormittag mit Aline Kohn, Musikerin. Eine praktische Frage muss ich jetzt noch ganz einfach loswerden. Wenn Sie auf Tour sind, ist Ihr Partner mit dabei, der gehört zur Band, und wie machen Sie das dann, Sie beide mit Ihren Kindern?
1: Wir haben zwei Babysitterinnen oder Babysitter dabei, die mit auf Tour kommen. Ja, genau. Also tatsächlich seit Anfang an. Also ich war das erste Mal auf Tour, da war mein Großer, der ist jetzt 9 Jahre alt, der war 2 Monate alt. Damals war ich aber mit Philipp Poisel unterwegs, das heißt, mein Freund und meine Mutter haben sich abgewechselt im Aufpassen auf den Kleinen, wenn ich gerade auf der Bühne stand. Und diese Konzerte von Philipp Poisel waren damals sehr lang, ich glaube, die waren 3 Stunden, und ich musste mein Kind aber ungefähr alle Stunde stillen. Genau, und dann habe ich abpumpen. Immer, habe ich im, nee, ich habe nicht abgepumpt, sondern ich habe im Set von Philipp zwischendurch mal 3 Lieder Pause gehabt, bin von der Bühne runtergerannt hinter die Bühne zu meinem Kind, hab das gestillt und bin dann wieder zack vor 10.000 Leute getreten und habe weiter gesungen im Programm. Ja, das war wirklich ein echter Szenenwechsel, den ich da erlebt habe.
2: Das ist hier verrückt.
1: Genau, ja. Und dann, als der Große so ein 1/2 Jahr alt war, da sind wir zum ersten Mal auf Tour gegangen, hatten eine mexikanische befreundete Babysitterin dabei, die unsere Tour begleitet hat. Und genau seitdem wir 2 Kinder haben, haben wir tatsächlich 2 Leute dabei. Meine Mutter ist häufig mit dabei. Genau, ansonsten einfach Leute aus dem Bekanntenkreis, die wir dann einstellen für die Zeit.
0: Da wachsen die Kinder mit der Musik auf. Spüren Sie, dass das was mit denen macht?
1: Ja, ich habe das Gefühl, dass die beide Musik schon ganz gut finden. Also die hauen gerne auf Schlagzeugen rum, alle beide. Oder wir haben ja auch dieses
0: Klavier.
1: Ja, genau, aber es werden tatsächlich einfach nur so einzelne Tönchen auf dem Klavier gespielt. Es ist nicht so, wir sind jetzt nicht so pushy Eltern, die, also so wie nennt man das denn, so ambitionierte Eltern, die so sagen, hier Kinder, ihr werdet auch mal Musiker, ihr müsst jetzt anfangen mit Unterricht. Also gut, der Kleine ist auch erst 4, der Große ist 9. Der ist auf einer Schule mit Musikzweig, das heißt, dort hat er Schlagzeugunterricht und Trommelunterricht. Und das macht ihm auch Spaß. Also er sagt, wenn wir irgendwie so darüber reden, was er mal, oder früher war das halt so, inzwischen reden wir nicht mehr so viel darüber, was er mal werden möchte, aber da war auf jeden Fall dann auch so Schlagzeuger oder Bäcker waren damals seine Wünsche.
2: Weil er gerne Brötchen isst.
1: Irgendwie, irgendwas findet er gut am Backen tatsächlich. Ja doch, aber also er am liebsten isst er Brötchen, die er selber gebacken hat. Wir
0: die
1: machen
0: er
1: das,
0: selber bäckt?
1: Ja, wir machen das wow, nicht so oft, cool. Weil die Küche danach immer eben ein Desaster ist. Aber ja, warum auch immer er auf dieses Backending gekommen ist. Also von mir hat er es nicht und von seinem Papa auch nicht. Ich weiß es nicht. Also die sind musikalisch, das haben die definitiv mit auf den Weg gekriegt. Aber ja, ob die das jetzt beruflich irgendwann mal auch ergreifen wollen, weiß ich nicht.
0: Und Sie wollen das auch nicht?
1: Ich habe so gar keine Ambition dafür, was die so irgendwann mal machen sollen. So, die sollen glücklich werden.

0: Aline Kuhn im Sachsenradio Sonntagsbrunch. Ich will gleich nochmal kurz nachhaken. Sie haben bei Ihren Kindern offenbar keine so großen Ambitionen, dass die Musiker oder sowas werden wollen. Wie war das bei Ihren Eltern? Haben die sich Sorgen gemacht? Und dann sagen, was soll denn aus dem Mädel werden?
1: Ich habe nicht so sorgenreiche Eltern. Im Gegenteil. Also meine Mutter war diejenige, die mich auch motiviert hat, nach Indien zu gehen. Also weil ich eben, als ich da dieses Studium abgebrochen hatte und nicht so richtig wusste, wohin mit mir, da war das ihr Vorschlag, ich könnte doch mal nach Indien.
0: Und die war nicht enttäuscht, dass Sie nicht Ärztin geworden sind?
1: Nee, gar nicht. Die war total, weiß nicht, schockiert, als sie hörte, dass ich Medizin studieren wollte. Ach. Also so, sagen wir nicht schockiert, aber sie war so ein bisschen überrascht. So, Kind, was für Ideen kommst du denn? Das passt doch gar nicht.
0: Dann wahrscheinlich schon eher Ihr Vater, der hätte gerne Klavier gespielt, konnte es nicht oder durfte es nicht, weiß nicht so ganz genau. Leben Sie jetzt den Traum Ihres Vaters?
1: Ja, also ich glaube, der findet es gut. Ich glaube, er hätte es gut gefunden, wenn ich klassische Musik studiert hätte. Ich glaube, er hätte es noch besser gefunden, wenn ich Opernsängerin geworden wäre, weil das dann irgendwie noch mehr Fame gewesen wäre oder sowas. Aber genau, ich glaube, der hat da seine ganz, ganz eigenen Vorstellungen davon. Also ich glaube, so Klassik ist für ihn nochmal so ein...
0: Ernst zu nehmen.
1: Ja, genau, so ernster irgendwie und so bedeutungsvoller. Und aber ich glaube, also das mit dem Orchester fand er auf jeden Fall schon richtig gut, dass ich da mit dem Orchester Weg unterwegs war.
0: Genau. Sie ist auf dem richtigen Weg. Ja. Das suchende Kind.
1: Ja. Die haben keinen Druck gemacht in Bezug auf Berufsfindung. Also kann sein, dass die sich schon irgendwann mal zwischendurch Sorgen gemacht haben.
0: Aber sie haben sie es nicht spüren lassen, das ist ja auch eine Leistung.

0: Meine Güte, wie die Zeit verfliegt. Gleich ist es 11, hier sind die MDR Nachrichten dran, MDR Sachsen Nachrichten dran und dann geht's weiter mit uns beiden hier mit Aline Cohn und mir. Jetzt fange ich auch schon an zu reimen. Ach, und auch mit Hinweisen für die Rätselfans, klar.
1: Fröhliche Menschen fallen mir ein. Tanzende, fröhliche Menschen, ja. Das würde ich damit verbinden.
0: Ja, fröhliche Menschen, das tut immer gut und mich stimmt auch das fröhlich, was jetzt noch kommt.
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0: Heute Morgen Dienstag feines Spätsommerwetter. Viel Sonne, ein paar Wolken heute und morgen. Die tun aber gar nichts, keine Niederschläge. Heute wird's bis 25 Grad warm. Ab morgen dann noch ein bisschen wärmer. Och, das klingt doch nach wunderbarem Spätsommer. Da reifen die Tomaten und die Pilze.
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3: Mit Anke Arndt. Im südbrandenburgischen Schipkau wird heute das höchste Windrad der Welt fertiggestellt. Nach Angaben des Dresdner Unternehmens Gicon ist die Anlage insgesamt 365 Meter hoch, fast so hoch wie der Berliner Fernsehturm. Normalerweise erreichen Windkraftanlagen an Land maximal 250 Meter. Weiter oben jedoch weht der Wind stärker und gleichmäßiger. Dadurch soll die Anlage deutlich mehr Strom erzeugen können. Die Abschlussarbeiten haben am Freitag begonnen. Heute wird die Turbine mit dem Innenturm in die Schlussposition gehoben. Das neue Riesenwindrad soll einmal Strom für 7.500 Haushalte produzieren. Das Deutsche Fotomuseum in Markkleeberg bei Leipzig wird heute geschlossen. Neben der Sammlung ist noch einmal die Ausstellung mit Aktfotografien von Günter Rössler zu sehen, einem der renommiertesten Fotokünstler der DDR. Er wurde vor 100 Jahren in Markkleeberg geboren. Unklar bleibt, was mit der Sammlung aus 70.000 Fotografien und 3.000 historischen Kameras passiert. Andreas Müller, einer der Betreiber.
4: Wir haben das Museum vor 13 Jahren eröffnet. Gemeinsam aufgebaut, auf der Grundlage des früheren Kamera- und Fotomuseums, haben das der Öffentlichkeit frei zur Verfügung gestellt. Und ab 31.12. ist uns gekündigt worden. Jetzt müssen wir sehen, wie wir die ganze Ausstellung mehr oder weniger provisorisch erstmal unterbringen.
3: Auf Sachsens Autobahnen gibt es zurzeit 7 Großbaustellen. Wie die Außenstelle Dresden der Autobahn GmbH mitteilte, arbeiteten die Baubetriebe daran, die Behinderungen für Autofahrer aber in Grenzen zu halten. Allerdings endet die Bausaison in der Regel erst mit Frostwetter im Dezember. Heute ist bundesweiter Tag der Autobahn. In Sachsen beteiligt sich etwa die Autobahnmeisterei in Großweitschen daran. Seit dem Vormittag sind dort Besucher willkommen. Geboten werden neben Mitmachaktionen für Kinder auch Einblicke in das Jobangebot der Autobahn GmbH. Bei einem Dorffest in Döbeln ist vergangene Nacht ein Streit eskaliert. Nach Angaben der Polizei waren im Ortsteil Beicha mehrere Menschen in eine körperliche Auseinandersetzung geraten. 9 Beteiligte seien dabei zum Teil schwer verletzt worden. Es handle sich um eine Frau und 8 Männer im Alter zwischen 17 und 48 Jahren. 6 Verletzte wurden demnach in umliegende Krankenhäuser gebracht. Weitere Beteiligte der Schlägerei seien mit einem Auto davongefahren. Die Polizei stoppte das Fahrzeug später samt Insassen in Döbeln. Zum genauen Ablauf und den Hintergründen wird nun ermittelt. Das waren Nachrichten von MDR Sachsen. 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
0: Und das ist der MDR Sachsen Verkehrsservice. Die A9 Richtung München ist zwischen Leipzig-West und Bad Dürrenberg immer noch gesperrt, also nicht mehr gesperrt. Nein, sie ist nicht mehr gesperrt, sie ist wieder offen, aber es gibt stockenden Verkehr wegen der laufenden Bergungsarbeiten. A38 Richtung Göttingen zwischen Leipzig-Südwest und Lützen, da gibt es 2 Kilometer Stau nach einem Unfall. In Dresden ist das blaue Wunder wegen Brückenarbeiten bis morgen früh zu. Und jetzt Blitzer. Einer steht auf der A13 Richtung Berlin zwischen Ortrand und Ruhland, der nächste auf der B6 zwischen Lonnewitz und Seerhausen in Bayern und Ruhland, der nächste auf der B6 zwischen Lonnewitz und Seerhausen in beiden Richtungen, also sind 2, noch ein Blitzer auf der B87 am Abzweig.

0: Welt in einen Song packen kann, finde ich. Und unsere Kleine auch, die bei ihr dann ganz groß wird. Und weil sie sich mit der Welt auskennt, suchen wir heute auch ein fernes Land. Schön, dass Sie da sind und herzlich willkommen nochmal, Aline Kohn.
1: Sehr gerne.
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0: Vor 20 Jahren hat sich schon ihre erste Band gegründet. Nein, ihre Band gegründet ist immer noch die Band Aline Cohn, mit der wir heute hier den Sonntagvormittag beim Sachsenradio verbringen können. Sie noch ganz jung, gerade mit dem ersten naturwissenschaftlichen Studium fertig, Band gegründet. Was wollten Sie damals der Welt unbedingt musikalisch mitteilen?
1: Bevor ich anfange, Lieder zu schreiben, denke ich immer, mich hat ja niemand irgendwas gefragt. Was soll ich denn jetzt hier mitteilen? Das heißt, das ist bei mir immer eine ganz, ganz große Suche, bis ich überhaupt auf irgendwas komme, wo ich so denke, darüber würde ich gerne ein Lied schreiben.
0: Mhm. Und das gibt nicht so einen inneren Druck, wo man sagt,
1: darüber muss ich jetzt unbedingt was sagen. Nee, gar nicht, habe ich nicht. Nein, ich habe nur das Bedürfnis, Musik zu machen und Musik Worten zu verpassen, quasi, die die Musik nicht kaputt machen. So hat es dann auch angefangen. Die Initialzündung war eine offene Bühne in Schweden. Und dort waren ganz viele Leute, die selber Lieder geschrieben haben. Das war quasi ganz normal, dass man selber Lieder schreibt. Und dadurch, dass ich dann plötzlich so umgeben war von so einem Umfeld, wo es halt so ganz normal war, Lieder zu schreiben, habe ich dann auch gedacht, okay, ich könnte auch mal jetzt Lieder schreiben. Und bin zu einer offenen Bühne gegangen und alle, die dort aufgetreten sind, sind mit zwei Liedern aufgetreten. Und dann habe ich gedacht, so, okay, das nehme ich mir jetzt vor. Beim nächsten Mal, wenn hier wieder offene Bühne ist, dann komme ich mit meinen ersten zwei eigenen Liedern und spiele die hier vor.
0: Ohne zu wissen, worum es gehen soll. Die Musik
1: kam ja irgendwie die ganze Zeit, aber ich hatte noch nicht die Texte und dann habe ich mir aber vorgenommen, so jetzt schreibe ich endlich mal. Und das sind dann tatsächlich auch zwei Lieder über diesen Ex-Freund, also ne, der Ex-Freund von der Ex-Freundin, bei der ich da übernachtet hatte.
0: Liebe als Lebensthema.
1: Liebe, ja. Ich hatte mir mit 16, als ich zum ersten Mal die Idee hatte, irgendwann schreibe ich mal Lieder, hatte ich mir ganz fest vorgenommen, aber die dürfen nicht über Liebe sein. Ich werde über irgendwelche anderen Dinge schreiben, aber nicht über Liebe. Und dann natürlich habe ich dann doch ganz, ganz viel über Liebe und Liebeskummer geschrieben.

0: Ja, wobei das eine Lied,
1: fällt mir gerade ein. Thema?
0: Nee, tatsächlich, das eine Lied, Steps heißt das nämlich, das ist dann auch tatsächlich auf unserem ersten Album noch gelandet. Das hat tatsächlich einfach meine Situation, in der ich mich da befand, beschrieben. Dieses quasi alle Karten in der Hand und überhaupt keine Ahnung, für was man sich entscheiden soll, alles offen und Angst davor, irgendwie einen falschen Schritt zu gehen, weil es einem irgendwelche Möglichkeiten verschließen könnte. Darüber habe ich einen meiner ersten Songs geschrieben.

0: Schöner Song, mein Leben, meine Musik. Hier ist das Sachsenradio am Sonntagvormittag. Heute mit einer Musikerin, mit Aline Kohn. Sie haben gerade auch vom Suchen erzählt, von diesen unterschiedlichen Interessen, vom Glück, Musik zu machen. Aber Sie haben sich ja dann, obwohl Sie eine Band gegründet haben, nochmal für ein Studium entschieden, dann in Holland. Das klingt jetzt nicht sehr konsequent.
1: Also, ich habe gemerkt, ich habe total viel Interesse für Naturwissenschaften. Aber ich mag auch total gerne Musik machen. Und bei der Musik, da dachte ich, das passiert ja eh. Also ich werde ja scheinbar eh Musik. Ich weiß nicht, wie sicher ich mir damals war, aber ich hatte irgendwie so das Gefühl, Musik werde ich eh machen. Da muss ich mich nicht so in eine Uni reinsetzen für. Aber dieses Naturwissenschaften-Ding, ich hätte mich halt nicht einfach mal zu Hause hingesetzt und hätte so ein ingenieurswissenschaftliches Buch irgendwie mir angeguckt. Hatte aber das Gefühl, dass ich noch gefüttert werden möchte mit mehr Wissen im Bereich dieser Naturwissenschaften halt. Also da war ein Interesse da, aber mir war klar, dass ich das nicht selber, also ne, so autodidaktisch quasi, gefüllt kriege. Und deswegen habe ich
0: aber trotzdem gedacht, das Gefühl, eigentlich bin ich Musikerin. Auch damals schon. Und, also, und fühlt sich das dann jetzt so in der Rückschau? Und Sie haben ja dann auch nochmal einen Master gemacht in den Niederlanden, Land and Water Management. Master of Disasters.
1: Gab's
0: so
1: da auch.
0: Ein bisschen.
1: Ja, nein, gab's dann wirklich. Ich habe Disaster Studies auch gehabt. Also einfach war Disaster Studies und man konnte die Spezialisierung Disaster halt machen. Also man konnte tatsächlich einen Master of Disaster quasi machen.
0: Vielleicht ist es doch ganz gut, wenn man die Disaster meistern kann.
1: Ja, das wäre schön. Ich bin nicht Master auf Disaster, leider. Obwohl, Disaster ist es alles nicht. Ich bin Königin des Chaos.
0: Wirklich? Mhm. Wirkt jetzt hier gar nicht so, weil ich mich auch frage, um ein Leben zu führen als selbstständige Musikerin, dazu gehört ja erstmal Mut und eine wirklich gute Organisation, dann davon leben zu können.
1: Also wirklich gute Organisation kann ich mir jetzt überhaupt gar nicht zuschreiben.
0: Wer macht das?
1: Ja, genau. Also mein Partner, mein Freund, der ist gut organisiert. Ich weiß nicht, vielleicht war ich am Anfang auch noch besser organisiert. Vielleicht ist das ganze Chaos in meinem Leben oder noch größer geworden in meinem Leben, seitdem ich Kinder habe. Ja, am Anfang war auf jeden Fall wahnsinnig viel Drive da. Also als ich meinen Bachelor gemacht habe, wurde ich direkt von einer Regisseurin am Deutschen Nationaltheater in Weimar gefragt, ob ich für ein Stück von ihr die Musik machen würde und dann halt auch als Teil des Ensembles damit auftreten würde. Das heißt, so am Anfang war auf jeden Fall erstmal schon so ein bisschen was gesichert, quasi auch so einkommensmäßig als Musikerin. Aber ich hatte eine Situation, also mein Studium war halt vorbei. Ich wusste nicht so richtig, was jetzt kommt, so als was ich dann jetzt irgendwann in meinem Leben mal Geld verdienen könnte, weil ich bis zu dem Zeitpunkt noch nie irgendwie länger als 3 Tage in irgendeinem Job geblieben bin, mal irgendwie in einem Café kurz gejobbt oder mal in einem Callcenter und mal einen Hausflur geputzt oder sowas. Aber bei allem habe ich immer so ziemlich schnell wieder aufgesteckt und es gab so einen Moment, wo ich so dachte, oh Gott, ich werde nie im Leben wissen, wie man irgendwie Geld verdient. Ich weiß nicht, wie das geht. Also es war an dem Tag, als ich aufbrach zu meiner ersten Minitour, die ich mir selber organisiert hatte. Da habe ich 3 Konzerte gespielt. Genau, habe meine CDs also selber gebrannt und hatte die dabei bei den Konzerten und ich habe innerhalb von diesen 3 Tagen irgendwie 1.000 Euro oder sowas mit nach Hause genommen und wusste dann nach diesen 3 Tagen, dann also Musik.
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0: Das war sie wieder. Musik von Aline Cohn, dem Sonntagsbrunchgast heute. Und die Welt ist ein gutes Stichwort. Ja, für alle Rätselfans. Wir suchen heute ein fernes Land. Und ich sage vielleicht einfach, ja, sie singen nur Deutsch, aber sie können auch perfekt Spanisch wegen ihres Vaters.
1: Ich fand es immer gut, wenn er auf Spanisch mit mir gesprochen hat, aber komisch, wenn er auf Deutsch mit mir gesprochen hat, weil ich so dachte, so, hä, wir sprechen doch Spanisch miteinander und warum sprichst du jetzt so komisch Deutsch mit mir?
0: Komisch Deutsch, ja. Vielleicht singen sie auch deshalb Deutsch. Also das war ein Hinweis für alle Rätselfans. Haben sie es?

Caramba und Olé. Ja, Zitat, schreibt Birgit Wahl. Caramba und Olé, ich schwinge meinen Sombrero und denke froh, ihr sucht ganz sicher. Ja, genau. Liebe Frau Wahl in Chemnitz-Artesberg, danke für Ihren Reim Caramba und Olé. Ja, schönen Sonntag wünsche ich Ihnen noch.

0: Wir sind heute ziemlich balladig drauf zum Sonntagvormittag, aber ich finde es sehr, sehr schön. Ist ja auch ein ruhiger Tag, der Sonntag. Mit Musikerin, mit Musikerin, so rum ist es richtig betont. Aline Kohn ist noch eine Suchende zu Gast. Ich glaube, das kann man so sagen hier im Sachsenradio Sonntagsbrunch. Sie haben erzählt, dass Sie oft warten und Melodien spielen, die Ihnen zugeflogen sind, bis eine Textzeile dann auch kommt, woher auch immer. Glauben Sie an irgendwas, was Ihnen diese Textzeilen dann zuspielt, schickt, das Universum, Gott oder so?
1: Ich bin so gar nicht religiös aufgewachsen. Also ich habe schon eine Weile gehabt, wo ich irgendwie so Dinge beim Universum bestellt habe, so ein Parkplatz zum Beispiel. Ich bestelle jetzt einen Parkplatz beim Universum.
0: Trivialer geht's jetzt nicht mehr.
1: Hat häufig aber ganz gut funktioniert mit dem beim Universum einen Parkplatz bestellen.
0: Das hat funktioniert?
1: Ja. Ich bin gut beim Universum Parkplätze bestellen. Aber doch, also ich habe schon irgendwie eine Form von Spiritualität bestimmt. Also spätestens als ich 2012 mal 10 Tage lang eine Schweigemeditation gemacht habe, habe ich gemerkt, dass da schon irgendwie eine Form von Spiritualität vorhanden ist. Ich kann es nicht so erklären. Also es gibt ganz, ganz vieles, was halt total verwunderlich ist so in diesem Leben natürlich. Also alleine die Entstehung des Lebens und dass wir hier sind und irgendwie so ein paar Jahre auf diesem Planeten haben und dann auch wieder irgendwo hingehen oder auch nirgendwo hingehen.
0: Wir bleiben, unsere Moleküle bleiben.
1: Ja, richtig.
0: Die werden dann neu verwoben.
1: Ja, also klar, es gibt ganz, ganz viele Dinge, über die ich mich sehr wundere.
0: Und überraschen Sie sich da manchmal selbst in diesem Prozess des Schreibens, wo Sie dann denken, ey, wo kommt das jetzt her? Und was entdecken Sie dabei an sich? Ja. Was lernen Sie über sich?
1: Ja, also schon Dinge, so dass ich so merke, oh, da ist ein Thema, was mir nicht bewusst war, dass es ein Thema ist. Oder da ist ein Gefühl zu einem Thema. Also zum Beispiel bei Immer noch da, ein Lied über die Bejahung einer Beziehung oder das Feiern darüber, dass man es schon ziemlich lange miteinander aushält. Da kam ein Satz, ich habe das Ende meiner Einsamkeit gefunden. Ich habe mein Herz auf alle Zeit mit dir verbunden. Und das sind so Momente, da weiß ich nicht, wo das herkommt, das ist dann plötzlich da. Aber ich habe diesen Satz gesungen und musste weinen. Und da habe aber gar nicht kapiert, so, warum ist das denn jetzt zum Weinen? Das ist doch schön.
0: Zum Weinen schön.
1: Ja, vielleicht das. Ja. Genau, ich war einfach so, plötzlich hat mich das emotional so mitgenommen. Der Gedanke, man könnte das Ende seiner Einsamkeit erreichen, fand ich irgendwie gut. Ja, das Thema Einsamkeit ist ja, glaube ich, schon eins, was viele Leute betrifft. Und dann irgendwie so ein, dass das auch die Abwesenheit von Einsamkeit bestehen kann, ist auch gut.
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5: Das wird ein feiner spätsommerlicher Sonnensonntag. Heute Wolken nur, damit es nicht so langweilig aussieht, bis 25 Grad warm. MDR Sachsen Verkehrsservice A9 Richtung München. Zwischen Leipzig-West und Bad Dürrenberg stockender Verkehr dort wegen Bergungsarbeiten. In Dresden ist das blaue Wunder zu. Sie haben es schon gehört. Bis morgen früh. Die Brücke wird bearbeitet. Blitze haben wir einen auf der A13 Richtung Berlin zwischen Ortrand und Ruhland und einen auf der B87. Und jetzt kommt noch eine Meldung. Vorsicht bitte auf der A4 Görlitz Richtung Dresden zwischen Uhist und Burkau befindet sich eine ungesicherte Unfallstelle im Baustellenbereich. Zwischen Uhrst und Burkau auf der A4 Görlitz Richtung Dresden eine ungesicherte Unfallstelle bei der Baustelle dort. Danke für diese Meldung. Für mehr Tipps ist das unsere kostenlose Verkehrshotline 0800 6375 637. 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

0: Hossa, Hossa, Hossa sang schon Rex Gildo, schreibt Martina Ritter aus Schwarzenberg zu unserer Rätselfrage. Ja, das ist auch ein schöner Tipp.
1: In diesem Land sind die Pflanzen ein bisschen anders als hier. Da gibt es viele Kakteen, da gibt es auch so olle Berge, wo mal irgendwelche Häuser drauf standen, die jetzt schon ein paar tausend Jahre alt sind. Ne? Und die Menschen pilgern da wirklich hin, aber da gibt es so viele Treppen.
0: Ja, aber zum Miträtseln müssen Sie keine einzige Stufe steigen. Ist doch praktisch, ne? Sie können mitmachen über unsere Seite mdrsachsenradio.de oder die App nutzen vom Handy. Da können Sie eine Sprachnachricht auch schicken. Oder Sie rufen uns an 01375 800 800.

0: Jetzt muss ich mal kurz unterbrechen hier im Sachsenradio Sonntagsbrunch, weil es eine Einmeldung aus dem MDR Sachsen Verkehrsstudio gibt. Vorsicht bitte auf der A4 Richtung Frankfurt zwischen Dresden-Hellerau und Dresden-Neustadt. Da liegt ein Metallteil auf der Fahrbahn. Fahren Sie da schön vorsichtig. Hier ist der Sonntagsbrunch mit Alin Kohn. Erst Musik, dann Studium, dann wieder Musik, dann wieder Studium und Arbeit für Greenpeace. Jetzt Musik, die Geschichte, das ist Ihre Geschichte. Fühlen sich die beiden naturwissenschaftlichen Studien jetzt für Sie nach Umweg an, nach verlorener Zeit?
1: Nee, ich wollte das ja wissen. Ich war ja interessiert einfach. Das war nicht so ein Gefühl von Umweg. Nee, gar nicht. Also ich habe auch... Jetzt so im Nachhinein denke ich manchmal daran, wenn ich jetzt nochmal irgendwie so zurückkehren könnte und mir selbst irgendwie einen Rat geben. Ich habe keine Ahnung, ob ich irgendwie glücklicher damit gewesen wäre, direkt Musik zu studieren, weil ich hatte auch so ein bisschen Angst davor, dass wenn ich Musik studieren würde, dass mir das jemand quasi verderben könnte. Also, dass mir jemand dann sagen würde, so und so geht das. Und
2: so muss es sein.
1: Ja, dann halt nicht. Also, dann habe ich halt keine Lust darauf, wenn das so und so geht. Also, dieses Musikmachen war irgendwie so mein eigenes Ding, was ich halt so auf meine eigene Art und Weise machen wollte.
2: Aber nur in Freiheit.
1: Ja, das ging auch schon echt früh los. Ich habe 2000 und ich weiß nicht, ob das auch 2008 oder 2009 war, da habe ich mal ein Konzert eröffnet in Hamburg. Und nach dem Konzert kam ein A&R zu mir und gab mir seine Karte und sagte, deine deutschsprachigen Songs, die sind echt markttauglich. Und ich war...
2: A&R ist was?
1: A&R ist Artist in Repertoire, also Leute aus Labels oder jetzt in diesem Fall war das, glaube ich, ein Verlag, die nach Talenten suchen, genau. Ja. Der gab mir also seine Karte, sagte, meine deutschsprachigen Sachen sind markttauglich und ich sagte ihm, der Markt, der kann mich mal.
2: Als junge Frau, die noch keine Ahnung hatte, wie das geht, davon zu leben.
1: Ja, ich wusste einfach, ich will halt Musik machen. Mir ist das jetzt wurscht, ich wollte schon dafür, glaube ich, Anerkennung. Ich habe mich schon sehr gefreut, als ich da diesen ersten Gig damals bei dieser offenen Bühne gemacht habe und meine ersten zwei Lieder aufgeführt habe. Ich habe mich schon extrem gefreut, dass sich dann eine Schlange gebildet hat von 10 Leuten, die mir alle sagen wollten, dass ich nicht damit aufhören soll. Oder jemand, der gesagt hat, ich habe ein Studio in Dänemark, wenn du mal was aufnehmen willst, dann komm doch zu mir nach Dänemark. Also es waren so, ich habe so super tolle Rückmeldungen drauf.
2: Gleich beim ersten Mal.
1: Aber ich hatte auch angekündigt, dass ich zum ersten Mal auftrete und dass es meine ersten zwei Songs sind, die ich jetzt extra für diesen Abend geschrieben habe. Also deswegen gab es vielleicht diese liebe Rückmeldung von den Leuten, so, die mich halt unterstützen wollten darin, das nicht jetzt einfach wieder hinzuschmeißen. Mir ist schon immer irgendwie daran gelegen gewesen, dass das bei Leuten auch ankommt. Aber ich fand das so unappetitlich, fand es so ein falsches Denken irgendwie, dass man so sagt, hey, das ist markttauglich, da lässt sich Geld mitmachen. So, ja, ich möchte davon leben, aber ich will nicht irgendwas dafür machen, dass es einem Markt irgendwie passt an. Ich will halt das machen, worauf ich Lust habe. Ich glaube, das war dann auch so ein Grund, weswegen wir dann unser eigenes Label gegründet haben. Also eben, um uns nicht reinreden zu lassen, so du musst das so und so machen, damit es gut ankommt beim Markt. Sondern ich will halt das machen, worauf ich Lust habe zu machen. Und wenn das gut ankommt beim Markt, cool.
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0: Hier ist der Sonntagsbrunch vom Sachsenradio mit Aline Kohn. Sie müssen, um die Wirkung ihrer Songs zu zeigen, alle ihre Verletzlichkeit zeigen, sich nackig machen, sage ich jetzt einfach mal so frech. Um aber auf eine Bühne zu gehen, braucht man viel Kraft, viel Selbstvertrauen. Wie passt das beides zusammen?
1: Ich empfinde meine Lieder nicht als nackig machen, weil ich nicht, das sind keine Tagebucheinträge, die ich da mache, sondern es sind Geschichten, die ich schreibe. Also ich glaube, es gibt kein Stück, was eins zu eins so stattgefunden hat, wie es in dem Lied beschrieben wird. Also das, ne, so quasi wie eine Buchautorin halt eine Geschichte schreibt, schreibe ich halt meine Lieder. Und ja, ist natürlich genährt durch irgendwelche Dinge, die ich entweder selber erfahren habe oder in Gesprächen mit Freundinnen oder Freunden gehört habe und irgendwie mitempfunden habe, mitgefiebert. Ich habe nicht das Gefühl, mich nackig zu machen. Ich habe tatsächlich neulich zum ersten Mal im Leben einen Auftritt gehabt, wo ich ein Lied abbrechen musste, weil es mich doch emotional so erwischt hat. Ich habe ein Lied, das heißt Keine Eile. Mhm. Das ist auf dem Du bedeutest mir die Welt Album. Und da geht es um nicht zu wissen, wie eine Situation ausgeht für jemanden, der einem nahesteht. Ich habe eine Person, die mir sehr nahe steht, die einen Unfall hatte. Vor 3 Jahren ist das gewesen. Und ein Jahr später kam dieser Song, wo es halt darum geht, so, okay, das ist jetzt gerade, wir wissen nicht, wie es weitergeht, aber wir geben die Hoffnung nicht auf und es wird alles wieder gut. Und jetzt neulich in Frankfurt habe ich diesen Song aufgeführt und da hat es mich plötzlich so von den Socken gehauen. Also mich hat dieses Gefühl plötzlich, diese Angst um diesen Menschen plötzlich wieder so erwischt. Und da, also auf dem Konzert war aber auch eine Person, die auch mit involviert war, also die in der Zeit immer ins Krankenhaus gefahren ist, um diese Person zu besuchen. Und ich habe plötzlich auch so mitempfunden mit ihr, weil sie diese schwere Zeit, also ich war ganz weit weg von dieser Person und sie war die ganze Zeit ganz nah dran. Also ich war einfach geografisch ganz weit weg und sie ist immer jeden Tag hin. Oh, das hat mich plötzlich so mitgenommen. Das war für mich tatsächlich so total schwierig, weil ich nicht mehr singen konnte. Also meine Stimme ist einfach, also ne, ich musste weinen einfach in dem Moment. Und das passiert mir aber wirklich sonst nie. Das ist das erste Mal, dass mir das passiert ist, dass ich emotional plötzlich so reingezogen wurde in diese Situation wieder, dass ich einfach das Stück kurz abbrechen musste und nochmal Luft holen und dann tatsächlich auch so mit total zitternder Stimme dieses Lied auch nur weiter singen. Aber ich wollte unbedingt durchkommen. Ich wollte einfach dieses Lied wieder aufhören. Also ja, ich begebe mich schon emotional ziemlich doll rein in den Liedern, aber es bleibt halt eine Kunstform irgendwie. Ne? Also es bleibt eine Geschichte, eine Erfindung.
0: So, dass es auch nicht schwierig ist, weil ich mich gefragt habe, bei so persönlichen Liedern, so fühlt sich das an, wenn man dazu hört, dass wenn jemand das kritisiert und sagt, macht mir nichts, interessiert mich nicht, gefällt mir nicht, dass das nicht einen selber kaputt macht.
1: Nö, ich bin dann schon beleidigt, auf jeden Fall. Man kann mich da schon gut treffen mit. Ich habe nicht das Gefühl, dass da irgendeine Enthüllung stattfindet.
0: Sondern ich bin nur bereit,
1: das zu erzählen, was ich halt bereit bin, als, naja, in einem Song halt zu erzählen.

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1: Spätsommer in Sachsen. Viel Sonne heute und in den kommenden Tagen. Bis 25 Grad. Heute dann noch ein bisschen wärmer.
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2: Mit Anke Arndt. Im südbrandenburgischen Schipkau wird heute das höchste Windrad der Welt fertiggestellt. Nach Angaben des Dresdner Unternehmens GIKON ist die Anlage insgesamt 365 Meter hoch, fast so hoch wie der Berliner Fernsehturm. Normalerweise erreichen Windkraftanlagen an Land maximal 250 Meter. Weiter oben jedoch weht der Wind stärker und gleichmäßiger. Dadurch soll die Anlage deutlich mehr Strom erzeugen können. Die Abschlussarbeiten haben am Freitag begonnen. Heute wird die Turbine mit dem Innenturm in die Schlussposition gehoben. Das neue Riesenwindrad soll einmal Strom für 7.500 Haushalte produzieren. Das Deutsche Fotomuseum in Markleeberg wird heute geschlossen. Die Stadt hatte den Mietvertrag gekündigt, um das Gebäude selbst für Veranstaltungen nutzen zu können. Bisher haben die Betreiber des Fotomuseums noch keinen Ersatzstandort gefunden. Damit ist auch noch nicht klar, was mit der Sammlung aus 70.000 Fotografien und 3.000 historischen Kameras passiert. Neben der Sammlung ist heute noch die Ausstellung mit Aktfotografien von Günter Rössler zu sehen, einem der renommiertesten Fotokünstler der DDR. Er wurde vor 100 Jahren in Markleeberg geboren. Die Sächsische Schweiz feiert in diesem Monat ihr 70-jähriges Bestehen als Landschaftsschutzgebiet. Aus diesem Anlass hat die Nationalpark- und Forstverwaltung zu einem Waldfest ins Walderlebniszentrum Leupoldishain eingeladen. Was die Anwohner und Gäste von dem Landschaftsschutzgebiet haben, erklärte der Pressesprecher der Nationalparkverwaltung Jörg Weber, MDR Sachsen.
3: Das Landschaftsschutzgebiet hat ungefähr 390 Quadratkilometer beidseits der Elbe. Wir haben ca. 30.000 Einwohner, die auch teilweise von der Schönheit dieser Landschaft leben. Das heißt, wir sind auch touristisch nach wie vor Number One für die internationalen Gäste auch, aber doch mehr für die nationalen Gäste. Für den Dunstkreis Leipzig, Berlin, Dresden sind wir ein Tagesziel, die natürlich vordergründig in die Hotspots wollen, also zur Bastei, in die Schrammsteine, in die Affensteine, aber auch das Linkselbische, was nur Landschaftsschutzgebiet ist, ist auch nach wie vor im Fokus des Gastes.
2: Taschendiebe haben gestern in Ostsachsen etliche Portemonnaies gestohlen. Wie die Polizeidirektion Görlitz mitteilte, waren Kunden von Einkaufsmärkten in Radeberg, Nieski und Ebersbach-Neugersdorf betroffen. Die Unbekannten beobachteten demnach die Einkaufswagen der Kunden und griffen dann gezielt nach den dort befindlichen Geldbörsen. Die Polizei rät, die Portemonnaies nah am Körper zu tragen. Niemals sollte das Portemonnaie unbeaufsichtigt im Einkaufswagen verbleiben. Das waren Nachrichten von MDR Sachsen. 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
1: Danke. Und das ist der MDR Sachsen Verkehrsservice. Vorsicht bitte auf der A4 Richtung Frankfurt zwischen Dresden-Hellerau und Dresden-Neustadt. Da liegt ein Metallteil auf der Fahrbahn. A4 Görlitz Richtung Dresden zwischen Uhöst und Burkau. Da gibt es Behinderungen nach einem Unfall. Und in Dresden wird am Blauen Wunder gearbeitet. Deshalb ist es bis morgen früh gesperrt. Blitzer stehen aktuell auf der A13 Richtung Berlin zwischen Ortrand und Ruhland. Neu auf der B6 zwischen Lonnewitz und Zerhausen in beiden Richtungen. Auf der B87 am Abzweig Audenhain Richtung Eilenburg und in Dresden stadteinwärts am Terrassenufer. Für mehr Tipps hier unsere kostenlose Verkehrshotline 0800 6375 637. Schnell und aktuell der MDR Sachsen Verkehrsservice.
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1: Kurz nach 12 ist es. Eine knappe Stunde haben wir also noch mit Aline Kohn, der Songpoetin, auch mit Musik von ihr. Und weil Mittag ist, muss ich an ihre eigenartigen, würde ich mal sagen, Frühstücksgewohnheiten denken, von denen ich las. Kalte Pizza oder Risotto am Morgen. Echt, Frau Kohn?
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0: Wer hat schon eine Urgroßmutter, die ein Star an der Mailänder Oper war? Arlin Cohn, zu Gast hier im Sonntagsbrunch beim Sachsenradio, hat, so weit, so wow erstmal, diese Uroma hat aber mal vor dem Musikgeschäft gewarnt und jetzt sind sie Musikerin. Die Uroma hat gesagt, das sei ein dreckiges Geschäft. Verstehen Sie, was sie meinte?
1: Ja, ich habe tatsächlich neulich eine Frau kennengelernt, die ist dann doch Physiotherapeutin geworden, aber sie hat vorher Operngesang studiert und sie hat das auch komplett bestätigt. Sie hat gesagt, es ist wirklich ein dreckiges Business und ganz, ganz viel Ellenbogen und ganz viel Konkurrenz und ganz viel unlautere Mittel.
0: Und das ist aber in Ihrer Szene der Songpoetin anders.
1: Ja, ich habe mich ja tatsächlich auch schon ziemlich früh das Gefühl gehabt, dass ich mich so ein bisschen da rausziehe aus diesem Musikbusiness. Ich habe das Gefühl, ich bin nicht so richtig in dem Musikbusiness drin. Ich bin Musikerin und ich habe eine super tolle Booking-Agentur und bin seit 2009, haben wir die gleiche Bookerin, die unsere Konzerte bucht und wir haben einen Vertrieb, der unsere Platten halt in die Läden schickt oder eben auf irgendwelche Online-Plattformen inzwischen stellt. Also da haben wir zwei wirklich super PartnerInnen und aber ansonsten habe ich das Gefühl, dass ich nicht so wirklich drin hänge im Business. Also ich habe nicht mit Labels zu tun oder sowas. Wir haben unser eigenes Label gegründet, genau.
0: Ich pflanze einen Baum.
1: Pflanz einen Baum, ja.
0: Hat mich sofort überzeugt, dass ich gedacht habe, diese Frau.
1: Die Geschichte zu diesem Labelnamen ist allerdings eine ziemlich absurde. Wir haben mal.
0: Bitte nicht was Profanes. Ich will meinen Traum.
1: Also ich habe schon ziemlich viele Bäume gepflanzt. Ich war in Australien bei einer Umweltschutzorganisation und habe dort auch ein paar Bäume schon gesetzt. Aber der Song ist entstanden. Wir hatten als Band irgendwann mal Lust, dass wir im Programm auch mal so ein bisschen Abwechslung reinbringen wollten, so einen Metal-Song haben. Und die Band hat angefangen so. Und ich musste mir irgendeinen Text überlegen und habe überlegt, was mache ich jetzt für einen Text auf so einen Metal-Song? Und dann kam halt so, pflanz einen Baum aus mir raus. Und diesen Song haben wir tatsächlich dann auch so als Zugabe immer dabei gehabt. Kam sehr, sehr gut an, wir mit Metal-Musik. Und den habe ich dann halt auch immer so ins Mikrofon reingegrunzt, diesen Text. Und dann irgendwann stand halt unsere Bandgründung an und dann fanden wir irgendwie Pflanz ein Baum wäre echt ein guter Name. Aber niemand weiß natürlich, dass dieser Metal-Song eigentlich dahinter steht, den wir geschrieben haben.
0: Weil das, was Sie im Wesentlichen tun, auch kein Metal ist.
1: Ja, korrekt.
0: Sondern sowas hier, wie dieser Song von Arlin Cohn, Keine Eile heißt er. Ja, alles andere als Metal, würde ich sagen.

Aline Kuhn, jetzt auch singend zu hören hier beim Sachsenradio im Sonntagsbrunch. Und jetzt muss ich wieder kurz unterbrechen, weil wir gleich zwei Eilmeldungen aus dem MDR Sachsen Verkehrsstudio haben. Vorsicht bitte auf der A4 Richtung Görlitz zwischen Bautzen Ost und Weißenberg. Da liegt ein Reifen auf der linken Fahrspur und Vorsicht bitte auch auf der A17 Richtung Prag zwischen dem Dreieck Dresden West und Dresden Gorbitz. Da steht ein defekter PKW auf der linken Fahrspur. Also Vorsicht auf der A17 Richtung Prag zwischen Dreieck Dresden West und Dresden Gorbitz und auf der A4 Richtung Görlitz zwischen Bautzen Ost und Weißenberg jeweils linke Fahrspur betroffen. Schnell und aktuell der MDR Sachsen Verkehrsservice.

0: Thorsten Henke aus Radebeul hat geschrieben und das schöne Wort Popokatepetl taucht in seiner Nachricht auf, wenn es um das gesuchte Land geht. Ach ja.
1: Die Kultur ist auf jeden Fall sehr bunt, sehr lebhaft.
2: Und dann haben sie ja beide Meere. Haben sie auf der einen Seite den Atlantik und auf der anderen Seite Pazifik.
3: Man kann auf Pyramiden raufgehen, ja, ist möglich. Aber rechtzeitig anmelden und dann kann man die besuchen und drumherum laufen. Und auch auf manche kann man raufsteigen. Ja, das ist möglich.
0: Wahrscheinlich hat Imtraut Korte, unsere Hörerin aus Dresden, das auch gemacht. Sie war schon da. Eine der wenigen, die wirklich in diesem Land, das wir heute suchen, schon gewesen ist, 12 Stunden da hingeflogen. Also, welches Land ist es? 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

0: Aline Kohn, Musikerin, Umweltaktivistin, waren Sie mal, ist zu Gast im 6. Radio Sonntagsbrunch. Sie wollten mal die Welt retten. Jetzt sind Sie auf Tour mit sehr intimer Musik. Du bedeutest mir die Welt. Den Song haben wir schon gehört. So heißt auch Ihre Tour. Ist das jetzt ein resignierter Rückzug ins Private?
1: Ich empfinde das gar nicht als privat. Ist das privat? Ich habe, als ich angefangen habe, das Album zu schreiben, mir vorgenommen, ein tanzbares Album zu machen. Merkt man jetzt nicht so, wenn man sich das Album anhört, dass das mein Plan war.
0: Ich habe davon gelesen und dachte, ja, schon so ein bisschen, aber jetzt, da sind jetzt nicht die Heavy Beats drunter.
1: Ja, als ich dann in diesem Schreibprozess war, habe ich dann irgendwann gemerkt, so, okay, aber das, wo es mich tatsächlich irgendwie hinzieht, sind so eben so Geborgenheit geben. Zärtlichkeit war auf jeden Fall so ein Thema. So ein Ruhe, Raum geben irgendwie. Ja, dann habe ich auch irgendwann, war ich bereit, dann quasi meine Idee wieder über Bord zu werfen mit dem tanzbaren Album. Habe ich mir jetzt fürs nächste Album vorgenommen. Ist ja aber auch ganz gut, wenn man so ein...
0: Dauert dann wieder 7 Jahre.
1: Nein, auf keinen Fall. Mein Rhythmus ist jetzt alle 2 Jahre, habe ich mir vorgenommen.
0: Okay.
1: Ja, das hat ja auch echt gut geklappt jetzt mit diesem letzten Album. Da habe ich mir zum ersten Mal vorgenommen, also wirklich von null ein neues Album zu schreiben. Und es hat 2 Jahre gedauert, um dieses Album zu schreiben.
0: Und da haben Sie sich quasi so einen Plan gemacht. Morgens um 8 gehen andere Menschen ins Büro. Ich gehe in meinen Probenraum und dann schreibe ich.
1: Ja, genau. Das war mein Plan zumindest. 3-mal die Woche, jeweils 3 Stunden in den Proberaum und schreiben. Und da ist manchmal gar nichts bei zustande gekommen und manchmal kam ein Lied oder eine Idee für ein Lied oder so. Und dann konnte ich zum Teil das auch zu Hause weiterführen. Aber es hat wirklich enorm geholfen, einen Ort zu haben, wo das stattfinden kann, wo dieses Schreiben stattfinden kann. Jetzt sind wir aber abgekommen vom Thema, ne? Was war mit Du bedeutest mir die Welt?
0: Rückzug ins Private.
1: Ja, nee. Also
0: resigniert.
1: Auch mit Resignation hat es, also im Gegenteil, das ist keine Resignation, sondern ein, im Gegenteil, also so Trost geben wollen oder Geborgenheit geben wollen. Das ist ein ganz, ganz liebevolles Album. Also da hast du ganz, ganz viel liebevolle Intention
0: dahinter. Natürlich, aber wenn ich mir die Umweltaktivistin vorstelle, die die Welt retten will und die jetzt davon singt, was ja auch ganz wichtig ist, habe ich gedacht, ist sie einfach so frustriert, dass sie die Welt
1: nicht
0: retten kann?
1: Dass
0: das nicht geklappt hat.
1: Ich will das ja gar nicht behaupten.
0: Weder das eine noch das andere will ich behaupten.
1: Meine Hoffnung ist ja, dass wir demnächst alle zu Umweltaktivistinnen und Umweltaktivisten werden, wenn wir das beobachten, was so um uns herum passiert. Also, dass wir einfach merken, so wie dringlich das ist, dass wir unserer Umwelt ganz, ganz viel Priorität geben bei Entscheidungen.
0: Damit wir überleben
1: damit
0: können.
1: Damit wir Menschen überhaupt mit weiter daran teilnehmen können oder teilhaben können an dieser Umwelt und Teil von diesem Leben auf diesem Planeten sein können. Genau, das ist meine Hoffnung. Aber ich glaube wirklich, dass wahrscheinlich hat das schon damit zu tun, Mama zu sein, so einen Raum schaffen zu wollen, in dem die Kinder sicher sind und denen Geborgenheit zu geben. Und ich glaube, dieses mütterliche Ding ist definitiv jetzt in dieses Album reingeflossen.
0: Es ist also definitiv keine Resignation. Machen wir nochmal einen Punkt dahinter.
1: Ja, bitte.
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2: Ein Sonntag, wie er im Buche steht, wird es heute mit viel Sonne, ein paar netten Wölkchen dazu, aber ohne Regen, bei gemütlich warmen Temperaturen, 25 Grad werden es maximal. MDR Sachsen Verkehrsservice A4 Görlitz Richtung Dresden zwischen Uhüst und Burkau. Da gibt es Behinderungen nach einem Unfall. Vorsicht bitte auf der A17 Richtung Prag. Zwischen dem Dreieck Dresden-West und Dreieck Gorbitz steht ein defekter PKW auf der linken Fahrspur. Vorsicht bitte auch auf der A72 Richtung Leipzig. Zwischen dem Dreieck Hochfranken und Pirk liegen immer noch Fahrzeugteile auf der linken Fahrspur. Und in Dresden ist das blaue Wunder wegen Brückenarbeiten bis morgen früh gesperrt. Blitzer. Aktuell stehen auf der B6 zwischen Lonnewitz und Zehrhausen in beiden Richtungen. Einer auf der B87 am Abzweig Audenhain Richtung Eilenburg. In Dresden noch einer am Terrassenufer stadteinwärts. Das war's auf meiner Liste. Für mehr Tipps ist das unsere kostenlose Verkehrshotline 0800 6375 637. Schnell und aktuell der MDR Sachsen Verkehrsservice.
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0: So, und jetzt gibt's hier beim Sachsenradio Sonntagsbrunch noch einen, wahrscheinlich den allerletzten Hinweis für alle Rätselfans auf das heute gesuchte Land.
1: Die tollen Hüte, die Menschen dort teilweise aufhaben, so bunt.
2: Also einen sehr alten Stamm, die schon eine hohe Kultur hatten und na, die gibt's heute auch so nicht mehr.
3: Quer durchgereist habe, sehr viel gesehen, sehr viel probiert.
4: Tempelanlagen, herrliches Meer, Strände, essenmäßig Tequila und Co.
0: Tequila und Co. Sowas zum Essen. Naja, man kann das Essen ja auch trinken. Dann wird man schneller, naja, vielleicht nicht satt, aber man merkt es nicht mehr, dass man Hunger hat. Cornelia Schneider, unsere Hörerin aus Hartmannsgrün, hat geschrieben, dass ihre Tochter in dem Land war und dass sie so einen Hut mitgebracht haben, von dem gerade die Rede war. 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

0: Aline Kohn ist zu Gast im Sachsenradio Sonntagsbrunch, Musikerin, Sängerin, auch Suchende. Sie sind jedenfalls nie einen geradlinigen Weg gegangen, haben sich aber offenbar auch nie gefürchtet, dass das alles irgendwie zu schwierig werden könnte und nicht aufgeht oder so. Sind Sie eine mutige Frau?
1: Also ich glaube, ich mag gerne Mut zusprechen wahrscheinlich. Dieses Du musst nichts erfüllen, ich habe auch schon neulich mal drüber nachgedacht, über dieses Du musst nichts erfüllen. Es gibt Situationen, in denen muss man bestimmte Dinge erfüllen. Nur in dem Moment, wo gerade quasi eine Panik da ist, in dem Moment muss man das, glaube ich, einfach, also auch das, man muss nichts erfüllen, aber man darf das abstellen, dieses Gefühl von, ich muss das alles schaffen, ich muss das alles können, ich muss alles gebacken kriegen. Genau, in dem Moment darf man sich sagen, hey, jetzt gerade musst du gar nichts erfüllen. Jetzt gerade kannst du einfach mal atmen.
0: Atme ein,
1: und,
0: atme aus.
1: Genau, und versuchen, dass es dir wieder gut geht.
0: Aber Mut zu sprechen, ist das, was sie treibt, was sie auf die Bühne bringt, ist das, was sie
1: also,
0: mit ihrem Publikum oder ihrem Publikum geben wollen?
1: Ich denke, das ist ein Teil davon. Also ich glaube, in erster Linie will ich Musik machen und dann bin ich aber selber sehr berührt und habe auch das Gefühl, dass das Ganze einen Sinn hat, wenn ich Rückmeldung kriege vom Publikum. Und jetzt auf dieser Tour habe ich mich nach jedem Konzert noch an den Merch-Stand begeben und habe CDs signiert und bin ins Gespräch gekommen mit manchen Leuten. Und da sind Leute dabei, die sagen, dass ich sie aus einer depressiven Phase rausgeholt habe oder dass ich ihnen geholfen habe, wieder zu fühlen oder dass ich ihnen geholfen habe, als sie gerade im Krankenhaus waren, diese Zeit irgendwie zu überstehen. Und sowas ist dann für mich so sehr bewegend und ich bin sehr dankbar dafür, dass Leute mir das auch zurückmelden. Da sind Leute dabei, die sagen, dass meine Musik sie seit 15 oder auch bis zu fast 20 Jahren begleitet schon, dass ich quasi so eine Wegbegleiterin für die bin. Das fühlt sich dann schon auch so an, dass ich so denke, okay, so ganz nicht sinnstiftend ist es jetzt auch nicht. Es ist okay, Musik zu machen, weil das gibt auch ganz vielen Leuten was. So ein bisschen so Beruhigung für mein Gewissen, dass ich jetzt gerade nicht Umweltaktivistin bin. Ich kann was anderes halt besser.
0: Ja, und wenn wir vernünftig miteinander umgehen und das ist eine wichtige Säule überhaupt für die Welt.
1: Ja,
0: wenn Sie
1: Achtsamkeit.
0: Wenn Sie Menschen genau das mitgeben, würde ich jetzt nicht sagen, soll sie doch lieber Umweltaktivistin sein.
1: Also ich meine, ich habe natürlich einen Filter drauf, weil nur die Leute zu mir an den Merch dann kommen, die mir nette Sachen sagen wollen. Es kommen nicht die Leute zu mir, die mir sagen wollen, deine Musik hat mich zerstört.
0: Aber
1: es geht mir schlecht, seitdem ich das Lied von dir gehört habe.
0: Aber dann geht man noch nicht in ein Konzert.
1: Ja, man hat, klar, man hat natürlich die Wahl. Also ich zwinge meine Musik niemandem auf.
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0: So, und jetzt müssen wir die Rätselfrage auflösen. Es wird endlich Zeit, ein Sehnsuchtsziel von Aline Kohn.
1: Ja, ich muss zugeben, mein Sehnsuchtsziel ist, ich bin einfach seit 8 Jahren nicht mehr in Mexiko gewesen.
0: Und Mexiko wusste auch Elke Bellmann in Dippoldiswalde. Sie haben unser DAB Plus Radio gewonnen. Herzlichen Glückwunsch, Frau Bellmann. Und zum Schluss jetzt hier noch ein Zitat aus Ihrem Song, aus einem Ihrer Songs, Aline Kohn. Die Erde hat für dieses Jahr einen Plan.
1: Ja. Yeah.
0: Was ist der Plan der Erde für Aline Kohn? Nehmen Sie wahr?
1: Was die Erde für einen Plan hat? Also in Wirklichkeit kann ich
0: für
1: nicht.
0: Sie.
1: Für mich, was die Erde für mich für einen Plan hat?
0: Ja.
1: Ich weiß nicht.
0: Oder was sollte sie für einen Plan haben?
1: Also sie ist mir ein guter Boden auf jeden Fall und hat ein bisschen was zu essen für mich parat und weiß ich nicht. Nein, also in dem Lied geht es um die Erdumlaufbahn, ne? dass die Erde den Plan hat, um die Sonne rumzufahren und dass ihr das so gut gefällt, dass sie das dann zusammen mit dem Mond für immer machen möchte. Aber was die
0: sehr
1: Erde
0: poetisch,
1: für mich,
0: ja,
1: also es ist so, irgendwie, ich fand das so niedlich, die Vorstellung, dass die Erde das so aus freiem Willen entschieden hat, dass sie da einfach total Bock drauf hat. Und also nur, dass der Mond und die Erde einfach so gerne zusammen sind, dass die einfach total gerne zusammen auf Reisen sind. Fand ich schön.
0: Und was wünschen Sie sich, was der Plan des Universums für Sie wäre?
1: Oh, den will ich gar nicht wissen. Einen Teil des Plans kenne ich, den das Universum für mich parat hat und der betrifft uns alle am Ende. Genau, am Ende finden wir alle hoffentlich Frieden.
0: Ja.
1: Oh, nicht schön, weiß ich nicht. Genau, das ist das Einzige, was sicher ist. Am Ende ist es Schluss.
0: Aber damit können wir jetzt nicht aufhören.
1: Nee.
0: Dann brauchen wir doch noch einen hoffnungsvollen Schluss, zumal das ja alles so hoffnungsvoll war und
1: ja, ne?
0: So
1: dann
0: mit so einem großen Vertrauen.
1: Hier,
0: ja,
1: hier
0: am Ende ist Schluss. Ja. Dankeschön für diese Botschaft. Weiß ich. Brauche ich nicht Aline Kohn dazu.
1: Das ist das Lieblingsjugendwort 2026 von meinen beiden Söhnen. Weiß ich. Egal, was wir sagen. Die Antwort ist immer, weiß ich.
0: Weiß ich.
1: Weiß ich.
0: Weiß ich. Warum sollte das Album tanzbar sein?
1: Warum ich mir das vorgenommen hatte?
0: Ja.
1: Weil ich es bei Konzerten so gerne mag, wenn die Leute so ein bisschen sich so bewegen. Wir haben ein Stück, Alles, was ich hab, heißt das. Und das ist irgendwie so ein Stück, wo die Leute immer so hin und her wackeln. Und ich mag das so gerne, wenn die so in Bewegung kommen. Und deswegen dachte ich so, das muss ich irgendwie schaffen, nochmal zu erzeugen, dass die sich so bewegen.
0: Das macht nicht diese so Momente dieser ganz großen Stille. Und
1: ja, mag ich auch gerne. Mag ich auch total gerne. Aber es entsteht eine andere Form von Verbundenheit, wenn man sich zusammen bewegt. Also wenn man zusammen tanzt. Ich tanze total gerne. Ich mache auch Hip-Hop und so. Street Dance. Und ich mag total gerne auch mit Leuten zusammen tanzen. Deswegen habe ich gedacht, wäre doch cool, wenn ich einfach Stücke hätte, bei denen ich so ein bisschen rumhoppeln kann auf der Bühne und das Publikum hoppelt auch mit. Aber hat noch nicht geklappt. Aber
0: ich bin gespannt.
1: Genau, das ist vielleicht mein Plan, vielleicht nicht der Plan der Erde, aber mein Plan ist auf jeden Fall innerhalb der nächsten 2 Jahre ein tanzbares Album zu schreiben.
0: Hoppen
1: und dann zusammen, dann gemeinsam zu hoppeln.
0: Zu hoppeln mit Aline Kohn. Vielen Dank für dieses Gespräch.
1: Sehr gerne.

0: kurz vor den MDR Sachsen Nachrichten, die jetzt gleich ein bisschen ausführlicher dran sind, habe ich noch zwei gute Botschaften. Erstens, durch diesen schönen Sonntagnachmittag begleitet sie Kathleen Rothe mit Fischen, Pferden, Baustellen, hat sie gesagt. Ich bin gespannt, wie sie das zusammenkriegt. Und die zweite gute Nachricht ist die hier.
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0: Es bleibt feinster Spätsommer in Sachsen. Gib ihnen noch zwei südlichere Tage, dichtet Rilke. Und die kriegen wir, sogar mehr als nur zwei. Da werden auch die letzten Früchte voll. Also viel Sonne heute und in den kommenden Tagen. Kein Niederschlag, auch wenn immer mal eine Wolke vorbeizieht. Bis 25 Grad heute, ab morgen noch ein bisschen wärmer. Da kann ich Ihnen also fröhlich einen schönen Sonntag wünschen.
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2: Mit Anke Arndt. Im südbrandenburgischen Schipkau soll heute das höchste Windrad der Welt fertiggestellt werden. Nach Angaben des Dresdner Unternehmens Gicon ist die Anlage insgesamt 365 Meter hoch. Fast so hoch wie der Berliner Fernsehturm. Normalerweise erreichen Windkraftanlagen an Land maximal 250 Meter. Weiter oben jedoch weht der Wind stärker und gleichmäßiger. Dadurch soll die Anlage deutlich mehr Strom erzeugen können. Die Abschlussarbeiten haben am Freitag begonnen. Heute wird die Turbine mit dem Innenturm in die Schlussposition gehoben. Das neue Riesenwindrad soll einmal Strom für 7500 Haushalte produzieren. In zwei Gemeinden in der Oberlausitz werden heute neue Bürgermeister gewählt. In Bad Muskau stehen vier Männer und eine Frau zur Wahl. Unter ihnen der amtierende Bürgermeister von der CDU, ein AfD-Stadtrat, ein Kandidat der Wählervereinigung Wir für Bad Muskau sowie zwei parteilose Einzelbewerber. In Nebelschütz bei Bautzen gibt es heute einen zweiten Wahlgang für einen neuen Bürgermeister. Auch diesmal steht nur ein Kandidat auf dem Wahlzettel, der stellvertretende Bürgermeister Thomas Klar. Im ersten Wahlgang vor drei Wochen hatte aber eine Mehrheit der Wähler handschriftlich den Namen Mirko Damaschka hinzugefügt. Der Schwerlastverkehr auf Sachsens Autobahnen nimmt immer weiter zu. Das hat die Dresdner Außenstelle der Autobahn GmbH zum heutigen Tag der Autobahn bestätigt. Die steigende Lkw-Verkehr führe zu einer hohen nächtlichen Auslastung der Parkplätze, sagte Sprecherin Julia Grotjan, MDR Sachsen.
3: Wir haben in den vergangenen Jahren viel an der A4 Ost hinzugefügt an Parkplätzen und sind auch weiterhin in den Planungen, um die Situation zu entspannen. Das dauert aber immer seine Zeit, ehe dann wirklich mit den Baumaßnahmen begonnen werden kann. Und gerade auf der A4 haben wir eine relativ hohe Verkehrsdichte im Bereich Dresden. Gerade der Schwerverkehr, der belastet die Fahrbahn. Das merken wir. Wir sind deswegen auch dran, die Fahrbahn zu erneuern. Hängt auch damit zusammen, dass viele Fahrbahnen gerade im Bereich Dresden jetzt so langsam, die wurden alle um die Jahrtausendwende herum gebaut und kommen natürlich jetzt auch ans Ende ihrer Lebensdauer und werden zusätzlich durch den Verkehr eben stark belastet.
2: In Sachsen arbeiten immer mehr Menschen in der Pflege. Trotzdem herrschen in dem Bereich große Personalsorgen. Nach Angaben der Sächsischen Arbeitsagentur kommt aktuell auf zwei freie Stellen lediglich eine Pflegekraft auf Arbeitssuche. Dabei sei die Personalsuche in ländlichen Regionen deutlich schwieriger als in den Städten. Hinzu käme, dass in den kommenden Jahren viele Beschäftigte das Rentenalter erreichen, weshalb bis 2040 voraussichtlich jede zweite Stelle nachbesetzt werden müsse. Zugleich stiegen die Beschäftigtenzahlen stetig. Gut 113.000 Menschen arbeiten derzeit in Sachsen in der Pflege, 23.000 mehr als 2016. Das Deutsche Fotomuseum in Markleeberg wird heute geschlossen. Neben der Sammlung ist noch einmal die Ausstellung mit Aktfotografien von Günter Rössler zu sehen, einem der renommiertesten Fotokünstler der DDR. Er wurde vor 100 Jahren in Markleeberg geboren. Unklar bleibt noch, was mit der Sammlung aus 70.000 Fotografien und 3.000 historischen Kameras passiert. Andreas Müller, einer der Betreiber.
4: Wir haben das Museum vor 13 Jahren eröffnet. Gemeinsam aufgebaut, auf der Grundlage des früheren Kamera- und Fotomuseums, haben das der Öffentlichkeit frei zur Verfügung gestellt. Und ab 31.12. ist uns gekündigt worden. Jetzt müssen wir sehen, wie wir die ganze Ausstellung mehr oder weniger provisorisch erstmal unterbringen.
2: Die Sächsische Schweiz feiert in diesem Monat ihr 70-jähriges Bestehen als Landschaftsschutzgebiet. Aus diesem Anlass hat die Nationalpark- und Forstverwaltung zu einem Waldfest ins Walderlebniszentrum Leupoldeshain eingeladen. Was die Anwohner und Gäste von dem Landschaftsschutzgebiet haben, erklärte der Pressesprecher der Nationalparkverwaltung Jörg Weber, MDR Sachsen.
5: Das Landschaftsschutzgebiet hat ungefähr 390 Quadratkilometer beidseits der Elbe. Wir haben ca. 30.000 Einwohner, die auch teilweise von der Schönheit dieser Landschaft leben. Das heißt, wir sind auch touristisch nach wie vor Number One für die internationalen Gäste auch, aber doch mehr

0: worden. Es handelte sich um eine Frau und 8 Männer im Alter zwischen 17 und 48 Jahren. 6 Verletzte wurden demnach in umliegende Krankenhäuser gebracht. Weitere Beteiligte der Schlägerei seien mit einem Auto davongefahren. Die Polizei fand das Fahrzeug samt Insassen kurze Zeit später in Döbeln. Zum genauen Ablauf und den Hintergründen wird nun ermittelt. Taschendiebe haben gestern in Ostsachsen etliche Portemonnaies gestohlen. Wie die Polizeidirektion Görlitz mitteilte, waren Kunden von Einkaufsmärkten in Radeberg, Niesky und Ebersbach-Neugiersdorf betroffen. Die Unbekannten hätten die Einkaufswagen der Kunden beobachtet und gezielt nach den dort befindlichen Geldbörsen gegriffen. Die Polizei wiederholte ihren Rat, die Geldbörse nah am Körper zu tragen und niemals unbeaufsichtigt in Einkaufswagen zu lassen. Das waren Nachrichten von MDR Sachsen. 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
1: MDR Sachsen Verkehrsservice A4 Görlitz Richtung Dresden zwischen Uist und Burkau Behinderungen nach einem Unfall. A17 Richtung Prag zwischen dem Dreieck Dresden-West und Dresden-Gorbitz Stau nach einem Unfall. 20 Minuten bitte mehr einplanen. Vorsicht bitte auf der A72 Richtung Leipzig. Zwischen dem Dreieck Hochfranken und Pirk liegen Fahrzeugteile auf der linken Fahrspur. In Dresden ist das Blaue Wunder wegen Brückenbauarbeiten bis morgen früh gesperrt. Im Landkreis Sächsische Schweiz-Osterzgebirge wird die Straße zwischen Rennersdorf-Neudörfel und Stolpen wegen einer Veranstaltung mehrfach kurzfristig gesperrt. Und geblitzt wird auf der B6 zwischen Lonnewitz und Seerhausen in beiden Richtungen, auf der B87 am Abzweig Audenhain Richtung Eilenburg und in Dresden am Terrassenufer stadteinwärts. Schnell und aktuell, der MDR Sachsen Verkehrsservice.
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1: Grüße Sie, schönen Nachmittag. Mit uns im Ohr und womit auch immer beschäftigt.
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0: Da ist man sofort wieder Kind. Auf Schloss Augustusburg gibt es jetzt eine Riesen-Lego-Ausstellung. 13 Räume voll mit allem, was das Lego-Herz beglückt. Da werden wir auch gleich uns mit Ihnen gemeinsam umschauen. Aber erstmal wollten wir wissen, was ist so reizvoll am Zusammenbauen von Städten, Häusern oder ganzen Welten?
1: Einfach die Faszination, Steckbausteine ein bisschen abschalten und auch so sein eigenes Ding machen. Klar, es gibt schöne Sets, aber man kann ja immer irgendwie was Eigenes draus machen. Und das ist die Faszination.
2: Man versetzt sich da rein und ist dann vertieft drin. Man vergisst alles andere und dann baut man erstmal mit den Kindern vor allem zusammen und möchte sie ja auch ein bisschen dazu inspirieren. Das ist ein besserer Zeitvertreib als vom Handy.
3: Da kann man sich alles Mögliche ausdenken, aber was halt schade ist, man hat halt auch bloß begrenzte Steine.
4: Früher als Kind hatte ich ein, zwei Sets, aber nicht mehr. Ich baue eher mit unserem Kleinen, wenn er mal ein Set hat. Er liebt das zu gestalten und was Neues zusammenzusetzen.
0: Na, dann riskieren wir doch gleich mal einen Blick in die Ausstellung.

0: Wer jemals tief versunken und vielleicht erinnern Sie sich, im Kinderzimmer gesessen hat und eine ganze Welt aus Bausteinen zum Beispiel erschaffen hat, der kann sich dieser Faszination, dieser unendlichen Möglichkeiten, die solches Spielzeug bietet, den Spaß, die vielen kreativen Ideen am Sortieren, Planen, Zusammenbauen kaum mehr entziehen. Auch wenn er schon lange aus dem Spielzeugalter raus ist, das haben wir ja eben gehört. Und auch Katja Lippmann-Wagner hatte das Lächeln im Gesicht, als sie bei der Lego-Ausstellung auf Schloss Augustusburg sich mit umgeschaut hat.
1: Hier in der Mitte gehört mir, das hab ich zu Hause.
2: Das haben wir schon zusammen gebaut,
1: ja?
2: Ja.
1: Ja. Und das will ich.
2: Oh, das willst du, na da.
3: Ja, eine Warnung muss sein, es ist nicht ganz ungefährlich, die Ausstellung zu besuchen. Sie weckt unweigerlich Begehrlichkeiten.
4: Man könnte jetzt loslegen, wenn man das Geld hätte, so viel Geld, wie man da bezahlen muss. Ja, und man wäre gerne nochmal Kind.
3: Nur gut, dass im Shop einiges erhältlich ist. Martin Lippmann aus Geringswalde konnte nicht widerstehen.
5: Lego Technik dreimal und einmal wollte der kleine Minecraft haben von Lego.
3: Seine bessere Hälfte, Stefanie Weber, hatte gar keine Wahl.
6: Ich habe zugestimmt, ja. Ich musste, mir blieb ja nichts anderes übrig. Ich wurde überstimmt.
3: Und so sitzt Papa Martin auf einer Bank im Schlosshof. In der Herbstsonne steckt er den neuen Bausatz zusammen. Natürlich nicht für sich.
5: Ja, für Zwergnase. Da spiele ich gern mit Lego.
3: Aber er lässt sie auch.
5: Ja.
1: Und da ist noch eine Wasserachterbahn.
3: In der Ausstellung selbst geht es unter anderem in die Anfänge des Spielzeugherstellers zurück. Besucher reisen in längst vergangene Lego-Zeiten.
7: Wenn man es nicht wüsste, dass es von früher ist, ist es eigentlich doch noch sehr aktuell.
3: Den Pariser Eiffelturm, das Stadion von Real Madrid oder auch Londons Big Ben. Das alles gibt es zu bestaunen. Besonders spannend sind die Themenwelten. Batman, Jahrmarkt oder auch die verschiedenen Fahrzeuge aus dem Bereich von Lego Technik. Und nicht zu vergessen Star Wars.
4: Da sind wir länger hängen geblieben und ist schon beeindruckend, was man so als Lego alles machen kann. Und die Begeisterung hört nie auf.
3: Die bunten Steckbausteine verbinden die Generationen.
8: Was mir gefällt, das Spielparadies für die Kinder, dass die Kinder sich ab und zu mal austoben können.
9: Mich freut es auf jeden Fall, dass viele Teile dabei sind, die noch von mir früher sind. Und ich bin auch schon gespannt auf die neuen Teile, die jetzt dazugekommen sind noch.
10: Also man wird als Erwachsener wieder zum Kind. Es ist doch so, ne? Wir sind eigentlich wegen unserer Enkel her, weil die ja, jeder Junge baut doch gerne. Und wir sind begeistert.
3: Zu entdecken gibt es vieles. Und ganz sicher nicht nur für Jungs. Harry Potter und die Friends-Welt sprechen mit ihren Farben und dem notwendigen Glitzer natürlich auch die Mädchen an.
0: Und das noch bis Ende Oktober

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2: Ja, ob im Handwerkermarkt in Höfgen oder durch den Schlammrobben in Markleberg. Die Temperaturen sagen auf alle Fälle ja zum Draußensein. Bis 25 Grad geht's heute rauf. Dazu reichlich Sonne, nur ein paar leichte Wölkchen. Und so geht's auch die nächsten Tage weiter. Morgen mit in der Spitze 26 bis 27 Grad. MDR Sachsen Verkehrsservice A4 Görlitz Richtung Dresden. Zwischen Uist und Burkau Behinderungen nach einem Unfall. A17 Richtung Prag, zwischen dem Dreieck Dresden-West und Dresden-Gorbitz, Stau nach einem Unfall, bitte 20 Minuten mehr einplanen. In Dresden ist das Blaue Wunder wegen Brückenbauarbeiten bis morgen früh gesperrt. Im Landkreis Sächsische Schweiz-Osterzgebirge wird die Straße zwischen Rennersdorf-Neudörfel und Stolpen wegen einer Veranstaltung mehrfach kurzfristig gesperrt. Und geblitzt wird auf der B6, und zwar zwischen Lonnewitz und Seerhausen in beiden Richtungen. Auf der B87 am Abzweig Audenhain Richtung Eilenburg und in Dresden am Terrassenufer stadteinwärts. 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

0: mit dem Auto unterwegs sein muss, der könnte in letzter Zeit ein paar graue Haare mehr bekommen haben bei diesen Spritpreisen. Die Bundesregierung hat ja einen Tankrabatt angekündigt. Wir waren in dieser Woche mal unterwegs, Matthias Wetzel, und hat sich an der Chemnitzer Tankstelle umgefragt, wie kommt denn dieser Vorschlag an?
1: Der größte Andrang an der Tanke herrscht in diesen Tagen kurz vor 12 Uhr mittags. Denn da sind die Spritpreise am niedrigsten. Wobei das natürlich relativ ist. 2,21 zahlt man an dieser Tankstelle in Chemnitz für den Liter Super E10.
2: Also ehrlich gesagt finde ich ein bisschen unverschämt, die Preise. Ja, also es ist ein bisschen übertrieben. Gerade jetzt sage ich mal, die jetzt das Auto regelmäßig brauchen, Arbeitsweg, solche Sachen. Also das ist schon Wahnsinn.
1: Da sollte ein Tankrabatt doch ziemlich gut ankommen, oder?
3: Würde ja Sinn machen. In jedem anderen Land klappt es ja auch. Sollte bei uns auch kein Problem sein. Sollte aber dauerhaft sein und nicht nur temporär.
2: Naja, fragt sich nur, wie lange der dann zählt. Ich meine, viel bringt es ja auch nicht.
4: Für Familien, die finanziell nicht so stark dran sind, ist das eine absolute schwache Nummer, was hier passiert. Man sieht das in der Tschechei, die stehen Schlange. Die stehen Schlange an den Tankstellen. Und wir Deutschen kriegen es einfach nicht auf die Ketten.
5: Ich weiß nicht, warum das erst jetzt kommt und warum wir das Land sind, die als Letzte sagen, wir müssen was tun.
1: Ein nicht weniger dramatischer Bereich ist der Heizölmarkt, sagt Siegfried Walter. Er betreibt in Chemnitz-Stelzendorf einen Brennstoffhandel.
6: Da gibt es wirklich ernsthafte Notfälle inzwischen, die nicht wissen, wie sie sich über den Winter warm halten sollen. Das sieht dann ganz konkret aus, dass eben wirklich nur Kleinstmengen geordert werden, einfach um die Wohnung warm zu halten. Ja, und da ist noch nicht mal der Winter losgegangen.
1: Als Walter Anfang der 1990er das Geschäft von seinem Vater übernahm, kostete der Liter Heizöl 30 Pfennig. In den Jahren danach wurde es immer teurer. Auch der Staat langt kräftig zu.
6: Wir haben zum Beispiel auf einem Liter Heizöl den CO2-Aufschlag, die Ökosteuer. Das sind alles hausgemachte Aufschläge, die zu den schon wirklich sehr hohen Preisen, die von der Börse her gestaltet werden, noch draufkommen. Also da wäre ein Sparpotenzial da.
1: Der Einwand, das sei eine Subventionierung, sei falsch, denn diese Aufschläge kassiere der Staat zusätzlich. Deshalb, so Walter, müsse es endlich auch beim Heizöl Entlastungen geben.
0: Und der Tankrabatt soll ja jetzt kommen, ist am Freitag beschlossen worden, bis zu 17 Cent je Liter und Diesel, erstmal bis Ende des Jahres. Ja, vielleicht funktioniert es ja diesmal mit der Weitergabe des Rabatts an die Kunden.

0: 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Ja, nichts gegen schöne Nächte, aber Spätsommertage wie heute haben auch ihren Reiz. Besonders wenn man draußen sein kann, ist ja noch nicht alles so kahl und trostlos. Keine Hitze mehr so wirklich, die zu schaffen macht. Einfach mal tief durchatmen, das Auge schweifen lassen, genießen. Ein paar Anregungen, wo man hier in Sachsen derzeit gut unterwegs sein kann, gab es ja gestern Vormittag hier schon von Beate Werner beim Sachsenradio. Sie war zum Beispiel auf dem Geisingberg und auf einer Bergwiese mit einer Kräuterfrau.
1: Wir stehen an einer Bergwiese in Schellerau. Der Laie sieht schlicht eine grüne Wiese. Kräuterfrau Bruni, im Leben heißt sie Brunhild Riemer, ist in ihrem Element.
2: Also wir haben Spitzwegerisch, wir haben Rotklee, wir haben Weißklee. Der Knabbertopf, was eigentlich nicht nutzbar ist, das steht auch mit drin.
1: Man kann sich zur Führung anmelden. Dabei werden Kräuter gesammelt für eine kleine Kräutermahlzeit. Die Auswahl auf den artenreichen Bergwiesen des Osterzgebirges ist groß, aber Bruni erklärt die Regeln.
2: Ich habe immer drei Wünsche. Mein erster Wunsch ist, bitte sammelt nur das, was ihr genau kennt, damit es nicht zu Vergiftung kommt. Mein zweiter Wunsch ist, bitte nur so viel sammeln, wie man glaubt, für ein Jahr zu brauchen, weil die Inhaltsstoffe der Kräuter nach einem Jahr sowieso weg sind. Und mein dritter Wunsch ist, bedankt euch mal bei Mutter Natur, was sie so geschaffen hat.
1: Während wir laufen, kreist Brunis Blick unablässig. Keine Pflanze entgeht ihr. Sie hat ein erstaunliches Pflanzenwissen, dem sofort auch die Anwendungen folgen.
2: Und der Bärwurz, das ist zum Beispiel eine Pflanze. Wenn ich merke, meine Migräne geht los, renne ich hinaus auf die Wiese, auch in der Nacht. Hol mir eine Handvoll und esse das sofort. Es sind ätherische Öle drin. Die lösen die Verkrampfung auf und ich kriege die Migräne gar nicht erst. Wenn man beim Wandern sich die Blase gerieben hat, ne? Schuh aus, Socke aus, Wegerischblatt nehmen, zerreiben, auflegen, Schuh wieder an, also Socke an, Schuh wieder an. Da hat der Pfarrer Kneipp gesagt, es ist abends wie mit Goldfäden genäht.
1: Sie sieht sich nicht als Kräuterhexe und kommt nicht mit dem Besen geflogen. Bruni strahlt Lebensweisheit aus. Mit ihr darf man in die Trickkiste der Natur schauen.
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1: Viel Sonne, es ziehen zwar ein paar leichte Wolkenfelder durch, aber da wird nichts tröpfeln. 22 bis 25 Grad heute Nachmittag. Und dieses ruhige, sonnige Herbstwetter mit ein paar Wolkentupfern bleibt uns auch die nächsten Tage erhalten. Die Temperaturen dazu werden sommerlich bleiben, 26 bis 27 in der Spitze morgen und das auch Montag und am Dienstag.
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2: Mit Andrea Hiller. Mit einem ökumenischen Gottesdienst in Leipzig wird am Nachmittag die bundesweite interkulturelle Woche eröffnet. Sie steht in diesem Jahr unter dem Motto Dafür. Die Aktionswoche findet bis zum 4. Oktober in rund 760 Städten und Gemeinden statt. Geplant sind rund 6000 Veranstaltungen. Sie sollen für Vielfalt, Zusammenhalt und Menschenwürde werben und ein Zeichen gegen Diskriminierung setzen. Bereits seit dem Vormittag läuft im Thomaskirchhof ein Straßenfest unter dem Motto Leipzig feiert Vielfalt. Die interkulturelle Woche findet bereits seit 1975 jeweils im September statt. Sachsens CDU-Fraktionschef Hartmann hat die geplante Verschuldung im kommenden sächsischen Staatshaushalt verteidigt. Beim Landestag der Jungen Union gestern in Leipzig sagte der CDU-Politiker, Generationengerechtigkeit bedeutet auch zu investieren.
3: Aber Generationengerechtigkeit ist eben doch mehr als nur die Höhe der Staatsverschuldung, sondern ist die Frage, haben wir eine funktionierende Infrastruktur? Und um das mal einzuordnen, müssen wir feststellen, dass es das offensichtlich nicht ist, dass wir Handlungsbedarfe haben. Eine Frage der Generationengerechtigkeit sind leistungs- und handlungsfähige Kommunen. Haben wir die heute tatsächlich oder merken wir, dass die Kommunen im Grunde in ihren Pflichtaufgaben ersticken und nicht mehr die Handlungsfähigkeit haben, im Rahmen der kommunalen Selbstverwaltung zu gestalten?
2: Die Junge Union Sachsen fordert, im kommenden Doppelhaushalt 2027-28 auf Schulden zu verzichten. Stattdessen sollten die Ausgaben weiter reduziert werden, etwa durch mehr Stellenabbau bei den Landesbehörden. Im südbrandenburgischen Schipkau verzögert sich die Fertigstellung des höchsten Windrades der Welt. Nach Angaben des Dresdner Unternehmens Gicon wird die angestrebte Zielhöhe erst in den nächsten Tagen erreicht. Heute sei die Turbine mit dem Innenturm in die Schlussposition gehoben worden. Mit den aufgesetzten Rotorblättern soll die Anlage insgesamt 365 Meter hoch werden, fast so hoch wie der Berliner Fernsehturm. Normalerweise erreichen Windräder an Land maximal 250 Meter. Das Riesenwindrad soll einmal Strom für bis zu 7500 Haushalte produzieren. Für die Kennzeichnung von Konsumgütern in der EU gelten seit heute strengere Regeln. Demnach müssen Aussagen wie umweltfreundlich oder klimaneutral konkret belegt werden. Die Angabe, dass ein Produkt umweltfreundlich sei, weil zum Ausgleich Bäume gepflanzt werden, reicht demnach nicht mehr aus. Eigene Umweltsiegel ohne unabhängige Zertifizierung sind verboten. Mit den Regeln sollen Verbraucher vor irreführenden Angaben geschützt werden. Die IHK Chemnitz rechnet mit zusätzlichen Kosten für Unternehmen. Auch könnten die Regeln dazu führen, dass Unternehmen auf Umweltaussagen ganz verzichten. Das waren Nachrichten von MDR Sachsen. 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
1: MDR Sachsen, Verkehrsservice A4, Görlitz Richtung Dresden. Zwischen Uist und Burkau, Behinderungen nach einem Unfall. A17 Richtung Prag, zwischen dem Dreieck Dresden-West und Dresden-Gorbitz, nach einem Unfall, 20 Minuten Wartezeit. In Dresden ist das Blaue Wunder wegen Brückenbauarbeiten bis morgen früh gesperrt. Im Landkreis Sächsische Schweiz-Osterzgebirge wird die Straße zwischen Rennersdorf-Neudörfel und Stolten wegen einer Veranstaltung mehrfach kurzzeitig gesperrt. Und geblitzt wird auf der B6 zwischen Lonnewitz und Seerhausen in beiden Richtungen. 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
1: Grüße Sie und wir steigen ein mit Musik aus den 80ern für alle, die noch den Zusammenhang von Bleistift und Musikkassette verstehen.
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0: Bright Eyes. Strahlende Augen dieses Wochenende auch in Zwönitz. Erntedankfest und Pferdetag werden gefeiert, traditionell immer zusammen. Das kleine Städtchen im Erzgebirge hat sich ausgeputzt und bei dem Wetter, klar, sind natürlich schon viele unterwegs.
1: Erntedank, naja, das Jahr ist rum und man hofft auf eine gute Ernte, dass man eine gute Ernte hatte und die hat man ja dieses Jahr. Ich denke schon, außer vielleicht zu Obst. Äpfel gab es nicht viel, nee.
2: Die Ausgestaltung der Kirche,

0: was die Leute gebracht haben. Ja, die großen Erntegruppen. Hast du sehr selten hier, in der Umgebung, dass die Kirche so geschmückt ist.
1: Für mich ist wichtig, dass Tradition gepflegt wird, dass das auch weitergegeben wird. Erntedank ist ja mehr als nur ein schönes Fest. Das hat ja was mit Ernte, mit Dankbarkeit zu tun. Und dass das auch an die jungen Leute weitergegeben wird, an unsere Enkelkinder zum Beispiel, die heute aus Weimar extra da sind. Und das wird in Zwönitz ganz toll zelebriert.
2: Und was da zelebriert wird, verrät uns Manja Graus gleich. Die ist nämlich auch in Zwönitz.

0: Zwönitz feiert Erntedank und Pferdetag, heißt auch Pferde und Kutschen sind heute die Stars. Zwönitz darf sich ja schon seit 94 pferdefreundliche Gemeinde nennen. Mit einem großen Festumzug geht's rauf zum Reit- und Festplatz und Manja Kraus hat schon mal nachgeschaut, wer da so unterwegs ist.
1: Also hier am Reitplatz Zwönitz werden jetzt noch die letzten Verschönerungsarbeiten an diesen wunderbaren Kutschen gemacht. Hier wird Hopfen gebunden und die Conny ist gerade dabei, einen großen Wagen mit einem Fass zu schmücken. Was gehört denn da bei Ihnen dazu?
2: Wir haben einmal den Fasswagen, wo wir die Leute mitnehmen und dann haben wir noch den Erzgoldwagen, wo wir dann nachher auch Freibier ausschenken werden. Wir schmücken mit Hopfen, Sonnenblumen und alles, was zum Erntedankfest jetzt hier in Zwönitz passt.
1: Wie lange seid ihr da am Vorbereiten?
2: Also angefangen haben wir am Mittwoch, da haben wir die Wagen gewaschen und vorbereitet, hier rüber gefahren. Dann haben wir zu Hause die Sträuße und Kränze gebunden und heute sind wir dann hier zum Fertigmachen. Da wird frischer Hopfen noch eingebunden, damit alles auch schön aussieht für die Leute.
1: So, hier neben dem großen Wagen, da werkelt gerade der Roy an einer kleinen Lok. Was ist denn das?
3: Tja, die Emma aus Lomerland mal fahren darf, hat sich so kurzfristig ergeben. Aber ich nehme die Herausforderung an.
1: Wieso? Was ist denn da eine Herausforderung?
3: Die kriegt ohne Zweispanner reine deutsche Kaltblüter vorne rangespannt und Rest wird funktionieren.
1: So, wir sind jetzt bei zwei Wagen gewesen, aber die Mandy Günther hier vom Reitplatz, die weiß natürlich, wie viel insgesamt kommen werden.
4: Also wir werden ungefähr 100 Pferde haben und das dazugehörige Personal, will ich mal sagen, das ist dann der Kutscher, der Beifahrer und meistens noch einige Leute, die da immer beim Helfen mit dabei sind. Durch die Stadt, über den Markt bis zum Reitplatz und da ist die Aufstellung und dann beginnt das Programm. Vom Mini-Shetty bis zum rheinisch-deutschen Kaltblüter ist alles dabei. Vielfalt an Rassen, verschiedene Gespanne, Reiter, alles, was man sich vorstellen kann. Also circa bis 16 Uhr, 16.30 Uhr in der Richtung wird das Programm.
1: Also ein ganz, ganz buntes Treiben hier auf dem Reitplatz in Zwönitz-Kühnheide. Pferdeliebhaber und Kutschenliebhaber, für die ist es einfach ein Muss.

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3: Eigentlich hat ja der Herbst jetzt das Sagen, aber sagt es mal dem Sommer. Der holt nämlich heute und die nächsten Tage nochmal richtig aus. Bis 25 Grad heute, bis 26 morgen, auch Dienstag, Mittwoch weiter warm. Dazu ein paar leichte Wolkenschleier, aber es bleibt durchweg trocken. Ja, da bekommen selbst die Kürbisse beim Schnitzfestival in Lichtenwalde sicher viele lachende Münder geschnitzt. MDR Sachsen Verkehrsservice A4 Görlitz Richtung Dresden. Zwischen Uist und Burkau Behinderungen nach einem Unfall. Und in Dresden ist das Blaue Wunder wegen Brückenbauarbeiten bis morgen früh gesperrt. 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

0: Alexa Feser, auf der Suche nach dem Glück oder besser nach den glücklichen Momenten im Leben. Und davon gab es gestern, möchte ich wetten, einige in Heselicht bei unserer MDR-Sendung Hol dir deine Show. Unsere Morgenlerche Elena Pelzer war mittendrin. Elena, wie war's?
1: Ja, also Heselicht hat auf jeden Fall unter Beweis gestellt, dass auch ein kleines Örtchen, was normalerweise still und beschaulich im Polenztal liegt, richtig feiern kann. Also es war ja Kirmes, das Dorffest, das gibt's einmal im Jahr und das ist auch wirklich eine große Sache und eine wichtige Sache hier für den Ort. Und die haben sich alle so ins Zeug gelegt. Es gab ganz viele süße Stände mit Dingen, die man kaufen konnte, selbstgemachte Speisen, also Kuchen, alles mit ganz viel Liebe gemacht. Und dann eben auch noch die große Fernsehsause am Abend. Live, hol dir deine Show aus Heselicht. Richtig toller Abend und dann das Wetter dazu, das war natürlich auch ein Traum, das kannst du ja so gar nicht bestellen.
0: Ja, und war er da, unser Goiko?
1: Ja, genau. Anlass dazu ist die Tatsache, dass vor 60 Jahren ja der Film Die Söhne der großen Bären ins Kino kam und das war ja auch der Film, der so der Durchbruch für Goiko Mitic war. Und da hat man gesagt, Mensch, der wurde auch gedreht in der Sächsischen Schweiz und es wäre doch schön, wenn wir hier in Heselicht an dem Drehort irgendwie eine Erinnerung daran hätten. Und dann hat man eine ganz tolle Statue, eine große Bären und eine Stele organisiert und die wurden eingeweiht zum einen während der Sendung und Goiko Mitic war eben selber auch da und ein Andrang, das war unglaublich. Also der hat wirklich 2 Stunden lang unermüdlich Autogramme geschrieben und die Leute haben so schöne Geschichten erzählt, was sie in ihrer Kindheit mit ihm verbinden, mit den Filmen, die sie geguckt haben. Eine Frau hat gesagt, also das hat mich wirklich durch meine Kindheit getragen, diese Geschichten.
0: Ach, herrlich, sehe ich mich auch gerade im Kino sitzen. Hol dir deine Show gestern live aus Heselicht, können Sie jetzt auch nachschauen in der Mediathek.

0: Sonntagnachmittag mit dem Sachsenradio. Und ich habe heute Morgen einen begeisterten Redakteur getroffen, der gestern mit MDR Sachsen-Hörern in Annaberg-Buchholz war, im Theater, bei der Premiere von Der kleine Horrorladen. Sein Fazit: pointiert, voller Humor und mit ordentlich Tiefgang. Denn bei dem ganzen Spaß sollte man nicht vergessen, im Stück geht es darum, was sind wir bereit für Erfolg zu zahlen? Die Story ganz kurz: in einem heruntergekommenen Blumenladen sorgt eine fleischfressende Pflanze für volle Kassen. Allerdings verschlingt sie auch dafür schon mal hin und wieder den ein oder anderen Menschen. Petra und Wolfgang Fehre, unsere Hörer, sind dafür extra aus Kreischa mit uns nach Annaberg gekommen. Und ja, so viel sei gesagt, bereut haben sie es nicht.
1: Klar! Nur zu!
2: Ich will Blut. Frisches Blut.
3: Ich will das nicht hören.
4: Ich war beeindruckt von dem, was die hier geboten haben. Das war toll. Muss ich wirklich sagen.
5: Gib's mir.
3: Menschenblut.
2: Gib's mir.
3: Muss es von mir sein?
2: Gib's mir, Seymour. Gib's mir heute Nacht.
6: Das Ensemble war einfach toll. Wirklich schön. Auch diese Farben. Und diese fleischfressende Pflanze, die war so cool.
2: Gib's mir heute Nacht.
6: Es waren ja wirklich nur 10 Mitspieler, ne? Es war ja wirklich erstaunlich, wie viele verschiedene Rollen manche gemacht haben. Es war wirklich wunderbar.
4: Ja. Ohne Einschränkung.
2: Wird dein Schaden nicht sein?
4: Es war ja minimalistisch zwar aufgebaut, mal dieser Laden und mal diese Zahnarztpraxis. Aber die haben das toll gemacht, ganz wunderbar und fantasievoll.
0: Große Empfehlung also, Der kleine Horrorladen im Theater in Annaberg. Mehr darüber, wenn Sie mögen, morgen Abend hier im Sachsenradio ab 18 Uhr in Aufgefallen.

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1: Ein ruhiger, sonniger Nachmittag mit ein paar Wolkenfeldern, aber trocken bei 22 bis 25 Grad. Und der September verabschiedet sich sommerlich. Die Eisverkäufer wird's freuen. Morgen bis 26 Grad, auch Dienstag und Mittwoch sommerlich warm. Viel Sonne, ein paar Wolken und weiter trocken.
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2: Nathalie von Mildenstein. Die bundesweite interkulturelle Woche wird heute in Leipzig eröffnet. Bereits seit dem Vormittag läuft ein Straßenfest im Thomaskirchhof. Um 17 Uhr beginnt ein ökumenischer Gottesdienst. Die Aktionswoche soll für Vielfalt und Zusammenhalt werben, sagte Thomaskirchenpfarrer Janning Höhnen.
3: Wir wollen eine tolerante, offene Gesellschaft sein, die alle Menschen willkommen heißt. Und das müssen wir uns einfach gegenseitig immer wieder erzählen und erleben, was das für interessante Leute sind, die hier zusammenkommen. Das große Motto der interkulturellen Wochen ist dieses Dafür. Also nicht immer nur dagegen, sondern dafür. Wir jammern so viel und kritisieren ja oft auch zu Recht. Aber mal die andere Perspektive einzunehmen und zu gucken, wofür sind wir eigentlich? Was können wir tun für unsere Gesellschaft? Was vereint uns auch in dem, was wir wichtig finden? Und das wäre wunderbar, wenn die Menschen das mit ihren Alltag nehmen könnten, mit in ihr privates Leben.
2: Bundesweit sind bis zum kommenden Sonntag rund 6.000 Veranstaltungen und Begegnungen geplant. Wegen verspäteter oder stornierter Flüge sind bislang in diesem Jahr deutlich weniger Passagiere vor Gericht gezogen als im Vorjahr. Die Zahl der Klagen bewegt sich laut dem Deutschen Richterbund aber weiter auf hohem Niveau. Im ersten Halbjahr verzeichneten die Amtsgerichte an den Flughafenstandorten demnach rund 53.000 Entschädigungsklagen, fast 13.000 weniger als im Vorjahreszeitraum. Um die Flut an Passagierklagen zu bewältigen, fordert der Richterbund Unterstützung durch KI. Es fehle aber noch immer an einer ausgereiften Anwendung. Nach EU-Recht stehen Reisenden mehrere hundert Euro Entschädigung zu, wenn sich ihr Flug um mehr als 3 Stunden verspätet oder ausfällt. Für die Kennzeichnung von Konsumgütern in der EU gelten seit heute strengere Regeln. Demnach müssen Aussagen wie umweltfreundlich oder klimaneutral konkret belegt werden. Die Angabe, dass ein Produkt umweltfreundlich sei, weil zum Ausgleich Bäume gepflanzt werden, reicht demnach nicht mehr aus. Eigene Umweltsiegel ohne unabhängige Zertifizierung sind verboten. Mit den Regeln sollen Verbraucher vor irreführenden Angaben geschützt werden. Die IHK Chemnitz rechnet mit zusätzlichen Kosten für Unternehmen. Auch könnte die Regeln dazu führen, dass Unternehmen auf Umweltaussagen ganz verzichten. Die Sächsische Schweiz feiert ihr 70-jähriges Bestehen als Landschaftsschutzgebiet. Es umfasst rund 390 Quadratkilometer beidseits der Elbe, wie die Nationalparkverwaltung mitteilte. Die Kulturlandschaft habe ihren ursprünglichen Charakter bis heute bewahrt. Davon profitierten unzählige Gäste. Damit sei der Tourismus Einnahmequelle Nummer 1, auch für die Einheimischen. Anlässlich des Jubiläums lädt die Nationalpark- und Forstverwaltung heute noch bis 17 Uhr zu einer Feier ein ins Walderlebniszentrum Leupoldeshain. Das waren Nachrichten von MDR Sachsen. 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
1: MDR Sachsen, Verkehrsservice A4 Görlitz Richtung Dresden. Zwischen Uist und Burkau nach wie vor Behinderungen nach einem Unfall. Und in Dresden ist das Blaue Wunder wegen Brückenbauarbeiten bis morgen früh gesperrt. 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
1: Grüße Sie, schönen Nachmittag.
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0: Die Bauern sind durch mit der Ernte. Jetzt stehen Sachsens Fischer in den Startlöchern. Die Abfischsaison der Teichwirtschaft Wermsdorf ist an diesem Wochenende traditionell mit dem Hoffest in Göttwitz gestartet. Höhepunkt wird dann das Horstseefischen sein in 14 Tagen. Roland Kühnke hat sich aufgemacht, um zu erfahren, was so geht bei den hiesigen Fischern in diesem Jahr.
1: In Sichtweite zum Horstsee hier in Wermsdorf habe ich mich mit Georg Stehler verabredet, dem Geschäftsführer der Teichwirtschaft Wermsdorf. Wir blicken auf ein ereignisreiches Wochenende zurück mit dem ersten Fischereifest in Göttwitz. Und wir blicken voraus natürlich auf das Horstseefischen hier am Horstsee. Was erwartet da die Leute in zwei Wochen?
2: Horstseefischen, das größte Fischfest in Deutschland, ist immer ein großer Tat. Für uns muss umgesetzt werden. Wir müssen zunehmend mehr Sie als Fischkunden gewinnen, den Gast, weil einfach unsere Aktionsfelder jedes Jahr kleiner werden. Wir müssen Gedanken, wie können wir sie werben, wie bringen wir sie mehr auf den Süßwasserfisch, weg von vielleicht Lachs ein bisschen, da gibt es ja gute Alternativen. Und haben uns bemüht, dass sie viel Fisch erleben können. Das ist eine Vorbereitung. Und das Horstseefischen wird gewohnt stattfinden. Wir hoffen, dass die Temperaturen nicht allzu stark sind, dass wir es auch durchziehen können, nicht nur so Teilabfischung machen müssen. Denn wenn es zu warm wird, ist der Risikofaktor in Fisch zu hoch. Und wir haben ja für unser Tier, den Fisch, eine Pflicht als Halter, dass es gesund und sich wohlfühlt.
1: Sie lassen es schon vorsichtig anklingen. Für die einen ist es ein Riesenvolksfest, für die anderen ihre Leute und sie harte Arbeit. Und das könnte eine besonders schwierige Ernte werden dieses Jahr aufgrund der klimatischen Bedingungen.
2: Richtig, die Temperatur ist einmal physikalisch, sieht schon, ist Wasser. Mit hoher Temperatur trägt weniger Sauerstoff, also mehr Gefahr für den Fisch. Eventuell schlechte Bedingungen oder auch zu sterben. Das müssen wir umgehen, müssen versuchen, wieder rumkommen. Deswegen kann es sein, dass wir vielleicht ein bisschen weniger Fische im Netz haben, die Leute Fische sehen bekommen, aber wir müssen Vorsicht walten lassen, um einfach auch die Fische, die dies Jahr weniger sein werden, auch lebend an Land zu kriegen.
1: Wie muss man sich das vorstellen? Sie müssen Vorsicht walten lassen.
2: Das heißt, das Wasser nicht so weit herunternehmen, um den Fang zu sichern. Wir lassen es höher stehen, fangen lieber öfter, kleinere Mengen, um Sicherheit zu haben.
1: Die Wasserstände sind geringer, deswegen natürlich auch bessere Möglichkeiten für Fischräuber.
2: Das ist richtig. Geringe Wasserstände und die hohe Temperatur, das sind schon dramatische Folgen für die Fische.
1: Wie geht es da weiter? Dieses Jahr alles noch klar, aber dann?
2: Dann kann es passieren, dass wir nicht wissen, ob genügend Wasser wieder kommt. Also wenn der Winter kein Wasser oder Schnee in Form von Schnee oder Regen bringt, wird das Problem sich nochmal potenzieren für 2027.
1: Und dann kein

0: Karpfen mehr?
1: Na, das ist kein Karpfen, das zweifle ich, das schließe ich einfach aus. Aber es wird einfach die Ernte geringer. Das heißt für uns, wir müssen zunehmend andere Alternativen finden, wo wir uns Geld verdienen.
2: Herzlichen Dank.
1: Bitteschön. Ja.

0: Peter Bundle. Existiert wirklich? Hat dem jungen Cat Stevens damals das Herz gebrochen, weil sie dann doch lieber mit Mick Jagger sich vergnügen wollte. Ihr Sonntagnachmittag mit dem Sachsenradio. Heute und in den nächsten Tagen holt der späte Sommer ja nochmal richtig ordentlich aus. Aber so in der Anfang der Woche war es doch schon ganz frisch mitunter. Hatten Sie schon die Heizung an?
1: Ich habe noch nicht aufgedreht, meine Heizung, weil ich scheine so ein Kaltblüter zu sein. Ich liebe es zwischen 15 und 18 Grad. Ja, da blühe ich dann auf. Das ist so meine Arbeitstemperatur, wo auch mein Gehirn noch ein bisschen was zustande bekommt. Aber wenn es dann wärmer wird, dann, ach nein.
2: Nee. Wenn es kalt wird, wissen wir auch noch nie. Je nachdem, wie uns das da, liebe Gott, wird irgendwo eingeben, irgendwann einmal. Das macht dann hauptsächlich meine Chefin. Die hat die Entscheidungskraft, wie sie es eben so gehört.
3: Habe ich noch nicht, nein. So kalt ist es nie. Also in der Wohnung ist es nicht so kalt.
0: Ja, und wenn es dann doch mal ein bisschen frischer wird, hat uns Birgit aus Chemnitz erklärt, hilft mitunter ja auch ein heißes Buch.
4: Also, ich bin ein Selbstentscheider, wenn geheizt wird, aber ich denke mal, das geht auch anders. Eine Decke, eine Sofaecke, ein Liebesroman oder ein Krimi und ein schönes Glas Wein dazu und da wird einem von ganz alleine warm. Also wird gespart und gewartet mit der Heizerei.
0: Ja, und in den nächsten Tagen sollte Heizen ja nicht so das große Thema sein. Ich habe in den Übergangszeiten auch gerne mal abends so ein paar Kerzen an, bringt auch ein bisschen Wärme.

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1: Ruhiges, sonniges Spätsommer- oder Frühherbstwetter, wie man es nennen will. Heute bis 25 Grad, morgen bis 26. Auch Dienstag, Mittwoch können Sie die Liegestühle noch mal rausholen. Reichlich Sonne und warm. Nachts geht es dann auf 13 bis 7 Grad runter. MDR Sachsen Verkehrsservice A4 Görlitz Richtung Dresden. Zwischen Uist und Burkau Behinderungen nach einem Unfall. A72 Richtung Leipzig, zwischen Hartenstein und Stolberg West, Stau nach einem Unfall. 20 Minuten dauert's länger. Durch den Unfall ist auch die Auffahrt Stolberg West blockiert. In Dresden ist das Blaue Wunder wegen Brückenarbeiten bis morgen früh gesperrt. Und geblitzt wird auf der B99 zwischen Görlitz und Hagenwerder. 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

0: Und bei mir Susanne Blum, Kollegin von NDR Sachsen-Spiegel. Ich grüße dich.
1: Grüß dich.
0: Warte mal, ich muss dich mal ein bisschen lauter machen. Die Leute wollen dich auch hören. So. Och, Technik, die begeistert.
1: Ja, ich habe einiges zu sagen, das soll man gut verstehen.
0: Warte mal. Gut, ihr kümmert euch heute um den Tag der Autobahn.
1: Richtig, die Autobahn ist nämlich ganz schön wichtig. Ich habe sie heute auch schon genutzt und nutze sie sehr häufig. Und die Autobahn ist halt wirklich, man kann es ja wirklich als wichtige Ader bezeichnen, Verkehrsader. In Deutschland gibt es um die 13.000 Autobahnkilometer, ist schon eine ganze Menge. Bei uns nicht ganz so viel, aber immerhin gehen durch Sachsen auch 7 Autobahnen. Und man fragt sich ja immer, wie wird denn das alles hier gemacht? Und man beschwert sich ja meistens, wenn nicht ordentlich geräumt ist im Winter oder wenn da wieder Blow-ups sind. Aber das ist eine ordentliche Aufgabe, das Ganze auch zu verwalten, zu pflegen und in Schuss zu halten. Mhm. Und seit 5 Jahren macht das die Autobahn GmbH. Und wir haben den heutigen Tag der Autobahn genutzt, um uns mal anzugucken, was wird da gemacht, was leistet beispielsweise die Autobahnmeisterei in Döbeln. All das gibt es bei uns.
0: Und ihr geht in die Gorescheide, ein Jahr nach dem Waldbrand.
1: Richtig, der Brand in der Gorescheide, das war wirklich, die Bilder haben sich bei vielen eingebrannt, weil er wirklich als einer der schwersten Brände in der sächsischen Geschichte überhaupt gilt. Das Problem war damals eine immense Trockenheit. Und das Feuer hat sich extrem schnell ausgebreitet. Und ein Problem, was wir immer häufig erleben, ist, dass es um Munition, die im Boden noch lagert, geht und das auch beschleunigt. So war es auch dort. In dem Jahr ist natürlich einiges passiert. Man überlegt sich neue Konzepte, aber viele Leute fragen sich auch, wie sieht es denn da jetzt eigentlich aus? Hm. Weil das neue Konzept, wie gut kommt das voran? Wie hat sich der Wald erholt? Normalerweise darf man da nicht rein, aber jetzt gab es eine exklusive Führung, der wir uns mal angeschlossen haben, also auch exklusive Bilder aus der Gorescheide bei uns heute.
0: Heute Abend, 19 Uhr, ich danke dir.

0: Es lebe das Leben. Viva la vita. Coldplay beim Sachsenradio.
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0: Möchten Sie vielleicht Igel, Frosch und Eidechse im Garten? Dann ist ein naturnaher Garten sinnvoll, sagt Gartenplaner Berthold Daubner. Was unterscheidet den denn von einem anderen Garten?
2: Ich würde sagen, der Unterschied ist eigentlich hauptsächlich in der Pflanzenauswahl letztendlich. Also im klassischen Garten habe ich ja Pflanzen, die aus aller Welt stammen können, aus Asien, Nordamerika, Afrika und versucht, die so irgendwie schön zusammen zu kombinieren. Und im Naturgarten setze ich eben vorwiegend auf heimische Pflanzen, also auf Pflanzen, die hier bei uns in Mitteleuropa zumindest mal heimisch sind, hier auch frei in der Natur vorkommen und kombiniere mir eben aus denen dann meinen Garten und gestalte damit eben auch verschiedenste Bereiche.
0: Und da sagen auch die Insekten danke, Wildbienen zum Beispiel, und es geht sogar alles auch auf dem Balkon, sagt Gartenplaner Daubner.
2: Grundsätzlich kann man auch gar nicht so viel falsch machen mit den heimischen Pflanzen, weil die alle sehr robust sind, die sind nicht so extrem anfällig wie jetzt die exotischen Pflanzen, weil die heimischen eben hier an das Klima grundsätzlich gewöhnt sind. Und ich kann da jeden nur aufrufen, einfach mal loslegen, mal einen Balkonkasten hinzuhängen und da mal irgendwie eine rundblättrige Glockenblume und vielleicht ein Sonnenröschen reinzusetzen. Da wird man schon direkt die ersten Wildbienen beobachten können im ersten Jahr. Das ist eben das Tolle. Man hat sofort die Tiere da. Die sind zwar inzwischen leider sehr selten im Verhältnis zu wie es früher war, aber sie sind noch oft genug in der Natur und verbreitet genug, sodass man eben auch viele von denen dann wirklich auch beobachten kann im eigenen Garten oder auch im eigenen Balkon.
0: Gepflanzt werden kann auch jetzt noch, und heimische Stauden kommen jedes Jahr wieder, wenn sie einmal angewachsen sind. Für mehr Tipps in Sachen naturnaher Garten oder Balkon einfach den Podcast hören.
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1: Ja, schönes, freundliches Herbstwetter. Der September verabschiedet sich freundlich mit viel Sonne und ein paar Wolken. Heute geht es bis 25 Grad rauf, in den Bergen bis 22. Morgen haben wir dann bis 26. Und Dienstag, Mittwoch wird es auch so weitergehen. In der Nacht kühlt es dann runter auf 13 bis 5 Grad. Aber wie gesagt, der September wird durchweg jetzt bis zum Ende ein freundlicher sein.
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2: Mit Nathalie von Mildenstein. Mit einem ökumenischen Gottesdienst in Leipzig wird am Nachmittag die bundesweite interkulturelle Woche eröffnet. Sie steht in diesem Jahr unter dem Motto Dafür. Die Aktionswoche findet bis zum 4. Oktober in rund 760 Städten und Gemeinden statt. Geplant sind rund 6000 Veranstaltungen. Sie sollen für Vielfalt, Zusammenhalt und Menschenwürde werben und ein Zeichen gegen Diskriminierung setzen. Bereits seit dem Vormittag läuft im Thomaskirchhof ein Straßenfest unter dem Motto Leipzig feiert Vielfalt. Die interkulturelle Woche findet bereits seit 1975 jeweils im September statt. Sachsens CDU-Fraktionschef Hartmann hat die geplante Verschuldung im kommenden sächsischen Staatshaushalt verteidigt. Beim Landestag der Jungen Union gestern in Leipzig sagte der CDU-Politiker, Generationengerechtigkeit bedeute auch zu investieren.
3: Aber Generationengerechtigkeit ist eben doch mehr als nur die Höhe der Staatsverschuldung, sondern ist die Frage, haben wir eine funktionierende Infrastruktur? Und um das mal einzuordnen, müssen wir feststellen, dass es das offensichtlich nicht ist, dass wir Handlungsbedarfe haben. Eine Frage der Generationengerechtigkeit sind leistungs- und handlungsfähige Kommunen. Haben wir die heute tatsächlich oder merken wir, dass die Kommunen im Grunde in ihren Pflichtaufgaben ersticken und nicht mehr die Handlungsfähigkeit haben, im Rahmen der kommunalen Selbstverwaltung zu gestalten?
2: Die Sächsische Junge Union fordert im kommenden Doppelhaushalt 2027-28 auf Schulden zu verzichten. Stattdessen sollten die Ausgaben weiter reduziert werden, etwa durch mehr Stellenabbau bei den Landesbehörden. Zwei Landschaftsgärtner aus Chemnitz haben bei den World Skills in Shanghai die Bronzemedaille gewonnen. Marc-Aurel Spalek und Lennart Weizmann hatten sich mit dem Sieg beim Deutschen Landschaftsgärtner Cup qualifiziert und vertraten Deutschland bei der Berufsweltmeisterschaft in China. Im Wettbewerb Garten und Landschaftsbau mussten sie unter Zeitdruck einen anspruchsvollen Garten gestalten. An den World Skills in Shanghai nahmen rund 1500 Nachwuchsfachkräfte aus etwa 70 Ländern und Regionen teil. Der Sachsenring bleibt auch im kommenden Jahr Station der Motorrad-WM. Wie aus dem Rennkalender für die Saison 2027 hervorgeht, macht die MotoGP vom 9. bis 11. Juli in Hohenstein-Ernsthal halt. Das Rennen fällt mit einem besonderen Jubiläum zusammen. Die traditionsreiche Strecke feiert 2027 ihren 100. Geburtstag. Die Fußballerinnen von RB Leipzig haben das Achtelfinale im DFB-Pokal erreicht. Die Leipzigerinnen gewannen bei den Sportfreunden Blau-Gelb Marburg mit 2:0. Das waren Nachrichten von MDR Sachsen. 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
1: MDR Sachsen Verkehrsservice A4 Görlitz Richtung Dresden zwischen Uist und Burkau Behinderungen nach einem Unfall. Die A72 Richtung Leipzig ist zwischen Hartenstein und Stolberg West nach einem Unfall gesperrt. Nochmal A72 Richtung Leipzig, die ist zwischen Stolberg West und Stolberg Nord nach einem Unfall blockiert, zurzeit Stau. Die letzte freie Abfahrt ist Hartenstein. Die B170 Zinnwald Dresden ist zwischen Kipsdorf und dem Abzweig Dönschten nach einem Unfall gesperrt. In Dresden ist das Blaue Wunder wegen Brückenbauarbeiten bis morgen früh gesperrt. Und geblitzt wird auf der B99 zwischen Görlitz und Hagenwerder. Und noch frisch dazugekommen, folgende Meldung in Dresden, ist die Wiener Straße zwischen Beethovenstraße und Oskarstraße nach einem Unfall gesperrt. 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
1: Ich grüße Sie. Und in dieser Stunde geht's mit Huey Lewis in the News, The Power of Love aus dem Film Zurück in die Zukunft.
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0: Gestern ist die Entscheidung ja gefallen. Deutschland wird mit München für Olympische Sommerspiele sich bewerben. Neben München war ja nur noch die Region Köln-Rhein-Ruhr im Rennen. Die hatte den Kanupark Markkleeberg mit im Konzept. Und natürlich ist man in Markkleeberg jetzt ein bisschen enttäuscht, weiß Peer von der Wühlbrücke.
1: Markklebergs Oberbürgermeister hatte sich gestern mit seinen engsten Mitstreitern im Kanupark Markkleeberg getroffen, um dort die Auswahl des deutschen Olympiabewerbers zu verfolgen. Die Sympathien waren klar verteilt, denn Markkleeberg war auch im Konzept von Köln-Rhein-Ruhr der Austragungsort für Kanuslalom und Kajak-Cross. Sogar Plakate für den Bewerber aus Nordrhein-Westfalen hatte Carsten Schütze mitgebracht. Aber gebracht hat's am Ende nichts. Als deutsche Bewerberstadt ist München ausgewählt worden.
2: Logischerweise sind wir enttäuscht, das muss ich jetzt sagen. Weil wir haben Köln-Rhein-Ruhr die Daumen gedrückt, weil das war die Bewerbung mit dem gesamtdeutschen Ansatz. Markkleeberg war dabei, Warnemünde war dabei. München hat diesen Ansatz nicht gewählt und das finden wir schade. Das bedauern wir, dass also im Osten von Deutschland

0: Und jetzt keine Wettkämpfe dann stattfinden.
1: Wobei natürlich klar ist, dass München Stand jetzt auch nur ein Bewerber ist. Aber mit diesen Gedankenspielen hat sich Marc Lebergs Stadt überhaupt nicht befasst, denn der Kanupark ist zwar voll funktionsfähig, aber auch sanierungsbedürftig.
0: Egal ob Olympia oder nicht, die Investitionen werden stattfinden. Wir haben hier eine Top-Anlage, natürlich muss die fit gemacht werden für die Zukunft. Olympia wäre so ein bisschen das Sahnehäubchen gewesen, da geht einiges schneller, da wäre auch mehr in die Infrastruktur im Umfeld investiert worden. Aber wir blicken trotzdem optimistisch in die Zukunft und wir gratulieren natürlich auch München.
1: Und bei dieser Gratulation will der Oberbürgermeister den Münchner Olympiamachern auch ein Angebot unterbreiten. Bekannterweise hat der Kanal in Augsburg nämlich große Probleme, weil das Wasser vom Lech abgeleitet wird und der führt eben chronisch zu wenig Wasser. Das könnte ein Problem für die Olympischen Spiele in München werden.
0: Also wir haben auf jeden Fall den Vorteil, wir haben genügend Wasser, wir haben eine Top-Anlage, die funktioniert. Insofern werden wir in München auch das Angebot machen. Vielleicht denkt man ja nochmal um Richtung gesamtdeutscher Ansatz. Es wären die ersten Olympischen Spiele im wiedervereinigten Deutschland. Also da wäre es schlecht, wenn der Osten gänzlich draußen ist.
1: Eine klitzekleine Hoffnung auf olympische Wettkämpfe vor den Toren Leipzigs gibt es also noch. Aber bevor man darüber ernsthaft diskutiert, muss München erstmal den Zuschlag erhalten für die Sommerspiele 2036, 40 oder 44.

0: Ihr Sonntagnachmittag mit dem Sachsenradio. Und ich unterstelle jetzt mal, in mindestens 90% aller Lieder geht's um Liebe. Auch wenn man sich vornimmt, nicht über Liebe zu schreiben, wie Aline Cohen, die heute bei uns im Sonntagsbrunch zu Gast war.
1: Mit 16, als ich zum ersten Mal die Idee hatte, irgendwann schreibe ich mal Lieder, hatte ich mir ganz fest vorgenommen, aber die dürfen nicht über Liebe sein.
0: Hat nicht ganz so funktioniert.
1: Wo es mich tatsächlich irgendwie hinzieht, sind so eben so Geborgenheit geben. Zärtlichkeit war auf jeden Fall so ein Thema. So ein Ruheraum geben irgendwie.
0: Ruhe, obwohl sie ja eigentlich mal die Welt retten wollte. Deswegen hat sie Umwelttechnik studiert, ist dann zu Greenpeace gegangen, aber ist dann doch immer wieder zur Musik gegangen. Letztendlich war das so ihrs, aber immer ein bisschen abseits vom Mainstream.
1: Ja, ich habe mich ja tatsächlich auch schon ziemlich früh das Gefühl gehabt, dass ich mich so ein bisschen da rausziehe aus diesem Musikbusiness. Ich habe das Gefühl, ich bin nicht so richtig in dem Musikbusiness drin. Ich bin Musikerin und seit 2009 haben wir die gleiche Bookerin, die unsere Konzerte bucht. Und wir haben einen Vertrieb, der unsere Platten halt in die Läden schickt oder eben auf irgendwelche Online-Plattformen inzwischen stellt. Aber ansonsten habe ich das Gefühl, dass ich nicht so wirklich drin hänge im Business. Also ich habe nicht mit Labels zu tun oder so.
0: Sie hat es trotzdem geschafft. Aline Cohen, heute zu Gast im Sonntagsbrunch hier im Sachsenradio. Können Sie gern nachhören, wann Sie wollen, wo Sie wollen. Im Sonntagsbrunch-Podcast und den finden Sie wie immer in ARD Sounds.

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3: Ja, vom Bodenfrost nochmal zurück in den Sommer. Mit viel Sonne und ein paar Wolken. Heute Nachmittag bis 25 Grad. In den Bergen bis 22. Morgen geht's bis 26. Örtlich 27 Grad rauf und Dienstag, Mittwoch geht so weiter. In der Nacht kühlt es dann runter von 5 Grad werden wir dann haben. MDR Sachsen Verkehrsservice. Die A72 Richtung Leipzig ist zwischen Stolberg West und Stolberg Nord nach einem Unfall blockiert, zurzeit Stau. Die letzte freie Abfahrt ist Hartenstein. Die B170 Zinnwald-Dresden ist zwischen Kipsdorf und Abzweig Dönsten nach einem Unfall gesperrt. Im Landkreis Görlitz ist die Straße zwischen Lückendorf und Eichgraben nach einem Unfall gesperrt. In Dresden ist das Blaue Wunder wegen Brückenbauarbeiten bis morgen früh gesperrt. Nochmal Dresden, da ist die Wiener Straße zwischen Beethovenstraße und Oskarstraße nach einem Unfall gesperrt. Und geblitzt wird auf der B99 zwischen Görlitz und Hagenwerder. 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

0: Ich und ich. Stark, apropos, vereint ist man am stärksten. Anpacken, gemeinsam einem Hobby nachgehen oder helfen, das zeichnet ja viele Vereine hier in Sachsen aus. Und einigen davon möchten wir im Oktober gern wieder unter die Arme greifen. Ein schönes Beispiel, wie man gemeinsam etwas schaffen kann, hat uns Monika Di Carlo mitgebracht. In Öderan im Erzgebirge gab es am Freitag zum ersten Mal einen Spendenlauf für das Öderaner Hospiz, um die Arbeit des gemeinnützigen Vereins zu unterstützen. Und viele Öderaner haben sich die Turnschuhe geschnappt und sind auf die Strecke gegangen.
1: Sport frei!
2: Voller Energie starten die Mädels und Jungs der Öderaner Grundschule in den Spendenlauf. Sie sind die Ersten, die ihre Runden auf der 200-Meter-Bahn drehen. Auch Christiane Riemer freut sich über die rennenden Steppkes. Riemer ist Geschäftsführerin des Hospiz- und Palliativdienstes Begleitende Hände e.V. Und so ein Spendenlauf steht schon länger auf ihrer Agenda.
3: Die Krankenkassen bezahlen für unsere Bewohner nicht alles. Und den Betrag, der noch übrig bleibt, macht quasi 31,80 Euro pro Bewohner pro Tag. So, das ist ein sechsstelliger Betrag jedes Jahr, den wir selber aufbringen müssen an Spenden. Und darüber hinaus haben unsere Bewohner auch immer wieder Wünsche, die wir erfüllen wollen. Und der andere große Punkt, der ist natürlich nicht finanzieller Art, das ist der, es gibt Hemmschwellen zu Hospiz. Zur Hospizarbeit. Und die möchten wir gern abbauen. Wir möchten uns sichtbar machen hier in Öderan.
2: Und das scheint gut zu funktionieren. Immer wieder kommen Menschen mit Leckereien fürs Kuchenbuffet vorbei. Die Jungs von der Freiwilligen Feuerwehr drehen Bratwürste. Zahlreiche Helferinnen und Helfer sitzen an der Anmeldung, um die ganzen Läufer zu registrieren. Doch nicht nur beim Spendenlauf ist das Hospiz auf viele Helfer angewiesen. Auch der Hospizalltag wird durch ehrenamtliches Engagement abgedeckt.
3: Das ist schon so angelegt von den Krankenkassen, dass zum Beispiel ein Armbrotdienst jeden Tag benötigt wird. Da fehlt einfach abends dann die Küchenkraft. Die fehlt einfach. Also kommt jemand aus seiner Häuslichkeit, schmiert und bereitet das Armbrot vor, schmiert Brötchen, je nachdem, was gebraucht wird, oder macht einen Salat für die Bewohner, fragt, was sie gern möchten, bereitet denen das vor, füttert sie entsprechend oder je nachdem, oder hält auch die Hand. Und das geht alles übers Ehrenamt.
2: Bis zu 10 Personen können im Hospiz in Öderan begleitet werden. Der Aufenthalt ist für die Betroffenen und deren Angehörige kostenfrei. Nach gut einer halben Stunde haben es die Grundschüler geschafft. Mit rot verschwitzten Gesichtern, aber glücklich, übermitteln sie ihre Rundenzahl.
4: 21.
5: 27.
6: 22 Runden.
7: Ich bin zufrieden damit.
8: 15, 16 oder so.
9: Ich bin 18. Bisschen anstrengend. Die letzten paar Runden sind wir einfach nur gelaufen.
2: Auf Schnelligkeit kam es zum Glück nicht an. Bis in den Abend hinein sind die Öderaner für das Hospiz gelaufen, haben die Gemeinschaft genossen und Geld für einen guten Zweck gesammelt. Eins steht schon fest, im kommenden Jahr soll es wieder einen Spendenlauf geben.
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0: Sonntagnachmittag mit dem Sachsenradio und mit Achim Reichel jetzt, Fliegende Pferde von ihm, verbindet er nach wie vor sehr stark mit seiner Mutter. Das Stück Musiktext sind ihm in einem Rutsch eingefallen und er hat es mal so beschrieben, dass er sich eigentlich bei diesem Stück nur wie ein Empfänger einer Botschaft gefühlt hat und als Absender hat er seine Mutter im Verdacht gehabt, die war kurz davor gestorben. Können Sie auch alles nachlesen in seiner Autobiografie. Die hat er auch an einem ungewöhnlichen Ort geschrieben, auf einem Frachtschiff zwischen Hamburg und Namibia. Wollte dort eigentlich Zeit zum Schreiben finden, ohne Ablenkung und inkognito. Letzteres hat nicht so funktioniert.
1: Ja, ja. Also damit habe ich eigentlich gar nicht gerechnet. Also da kam wirklich irgendwann der Steward an, hielt mir sein Handy vor die Augen und zeichnete da drauf. Und das war so eine Rockpalast-Aufzeichnung von meinem 50. Geburtstag. Und da sang das Publikum gerade Aloha He und ich stand auf der Bühne und freute mich. Und dann sagte er, your incognito ist kaputt. Und naja, und insofern wurde ich dann irgendwann auf halber Strecke zu einem Grillfest eingeladen und da musste ich dann meine Gitarre dann kurz mal bemühen und habe dann da einen zu Besten gegeben. War auch kein Problem. Was eher ein Problem war, war die Trinkfestheit dieser polnischen Crew. Da musste ich mich irgendwann in Sicherheit bringen. Ja.

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1: Na, das Wetter macht es momentan gar nicht so schwer, dass es immer früher dunkel wird. Denn tagsüber können wir noch viel Sonne tanken, wird auch bis Mittwoch so bleiben. Die sommerlichen Temperaturen bleiben auch, ein paar Wolkenfelder wird es geben. Nachts haben wir dann Tiefstwerte um die 13 bis 7 Grad. Regen ist momentan nicht in Sicht, das holt der Herbst dann hoffentlich später nochmal nach.
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2: Mit Nathalie von Meldenstein. Mit einem ökumenischen Gottesdienst wird in Leipzig zur Stunde die bundesweite interkulturelle Woche eröffnet. Sie steht in diesem Jahr unter dem Motto dafür. Die Aktionswoche findet bis zum 4. Oktober in rund 760 Städten und Gemeinden statt. Geplant sind rund 6000 Veranstaltungen. Sie sollen für Vielfalt, Zusammenhalt und Menschenwürde werben und ein Zeichen gegen Diskriminierung setzen. Bereits seit dem Vormittag läuft im Thomaskirchhof ein Straßenfest unter dem Motto Leipzig feiert Vielfalt. Die interkulturelle Woche findet bereits seit 1975 jeweils im September statt. Zwei Landschaftsgärtner aus Chemnitz haben bei den World Skills in Shanghai die Bronzemedaille gewonnen. Marc-Aurel Spalek und Lennart Weizmann hatten beim Deutschen Landschaftsgärtner-Cup gesiegt und vertraten Deutschland damit bei der Berufsweltmeisterschaft in China. Im Wettbewerb Garten- und Landschaftsbau mussten sie unter Zeitdruck einen anspruchsvollen Garten gestalten. An den World Skills in Shanghai nahmen rund 1500 Nachwuchsfachkräfte aus etwa 70 Ländern und Regionen teil. Wegen verspäteter oder stornierter Flüge sind bislang in diesem Jahr deutlich weniger Passagiere vor Gericht gezogen als im Vorjahr. Die Zahl der Klagen bewegt sich laut dem Deutschen Richterbund aber weiter auf hohem Niveau. Im ersten Halbjahr verzeichneten die Amtsgerichte an den Flughafenstandorten demnach rund 53.000 Entschädigungsklagen, fast 13.000 weniger als im Vorjahreszeitraum. Um die Flut an Passagierklagen zu bewältigen, fordert der Richterbund Unterstützung durch KI. Es fehle aber noch immer an einer ausgereiften Anwendung. Nach EU-Recht stehen Reisenden mehrere hundert Euro Entschädigung zu, wenn sich ihr Flug um mehr als 3 Stunden verspätet oder ausfällt. Für die Kennzeichnung von Konsumgütern in der EU gelten seit heute strengere Regeln. Demnach müssen Aussagen wie umweltfreundlich oder klimaneutral konkret belegt werden. Die Angabe, dass ein Produkt umweltfreundlich sei, weil zum Ausgleich Bäume gepflanzt werden, reicht demnach nicht mehr aus. Eigene Umweltsiegel ohne unabhängige Zertifizierung sind verboten. Mit den Regeln sollen Verbraucher vor irreführenden Angaben geschützt werden. Die IHK Chemnitz rechnet mit zusätzlichen Kosten für Unternehmen. Auch könnten die Regeln dazu führen, dass Unternehmen auf Umweltaussagen ganz verzichten. Der Sachsenring bleibt auch im kommenden Jahr Station der Motorrad-WM. Wie aus dem Rennkalender für die Saison 2027 hervorgeht, macht die MotoGP vom 9. bis 11. Juli in Hohenstein-Ernstthal Halt. Das Rennen fällt mit einem besonderen Jubiläum zusammen. Die traditionsreiche Strecke feiert 2027 ihren 100. Geburtstag. Das waren Nachrichten von MDR Sachsen. 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
1: MDR Sachsen, Verkehrsservice A72 Richtung Leipzig zwischen Zwickau Ost und Stolberg Nord. 5 Kilometer stockender Verkehr wegen Bergungsarbeiten. Hier dauert es ungefähr 20 Minuten länger. Die B170 Zinnwald Dresden ist zwischen Kipsdorf und dem Abzweig Dönsten nach einem Unfall gesperrt. Im Landkreis Görlitz ist die Straße zwischen Lückendorf und Eichgraben nach einem Unfall gesperrt. In Dresden ist das Blaue Wunder wegen Brückenbauarbeiten bis morgen früh gesperrt. Und nochmal Dresden, da ist die Wiener Straße zwischen Beethovenstraße und Oskarstraße nach einem Unfall gesperrt. Und geblitzt wird auf der B99 zwischen Görlitz und Hagenwerder. Schnell und aktuell, der MDR Sachsen Verkehrsservice.
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1: Grüße Sie, der September ist auf der Zielgeraden. Wie beginnt der Oktober, werden wir gleich ganz genau vom MDR Wetterstudio erfahren.

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1: Und da begrüße ich Florian Rost. Grüß dich.
2: Hallo Kathleen.
1: Ja, über den schönen Sommertag müssen wir eigentlich gar nicht so viele Worte verlieren, oder?
2: Nicht wirklich.
1: Was haben wir denn für Abendtemperaturen?
2: Die Abendtemperaturen, die sind so ein bisschen zweigeteilt. Richtung Zittauer Gebirge derzeit Temperaturen um die 19 bis 20 Grad. Mhm. Ein bisschen wärmer ist es dagegen im Westen Sachsens. Vom Zwickauer Land bis ins Leipziger Land hinein liegen die Temperaturen immer noch zwischen 23 und 25 Grad. Die Nacht dann wieder ein bisschen frischer mit 13 bis 7 Grad.
1: Das heißt, morgen früh beginnt es auch wieder frisch?
2: Ja, das sind so die Temperaturen, die Nachttemperaturen, die wir dann kurz um den Sonnenaufgang herum erleben. Der wird morgen etwa so kurz nach 7 Uhr stattfinden. Tja, und dann erwartet uns erneut ein sehr freundlicher Tag mit viel Sonnenschein. So ein paar lockere Wolkenfelder, die ziehen aus dem Erzgebirge weiter Richtung Elbtal. Hier ist der Wind auch relativ kräftig. Ansonsten erwarten wir ruhiges Hochdruckwetter mit viel Sonnenschein und Temperaturen, die sogar noch ein bisschen oberhalb denen des heutigen Tages liegen. Und dabei haben wir weiterhin dieses West-Ost-Gefälle. Das heißt, in Westsachsen weiterhin am wärmsten mit Temperaturen bis zu 26 Grad. In Ostsachsen, da kommen wir etwa bei 22 bis 24 Grad raus.
1: Dienstag, Mittwoch?
2: Tja, da sieht es ganz ähnlich aus. Viel Sonnenschein, wenige lockere Wolken.

0: werden uns durch die Tage begleiten und es bleibt außergewöhnlich warm für die Jahreszeit. Auch da liegen die Temperaturen etwa so zwischen 22 und 25 Grad. Der Wind vor allem in den Mittelgebirgen relativ ruppig. Auch durchs Elbtal pfeift er zum Teil mit starken Böen.
1: So, Donnerstag beginnt der Oktober.
0: Ja.
1: Und der bringt uns was?
0: Der bringt uns erneut sehr sonnenscheinreiches, aber nicht mehr ganz so warmes Wetter. Wir merken es, in der zweiten Wochenhälfte beginnen die Temperaturen langsam, aber sicher zu sinken. Und dann wird diese enorm stabile Wetterlage auch anfangen zu bröckeln. Das heißt, pünktlich zum Oktober könnte es dann passieren, dass die ersten Regenwolken wieder ihren Weg nach Sachsen finden. Für die Natur wäre es nicht schlecht, denn wir haben immer noch ein großes Niederschlagsdefizit. Wie viel denn nun und was wann an Regen kommt, das ist allerdings noch sehr, sehr ungewiss.
1: Genau, das klären wir, wenn es dann soweit ist.
0: Ja.
1: Ich danke dir, Florian.
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0: Das Örtchen Heselicht liegt beschaulich im ruhigen in der sächsischen Schweiz, aber gestern war dort schon Ausnahmezustand. Zum einen war Dorffest, zum anderen war das MDR-Fernsehen zu Gast mit der Live-Sendung Hol dir deine Show. Und wir haben viele, viele Menschen getroffen, die von Heselicht geschwärmt haben, so wie die zwei hier.
1: Normalerweise ruhig. Also es ist schön bei uns, viel Grün. Man geht auf die Terrasse und kann in den Wald schauen und hat kein Auto um sich drumherum oder auch keinen Lärm. Außer der LBG, wenn die mal mit ihren Traktoren kommen, aber das ist ja nicht so oft.
2: Und die Gemeinschaft, der Zusammenhalt und dass wir eigentlich viel Spaß miteinander haben, ob jung, ob alt, das passt richtig gut zusammen. Und jeder, es ist eine große Gruppe, sage ich, aber es gibt immer welche, die einen Hut auf haben, wenn wir Veranstaltungen machen, aber es ziehen dann alle mit und das ist halt schön.
0: Heute wird in Ruhe abgebaut nach der großen Sause gestern, damit man künftig wieder nur die Trecker knattern hören kann in Heselicht am Rande der Sächsischen Schweiz.

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1: Bis sie untergeht, wird sie noch scheinen. Die Sonne bleibt trocken hier und da. Zwar ein paar Wolken, aber wie gesagt, die bringen keinen Regen. Immer noch ganz angenehme Temperaturen. Nachts kühlt es dann runter auf 13 bis 7. Und es geht freundlich und warm weiter. Morgen bis 26 Grad. Dienstag, Mittwoch weiter warm. Und neben ein paar Wolken auch wieder reichlich Sonne. MDR Sachsen Verkehrsservice, DB 170. Zinnwald-Dresden ist zwischen Kipsdorf und dem Abzweig Dönsten nach einem Unfall gesperrt. Im Landkreis Görlitz ist die Straße zwischen Lückendorf und Eichgraben ebenfalls nach einem Unfall gesperrt. In Dresden ist das Blaue Wunder wegen Brückenbauarbeiten bis morgen früh gesperrt. Nochmal Dresden, da ist die Wiener Straße zwischen Beethovenstraße und Oskarstraße nach einem Unfall gesperrt. 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

0: Da war schon viel Schönes dabei. Am Donnerstag beim Nations League Spiel der Deutschen gegen die Niederlande, beim Debüt von Jürgen Klopp als Bundestrainer, gab es ein Remis. Heute Abend geht's für Klopps Elf gegen Griechenland. Und ja, es könnte sein, dass auf den Rängen mehrere Klopps gesichtet werden, meint Anne von Eickels.
1: Für 8,97 € kann man sich im Internet einen Kloppo kaufen. Um genau zu sein, eine Pappmaske mit aufgedrucktem Klopp-Gesicht, das man sich dann über das eigene stülpen kann. Für einen Moment selbst mal der Wundertrainer und Heilsbringer sein. Eine nette kleine Partyidee. Und wie bei jedem Hype blüht auch beim Kloppo-Hype das Geschäft mit dem Augenblick. Die Masken werden offenbar knapp, es sind nur noch 13 Stück auf Lager. Das Original kann mit dem ganzen Hype selbst übrigens so gar nichts anfangen.
2: War mir schon immer zu viel. Hat das irgendwas verändert? Ich kann es 100.000 Mal sagen, ich brauche das nicht, ich sehne mich nicht danach, ich denke nicht drüber nach.
1: Vielleicht aber hilft dieser Kloppo-Hype, zumindest für den Moment. Um die Nationalmannschaft in Ruhe aufzubauen, braucht es Zeit und Geduld. Beides gesteht Fußball-Deutschland dem neuen Bundestrainer offenbar zu. Zu sehr lieben die Fans ihren Kloppo.
3: Vorschusslorbeeren kann ich nicht ändern, hohe Erwartungen kann ich nicht ändern. Ich arbeite jetzt daran, dass irgendwann in der Zukunft, langen Zukunft, weit nach vorne, dass wir zurückgucken und denken, puh, was eine geile Zeit. Das ist der einzige Job, den ich habe.
1: Und während sich seit Tagen alle auf Jürgen Klopp stürzen, die neuen Deutschlandkappen oder Pappmasken kaufen, können die Spieler in einem geschützten Raum befreit aufspielen und Fehler riskieren. Klopp wirkt mit seiner Präsenz fast wie ein Schutzschild, allerdings mit Einschränkungen, sagt Abwehrspieler Jonathan Tah.
4: Ich verstehe das, dass viel Fokus auf dem Trainer ist, aber trotzdem sehe ich die Verantwortung bei uns Spielern, das umzusetzen auf dem Platz, und wir sind die, die am Ende performen müssen.
1: Auch heute beim Spiel gegen Griechenland in Augsburg. Es ist Jürgen Klopps Heimpremiere als Bundestrainer. Und es werden nicht wenige wohl nur für Jürgen Klopp ins Stadion kommen. Natürlich für das Original, ohne Maske.
3: Wegen mir muss niemand ins Stadion kommen. Wir können wegen den Leuten, wegen meiner Mannschaft ins Stadion kommen. Da bin ich super happy.
0: Heute Abend Deutschland gegen Griechenland in der Nations League 2045. Die ARD überträgt, bedeutet auch, Tatort fällt aus.

0: Köpel Schulz, am Freitag ist er 70 geworden. Wir haben ihn mal angerufen und gefragt, wie das so für ihn war, als auf einmal die 7 vor der 0 aufgetaucht ist.
1: Also wenn man so 70 wird, dann denkt man natürlich schon nach, wie viel Zeit bleibt einem noch und was hat man noch vor? Und ich habe noch eine ganze Menge vor. Und es ist natürlich auch ein Ausdruck der Ungeduld, die immer noch da ist. Also mich packt das Fieber immer noch, wenn ich auf die Bühne gehe. Ich fühle mich dann immer noch wie damals mit 17 beim ersten Auftritt. Also das ist, macht einfach einen Riesenspaß und ich bin immer noch total leidenschaftlich dabei.
0: Momentan ist er ja auch auf Tour. Am Freitag ist sogar eine Werkschau von ihm rausgekommen. 3 CDs, 57 Songs, ganz, ganz viele Raritäten. Da sind Sachen dabei, die sind noch nie auf irgendeinem Purple-Schulz-Album rausgekommen. Zum Beispiel Sehnsucht auf Englisch. Das ist in Deutschland gar nicht rausgekommen. Da hat er ganz lange nach gesucht, hat er uns erzählt, und es schließlich in den berühmten Abbey Road Studios gefunden, wo auch hier dieses Lied Streets of London von Ralph McTell final abgemischt wurde.

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3: Und das war unser gemeinsamer Nachmittag. Schönen Abend gleich mit Mensch Nachbar und danach den Musikgeschichten. Und da habe ich mir auch wieder einen Gast eingeladen. Ich freue mich. Bis gleich.
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3: Die nächste Woche können wir nochmal die Sonnenbrillen zücken. Reichlich Sonne, maximal ein paar lockere Wolkenfelder, sommerlich warm. Erstmal kommen wir morgen aus einer kühlen Nacht. Heute geht's auf 13 bis 7 Grad runter, tagsüber dann bis 26. Und so geht's erstmal, ja, eigentlich bis Donnerstag weiter.
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4: Mit Nathalie von Meldenstein. Die bundesweite interkulturelle Woche ist heute in Leipzig mit einem ökumenischen Gottesdienst eröffnet worden. Bereits seit dem Vormittag lief ein Straßenfest im Thomaskirchhof. Die Aktionswoche soll für Vielfalt und Zusammenhalt werben, sagte Thomaskirchenpfarrer Janning Höhnen.
5: Wir wollen eine tolerante, offene Gesellschaft sein, die alle Menschen willkommen heißt. Und das müssen wir uns einfach gegenseitig immer wieder erzählen und erleben, was das für interessante Leute sind, die hier zusammenkommen. Das große Motto der interkulturellen Wochen ist dieses Dafür. Also nicht immer nur dagegen, sondern dafür. Wir jammern so viel und kritisieren ja oft auch zu Recht. Aber mal die andere Perspektive einzunehmen und zu gucken, wofür sind wir eigentlich? Und was können wir tun für unsere Gesellschaft? Was vereint uns auch in dem, was wir wichtig finden? Und das wäre wunderbar, wenn die Menschen das mit ihren Alltag nehmen könnten, mit in ihr privates Leben.
4: Bundesweit sind bis zum kommenden Sonntag rund 6.000 Veranstaltungen und Begegnungen geplant. Der Schwerlastverkehr auf den Autobahnen in Sachsen hat in den vergangenen Jahren deutlich zugenommen. Das hat die Außenstelle Dresden der Autobahn GmbH des Bundes bestätigt. Die steigende Lkw-Zahl führt zu einer hohen nächtlichen Auslastung der Parkplätze. Pressesprecherin Julia Grothjan sagte MDR Sachsen.
6: Wir haben in den vergangenen Jahren viel an der A4 Ost hinzugefügt an Parkplätzen und sind auch weiterhin in den Planungen, um die Situation zu entspannen. Das dauert aber immer seine Zeit, ehe dann wirklich mit den Baumaßnahmen begonnen werden kann. Und gerade auf der A4 haben wir eine relativ hohe Verkehrsdichte im Bereich Dresden. Gerade der Schwerverkehr, der belastet die Fahrbahn. Das merken wir. Ja, wir sind deswegen auch dran, die Fahrbahn zu erneuern. Hängt auch damit zusammen, dass viele Fahrbahnen gerade im Bereich Dresden jetzt so langsam, die wurden alle um die Jahrtausendwende herum gebaut und kommen natürlich jetzt auch ans Ende ihrer Lebensdauer und werden zusätzlich durch den Verkehr eben stark belastet.
4: Aktuell gibt es auf Sachsens Autobahnen 7 Großbaustellen. Sachsens CDU-Fraktionschef Hartmann hat die geplante Verschuldung im kommenden sächsischen Staatshaushalt verteidigt. Beim Landestag der Jungen Union gestern in Leipzig sagte der CDU-Politiker, Generationengerechtigkeit bedeutet auch zu investieren.
7: Aber Generationengerechtigkeit ist eben auch mehr als nur die Höhe der Staatsverschuldung, sondern ist die Frage, haben wir eine funktionierende Infrastruktur? Und um das mal einzuordnen, müssen wir feststellen, dass es das offensichtlich nicht ist, dass wir Handlungsbedarfe haben. Eine Frage der Generationengerechtigkeit sind leistungs- und handlungsfähige Kommunen. Haben wir die heute tatsächlich oder merken wir, dass die Kommunen im Grunde in ihren Pflichtaufgaben ersticken und nicht mehr die Handlungsfähigkeit haben, im Rahmen der kommunalen Selbstverwaltung zu gestalten?
4: Die Sächsische Junge Union fordert im kommenden Doppelhaushalt 2027-28 auf Schulden zu verzichten. Stattdessen sollten die Ausgaben weiter reduziert, etwa mehr Stellen als bislang geplant, abgebaut werden. In Deutschland ist eine EU-Richtlinie gegen das sogenannte Greenwashing in Kraft getreten. Unternehmen, die mit Nachhaltigkeit und Umweltfreundlichkeit ihre Produkte werben, müssen das ab sofort nachweisen. Mehr dazu von Sarah Lopez aus Brüssel.
8: Aussagen wie umweltfreundlich und grün sind auf der Verpackung und in der Werbung nur noch erlaubt, wenn sie klar begründet und nachgewiesen werden können. Unternehmen dürfen ihre Produkte auch nicht mehr als klimaneutral bewerben, wenn sie sich dabei auf eine CO2-Kompensation außerhalb außerhalb der eigentlichen Wertschöpfungskette beziehen, also zum Beispiel für das Pflanzen von Bäumen bezahlt haben. Außerdem gibt es strengere Regeln für Nachhaltigkeitssiegel. Die neue Richtlinie erlaubt nur noch Siegel, die auf einem unabhängigen Zertifizierungssystem beruhen oder von staatlichen Stellen kommen. Die EU will mit den neuen Regeln Verbraucherinnen und Verbraucher vor irreführenden Umweltaussagen schützen.
4: Wegen verspäteter oder stornierter Flüge sind bislang in diesem Jahr deutlich weniger Passagiere vor Gericht gezogen als im Vorjahr. Die Zahl der Klagen bewegt sich laut dem Deutschen Richterbund aber weiter auf hohem Niveau. Im ersten Halbjahr verzeichneten die Amtsgerichte an den Flughafenstandorten demnach rund 53.000 Entschädigungsklagen, fast 13.000 weniger als im Vorjahreszeitraum. Um die Flut an Passagierklagen zu bewältigen, fordert der Richterbund Unterstützung durch KI. Es fehle aber noch immer an einer ausgereiften Anwendung. Nach EU-Recht stehen Reisenden mehrere hundert Euro Entschädigung zu, wenn sich ihr Flug um mehr als 3 Stunden verspätet oder ausfällt. 2 Landschaftsgärten aus Chemnitz haben bei den World Skills in Shanghai die Bronzemedaille gewonnen. Marc-Aurel Spalek und Lennart Weizmann hatten beim Deutschen Landschaftsgärtner Cup gesiegt und vertraten Deutschland damit bei der Berufsweltmeisterschaft in China. Im Wettbewerb Garten und Landschaftsbau mussten sie unter Zeitdruck einen anspruchsvollen Garten gestalten. An den World Skills in Shanghai nahmen rund 1.500 Nachwuchskräfte aus etwa 70 Ländern und Regionen teil. Der Sachsenring bleibt auch im kommenden Jahr Station der Motorrad-WM. Wie aus dem Rennkalender für die Saison 2027 hervorgeht, macht die MotoGP vom 9. bis 11. Juli in Hohenstein-Ernsthal halt. Das Rennen fällt mit einem besonderen Jubiläum zusammen. Die traditionsreiche Strecke feiert 2027 ihren 100. Geburtstag. In der Fußballregionalliga Nordost hat der FC Erzgebirge Aue seine 2. Saisonniederlage hinnehmen müssen. Gegen die BSG Chemie Leipzig verloren die Veilchen zu Hause mit 1:2. Der FSV Zwickau und Hertha BSC 2 trennten sich 1:1. Das waren Nachrichten von MDR Sachsen. 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Die B170 ist zwischen Kipsdorf und dem Abzweig Dönschen nach einem Unfall gesperrt. Im Landkreis Görlitz ist die Straße zwischen Lückendorf und Eichgraben nach einem Unfall gesperrt. Und in Dresden ist das Blaue Wunder wegen Brückenarbeiten bis morgen früh gesperrt. Für mehr Tipps können Sie uns gerne kostenlos anrufen. Unsere Verkehrshotline 0800 6375 637 schnell und aktuell der MDR Sachsen Verkehrsservice.
0: Ahoi, tschüss und hallo, Mensch Nachbar, MDR Sachsen, grenzenlos.
9: Wir sind jetzt im Herbst 26 angekommen, seit dieser Woche auch offiziell, aber im Herbst des Lebens sind wir natürlich noch lange nicht, also zumindest fühlen wir das nicht so. Wir, das sind Peter Kumpfe in Tschechien, hallo Peter.
10: Hallo Herr Skiposlek, schönes Zuhören. Ich dachte immer, am Herbst nerven am meisten die, die immer wieder Fotos mit Pilzen zeigen oder über Pilze reden. Aber nein, viel schlimmer ist die Wahlkampagne für die Regionalwahlen, die wir jetzt im Oktober haben. Plakate überall und versprochen wird das Blaue vom Himmel und das in jeder Gemeinde. Vielleicht wird alles versprochen, außer Pilze.
9: Und natürlich auch hallo an Tomasz Sikora in Polen.
11: Dzień dobry, guten Tag aus Wrocław. Bei uns ist der Herbst etwas teurer gestartet als der Sommer. Polen hatte im August vorübergehend die Mehrwertsteuer auf Kraftstoff gesenkt und täglich einen Höchstpreis festgelegt. Und jetzt ist diese Senkung vorbei und also ich muss sagen, an billigeres Benzin gewöhnt man sich deutlich schneller als an Herbsttagen.
9: Das kann ich mir vorstellen. Und das mit dem Sprit ist gleich auch Thema hier bei uns, denn die Tschechen und auch wir Deutschen, wir freuen uns jetzt erstmal auf Oktober, dann soll tanken ja billiger werden hier bei uns. Ich bin Jan Kummer, willkommen zu einer neuen Ausgabe, ja billiger werden hier bei uns. Ich bin Jan Kummer, willkommen zu einer neuen Ausgabe Nachbarschaftstreff.
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0: Mensch Nachbar, hier sind Sie genau richtig, wenn Sie wissen wollen, was in Polen und in Tschechien so los ist. Ab 1. Oktober, wie schon gesagt, fahren die Leute in Tschechien und auch wir hoffentlich dann mit weniger Bauchschmerzen an die Tankstelle. Benzin und Diesel sollen billiger werden. Bei uns heißt das Tankrabatt. Wie heißt es bei euch, Peter?
1: Wir haben einen Preisdeckel. Wir haben keinen Preisdeckel. Jetzt bekommen wir wieder einen Preisdeckel. Also knapp sind die Maßnahmen vom Frühjahr vorbei, kommen neue. Der Spritpreis bewegt sich umgerechnet um die 2 Euro. Und das ist eindeutig zu viel für den tschechischen Markt.
0: Also bei euch handelt es sich dann um keine Steuersenkung, sondern um einen Preisdeckel.
1: Ja, also es wird keinen festgelegten maximalen Preis geben. Das Ministerium will jeden Tag den Benzinpreis extra bestimmen. Also es wird eigentlich genauso gemacht, wie wir es dieses Jahr schon ab April hatten. Die Marge für die Tankstellen wurde bei 2,50 Kronen pro Liter festgestellt, also rund 10 Cent. Beim Sprit bleibt auch die Steuer stehen, bei Diesel wird auch die sogenannte Verbrauchssteuer etwas herabgesetzt.
0: Und gegenfinanziert wird das über so eine Art Gewinnsteuer für Raffinerien. Also das hätte ich jetzt von der aktuellen tschechischen Regierung mit Unternehmer André Babiš an der Spitze nicht unbedingt erwartet. Bei uns ist dieses Mittel ja eher sehr umstritten.
1: Ja, der Staat lässt sich eigentlich den Preisdeckel mit der Ausnahme der niedrigeren Steuer bei Diesel eigentlich nichts kosten. Die Kosten werden weitergegeben, denn weniger verdienen die Verkäufer, also die Tankstellenbetreiber. Mhm. Und es wird eine, wie von dir schon genannt, außerordentliche Steuer für Benzin- und Dieselerzeuger erstellt, also für die Raffinerien.
0: Und jetzt machen wir nochmal einen Blick nach Polen. Da gab es ja einen täglichen Preisdeckel. Sowas Ähnliches soll bei uns ja dann ab Januar kommen. Und Polen senkt ja manchmal auch die Mehrwertsteuer auf Sprit. Hat ja Thomas schon erwähnt vorhin. Erst Ende der Sommerferien war das wieder. Aber das gilt ja jetzt nicht mehr, hast du eingangs schon gesagt, Thomas.
2: Ja, diese polnische Ausgabe endete am 31. August. In den letzten beiden Augustwochen galt das CPN-Paket. Die Mehrwertsteuer auf Kraftstoff sank von 23% auf 8% und jeden Tag wurde ein Höchstpreis festgelegt bei der Regierung. Seit dem 1. September gilt wieder 23% Mehrwertsteuer. Der Preisdeckel ist weg. Jetzt schauen

0: die Polen auf die Preistafeln und fragen sich, wann Diesel die psychologische Grenze von 9 Zloty erreicht. Kraftstoff ist bei uns mit ungefähr also 2 Euro pro Liter immer noch billiger als in Deutschland, aber deutlich teurer als vor einigen Wochen.
1: Aber nochmal zurück, hat dieses tägliche Preislimit überhaupt funktioniert bei euch?
0: Für Autofahrer ja. Probleme mit dem Preisdeckel hatten vor allem private Tankstellen. Manche kauften Kraftstoff zum Beispiel in Deutschland mit hohen Steuern ein und mussten ihn in Polen zum staatlich begrenzten Preis verkaufen. Einige machten dabei kaum Gewinn oder sogar Verlust. Manche schlossen während der Aktion sogar zeitweise. Darüber diskutiert die Regierung jetzt über ein anderes Modell. Extragewinne großer Ölkonzerne sollen stärker besteuert werden. Mit dem Geld könnte man die Steuer an der Zapfsäule senken, mit dem Ziel, Benzin wieder auf etwa 1,5 Euro pro Liter zu bringen.
1: Also Preisdeckel, Steuersenkung, alles hin oder her. Ich glaube, beim Spritpreis bleiben wir hier in Deutschland auch nach dem 1. Oktober Spitzenreiter von uns dreien.

0: Sie hören Mensch Nachbar hier beim Sachsenradio und jetzt geht's hier mal ein paar Prozente rauf, würde ich mal sagen, so im übertragenen Sinne. Es geht um Alkohol. Darüber wird in Polen gerade heftig diskutiert. Verkauf und Werbung sollen weiter eingeschränkt werden. Tomasz, was genau ist da jetzt geplant bei euch?
1: Im Parlament liegen sehr konkrete Vorschläge. Der wichtigste: Alkohol soll landesweit zwischen 22 und 6 Uhr morgens nicht mehr in Geschäften und an Tankstellen verkauft werden dürfen. In manchen Städten gibt es solche Regeln schon. Hier in Wrocław zum Beispiel gilt das seit einem Jahr. Ich bin selbst einmal kurz vor 10 Uhr abends zu Aldi gegangen und wollte Wein kaufen. Da heißt es zu spät. Der Laden stoppt den Verkauf schon ein paar Minuten früher, damit um 22 Uhr wirklich Schluss ist. Dazu kommen ein Werbeverbot auch für Bier. Das Ende von Aktionen wie 6 kaufen, 6 gratis, ein mögliches Verkaufsverbot an Tankstellen und strengere Alterskontrollen.
0: Und die Bierwerbung ist ja davon dann auch betroffen bei euch.
1: Ja. Das wäre eine große Änderung. Werbung für Wodka und Wein ist heute schon verboten. Bier ist bisher die Ausnahme. Diese Ausnahme soll fallen. Diskutiert wird sogar über alkoholfreies Bier mit 0,0%, wenn es dieselbe Marke trägt wie die alkoholische Version.
0: Auch in Tschechien wird jetzt diskutiert über Einschränkungen beim Alkoholverkauf. Wohin geht's da bei euch? In welche Richtung, Peter?
2: Wieder ein bisschen schwäkisch. Auch bei uns ein leidiges Thema, denn irgendwie gehört ja Alkohol auch in Tschechien zum Alltag.
0: Na klar.
2: Und Bier und Wein werden ja vom Volk gar als kein Alkohol betrachtet. Das sind doch Lebensmittel. Aber es gibt Anstrebungen. Die sollen Verkauf von Alkohol in Geschäften und an Tankstellen ab 21 Uhr beschränken oder ganz verbieten. Das ist zwar zweifelhaft, denn wer sich betrinken möchte, sorgt halt vor, soll aber wenigstens vor Spontaneinkäufen schützen. Aber gerade der Sportminister, den wir erst mit dieser Regierung bekommen haben, ist dagegen. Er sieht darin eine Beschränkung der Menschenrechte. Und es wird heftig diskutiert, ist das sich betrinken ein Menschenrecht?
0: Aber jetzt haben ja solche Bestrebungen auch immer irgendeinen Grund, ja. Also bei uns ist es ja so, die Leute trinken ohnehin immer weniger Alkohol hier bei uns in Deutschland. Tomasz, wie ist das bei euch in Polen? Was ist jetzt der Auslöser?
1: In Polen auch. 2025 sank der Konsum von ungefähr 9 auf 8 Liter rein Alkohol pro Einwohner in einem Jahr. Verkauft wurden weniger Bier, Wein und Spirituosen. Und interessant ist, die Bevölkerung ist strenger als viele Politiker. Etwa 7 von 10 Polen unterstützen ein Nachverkaufsverbot. Ähnlich viele sind für ein komplettes Werbeverbot und für das Ende des Alkoholverkaufs an Tankstellen. Gleichzeitig boomen alkoholfreie Biere, sogar Ernährungsberater empfehlen sie teilweise. Sie haben wenig Kalorien und löschen den Durst.
0: Und Peter, wie ist das bei euch in Tschechien? Das muss ja auch einen Grund haben, warum jetzt sozusagen die Verschärfung des Alkoholverkaufs diskutiert wird.
2: Also es gilt eigentlich genauso wie in Polen, der Alkoholkonsum sinkt. Was aber nicht bedeutet, dass Alkohol kein Problem mehr wäre. Während junge Menschen eher alkoholfrei trinken und auf dem Markt gibt es sogar schon alkoholfreien Schnaps, bleiben die statistisch bestätigten 1,7 Millionen Menschen, die als Risikotrinker gelten, also die sich immer wieder bis zur Bewusstlosigkeit betrinken. Und das ist viel in einem 10-Millionen-Land.
0: Also ich finde ja, anstoßen kann man auch mal mit 0,0.

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0: Wir gehen jetzt hier ein bisschen ins Trockene bei Mensch Nachbar und zwar in den Nationalpark Unteres Odertal. Tja, was hat das jetzt miteinander zu tun? Das ist ein Gebiet am Unterlauf der Oder auf deutscher Seite zwischen Stettin und Schwedt, ergänzt auch von Schutzgebieten in Polen. Und die Parkverwaltung schlägt nach diesem heißen und auch trockenen Sommer Alarm. Und dabei spielt eben auch der geplante Oder-Ausbau auf polnischer Seite eine Rolle. Tomasz, wie sieht das aus?
1: Parkdirektor Dirk Treichel sagt, so schlimm sei es noch nie gewesen. Viele Wasserläufe und Gräben im Nationalpark sind praktisch verschwunden. Übrig geblieben ist teilweise nur trockener Schlamm. Das bedroht inzwischen auch seltene Pflanzen und Tiere.
0: Jetzt aber die Frage, warum warnt dann der Parkdirektor vor den polnischen Ausbauplänen für die Oder?
1: Ja, weil diese Arbeiten nach seiner Ansicht das Problem langfristig verschärfen können. Polen möchte die Oder unter anderem mit Buhnen regulieren. Dadurch wird der Fluss enger, das Wasser fließt schneller und transportiert mehr Sediment. Die Folge kann sein, das Flussbett gräbt sich immer tiefer ein und wenn der Fluss tiefer liegt, fließt auch mehr Wasser aus den umliegenden Auen in den Fluss ab. Genau dieses Wasser fällt dann im Nationalpark. Treichel sagt deshalb, in Zeiten zunehmender Trockenheit müsste man eigentlich das Gegenteil tun, Wasser länger in der Landschaft halten.
0: Aber wenn ich mich jetzt richtig erinnere, sind doch diese Ausbauarbeiten an der Oder auf der polnischen Seite derzeit ausgesetzt oder gestoppt?
1: Ja, Naturschutzverbände und das Land Brandenburg hatten gegen die grenzüberschreitende Umweltprüfung geklagt und vor einem Gericht in Warschau Recht bekommen. Deshalb sind die Arbeiten derzeit gestoppt. Die Umweltprüfung wird aber überarbeitet. Polen will den Ausbau weiterführen. Ein Grund ist auch die Entwicklung der Häfen, darunter der große Containerhafen an der Odermündung. Interessant ist, grundsätzlich unterstützt auch das deutsche Verkehrsministerium einen Ausbau der Wasserstraße. Das ist kein einfacher Konflikt. Deutschland gegen Polen. Auf der einen Seite stehen Schifffahrt, Häfen und Wirtschaft. Auf der anderen Seite steht ein Nationalpark, der schon heute zu wenig Wasser hat.
0: Ich würde sagen, wir beobachten das weiter. Und nach der Natur jetzt kommt die Kultur gleich zum Abschluss von Mensch Nachbar.

0: Wir steuern auf das Ziel dieser Ausgabe hier zu und treffen dabei einen alten Bekannten in teilweise neuem Gewand. Im übertragenen Sinne. Es geht um den braven Soldaten Schweg. Da gibt es jetzt eine neue Auflage des weltberühmten Romans. Und die hat auch ein neues Ende. Peter, warum eigentlich und was ist jetzt mit dem Ende? Was ist da neu?
1: Schweg wurde vom Autoren Jaroslav Hašek nicht zu Ende geschrieben. Und um einen gewissen Abschluss hat sich der Schriftsteller Karel Vaněk bemüht. Und so kennen wir eigentlich alle diesen Roman. Vor kurzem wurden aber unbekannte Schriftstücke von Hašek gefunden. Und die ergänzen den Roman um wenige Sätze, jedoch etwas anders, als wir es alle kennen. Also es ist keine neue Pointe oder sogar ein Schluss oder eine große Überraschung. Das Buch endet nach 100 Jahren nicht mehr mit dem Zitat des Leutnant Dub, aber es gibt ein paar Sätze mehr. Vielleicht ein Grund, das Buch wieder mal zu lesen. Gerade jetzt, wenn wir wieder Krieg in Europa haben, ist es vielleicht mehr aktuell als je zuvor.
0: Also denke ich auch, da lohnt sich ja die Lektüre nochmal nach so vielen Jahren. Ich bedanke mich ganz herzlich bei euch für heute, Peter Kumpfe in Liberec.
1: Tschüss, Naslišenou, ich freue mich schon auf die nächste Woche.
0: Und vielen Dank an Tomáš Sikora in Wrocław.
2: Ja, danke und herzliche Grüße aus Wrocław für den Herbst. Also mein einfacher Rat, weniger Benzin, weniger Alkohol, mehr Wasser besonders okay. Oder und mehr Schweig. Nebenbei, in Polen schauen übrigens gerade viele Lalka, also die Puppe. Sie gilt als der beste polnische Roman aller Zeiten und wurde jetzt als große Streaming-Serie verfilmt. Man könnte es ein bisschen mit Babylon Berlin vergleichen. Mhm. Nur spielte die Geschichte im 19. Jahrhundert und hat 6 Folgen. Die Produktion ist sehr aufwendig und die Serie ist auch in Deutschland zu sehen.
0: Also noch was für die kulturelle To-Do-Liste hier bei uns. Danke auch fürs Zuhören. Ich bin Jan Kummer und wünsche noch einen schönen Abend Ihnen in Mensch Nachbar reinhören oder auch nochmal nachhören. 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
1: Ich grüße Sie und ich habe einen Gast heute bei mir im Studio, Andrea.
2: Hallo.
1: Andrea, grüße Sie. Andrea Bürger kommt ein bisschen weiter weg her, klären wir alles in dieser Sendung. Hat Musik mitgebracht, die so ein bisschen sich durch ihr Leben zieht. Freue ich mich drauf. Fangen auch gleich mit einem Wunsch an. Nevertheless, geht's erstmal ordentlich zur Sache.

0: Turn on Your Receiver. Ihr Wunsch, Andrea Bürger, die haben Sie wahrscheinlich so aus Ihrer Jugend mitgenommen, ne? Nazareth.
1: Genau, ja. Das ist eine Band, die sich über die ganzen Jahre irgendwie etabliert hat bei mir.
0: Und wahrscheinlich auch gesehen schon.
1: Ja, ein paar Mal. Und wiederentdeckt dieses Jahr. Mhm. Weil der ursprüngliche Sänger, Dan McCafferty, ist 2019 gestorben. Mhm. Und da gab es einen Nachfolgesänger, den Carl Sentence. Mhm. Und seit diesem Jahr, seit dem Januar, dann den Gianni Pontillo.
0: Und den haben Sie sich gleich angeguckt.
1: Super. Und es geht wieder weiter. Das nächste Konzert lauert schon.
0: Mhm. Genau. Von Nazareth oder
1: von
0: grundsätzlich?
1: Von Nazareth, genau.
0: Das heißt, Sie fahren jetzt Nazareth hinterher? Oder?
1: So ein wenig.
0: Ein bisschen wie ein Groupie?
1: Ja.
0: Ehrlich?
1: Genau, ja.
0: Haben Sie dann auch Sachen, die Sie dort einkaufen oder mitnehmen oder ein T-Shirt, was Sie dann immer anziehen? Oder?
1: Ja, man lässt sich halt ein Tourposter signieren. Das
0: ehrlich?
1: Steht jetzt daheim.
0: Vielleicht sollten wir noch sagen, 62 sind Sie, ne?
1: Ja.
0: Hat so ein bisschen
1: ein großes Mädchen.
0: Und das genau. Große Mädchen hat sich jetzt ein Tourposter von Nazareth sozusagen unterschreiben lassen. Ne?
1: Genau.
0: Andrea Bürger, gerade zu Besuch in der Heimat. Mhm. Ursprünglich aus Löbau,
1: ja. Jetzt
0: ein bisschen weiter weg in Südbaden.
1: Genau.
0: Wieder hingekommen?
1: Beruflich.
0: Beruflich.
1: Beruflich.
0: Schon länger?
1: Ja.
0: Und Sachsenradio ist auch dort immer dabei?
1: Ja, des
0: Warum?
1: Öfteren. Ja, weil es einfach die Verbindung zur Heimat wissen. Mhm. Ne? Man weiß, was so los ist und bestimmte Sendungen gibt es halt, so ein paar Highlights. Sonntagabend zum Beispiel.
0: Mhm. Gut, machen wir mit Ihrem nächsten Wunsch weiter. Glitterband mit Goodbye My Love.
1: Mhm.

0: Sie hören MDR Sachsen und wir haben einen aktuellen Verkehrsservice. Vorsicht bitte auf der A4 Richtung Frankfurt. Zwischen dem Dreieck Nossen und Siebenlehn befindet sich eine ungesicherte Unfallstelle. A4 Richtung Frankfurt, bitte Vorsicht zwischen Dreieck Nossen und Siebenlehn, da gibt es eine ungesicherte Unfallstelle. So, und wir haben einen Gast, Andrea Bürger. Sie haben sich, wir haben gerade gehört, die Glitterband gewünscht heute. Mhm. Goodbye My Love. Woher die Vorliebe für diese Glitterbands? Ich meine, als die so richtig oben waren, das waren ja so Anfang der 70er, da waren sie ja eigentlich noch Kind.
1: Naja.
0: Oder, ja, doch. Ja. Ne? Woher die Vorliebe?
1: Ich fand den Rhythmus irgendwie immer gut, ne? Dieses Stomping und die waren ja alle mit ihren High Heels und den Anzügen und die Frisuren, das hat mir immer fasziniert. Die hatten immer so coole Frisuren.
0: Sie kommen ja aus Lübau, haben wir gerade gesagt. Galt das auch als Teil der Ahnungslosen? Ich weiß es gar nicht.
1: Auf jeden Fall.
0: Wie sind Sie denn dann an diese Bands gekommen?
1: Da gab es immer irgendwie Kanäle. Wir haben dann zum Beispiel auf dem Kirchturm, da gibt es bei uns einen Kirchturm in der Stadt. Und da konnte man früher Tischtennis spielen. Über die junge Gemeinde gab es da so einen Raum. Und dann sind wir immer losgezogen mit unserem Tischtennisset und mit dem Radio da oben.
0: Da war besserer Empfang.
1: Dann schepperte halt irgendwie die Hitparade. Ne? Da hast du alle Titel gewusst, was da gelaufen ist auf den Sender mit dem 3 Buchstaben, den es heute auch als Fernsehsender gibt.
0: Mhm.
1: Genau.
0: Helfen Sie mir weiter.
1: Und der fängt mit R an
0: und hört mit L auf. Ach so. Jetzt habe ich aber auf der Leitung gestanden, okay.
1: Genau, und da gab es so eine Hitparade und das war halt, da wurde man natürlich, es war dann auch zum Teil nicht so gewünscht, ne? Da kam dann mal jemand und ihr dürft es nicht spielen, also das schepperte dann über den ganzen Platz. Und aber das war halt, ja, so ein bisschen
0: so,
1: das
0: so
1: Gefühl,
0: ist das halt,
1: ne?
0: Genau, wenn man jung ist. Aus dieser Zeit auch der nächste Wunsch, Dana mit Fairy Tale. Hören wir uns erstmal an.
1: Ja, so drüber. Disco, genau.

0: Auch diese Musik von Dana Fairytale hat sie durch ihre Jugend begleitet. Andrea Bürger heute bei uns zu Gast mit ihren Musikwünschen hier beim Sachsen Radio. Typische Disco-Musik, ne?
1: Ja, genau.
0: Waren Sie Disco-Gängerin?
1: Ach nee, nicht so richtig.
0: Nee?
1: Also nee, warum? Manchmal mit den Mädels, aber nicht so ganz.
0: War nicht? Nee. Was hat Ihnen daran nicht gefallen?
1: Ach, waren wir einfach zu viele Leute irgendwie und halt dieses ganze Drumherum war nicht so meins.
0: Also das Schminken schön machen, aufgeregt sein, blinke.
1: Damals war ich noch nicht so weit mit Schminken.
0: In Löbe aufgewachsen, haben wir gerade gesagt. Also die 70er auf alle Fälle richtig schön und 80er dort mitgenommen.
1: Jawohl.
0: Ne? Wenn Sie so auf Ihre Jugend schauen, also sagen Sie, alles richtig gemacht oder vielleicht auch mal was verpasst?
1: Viel zu brav gewesen.
0: Hört Ihr Sohn mit?
1: Ja, ich denke schon, vielleicht.
0: Wie war der? Auch viel zu brav?
1: Ja.
0: Ehrlich?
1: Ja.
0: Ja. Der wird jetzt auch da sitzen. Das hättest du mir mal früher sagen können, Mama. Viel zu brav heißt für Sie, was hätten Sie gerne gemacht?
1: Ach, ich hätte so ein viel wilder sein. Ich habe schon viel ausprobiert. Wir sind mit Mopeds gefahren, obwohl wir keinen Führerschein hatten. Und dann ist man halt auch mal gestürzt. Aber eigentlich im Großen und Ganzen, keine Ahnung, einfach noch zu wenig ausprobiert.
0: Gut, ich glaube, das ist eh so eine Sache, die man aus dem Alter dann so für sich entdeckt, dass man früher hätte viel mehr machen können.
1: Ne? Aber man kann es nicht nachholen.
0: Nee, leider nicht.
1: Leider nicht.
0: Wir haben den nächsten Wunsch, In the Dutch Mountains von The Knits.

0: Mountains. Dinitz in the Dutch Mountains. Auch ein Wunsch von Andrea Bürger, die heute ihre Musikgeschichten mitgebracht hat, uns zum Sachsenradio. In dem Stück geht es ja so ein bisschen um Sehnsuchtsorte, also um Orte, wo man sonst nicht hinkommt. 87 rausgekommen. War das so ein Sehnsuchtslied auch für Sie?
1: Nee, es hat eigentlich für mich eine ganz andere Bedeutung.
0: Nämlich?
1: Ja, also irgendwann ging es ja aus Löber mal dann weg, in die große weite Welt hinaus, beruflich halt, ne, durch Familie. Und dann ging es Richtung holländische Grenze. Und wenn mich jemand gefragt hat, Mensch, wo wohnst du denn jetzt? Wo steckst du denn? Dann war immer mein Spruch, in den Dutch Mountains. Und dann, das war, ich habe das immer mit diesem Song so verbunden. Und ja, deshalb habe ich den Song halt auch hier mitgebracht.
0: Sie haben es ja gerade gesagt, irgendwann ging es weg aus Sachsen. Wann?
1: 98. 98.
0: 98, genau. Wegen der Arbeit, klar.
1: Arbeitsmäßig, genau.
0: Und jetzt sind Sie ja schon eine ganze Weile fern der Heimat, aber juckt es noch so ein bisschen zurückzukommen oder sind Sie gerne hier?
1: Ja, ich bin immer gerne in der Heimat.
0: Heimat bleibt Heimat, ne?
1: Ja.
0: So Sie haben ja so ein bisschen Ihre Musik auch so über Überschriften, unter Überschriften gestellt und so nach dem Motto, ja, das war so Heimweh, Wegziehen und so weiter. Da zählt das dazu wahrscheinlich,
1: genau.
0: Ne?
1: Ja.
0: Einen haben wir noch, K67, nehme ich an, wird so gesprochen.
1: K67.
0: Genau. Von Driver 67.
1: Genau.
0: Erzählen Sie schnell was dazu.
1: Ach, das ist einfach, ich bin ja unheimlich, also ich bin so ein Freigeist. Ich bin unheimlich gerne unterwegs. Ich komme auch gerne wieder an, klar. Aber ich mag so lange Autofahrten. Ich mag lange Autofahrten mit guter Musik und wenn ich auf der Autobahn bin, dann höre ich eben gerne so Sachen. Und da begegnen einem auch unterwegs wirklich so total interessante Leute, wenn du irgendwo bist, an einem Rasthof oder so. Und ja.
0: Also Sie sind auch jemand, der fremde Leute anspricht sozusagen?
1: Manchmal. Manchmal.
0: Gut.
1: Ich lass mich noch nicht gerne ansprechen.
0: Ah. Was natürlich blöd ist, wenn man sagt, man will Leute kennenlernen. Ne?
1: Ja. Aber es ergibt sich so manchmal, ne, irgendwo.
0: Wir hören jetzt erstmal Driver 6, 7.

0: 7 hat sich besonders jetzt der Peter gefreut, der Mann von Andrea. Soll sein Lieblingslied sein, hat sie mir gerade verraten. Den haben Sie mal gehört auf einem schottischen Sender, das haben Sie auch gerade verraten. Da reden wir nächste Stunde rüber, dann einen wollen wir dieser Stunde noch vor den Nachrichten wenigstens anspielen. Die Beatles, Free as a Bird. Warum?
1: Ja, frei wie ein Vogel.
0: Weil es die Beatles sind, oder
1: weil ich's bin.
0: Free as a Bird, die Andrea.

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1: Ja, der September verabschiedet sich richtig freundlich von uns. Nur ein paar lockere Wolkenfelder, ein bisschen Sonne, also ein bisschen Quatsch, natürlich reichlich Sonne, wollte ich sagen. Dazu anständige Temperaturen, 25, 26 morgen. Auch am Dienstag bis Donnerstag wird es sommerlich warm sein und trocken bleiben.
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2: Mit Nathalie von Willenstein. Der Sächsische Landesfrauenrat hat seine Forderungen nach einer Entkriminalisierung von Abtreibungen bekräftigt. Dass Schwangerschaftsabbrüche noch immer im Strafrecht verankert seien, trage zur Stigmatisierung bei, sagte die Vorsitzende Gritjan Dura. Stattdessen sollten sie als Gesundheitsversorgung betrachtet werden. Frauen, die sich für einen Abbruch entscheiden, brauchten Zugang zu guter Beratung und sicherer medizinischer Versorgung. In Deutschland sind Schwangerschaftsabbrüche grundsätzlich rechtswidrig. Sie werden aber innerhalb der ersten drei Monate nicht bestraft. Laut dem Statistischen Landesamt wurden in Sachsen im vergangenen Jahr 5.250 Schwangerschaftsabbrüche registriert, etwas weniger als im Jahr zuvor. Mit einem Fest und einem ökumenischen Gottesdienst hat Leipzig den Auftakt der bundesweiten interkulturellen Woche gefeiert. Bis zum 4. Oktober finden rund 6.000 Veranstaltungen statt, in mehr als 750 Orten. Die Aktionswoche soll ein Zeichen der Vielfalt und Demokratie setzen. Sie soll Menschenrechte sowie das gute Zusammenleben aller betonen. Der emeritierte katholische Bischof Heinrich Timmer-Evers sagte, eine Grenze sei schnell gezogen. Veränderung beginne jedoch damit, den anderen nicht als Konkurrenten, als Fremden oder als Problem zu sehen, sondern als Menschen, dessen Würde genauso unantastbar sei wie die eigene. Die interkulturelle Woche wird seit 1975 begangen. Das Deutsche Fotomuseum in Markleberg bei Leipzig hatte heute zum letzten Mal geöffnet. Der Schließung ging ein Streit zwischen der Stadt und dem Trägerverein über die Ausrichtung des Museums voraus. Was mit der Sammlung geschieht, die rund 70.000 Fotografien sowie 3.000 historische Kameramodelle umfasst, ist unklar. Betreiber Andreas Müller sagte MDR Sachsen:
3: Wir haben das Museum vor 13 Jahren eröffnet, gemeinsam aufgebaut, auf der Grundlage des früheren Kamera- und Fotomuseums. Haben das der Öffentlichkeit frei zur Verfügung gestellt. Und ab 31.12. ist uns gekündigt worden. Jetzt müssen wir sehen, wie wir die ganze Ausstellung mehr oder weniger provisorisch erstmal unterbringen.
2: In der Basketball-Bundesliga haben die Niners Chemnitz das Spiel gegen Phoenixhagen knapp für sich entschieden. Sie siegten zu Hause 94-93. Die Fußballerinnen von RB Leipzig haben das Achtelfinale im DFB-Pokal erreicht. Die Leipzigerinnen gewannen bei den Sportfreunden Blau-Gelb Marburg mit 2-0. Und in der Fußballregionalliga Nordost hat der FC Erzgebirge Aue seine zweite Saisonniederlage hinnehmen müssen. Gegen die BSG Chemie Leipzig verloren die Veilchen zu Hause mit 1-2. Der FSV Zwickau und Hertha BSC 2 trennten sich 1-1. Das waren Nachrichten von MDR Sachsen. 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
1: MDR Sachsen Verkehrsservice A4 Richtung Frankfurt zwischen dem Dreieck Nossen und Siebenlehen Behinderungen nach einem Unfall. Die B170 ist zwischen Kipsdorf und dem Abzweig Dönschten nach einem Unfall gesperrt. Im Landkreis Görlitz ist die Straße zwischen Lückendorf und Eichgraben nach einem Unfall gesperrt. In Dresden ist das Blaue Wunder wegen Brückenbauarbeiten bis morgen früh gesperrt. Im Landkreis Sächsische Schweiz-Osterzgebirge ist die Straße zwischen der B6 und Wilsdorf nach einem Unfall gesperrt. Und das war's von uns, schnell und aktuell, der MDR Sachsen Verkehrsservice.
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1: Und immer noch bei uns Andrea Bürger aus dem Südbadischen, denke ich, ne?
4: Hallo, ja.
1: Südbadisch war's.
4: Genau, Südbaden.
1: Also Kaiserstuhl.
4: Ja.
1: Aber waschechte Sächsin, gerade zu Besuch in der Heimat, hat die Zeit genutzt, um mal bei uns vorbeizuschauen, ihre Lieblingsmusik mitzubringen. Genau. Und da reden wir auch in dieser Stunde nochmal drüber. Und jetzt wird's erstmal schottisch.

0: Ach, ich weiß nicht. Das, Schottland ist halt einfach das Land. Wenn ich auswandern würde, würde ich in dieses Land gehen. Mal so. Ich finde das Land,
1: Natur, Menschen.
0: Natur, Menschen, beides. Also du hast mehr, du hast so ein bisschen das Raue, du hast, bist manchmal ganz alleine, du hast das Karge. Die Leute sind so ein bisschen aufeinander angewiesen. Die sind sehr, sehr, sehr, sehr hilfsbereit und freundlich. Also immer, überall. Und es war eigentlich durch die Musik, durch dieses Loch Lomond, ist die Liebe zu dem Land eigentlich entstanden. Ich fand die Musik ja gut und übrigens eine ganz andere Version jetzt, als wie ich sie kannte.
1: Eine weichere haben wir
0: Die
1: festgestellt,
0: ist ein
1: ne?
0: bisschen weich, ich kann es so ein bisschen kräftiger und richtig, ja.
1: Eine, wo man rumspringt wahrscheinlich eher, ne? Oder ins
0: Nee,
1: Rumspringen
0: auch
1: kommt.
0: so richtig mit den Drums so richtig kraftvoll und durch diese Musik eigentlich neugierig geworden auf das Land. Ich sag, Mensch, da möchte ich mal hin, ich möchte mal den Loch Lomond in echt sehen.
1: Und wie oft
0: Da
1: haben Sie
0: fahre ich
1: ihn in echt
0: jetzt
1: gesehen?
0: 3 oder 4 Mal.
1: Ja.
0: Genau, schön. Immer wieder, ja. Einmal da gewesen, verliebt und wieder hingegangen und immer wieder.
1: Und Sie hören auch schottisches Radio, ne?
0: Hin und wieder, ja.
1: Sie sind sich sicher, dass Sie aus Löbau kommen eigentlich, ja?
0: Ja,
1: Also da
0: ich
1: gibt es
0: weiß
1: jetzt
0: nicht,
1: nicht
0: ob es
1: irgendwie.
0: irgendwelche Querverbindungen zu den alten Wikingern gibt oder irgendwelche.
1: Und haben Sie auch die Farm von Paul McCartney gleich mal entdeckt?
0: Genau,
1: Ehrlich?
0: ja. Und zwar deshalb höre ich auch diesen Radiosender, der ist in der Stadt befindet, der sich in Campbelltown. Und war dann immer so dieses, da gibt es von Paul McCartney den Mall of Kintyre. Das war
1: Genau.
0: dann das andere Lied, ne, wo ich gedacht habe, da muss ich hin, ich muss dorthin, wenn ich in Schottland bin. Das will ich mir ansehen. Und Paul McCartney hat halt dort seine Farm und Glück gehabt, auf Menschen getroffen, auf ganz freundliche, hilfsbereite. Und die dann gesagt haben, du sagst nicht weiter, aber pass auf, da ist der Weg daraus. Die heißt so und so. Ich werde sie jetzt hier nicht nennen. Schön. Schönes Gefühl.
1: Er war aber
0: Genau.
1: nicht da.
0: Nee, der war nicht da und ich glaube, der ist schon seit einigen Jahren nicht mehr da.
1: Auch mal in Schottland in einem Konzert gewesen?
0: Leider nicht. Ich habe dann immer, ich dachte, vielleicht klappt das mal, ne, dass man die Band oder ihn irgendwie direkt in Schottland mal sehen kann, weil es ist immer noch anders, als
1: Klar.
0: wenn die hier sind und touren. Da bist du halt in deren Heimat, aber auf Sky und da wohnen die alle.
1: Aber
0: Genau.
1: kann ja noch werden, ne? Wir
0: Genau.
1: hören erstmal den nächsten Wunsch von ILO mit One Summer Dream.

0: auch ein bisschen was fürs Herz, oder?
1: Ein wenig. Und der Sommer ist jetzt fast vorbei.
0: Fast, aber nicht hier. Der lädt genau. Ja nochmal durch jetzt hier diese Woche. One genau. Summer Dream, ELO, gewünscht von Andrea Bürger, die heute bei uns zu Gast ist und ihre Musikwünsche mitgebracht hat. ELO-Platte, hatten Sie die Amiga-Platte? War ja auch heiß gehandelt damals?
1: Nee, leider nicht.
0: Nee?
1: So gehabt.
0: Ehrlich?
1: Genau.
0: Ja. Aber so auch vom Plattenladen gestanden und einfach mal alles eingesteckt, was einem in die Hand gedrückt wurde, ja, oder eher nicht?
1: Manchmal, du hast hinten gestanden, du wusstest nicht, was es gab, aber wenn eine Schlange stand, dann war ja klar, da gab es immer irgendwie Lizenzplatten, ne? Und dann hat man versucht, ja, genau.
0: Haben Sie heute noch Platten?
1: Ja, wieder.
0: Wieder?
1: Wieder.
0: Heißt, zwischendurch waren die mal alle weg und jetzt sammeln Sie wieder?
1: Ich habe noch ein paar Schätzelchen gehabt von vor 30 Jahren. Ich habe die mal aussortiert, ne? Und habe dann eigentlich wieder neu angefangen. Und es ist wieder schön.
0: Also der Plattenspieler läuft
1: wirklich auch bei Ihnen. Alles richtig aufgerüstet. Richtig mit großen.
0: Das heißt, Sie legen auch nochmal Platten auf, so hin und her?
1: Ja, unbedingt. Mal abends so, ne? Das ist, wenn man dann abends ein bisschen zur Ruhe kommt nach so einem langen Tag. Es ist einfach schön. Du setzt dich hin und hast die Platte und irgendwie ein gedimmtes Licht. Und das ist so ein anderes Gefühl. Eine Platte darf auch mal knistern.
0: Ja.
1: Finde ich schön.
0: Das Einzige bei Platte ist immer, dass das so schnell zu Ende ist. Man gewöhnt sich schon dran, dass man unendlich lange Musik hören kann, wenn man möchte. Ne?
1: Genau.
0: Und auf einmal hört alle 20 Minuten, 30 Minuten was auf.
1: Genau. Und man muss doch wieder aufstehen.
0: Genau. Sie wohnen in der Nähe von Frankreich in Südbaden. Das heißt, Frankreich schafft es sicherlich auch auf Ihre Playlist sozusagen.
1: Ja. Ich habe jetzt einen Song mitgebracht, der ist auch wirklich, das ist eigentlich so ein Klassiker von Joe Dassin.
0: Joe Dassin mit Salut,
1: genau.
0: Den hören wir jetzt.

0: Haben wir uns doch fast verquatscht hier nebenbei noch. Andrea Bürger heute zu Gast mit ihren Musikwünschen. Salut, Joe Dassin, haben wir gerade gehört. Wir haben gehört, Sie haben wohnen jetzt im Badischen, das heißt in der Nähe von Frankreich. Sie waren mal in der Nähe von Holland. Ja. Sie kommen eigentlich aus Löbau. Ja. Wahrscheinlich gab es noch ein paar andere Stationen.
1: Nee, es reicht.
0: Aber trotzdem hat man ja doch viele Menschen kennengelernt, viele verschiedene Ecken, viele auch Kulturen. Mhm. Wenn Sie so draufblicken, hat das geholfen? Was war das für Sie?
1: Total, finde ich schön. Also rückblickend ist es wirklich eigentlich, ich fand das in Holland nett. Die Leute waren auch freundlich und schön und schön, oh Gott.
0: Wahrscheinlich waren sie auch schön.
1: Sehr, Holländer sind sehr groß in der Regel.
0: Wenn man das schön findet,
1: und
0: genau.
1: Schön, ja. Also rückblickend toll.
0: Mhm. Sie haben Telefonistin gelernt?
1: Ja, Telefonmaus.
0: War ein Ausbildungsberuf zu DDR-Zeiten, ne?
1: Genau.
0: Machen Sie das heute noch?
1: Nee.
0: Darf ich fragen, was Sie machen ungefähr so?
1: Ich bin im Büro, ich arbeite in einem Energiesektor und das ist im Moment sehr
0: schwierig.
1: Ja, also herausfordernd, genau.
0: Und haben dort mit Leuten zu tun?
1: Und habe dort auch mit Leuten zu tun und bearbeite halt dann eben auch Dinge, die mal nicht so gut gelaufen sind.
0: Also Sie sind so in der Beschwerdemanagement unterwegs,
1: ja, ne? Sowas, genau.
0: Könnte ich mir vorstellen, braucht man gute Nerven?
1: Sehr gute.
0: Das heißt, Sie tun viel dafür, abends dann runterzukommen?
1: Muss man. Ist sehr herausfordernd und da braucht man halt einen Ausgleich. Und da ich manchmal ein bisschen faul bin, ne, mit raus ne, und laufen und sporteln, dann suche ich mir
0: kann
1: das,
0: ja auch runterbringen.
1: Musikmäßig, genau.
0: Und da haben wir jetzt ein ganz spezielles Stück von Wladimir Kosma.

0: Nein, Sie haben nicht den falschen Sender an. Sie und immer noch MDR Sachsen mit unserem Gast heute, Andrea Bürger. Das war ein Wunsch von Ihnen. Concerto Gastronomique.
1: Oui.
0: Oui, klären wir auch. Der ein oder andere wird es vielleicht sogar erkannt haben, ne?
1: Also das glaube ich schon. Auch in meiner Familie, denke ich. Das ist ja aus einem Filmklassiker.
0: Nämlich?
1: Brust oder Keule.
0: Brust oder Keule.
1: Mit dem Louis de Funès.
0: Großer genau. Fan?
1: Ja.
0: Ja, nein.
1: Die
0: ja.
1: Mimik, genau. Ja, genau.
0: Das heißt, wenn wir so jetzt mal Revue passieren lassen, die letzte Stunde, es ist schon breit gefächert, der Musikgeschmack, von Chanson bis
1: unbedingt.
0: Auch mal ein bisschen härter, kann auch mal ein bisschen klassisch angehaucht sein. Ja?
1: Ja.
0: Und dürfte auch die ein oder andere alte Nummer dabei sein,
1: genau.
0: Wo man auch mal ein bisschen laut dreht.
1: Ja,
0: das wie bei der nächsten Nummer wahrscheinlich.
1: Ja, die nächste Nummer, die adressiere ich auch mal.
0: Adressieren Sie bitte.
1: Die adressiere ich an meinen Sohn, wenn er es denn hört. Mit diesem Song haben wir unheimlich Spaß gehabt. Da war er mal zu Besuch und wir sind dann echt durch das kleine Dorf gefahren am Kaiserstuhl bei strahlendem Sonnenschein, die Fenster auf und dann lief folgendes Lied.

0: Natürlich, sagen meine Tanten. Scirocco gehört auch zum Soundtrack des Lebens von Andrea Bürger, die heute genau. bei uns hier zu Gast ist. Damals haben wir es gar nicht so gemacht, ne?
1: Nee,
0: jetzt singen wir es laut mit.
1: Nee, ne? Und jetzt ist es halt, ne? So ein Brüller.
0: Wie waren denn Ihre Eltern drauf eigentlich? Haben die so auch mit Musik viel am Hut gehabt? Oder?
1: Also meine Mutter, die hat immer irgendwie getrellert. Getrellert, gepfiffen und irgendwie ist die immer so, ja, kenne ich nicht anders. Mein Vater, der hat dann eher gekocht.
0: Immerhin. Zwei schöne Sachen.
1: Genau.
0: Singen,
1: ne? Die Arbeitsteilung.
0: Genau. Konnten die was mit ihrer Musik anfangen damals? Oder haben die schon gesagt, ach, geh mal ein Stück zur Seite?
1: Nee, eher nicht, glaube ich. Also ich bin später bei meinen Großeltern aufgewachsen und meine Großmutter war sehr liberal. Die hat mir echt eine lange Leine gelassen und ich brauche die auch. Und hat das einfach akzeptiert.
0: Und Großmütter sind, glaube ich, auch da, ja, können da auch besser weghören wahrscheinlich.
1: Die war da total großzügig und das war in Ordnung.
0: Und wie sieht denn das aus? Sie leben ja schon ganz lange mit ihrem Mann zusammen, kann man ja auch mal erwähnen. Ne? Haben Sie den gleichen Geschmack oder hat da jeder so seine Kitsch-Ecke?
1: Also ich glaube, ich höre härtere Musik als er. Also anhand der Playliste, die wir heute Abend hier gespielt haben, konnte man das nicht vermuten. Mhm. Aber ich höre schon lauter und härter und auch manchmal ein bisschen dunkler. Ja, aber größtenteils ist es so, ergänzt sich das ganz gut, genau. Also Nazareth, das ist so unser Ding, genau.
0: Was Wunder, dass wir jetzt wieder eine Ballade haben. Mark Knopfler mit I'm the Fool.

0: Mark Knopfler, I'm the Fool, auch ein Musikwunsch von Andrea Bürger, die heute in den Musikgeschichten bei uns zu Gast ist. Aus dem Badischen kommt sie, sagen wir mal so, hat sie seit den 90ern gewohnt, kommt aber aus Lübau, ist also eine waschechte Sachsenfrau. Erzählen Sie uns mal ein bisschen was über den nächsten Titel von What's Love, Netschka?
1: Ja, also in dieser wilden Musikliste heute Abend haben wir jetzt den nächsten Song von What's Love, Netschka. Den kennen sicherlich viele aus die in unserem Alter sind.
0: Genau. Märchenfilm.
1: Aber zwischenzeitlich war es ein bisschen still um ihn. Mhm. Er singt aber wieder oder immer noch und hat eine Filmmusik gemacht. Eine Filmmusik nach dem Buch von Jaroslav Rodisch. Jaroslav Rodisch ist ein tschechischer Autor, der sich halt mit der Geschichte zum Teil auch zwischen Deutschen und Tschechen befasst und der aber auch ganz viel schreibt über Eisenbahnen. Und dazu gab es ein Buch von Jaroslav Rodisch und 2011 einen Film, Alois Nebel. Und das ist halt eine Geschichte von einem alten Eisenbahner, der halt rückblickend seine Lebensgeschichte irgendwie erzählt. Mhm. Und die Filmmelodie oder der Titelsong, der ist tatsächlich dann, singt Václav Netzka Spul Nocny. Und das ist ein Lied, was Heiligabend auf einem Bahnhof spielt. Und inzwischen ist dieser Song
0: In Tschechien ist es jetzt der Weihnachtssong.
1: Ist das der Weihnachtssong, genau. Und ich fand den so schön und so, so selten, dass ich den heute auch mit hier auf die Liste gebracht habe oder gesetzt habe.
0: Den gönnen wir uns jetzt.
1: Genau.

0: Quatsch live. Netzka. Ja, beim Sachsenradio. Auch ein Musikwunsch von Andrea Bürger, die heute bei uns hier zu Gast ist und uns ihre Lieblingsmusik mitgebracht hat. Wenn man so abends nach vielen Telefonaten, Sie haben ja gesagt, Sie müssen sehr viel auch mit Menschen reden und nicht immer über schöne Themen. Wenn man sich da mal zurücklehnt, Sie hatten gerade gesagt, Sie hören auch mal ein bisschen härter gerne. Wir haben zwar gerade viele Balladen gehört, aber auch wenn wir jetzt wieder letztlich eine Ballade hören, ist es aber einer, der schon ein bisschen härter drauf ist, Ozzy Osbourne. Hören wir gleich mit Ordinary Man. Das letzte Konzert von ihm gesehen?
1: Ja.
0: Im Fernsehen, ja.
1: Ja.
0: War schon berührend.
1: Das
0: ne?
1: war sehr berührend. Es hat mich wirklich angegriffen. Das war.
0: Ich in seinem schwarzen Ledersessel nochmal.
1: Ehrlich geweint.
0: Drei Wochen später war er tot.
1: Ja, der hat seine letzten Kräfte, glaube ich, mobilisiert. Und für das, dass er so wild gelebt hat, ist er doch recht alt geworden.
0: Das hier. Denke ich mir bei manchen wirklich, ne? Also. Aber er hatte Parkinson, ne?
1: Ja.
0: Also insofern.
1: Ja, ich glaube, er hat schon sehr gelitten.
0: Ne? Hat man ihm auch angesehen. Wir hören ihn mit seinem, in Gedanken an ihn, an sein letztes Konzert mit Ordinary Man, Ozzy Osbourne.

0: Ozzy Osbourne, Ordinary Man, auch ein Musikwunsch von Andrea Bürger, die heute hier zu Gast ist mit ihrer Lieblingsmusik. Da geht es nicht nur um Ozzy, da geht es auch so ein bisschen um die Botschaft, ne? Ein einfacher Mensch sein, genau. Und bleiben.
1: Ein einfacher, vernünftiger Mensch.
0: Vernünftig, genau. Ja. Kann man sich weidlich drüber streiten, was man unter vernünftig versteht. Wir haben noch Chicken Check. Aha. Erzählen Sie ein bisschen was.
1: Ich find den Song einfach nur gut. Den hat schon Etta James gesungen. Es gibt auch eine Version von Beth Hart. Und,
0: die wahrscheinlich ordentlich bluesig ist, ne?
1: Nee. ein bisschen kraftvoller.
0: Ja, bluesig halt, ne?
1: Und das ist jetzt die Version, glaube ich, von Christine McVie.
0: Später Fleetwood Mac.
1: Fleetwood Mac-Sängerin.
0: I'd rather goodbye.

0: Und sie wiegt sich mit bei Chicken Shack, Andrea Bürger. I'd rather go blind, haben wir jetzt gehört, auch ein Wunschmusik von Ihnen.
1: Sehr schön.
0: Sehr schön. Manne Krug.
1: Wiederentdeckt.
0: Wiederentdeckt. Sie konnten den überhaupt nicht leiden früher, ne? Wieso? Nee.
1: Keine Ahnung, es war immer irgendwie... Ich mochte den einfach, war nicht so.
0: Auch nicht so, also noch in der DDR war und seine Programme auch gemacht hat.
1: Da war ich, glaube ich, auch noch, damals auch noch zu klein. Und das war einfach nicht so die Musik, die mich getriggert hat.
0: Wer hat sie aus Versehen mal wieder gehört und gedacht, ach ja?
1: Ich bin, Thomas Puttensen singt Holger Biege und den Manfred Krug.
0: Puttensen müssen wir und dazu Puttensen, sagen, ist ein Schauspieler, genau. Der Ede und Ali damals.
1: Genau. Mit Jörg Schüttauf war, glaube ich, der Ali.
0: Genau.
1: Ich weiß nicht mehr, welcher. Und der Thomas Puttensen, der Große mit den...
0: Der Stämmige.
1: Und der ist ein unheimlich guter Performer. Und der singt die Lieder von Biege und von Krug. Und
0: da haben sie sich verliebt in Manfred Krug. Und auch in dieses, speziell in dieses Lied.
1: Dieses Lied, genau.
0: Finde ich auch sehr schön. Wenn du schläfst, mein Kind, Manne Krug.

0: Und das war's auch schon. Andrea Bürger, schön, dass Sie da waren. Nächste Konzert steht wann an?
1: Ja, im November in Memming. Nazareth,
0: natürlich. Nazareth, natürlich. Außerdem ist ja bald Weihnachten. Wer weiß, was da noch für Geschenke kommen.
1: Genau.
0: Konzertkarten.
1: Vielleicht.
0: Hat Spaß gemacht. Danke, dass Sie da waren. Das ist auch ein Wunsch von Ihnen hier, Time Alan Parsons Project. Ich lege den schon mal ein bisschen runter, damit wir noch ein paar Takte davon hören können. Kommen Sie gut nach Hause. Heimat im Herzen. Und Sie möchten noch jemanden grüßen?
1: Ja, ich würde noch ein paar Grüße schnell los.
0: Ganz schnell.
1: In die Runde nach Dresden, nach Salzbergen, nach Rostock, nach München und an den Kaiserstuhl. Nach Löbau natürlich.
0: Nach Löbau.
1: In einen kleinen Ort bei Löbau. Genau.
0: Besten Dank. Danke, tschüss, hat Spaß gemacht.
1: Ich habe zu danken. Das

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1: Um 20 Uhr mit Nathalie von Mildenstein. Der Sächsische Landesfrauenrat hat seine Forderungen nach einer Entkriminalisierung von Abtreibungen bekräftigt. Dass Schwangerschaftsabbrüche noch immer im Strafrecht verankert seien, trage zur Stigmatisierung bei, sagte die Vorsitzende Gritjan Dura. Stattdessen sollten sie als Gesundheitsversorgung betrachtet werden. Frauen, die sich für einen Abbruch entscheiden, brauchten Zugang zu guter Beratung und sicherer medizinischer Versorgung. In Deutschland sind Schwangerschaftsabbrüche grundsätzlich rechtswidrig. Sie werden aber innerhalb der ersten 3 Monate nicht bestraft. Laut dem Statistischen Landesamt wurden in Sachsen im vergangenen Jahr 5.250 Schwangerschaftsabbrüche registriert, etwas weniger als im Jahr davor. Die Eisenbahngewerkschaft EVG hat die Beschäftigten der Alstom Lokomotivenservice GmbH zum Warnstreik aufgerufen. Laut einem Gewerkschaftssprecher ist neben dem Hauptstandort in Stendal auch die Servicewerkstatt von Alstom in Chemnitz mit 30 Mitarbeitern betroffen. Der Streik soll morgen früh um 5 Uhr beginnen und 25 Stunden dauern. Die EVG fordert in den laufenden Tarifverhandlungen eine Angleichung der Löhne an andere Standorte des französischen Mutterkonzerns. Dort verdienten Beschäftigte bis zu 500 Euro brutto mehr. Die Servicewerke von Alstom sind vor allem für die Instandhaltung und Reparatur von Lokomotiven zuständig. In Bad Muskau im Landkreis Görlitz ist bei der Bürgermeisterwahl ein zweiter Wahlgang notwendig. In der ersten Runde heute erzielte keiner der 5 Kandidaten die absolute Mehrheit. Die meisten Stimmen konnte Amtsinhaber Thomas Krahl auf sich vereinen. Wie die Stadt auf ihrer Internetseite mitteilte, kam der CDU-Politiker auf rund 33%. Der zweite Wahlgang findet in Bad Muskau am 11. Oktober statt. Dann reicht für die Siegerin oder den Sieger die einfache Mehrheit. In Deutschland ist eine EU-Richtlinie gegen das sogenannte Greenwashing in Kraft getreten. Unternehmen, die mit Nachhaltigkeit und Umweltfreundlichkeit ihrer Produkte werben, müssen das ab sofort nachweisen. Mehr dazu von Sarah Lopez aus Brüssel.
2: Aussagen wie umweltfreundlich und grün sind auf der Verpackung und in der Werbung nur noch erlaubt, wenn sie klar begründet und nachgewiesen werden können. Unternehmen dürfen ihre Produkte auch nicht mehr als klimaneutral bewerben, wenn sie sich dabei auf eine CO2-Kompensation außerhalb der eigentlichen Wertschöpfungskette beziehen, also zum Beispiel für das Pflanzen von Bäumen bezahlt haben. Außerdem gibt es strengere Regeln für Nachhaltigkeitssiegel. Die neue Richtlinie erlaubt nur noch Siegel, die auf einem unabhängigen Zertifizierungssystem beruhen oder von staatlichen Stellen kommen. Die EU will mit den neuen Regeln Verbraucherinnen und Verbraucher vor irreführenden Umweltaussagen schützen.
1: Das Wetter für Sachsen. In der Nacht kann es leicht bewölkt sein. Es bleibt trocken. Die Tiefstwerte fallen auf 13 bis 7 Grad. Morgen scheint oft die Sonne bei lockerer Bewölkung und Höchstwerten zwischen 22 und 26 Grad. Und an diesem Wetter ändert sich bis Donnerstag wenig. Viel Sonnenschein, gelegentlich Schleierwolken, böiger Wind und Höchsttemperaturen bis 25 Grad.
3: Dankeschön. Mit den aktuellen Informationen, die wir jetzt gerade bekommen haben, starten wir in diesen Abend. Und von mir noch die eine Verkehrsinformation im ARD-Abend. Die Autobahn 7 ist zwischen Hamburg-Stellingen und Heimfeld wegen Bauarbeiten in beiden Richtungen noch gesperrt. Die Umleitung bitte benutzen über die B205, A21 und A1. Und damit weiter gute Fahrt in und durch den Abend.
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3: Die Sonne ist weg, der Abend kommt. Für viele ein Fußballabend, ja, und für uns vor allem erstmal ein entspannter Radioabend zum Wochenendausklang. Ich bin Hanne Bauer, Gruß aus Magdeburg.

Oh Baby, Baby, wir wollen uns doch hier einen entspannten machen, hier im ARD-Abend, ja. Und ich hoffe auch Ihre Samtpfote daheim, oder sind es vielleicht Samtpfoten? Na gut, nicht jeder hat eine Katze, aber ich hoffe, wenn Sie eine haben, dann klingt sie gerade so. Denn wir feiern jetzt erst einmal 6,5 Minuten musikalisch das Jahr der Katze mit Al Stewart. Year of the Cat.

0: zum Dahinschmelzen schön. Und ich finde, so eine Katzenmusik war es dann gar nicht bei Al Stewart. Oder ist es schon die neue Version gewesen, also der AI Stewart? Bei unserer Shift hier auf dem Computer kann man es immer gar nicht so richtig auseinanderhalten. Heißt es nun L oder AI?
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0: Warum eigentlich für die Nacht? Wir sind doch hier am Abend. Ja, ich glaube, ich habe ins falsche Regal gegriffen und die falschen Jingles rausgeholt. Wäre es eine KI gewesen, wäre es aufgefallen.

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1: So, ich habe jetzt erstmal innerlich umgeschaltet, ja, nach zwei Nächten in Erfurt. Bin ich jetzt ganz sicher, dass dies dann jetzt Magdeburg ist hier um mich herum und es sich schon bei der Zeit allein um den ARD-Abend handeln muss. 20.22 Uhr ist es nämlich. Ja, obwohl es optisch wenig Unterschied macht, sag ich mal. Ja, zappeduster ist zappeduster, egal zu welcher Zeit, abends oder nachts. Aber um gleich mal die Vorlage zu nutzen, wenn Sie mir in diese Sendung schreiben wollen, dann bitte an die richtige E-Mail-Adresse an ard-abend@mdr.de. Oder, ja, die Telefonnummer ist ja die gleiche wie in der ARD-Hitnacht. 0800 80 80 110.

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7: 20.30 Uhr ist es und es gibt immer nur noch eine Verkehrsmeldung im Verkehrsservice für den ARD-Abend, obwohl die Straßen noch ziemlich voll waren. Ich habe es ja gerade erlebt auf dem Weg von Erfurt nach Magdeburg. Die Autobahn 7 ist zwischen Hamburg-Stellingen und Heimfeld wegen Bauarbeiten gesperrt, die ganze Nacht noch bis früh um 5 in beiden Richtungen übrigens. Die Umleitung führt in beiden Richtungen über die B205, die A21 und die A1. Ich hoffe, Sie kommen gut durch. Weiter gute Fahrt durch den Abend.
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7: Und hier geht's auch weiter mit Leuten, die gerne auf Reisen waren. Ja, die Traveling Wilburys nämlich. Handle with Care. Hanne Bauer ist hier in Magdeburg. Grüß Sie.

0: die Traveling Wilburys aufreisen, auch hier musikalisch bei uns im Abendprogramm des ARD-Abends, ja. Und Gerhild hat auch gleich geschrieben, weite Wege hat sie geschrieben. Lieber Hanno, willkommen zurück in Magdeburg. Es sind ja ziemlich weite Wege, die zurückgelegt werden. Nichtsdestotrotz wünsche ich Ihnen einen schönen und hoffentlich falschfahrerfreien Hitabend und einen extra großen Dank natürlich auch an den Musikredakteur. Weiter so. Übrigens habe ich den Rat aus der letzten Nacht befolgt und ein Mitternachtsnickerchen gemacht, wegen Vollmond und so. Heute also wieder ganz liebe Grüße aus Dresden, die Elbe runter von Gerhild. Gerhild, ich grüße ganz lieb zurück und ja, der Mond, der wird wahrscheinlich jetzt auch die nächsten Nächte ja noch so ein bisschen das Schlafverhalten beeinflussen, aber toi toi toi, dass es diesmal vielleicht schon besser klappt, obwohl der Aufgang eben spektakulär war, groß und gelb am Horizont, so sehe ich ihn am liebsten.
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20.44 Uhr ist es und das bedeutet, gleich ist Anpfiff in Augsburg fürs Nations League Spiel des Abends, Deutschland-Griechenland, ja, und ich bin ja schon gespannt, wie sich Klopps neue Aufstellung so machen wird. Ich habe, wie Sie wahrscheinlich auch, guten Glauben, was seine Fähigkeiten anbelangt. Belief hören wir jetzt eine Minute vor Anpfiff auch noch von Cher im ARD-Abend und was Sie so tippen fürs Spiel, das können Sie auch gerne mal durchgeben per E-Mail. Oder per Anruf unter 0800 80 80 110. Würde mich schon interessieren.

Und Claudia in Stuttgart ist auch am Radio und hat mir schon mal geschrieben, der Katzenjammer ist eh vorbei. Wenn ich die ARD Hitnacht und danach noch denselben Moderator im ARD Abend höre. Und ich kann jetzt noch draußen sitzen mit einer ungesunden Pizza. Und dann hat sie auf ihrem schönen Schwäbisch geschrieben, nächst Woch eh schee Wetter. Und ich tippe 3:1 für Augsburg. Ja, ich würde ja auch auf Augsburg tippen, Claudi. Habe ich schon mal gesagt, wie ich solchen Humor liebe? Wunderbar. Na, hoffentlich wird es keine Tragödie für Klopp und seine Nationalmannschaft in Augsburg. 0:0 steht's noch. Tragedy jetzt dafür im Radio bei den Bee Gees.

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1: Um 21 Uhr mit Nathalie von Mildenstein. Der Sächsische Landesfrauenrat hat seine Forderungen nach einer Entkriminalisierung von Abtreibungen bekräftigt. Dass Schwangerschaftsabbrüche noch immer im Strafrecht verankert seien, trage zur Stigmatisierung bei, sagte die Vorsitzende Gretjan Dura. Stattdessen sollten sie als Gesundheitsversorgung betrachtet werden. Frauen, die sich für einen Abbruch entscheiden, brauchten Zugang zu guter Beratung und sicherer medizinischer Versorgung. In Deutschland sind Schwangerschaftsabbrüche grundsätzlich rechtswidrig. Sie werden aber innerhalb der ersten 3 Monate nicht bestraft. Laut dem Statistischen Landesamt wurden in Sachsen im vergangenen Jahr 5.250 Schwangerschaftsabbrüche registriert, etwas weniger als im Jahr zuvor. Die Eisenbahngewerkschaft EVG hat die Beschäftigten der Alstom Lokomotivenservice GmbH zum Warnstreik aufgerufen. Laut einem Gewerkschaftssprecher ist neben dem Hauptstandort in Stendal auch die Servicewerkstatt von Alstom in Chemnitz mit 30 Mitarbeitern betroffen. Der Streik soll morgen früh um 5 Uhr beginnen und 25 Stunden dauern. Die EVG fordert in den laufenden Tarifverhandlungen eine Angleichung der Löhne an andere Standorte des französischen Mutterkonzerns. Dort verdienten Beschäftigte bis zu 500 Euro brutto mehr. Die Servicewerke von Alstom sind vor allem für die Instandhaltung und Reparatur von Lokomotiven zuständig. Der Schwerlastverkehr auf den Autobahnen in Sachsen hat in den vergangenen Jahren deutlich zugenommen. Das hat die Außenstelle Dresden der Autobahn GmbH des Bundes bestätigt. Die steigende Lkw-Zahl führt zu einer hohen nächtlichen Auslastung der Parkplätze. Pressesprecherin Julia Grotian sagte MDR Sachsen.
2: Wir haben in den vergangenen Jahren viel an der A4 Ost hinzugefügt an Parkplätzen und sind auch weiterhin in den Planungen, um die Situation zu entspannen. Das dauert aber immer seine Zeit, ehe dann wirklich mit den Baumaßnahmen begonnen werden kann. Und gerade auf der A4 haben wir eine relativ hohe Verkehrsdichte im Bereich Dresden. Gerade der Schwerverkehr, der belastet die Fahrbahn. Das merken wir. Ja, wir sind deswegen auch dran, die Fahrbahn zu erneuern. Hängt auch damit zusammen, dass viele Fahrbahnen gerade im Bereich Dresden jetzt so langsam, die wurden alle um die Jahrtausendwende herum gebaut und kommen natürlich jetzt auch ans Ende ihrer Lebensdauer und werden zusätzlich durch den Verkehr eben stark belastet.
1: Aktuell gibt es auf Sachsens Autobahnen 7 Großbaustellen. In der 2. Eishockeyliga haben die Dresdner Eislöwen in heimischer Arena einen Sieg erkämpft. Gegen die Ravensburg Towers da stand das am Ende 5:2. Die Lausitzer Füchse gewannen in Bad Nauheim mit 3:0. Für die Eispiraten Krimitschau endete das Gastspiel bei den Blue Devils Weiden mit 1:3. Das Wetter für Sachsen. In der Nacht kann es leicht bewölkt sein. Es bleibt trocken. Die Tiefstwerte fallen auf 13 bis 7 Grad. Morgen scheint oft die Sonne bei lockerer Bewölkung und Höchstwerten zwischen 22 und 26 Grad. An diesem Wetter ändert sich bis Donnerstag wenig. Das heißt also viel Sonnenschein, gelegentlich Schleierwolken, böiger Wind und Höchsttemperaturen zwischen 22 und 25 Grad. Die Zeit, es ist 21:03 Uhr.
3: Dankeschön fürs 3 Minuten Nachrichtenupdate. Von mir jetzt der Blick auf die Straßen. Hier ist der Verkehrsservice im ARD-Abend. Vorsicht bitte auf der Autobahn 1 Trier Richtung Saarbrücken zwischen Holz und Riegelsberg. Gefahr durch eine ungesicherte Unfallstelle. A2 Hannover Richtung Dortmund zwischen Wunstorf-Kohlenfeld und Rastplatz Bücketaler Knick. Gefahr durch Gegenstände, ein Reifen auf der Fahrbahn. So, das mache ich nochmal, oder? Bücketaler Knick. Also A2, Hannover Richtung Dortmund zwischen Wunstorf-Kohlenfeld und Rastplatz Bücketaler Knick. Gefahr durch einen Reifen auf der Fahrbahn. Und dann noch die Autobahn 7. Hier ist zwischen Hamburg-Stellingen und Heimfeld wegen Bauarbeiten gesperrt. Die ganze Nacht lang noch, bis morgen früh um 5 wird es dauern. Umleitungen sind in beiden Richtungen die B205, die A21 und die A1. Ich hoffe, Sie haben es gemerkt. Gute Fahrt Ihnen durch den Abend.
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3: Schönen Gruß von mir aus Magdeburg in den Bücketaler Knick und wo auch immer Sie uns hören. Und Hanno Bauer ist hier in Magdeburg. Die Musik kommt von Ten Sharp. 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

0: Herzlichen Gruß übrigens nach Bad Nenndorf in Niedersachsen, Schaumburger Landkreis. Denn dank der Verkehrsmeldung von eben von der A2 weiß ich jetzt, was ein Knick ist. Und besonders der Bücketaler Knick. Ja, das Internet sagt mir, der Name leitet sich von der historischen Bücketaler Landwehr ab, einer mittelalterlichen Grenzbefestigung aus. Jetzt kommt's: Wellen, Gräben und Knicken. Denn als Knick bezeichnet man im nordischen Raum eine lebende Hecke als Grundstücks- oder Flurgrenze. Ich hatte keine Ahnung, muss ich sagen, bis jetzt eben. Weiß aber, dass ich Hecken viel lieber mag als Zäune. Schon optisch. Viel grüner. Ja, sogar wenn der Zaun grün wäre, mag ich Hecken lieber. Ich habe doch keinen Knick in der Optik.
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0: Im ARD-Abend bleiben wir mal bei Grünem, ja. Wir starten ja in die bunte Jahreszeit jetzt gerade in den Herbst. Aber gestern in der Nacht, da hat bereits Uwe angerufen aus dem Erzgebirge und hat erzählt, dass er so schön bereits den blühenden Jahresbeginn 2027 vorbereitet hat.
1: Hallo Herr Bauer, hier ist Uwe Großmann, Bernstein, Erzgebirge. Ich habe gestern beim CEWA ISM über 50 Tulpenzwiebeln in die Erde gebracht. Herbstzeit ist Pflanzzeit. Ha? Die Tulpenzwiebel habe ich dem CEWA ISM Strobelmühle Burgardal e.V. als spendiert, als Spende. Ja? Jetzt müssen wir leider etwas abwarten, bis sie im Frühjahr blühen.
0: Genau.
1: Frage, haben Sie auch einen Garten zu Hause oder machen Sie Ähnliches? Wäre das doch ganz dufte, wenn Sie das den Hörern mal erzählen würden. Danke, tschüss.
0: Ja, Uwe, ganz liebe Grüße und ja, Tulpen und Krokusse, ja, auch Narzissen, werden immer und jedes Jahr neu gesetzt, also weil einfach die Mäuse zu viel wegschleppen oder sie einfach nicht wiederkommen. Wir haben hier in Magdeburg nämlich die Quelle für gute Frühjahrszwiebeln überhaupt. Kleiner Geheimtipp, im Süden von Magdeburg, in der Magdeburger Börde, gibt es nämlich ein Landwirtschaftsunternehmen, das hier bei uns, also in Mitteldeutschland, Frühblüherfelder hat, wie sonst nur aus Holland bekannt. Also Riesenfelder an Tulpen und Krokussen und Narzissen, soweit das Auge reicht. Und das made in Schwanebeck. Und da hole ich im Direktverkauf immer die riesigen Tüten mit je 50 Tulpenzwiebeln drin. Und ja, Uwe, mir geht's eigentlich ganz genauso wie Ihnen. Ich habe selber keinen Garten, verschenke die aber eben auch gerne. Sie an den CVJM, wenn ich es richtig gehört habe, ja. Und ich so an meine Freunde oder an meine Eltern oder an meinen Bruder. Und die pflanzen das dann sozusagen für mich, ja. Und kümmern sich dann auch und brauchen mich dann bloß einladen, wenn es dann so richtig schön blüht. Und ich kann dann sagen, ha, kommt von mir. Also auf jeden Fall, geschenkte Frühblüher sind doch eigentlich fast noch schöner, oder? Müssen wir doch uns beide hier übereinstimmend auf die Schulter klopfen. Wenn man dann hingehen kann und sehen kann, wie es alles schön grünt und blüht, ist einfach eine wunderbare Sache. Danke Uwe für den Anruf. Also ich habe jetzt erzählt über mich. Vielleicht mag ja auch noch jemand von seinen Frühlingsvorbereitungen jetzt im Herbst schon erzählen. 0800 80 80 110 ist die Telefonnummer.
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Baby. You don't know, wie es da steht hier beim Nations League-Spiel. 0-0 steht es immer noch. Also noch nichts Spektakuläres passiert. Also jedenfalls nicht bei dem, was ich so beobachten konnte. Hier ist der ARD-Abend. Sexy, oder?

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8: Es ist 21.30 Uhr und damit Zeit für den Verkehrsservice im ARD-Abend. Die A1 ist zwischen Bramscher und Neuenkirchen-Vörden wegen Bauarbeiten in beiden Richtungen jetzt gesperrt worden und es dauert wieder mal bis morgen früh. Ebenfalls geschlossen ist die Autobahn 7 zwischen Hamburg-Stellingen und Heimfeld in beiden Richtungen auch bis morgen früh um 5. Die Umleitungen sind die B205, die A21 und die A1 und außerdem A24 Hamburg Richtung Schwerin zwischen Hagenow und Wirbelin. Gefahr durch ein totes Reh auf der Fahrbahn. Damit weiter gute Fahrt durch den Abend.
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8: Mit Hanno Bauer in Magdeburg. So, und ich klappe mal die Fernsichtbrille runter, ob da oben auf dem Monitor sich was verändert hat. Nee, steht doch immer noch. Deutschland, Griechenland 0-0 und das in der 43. Minute. Heißt also, gleich wird die Halbzeitpause gepfiffen. Genau, die Halbzeitpause wird gepfiffen. Da haben wir aber doch schon erstmal noch schön Zeit jetzt für die Flames of Love mit Fancy.

0: Ach Mist, jetzt hatte ich doch gerade glatt halb dann nochmal gucken wollen, wie geht denn nun die Halbzeit zu Ende, ja? Und gucke jetzt hoch und da laufen schon die Tagesthemen. Nanu, wird ja wahrscheinlich spannend, was passiert sein. Vielleicht noch 2 oder 3 Tore gefallen, wer weiß. Ganz liebe Grüße nach Lengerich. Mario hat nämlich geschrieben, guten Abend, lieber Hanno. Wir haben dein zartes Stimmchen doch heute Morgen um 3.15 Uhr noch gehört.
1: Welches zarte Stimmchen?
0: Es erstaunt uns, dass du jetzt schon wieder aus unseren Lautsprechern erklingst. Mal im Ernst, wann darfst du denn mal schlafen? Wir werden dies ab Mitternacht tun, dann wir müssen morgen früh um 6 wieder raus und die Woche geht los. Wolltet ihr nicht in Urlaub fahren? War das nicht so? Ach so, nee, es war ja, na genau, da steht's doch. Zum Glück ist es die letzte Woche vor dem Urlaub. Wir haben seit März durchgezogen und unser Sommer war auch nicht besonders ruhig. Jetzt freuen wir uns auf 2 Wochen Nordsee. Samstagmorgen, Punkt 8 Uhr, rollt der Mazda vom Hof. Wir gehen davon aus, dass du auch in der darauffolgenden Woche nachts Dienst tun musst. Dann schicken wir mal ein Foto. Ja, das wäre schön. Na klar. Also logisch. Wo findet ihr mich? Im Nachtstudio. Ganz klar. Ganz liebe Grüße zurück nach Lengerich und schön, dass ich euch auch wieder heute quasi bis ins Bett begleiten darf, wie gestern ja auch schon in der Nacht. Und wen haben wir hier noch auf dem Anrufbeantworter?
2: Hallo Arno, schönen guten Abend, ja, das ist aus Dresden hier. Wer das Kunststück fertig bringt, so wie du, an einem Tag 9 Stunden zu senden, das heißt die ersten 6 Stunden am Morgen und dann noch 3 Stunden am Abend, dem darf auch mal ein kleines Fehlerchen unterlaufen.
0: Eins.
2: Ich habe etwas vorgeschlafen, damit ich noch in Ruhe deine Sendung verfolgen kann bis 11 und wünsche dir eine angenehme Sendung, weil mit dir macht es immer Spaß.
0: Schön, mit euch macht es auch immer Spaß. Lutz war es aus Dresden. Dankeschön für den Anruf und für die lieben Worte natürlich auch.
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next to me, eigentlich genau vor mir, läuft doch der Fernseher und der aktuelle Spielstand wird zwar gerade nicht angezeigt, ja, aber Jürgen, unser Radioarzt der Familie, hat geschrieben, 0:0 Spiel reißt nicht vom Hocker. Ja, sieht so aus, wenn ich das so sehe. Schau.

Inja geht ja mal mit sehr gutem Vorbild voran hier im ARD-Abend, ja, mit entspanntem Tempo. Ist eigentlich wie beim großen Fußballmurmeln auf dem grünen Rasen in Augsburg. Ja, da ist es auch ruhig und gemütlich bei 0:0. Einen entspannten Abend mit dem ARD-Abend im Radio und jetzt mit Musik von Howard Jones noch bis zu den 22 Uhr Nachrichten. What is love?

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1: Um 22 Uhr mit Nathalie von Mildenstein. Der Sächsische Landesfrauenrat hat seine Forderungen nach einer Entkriminalisierung von Abtreibungen bekräftigt. Dass Schwangerschaftsabbrüche noch immer im Strafrecht verankert seien, trage zur Stigmatisierung bei, sagte die Vorsitzende Gretjan Dura. Stattdessen sollten sie als Gesundheitsversorgung betrachtet werden. Frauen, die sich für einen Abbruch entscheiden, brauchten Zugang zu guter Beratung und sicherer medizinischer Versorgung. In Deutschland sind Schwangerschaftsabbrüche grundsätzlich rechtswidrig. Sie werden aber innerhalb der ersten 3 Monate nicht bestraft. Laut dem Statistischen Landesamt wurden in Sachsen im vergangenen Jahr 5.250 Schwangerschaftsabbrüche registriert, etwas weniger als im Jahr davor. Die Eisenbahngewerkschaft EVG hat die Beschäftigten der Alstom Lokomotivenservice GmbH zum Warnstreik aufgerufen. Laut einem Gewerkschaftssprecher ist neben dem Hauptstandort in Stendal auch die Servicewerkstatt von Alstom in Chemnitz mit 30 Mitarbeitern betroffen. Der Streik soll morgen früh um 5 Uhr beginnen und 25 Stunden dauern. Die EVG fordert in den laufenden Tarifverhandlungen eine Angleichung der Löhne an andere Standorte des französischen Mutterkonzerns. Dort verdienten Beschäftigte bis zu 500 Euro brutto mehr. Die Servicewerke von Alstom sind vor allem für die Instandhaltung und Reparatur von Lokomotiven zuständig. In Bad Muskau im Landkreis Görlitz ist bei der Bürgermeisterwahl ein zweiter Wahlgang notwendig. In der ersten Runde heute erzielte keiner der 5 Kandidaten die absolute Mehrheit. Die meisten Stimmen konnte Amtsinhaber Thomas Kral auf sich vereinen. Wie die Stadt auf ihrer Internetseite mitteilte, kam der CDU-Politiker auf rund 33% und landete damit vor den beiden parteilosen Einzelbewerbern Peggy Gneist und Frank Buduschun. Der zweite Wahlgang findet in Bad Muskau am 11. Oktober statt. Dann reicht für die Siegerin oder den Sieger die einfache Mehrheit. Das Deutsche Fotomuseum in Markkleeberg bei Leipzig hatte heute zum letzten Mal geöffnet. Der Schließung ging ein Streit zwischen der Stadt und dem Trägerverein über die Ausrichtung des Museums voraus. Was mit der Sammlung geschieht, die rund 70.000 Fotografien sowie 3.000 historische Kameramodelle umfasst, ist unklar. Betreiber Andreas Müller sagte dem MDR:
2: Wir haben das Museum vor 13 Jahren eröffnet, gemeinsam aufgebaut, auf der Grundlage des früheren Kamera- und Fotomuseums, haben das der Öffentlichkeit frei zur Verfügung gestellt. Und ab 31.12. ist uns gekündigt worden. Jetzt müssen wir sehen, wie wir die ganze Ausstellung mehr oder weniger provisorisch erstmal unterbringen.
1: Das Wetter für Sachsen. In der Nacht kann es leicht bewölkt sein. Es bleibt trocken. Die Tiefstwerte fallen auf 13 bis 7 Grad. Morgen scheint oft die Sonne bei lockerer Bewölkung und Höchstwerten zwischen 22 und 26 Grad. An diesem Wetter ändert sich dann bis Donnerstag wenig. Das heißt viel Sonne, gelegentlich Schleierwolken, böiger Wind und Temperaturen bis 25 Grad. Die Zeit, es ist 22:03 Uhr.
3: Dankeschön für die aktuellen Nachrichten. Von mir ist der Blick auf die Straßen. Achtung, Falschfahrer auf der B36, B535 Mannheim Richtung Heidelberg in Höhe A6 Mannheim-Schwetzingen kommt Ihnen ein Falschfahrer entgegen. Bitte ganz rechts fahren, nicht überholen. Auf der B36, B535 Mannheimer Landstraße Mannheim Richtung Heidelberg ist ein Falschfahrer unterwegs. Vorsicht hier natürlich auch gleich in beiden Richtungen. So, dann der Blick auf die Autobahn 1. Hier ist zwischen Bramscher und Neunkirchen-Vierden wegen Bauarbeiten in beiden Richtungen gesperrt, die ganze Nacht lang. Und dann noch A661 Darmstadt Richtung Bad Homburg zwischen Dreieich und Neu-Isenburg, Gefahr durch ein brennendes Fahrzeug. Hier läuft der Löscheinsatz demnächst. Gute Fahrt durch den Abend.
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3: Hanne Bauer hier in Magdeburg mit einer weiteren Abendstunde und der überraschenden Erkenntnis, dass auch noch kein Tor in Augsburg irgendwie benutzt wurde. 0:0 steht's noch. Wow, wow, wow. Singen hier ABC deswegen gerade ein bisschen tadelnd.

0: 23:11 Uhr steht auf der Uhr und jetzt gleich 11 Sekunden. Ich bin da ein bisschen freakig, ja. Ja, Stumbling In und vielleicht ist es ja gar nicht reingestolpert, sondern es hat einfach alles nur gewackelt. Guten Abend nach Österreich. Nach Österreich, hier ist der Knopf.
1: Hallo, das ist die Beate aus Innsbruck. Ich wollte euch nur berichten, wir hatten gestern Morgen ein leichtes Erdbeben mit 3,9. Es hat alles gezittert. Bei uns sind immer wieder kleine Erdbeben, auch die in Südtirol. Ich wollte nur sagen, noch eine schöne Sendung wünsche ich euch. Dann später dann eine gute Nacht.
0: Ja, okay. Wir lassen jetzt auch ein bisschen zittern.
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0: Mit Michael Bublé, nämlich, der immer noch singt, ist ein schöner Tag, it's a beautiful day. Und hoffentlich zittert dann heute Nacht nicht mehr der Boden unter den Füßen. Ganz liebe Grüße.

Fields of Gold im ARD-Abend. Heute eine sehr farbenfrohe Sendung, denn nach dem glitzernden Gold, ja Gold, ich weiß, ist ja gar keine Farbe, gibt es jetzt noch mehr Farbe mit den True Colors, nämlich Cyndi Lauper. Nanu, da schütteln doch alle Griechen gerade ihre Fahnen und behüpfen sich gegenseitig auf dem grünen Gras. Also, da sieht's doch wohl nicht so gut aus in Augsburg gerade für die deutsche Nationalmannschaft. Dafür aber für Griechenland. 0:1 steht's.

22.26 Uhr. Gleich die aktuellen Verkehrsinformationen zur halben Stunde. Bis dahin jetzt noch tolle Musik. Der zwei Schwestern, Adetta und Inga, Humpe nämlich mit ihrem Careless Love. Schöne Musik für einen Sonntagabend im ARD-Abend.

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7: 22.30 Uhr. Zeit für den Verkehrsservice des ARD abends. Die Autobahn 1 ist zwischen Bramsche und Neuenkirchen-Virden wegen Bauarbeiten in beiden Richtungen gesperrt. Bis morgen früh dauert's um 5, wollen sie fertig sein. Danach der Blick auf die Autobahn 42 Dortmund Richtung Kamp-Lintfort zwischen Oberhausen-Zentrum und Oberhausen-Buschhausen. 1 Kilometer Stau noch. Ihnen unterwegs eine frohe Fahrt. Kommen Sie gut durch den Abend.
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7: Mit Hanno Bauer in Magdeburg. Grüß Sie!

0: Da-da-da-dab. Na, was hier aber auch so reinkommt im ARD-Abend. Ich bekomme ja gleich Hunger, wenn ich diesen urigen Typen hier aus Berlin höre, der sich gemeldet hat.
1: Ja, hallo, das Berli ruft aus Berlin-Lichterfelde an. Möchte ich noch bedanken beim Herrn Siegfried Wegscheider. Der hat ihm so viel Fischdosen gebracht und da konnte er sich schön satt essen heute. Und dann hört er Radio, das Berli, und freut sich, dass er den Hanno Bauer mit seiner Sendung hört. Tschüss.
0: Berlin, Berli. Hört Radio und isst Fisch. Du, da haben wir dieselbe Leidenschaft. Ich liebe auch Fischkonserven. Könnte jetzt glatt eine verdrücken. Am liebsten mit Magerquark übrigens. Ich weiß, manche, die werden uns wahrscheinlich komisch angucken. Aber ich schwör drauf. Ganz liebe Grüße. Hier bin ich.

0: So, mal sehen, ob Orangenblütenblätter auch für Jürgen Klopp morgen noch ausgestreut werden. Ich glaub's ja nicht ganz.
1: Meine 100 Enkel spielen Cricket auf dem Rasen. Wenn ich so daran denke, kann ich's eigentlich kaum erwarten.
0: Okay, lassen wir den Berliner erstmal noch ausdenken. So, also ob Jürgen Klopp morgen Orangenblütenblätter ausgestreut bekommt, ich glaub's ehrlich gesagt nicht ganz. Hat aber auch keinen leichten Job, der Ärmste, ja. 0-1 steht's dann nun am Ende und die Griechen freuen sich natürlich. In Deutschland freut man sich vielleicht nicht ganz so sehr, aber Jürgen Klopp hat ja noch selbst Beifall geklatscht ins Publikum rein, denn das war wirklich eine große Motivation. Und Jürgen, unser Radioarzt in der Radiofamilie aus Goch, hat geschrieben, mein Fazit, die haben gespielt wie immer. Also wird es wohl nicht am Trainer liegen. Bin gespannt.
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0: So, grüner Haken dahinter. Und bei uns weitergemacht mit einem blauen Nachtschatten. Tour of Us nämlich. Im ARD-Abend.

Die magische Fliege mit magisch einprägsamer Musik aus den 70ern. Und ich mache jetzt auch die magische Abfliege. Quatsch, natürlich den magischen Abflug. Denn der kleine Bauer geht, der große Bauer kommt. Unterm Strich bleibt's aber bei Bauer jetzt als Radiobegleitung. Dann aber mit Frank Michael und Frank Michaels Nachtpower aus Dresden. Hanne Bauer sagt ciao.

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1: Um 23 Uhr mit Ronald Lessig. Der Streit in der schwarz-roten Koalition über die geplante Pflegereform geht in eine neue Runde. Bundesgesundheitsminister Linnemann hat am Abend dem SPD-Vorschlag, den Eigenanteil der Pflegekosten zu deckeln, eine Absage erteilt. Aus der Nachrichtenredaktion Daniel Runge.
2: Der Pflegedeckel der SPD löse das Problem nicht, sagte der CDU-Politiker im Bericht aus Berlin. Denn er bringe nur eine Entlastung von etwa 300 Euro pro Monat. Der Eigenanteil für einen Heimplatz liege aber bei mehr als 3.000 Euro. Um ihn zu senken, soll jetzt eine Kommission eingesetzt werden. Ihre Aufgabe, die Pflegeversicherung fit für die Zukunft zu machen. Die SPD hatte zuletzt mit einer Blockade von Linnemanns Gesetzentwurf gedroht. Sie wirft dem Gesundheitsminister vor, in der Pflege nur kürzen zu wollen, aber keine echten Reformen zu planen.
1: In der Nähe des Luftwaffenstützpunktes Fairford in Großbritannien hat die Polizei 5 Männer festgenommen. Die Ermittler gehen von einem terroristischen Hintergrund aus. Die Männer werden verdächtigt, einen Anschlag geplant zu haben. Der Luftwaffenstützpunkt wird von den USA genutzt, um Angriffe auf iranische Raketenstellungen zu fliegen. Zuvor waren der Polizei 3 verdächtige Autos gemeldet worden. Der Luftwaffenstützpunkt liegt im Südwesten Englands. In der Schweiz haben die Menschen bei einer Volksabstimmung eine deutliche Verschärfung der traditionellen Neutralität des Landes abgelehnt. Rund 70% votierten gegen die sogenannte Neutralitätsinitiative. Diese sah vor, wirtschaftliche Sanktionen, etwa gegen Russland, sowie die Kooperation mit Militärbündnissen wie der NATO verfassungsrechtlich zu verbieten. Die Schweizer Regierung hatte sich ebenfalls gegen das Vorhaben ausgesprochen. Das Heimdebüt von Jürgen Klopp als DFB-Trainer ist misslungen. Die Nationalelf verlor das Nations League-Spiel gegen Griechenland mit 0:1. Aus Augsburg Stefanie Batschik.
3: Der Mann dieses Spiels heißt Dimitris Kobelis und er trägt die griechischen Farben blau und weiß. Der Torschütze aus der 74. Minute und so verliert Deutschland hier am Ende mit 0:1. Die Chancen waren da. Adeyemi hatte 2 richtig gute in der ersten Hälfte. Conte, der Debütant von der TSG Hoffenheim, hatte einen in der ersten, einen in der zweiten. Sie waren teilweise zu unpräzise. Sie waren aber auch da. Sie hatten Phasen, die auch stark waren, die gut waren. Und Jürgen Klopp, der guckt jetzt ganz schön konsterniert und weiß, er hat noch einiges vor sich auf seiner To-Do-Liste, was besser werden muss in den nächsten Wochen. Die nächste Gelegenheit gibt es dann am Donnerstag gegen Serbien.
1: Das waren die Nachrichten. Das Wetter in Deutschland. In der Nacht bewölkt und vereinzelt etwas Regen bei 17 Grad auf Helgoland und bis 30 Grad im Bayerischen Wald. Morgen im Nordwesten wolkig, im Südosten länger sonnig und trocken bei bis zu 18 Grad auf Sylt und 31 Grad in der Südpfalz. Die Zeit, es ist 23.03 Uhr.
4: Hier ist der Verkehrsservice in der ARD-Hitnacht. Die A1 Osnabrück-Bremen ist zwischen Bramsche und Neuenkirchen-Vörden wegen Bauarbeiten bis morgen 5 Uhr in beiden Richtungen gesperrt. Umfahren Sie bitte das Gebiet weiträumig. A3 Köln Richtung Oberhausen zwischen Köln-Delbrück und Leverkusen-Zentrum derzeit 5 Kilometer Stau. Die A7 Hannover-Flensburg ist noch Richtung Norden zwischen Hamburg-Heimfeld und Volkspark wegen Bauarbeiten bis 1 Uhr gesperrt. Auch in Richtung Süden ist die Fahrbahn zwischen Hamburg-Stellingen und Waltershof gesperrt. Die A40 Duisburg-Essen ist zwischen Kreuz Duisburg und Kreuz Kaiserberg wegen Bauarbeiten in beiden Richtungen bis zum 5. Oktober gesperrt. Die A40 Duisburg-Essen ist zwischen Mülheim an der Ruhr, Winkhausen und Heißen wegen Bauarbeiten in beiden Richtungen bis morgen früh gesperrt. Die A42 Dortmund-Kamp-Lindfort ist zwischen Herne-Baukau und Herne-Krange wegen Bauarbeiten in beiden Richtungen bis Dienstag früh gesperrt. Die A45 Gießen-Hagen ist zwischen Lüdenscheid und Lüdenscheid-Nord wegen Bauarbeiten bis 5 Uhr in beiden Richtungen gesperrt. Die A48 Dernbach-Koblenz ist in Richtung Koblenz zwischen Dernbach und Bendorf-Neuwied und in der Gegenrichtung zwischen Bendorf-Neuwied und Höhr-Grenzhausen wegen Brückenarbeiten bis 5 Uhr gesperrt. Auf den Ausweichstrecken kommt es immer wieder zu massiven Behinderungen. Die A52 Mönchengladbach Richtung Düsseldorf ist zwischen Kreuz Neersen und Kreuz Karst bis Donnerstag früh wegen Bauarbeiten gesperrt. Die A215 Neumünster Richtung Kiel ist zwischen Kreuz Kiel West und Kiel Mitte wegen Bauarbeiten bis 5 Uhr gesperrt. Die A671 Mainz-Wiesbaden ist zwischen Gustavsburg und Hochheim Süd wegen einer Baustelle in beiden Richtungen bis morgen ca. 4 Uhr gesperrt. Das waren die Verkehrsmeldungen. Wir wünschen Ihnen eine gute Fahrt. Kommen Sie gut an Ihr Ziel.
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4: Ganz schön was los auf den Straßen. Willkommen aus Dresden zur ARD-Hitnacht. Erstmal lassen wir den Sonntag ausklingen. Und da ist Stevie Wonder gleich mal am Anfang zu hören. Part-Time-Lover.

Elton John in der ARD-Hitnacht mit seinem Rocket Man aus dem Jahre 1972. Ja, der Text beschreibt die Einsamkeit eines Astronauten im großen, weiten Weltall und basiert übrigens auf einer Kurzgeschichte von Ray Bradbury. Das Stück erreichte damals Platz 2 der britischen Single-Hit-Parade und gehört natürlich zu den bekanntesten Aufnahmen von Elton John. Als nächstes kommt Herbert um die Ecke, Grönemeyer mit dem Titel Mensch. Das Lied, das ist im Jahr 2002 veröffentlicht worden, auch wenn man so überlegt, auch schon wieder eine ganze Zeit her, und verarbeitet den persönlichen Verlust seiner damaligen Ehefrau. Es ist die bislang meistverkaufte deutsche Single des 21. Jahrhunderts und markierte ein wichtiges Comeback damals für Herbert Grönemeyer. Mensch.

Ende ARD-Hitnacht, die schwedische Popgruppe Ace of Base und ihr Titel Always Have, Always Will. Das Lied, das wurde 1998 als Single veröffentlicht und knüpft, man merkt es ja am Klang, stilistisch sehr an den Motown-Sound der 60er Jahre an. Und ich habe mal so überlegt, dieses Lied hätte durchaus die Gruppe ABBA auch singen können. So als Comeback wäre bestimmt auch ein tolles Lied geworden. In Großbritannien konnten jedenfalls Ace of Base mit dieser Produktion richtig gut punkten, sind in die besten 10 der Hitparade gekommen. Wir wechseln nun zu den Beach Boys und ihrem Klassiker Kokomo. Dieser Song, der ist im Jahre 88 entstanden und zwar ist er dann verwendet worden im Spielfilm Cocktail mit Tom Cruise in der Hauptrolle und war dann auch auf der Soundtrackscheibe drauf. Der Text beschreibt übrigens eine fiktive Insel in der Karibik und bescherte der Band, den Beach Boys, damals nach über 20 Jahren endlich mal wieder eine Nummer 1 in der US-Hitparade. Viel Spaß mit den Beach Boys und Kokomo.

0: Das war Tracy Chapman, hat sich ein bisschen aus der Öffentlichkeit zurückgezogen. Ihr letztes großes Konzert gab 2024 bei der Grammy-Verleihung. 23.31 Uhr, hier ist der Verkehrsservice in der ARD-Hitnacht. Die A1 Osnabrück-Bremen ist zwischen Bramsche und Neuenkirchenförden wegen Bauarbeiten bis morgen 5 Uhr in beiden Richtungen gesperrt. Bitte das Gebiet weiträumig umfahren. A3 Köln Richtung Oberhausen zwischen Köln-Dellbrück und Leverkusen-Zentrum 5 Kilometer Stau. Die A7 Hannover-Flensburg ist Richtung Norden zwischen Hamburg-Heimfeld und Volkspark wegen Bauarbeiten bis 1 Uhr noch gesperrt. Zwischen Hamburg-Stellingen und Waltershof, auch in Richtung Süden, da geht's weiter, auch in Richtung Süden ist die Fahrbahn zwischen Hamburg-Stellingen und Waltershof gesperrt. Die A40 Duisburg-Essen ist zwischen Kreuz Duisburg und Kreuz Kaiserberg wegen Bauarbeiten in beiden Richtungen gesperrt und das bis zum 5. Oktober. Die A40 Duisburg-Essen ist zwischen Mülheim an der Ruhr Winkhausen und Heißen wegen Bauarbeiten in beiden Richtungen bis morgen früh gesperrt. Die A42 Dortmund-Kamp-Lindfort ist zwischen Herne-Baukau und Herne-Krange wegen Bauarbeiten in beiden Richtungen bis Dienstag früh gesperrt. Die A45 Gießen-Hagen ist zwischen Lüdenscheid und Lüdenscheid-Nord wegen Bauarbeiten bis 5 Uhr in beiden Richtungen gesperrt. Die A48 Dernbach-Koblenz ist in Richtung Koblenz zwischen Dernbach und Bendorf-Neuwied und in der Gegenrichtung zwischen Bendorf und Neuwied und Höhergrenzhausen wegen Brückenarbeiten und das bis 5 Uhr gesperrt. Auf den Ausweichstrecken kommt es immer wieder zu massiven Behinderungen. Die A52 Mönchengladbach Richtung Düsseldorf ist zwischen Kreuz Neersen und Kreuz Karst bis Donnerstag früh wegen Bauarbeiten gesperrt. Die A98 Schaffhausen Richtung Singen ist in Höhe der B314 Lauchringen nach einem Unfall momentan gesperrt. Die A215 Neumünster Richtung Kiel ist zwischen Kreuz Kiel West und Kiel Mitte wegen Bauarbeiten bis morgen früh 5 Uhr gesperrt. Die A671 Mainz-Wiesbaden ist zwischen Gustavsburg und Hochheim Süd wegen einer Baustelle in beiden Richtungen bis morgen ca. 4 Uhr gesperrt. Das waren die Verkehrsmeldungen. Wir wünschen Ihnen eine gute Fahrt.
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0: Und die ganze Chose kommt aus Dresden von MDR Sachsen. Und hier ist Gary Moore, Still Got the Blues. Ich bin Frank-Michael Bauer, wünsche Ihnen einen schönen guten Abend. Willkommen zur ARD-Hitnacht.

Aus Großbritannien kam dieses Duo, eins Climie und Fisher. Und dieses Love Changes Everything ist Ende 87 veröffentlicht worden und erreichte dann im darauffolgenden Jahr Spitzenpositionen in den internationalen Wertungssendungen. Textlich geht es um die Dynamik, kann man auch schön ausdrücken, Dynamik von Beziehungen und wie die Liebe Lebensumstände verändern kann. Ja, zum Beispiel, wenn man der Liebe hinterherzieht und das möchte, gibt es einen großen Umzug zum Beispiel. Oder man wechselt ja den Wohnsitz sogar. Nun wechseln wir das Genre und gehen rüber zur Southern Rockband Lynyrd Skynyrd. Ihr bekanntes Stück, klar, ist Sweet Home Alabama aus dem Jahre 74. Es entstand ja als musikalische Antwort auf zwei Songs von Neil Young, der nämlich die Südstaaten kritisiert hatte. Ja, und das ließen die Jungs von Lynyrd Skynyrd nicht auf sich sitzen. Die haben sich aber trotzdem verstanden, Neil und die Lynyrd Skynyrd Jungs. Aber der Schlagabtausch, der musste einfach sein und hat ja auch einiges dann an Hits hervorgebracht. Zum Beispiel diesen hier, Sweet Home Alabama, Lynyrd Skynyrd in der ARD-Hitnacht.

Kiss Me, eine nette Aufforderung. Ich hoffe, Sie haben jemand in der Nähe. Das war die Band aus Amerika namens Sixpence None the Richer mit ihrer erfolgreichen Single von 1997. Das Lied erlangte aber erst 2 Jahre später durch das Auftreten des Liedes in einer Komödie weltweite Aufmerksamkeit. Der Autor des Films und der Regisseur, die fanden, ja, das Lied passt da gut rein und haben das gemacht. Und da, wie das manchmal so ist, lief die Nummer im Kino und wurde zu einem großen Erfolg. So, jetzt geht's ins Jahr 1982. Hier sind Alan Parsons Project mit Eye in the Sky. Und danach Musik mit den Bengals, Eternal Flame.

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1: Um 0 Uhr mit Wolfgang Berger. Bundesgesundheitsminister Linnemann lehnt den von der SPD vorgeschlagenen sogenannten Pflegedeckel ab. Man könne zwar über alles diskutieren, so der CDU-Politiker im ARD-Bericht aus Berlin. Die Einsparungen bei einer solchen Begrenzung der reinen Pflegekosten betrügen aber nur rund 300 Euro. Und das bei einem Gesamteigenanteil bis durchschnittlich 4.000 Euro pro Betroffenem und Heimplatz.
2: Wir würden das Problem nicht lösen. Deshalb plädiere ich für eine Kommission, dass wir jetzt sozusagen nicht nur Pflaster aufkleben, sondern eine erste Hilfe leisten, damit weiter die Leistungen ausgezahlt werden an die Pflegebedürftigen und die Beiträge stabil halten. Und in einem zweiten Schritt wollen wir Ende Oktober eine Kommission einrichten, die strukturell die Pflegeversicherung fit macht für die 30er Jahre.
1: Gesundheitsminister Linnemann, heute soll ein weiterer Versuch unternommen werden, die Streitpunkte auszuräumen. Die Doppelspitze der Grünen, Franziska Brandner und Felix Banaschak, wollen die Partei auch in Zukunft führen. Beide haben mitgeteilt, dass sie auf dem Parteitag Anfang Dezember für eine zweite Amtszeit kandidieren. Brandner und Banaschak stehen seit fast 2 Jahren an der Parteispitze. In diesem Jahr erzielten die Grünen vor allem im Südwesten und in Sachsen-Anhalt Erfolge. In der Nähe des Luftwaffenstützpunktes Fairford in Großbritannien hat die Polizei 5 Männer festgenommen. Die Ermittler gehen von einem terroristischen Hintergrund aus. Die Männer werden verdächtigt, einen Anschlag geplant zu haben. Der Luftwaffenstützpunkt wird von den USA genutzt, um Angriffe auf iranische Raketenstellungen zu fliegen. Zuvor waren der Polizei 3 verdächtige Autos gemeldet worden. Der Luftwaffenstützpunkt liegt im Südwesten Englands. Das Heimdebüt von Jürgen Klopp als DFB-Trainer ist misslungen. Die Nationalelf verlor das Nations League-Spiel gegen Griechenland mit 0:1. Aus Augsburg Stefanie Batschik.
3: Der Mann dieses Spiels heißt Dimitris Kobelis und er trägt die griechischen Farben blau und weiß, der Torschütze aus der 74. Minute. Und so verliert Deutschland hier am Ende mit 0:1. Die Chancen waren da. Adeyemi hatte 2 richtig gute in der ersten Hälfte. Conte, der Debütant von der TSG Hoffenheim, hatte einen in der ersten, einen in der zweiten. Sie waren teilweise zu unpräzise. Sie waren aber auch da. Sie hatten Phasen, die auch stark waren, die gut waren. Und Jürgen Klopp, der guckt jetzt ganz schön konsterniert und weiß, er hat noch einiges vor sich auf seiner To-Do-Liste, was besser werden muss in den nächsten Wochen. Die nächste Gelegenheit gibt es dann am Donnerstag gegen Serbien.
1: Das waren die Nachrichten. Und das Wetter in Deutschland. Bewölkt und vereinzelt etwas Regen. 17 Grad auf Helgoland bis 3 Grad im Bayerischen Wald. Tagsüber im Nordwesten wolkig, im Südosten länger sonnig und trocken. 18 Grad auf Sylt bis 31 Grad in der Südpfalz. Am Dienstag nachteils trüben beginnen Sonne und Wolken, 20 bis 31 Grad, am Mittwoch überwiegend freundlich bei 18 bis 30 Grad. Es ist 0:03 Uhr.
4: Hier ist der Verkehrsservice in der ARD-Hitnacht. Die A1 Osnabrück-Bremen ist zwischen Bramsche und Neuenkirchen-Vörden wegen Bauarbeiten bis 5 Uhr in beiden Richtungen gesperrt. Bitte umfahren Sie das Gebiet bitte weiträumig. A3 Köln Richtung Oberhausen zwischen Köln-Delbrück und Leverkusen-Zentrum 4 Kilometer Stau. Die A7 Hannover-Flensburg ist noch Richtung Norden zwischen Hamburg-Heimfeld und Volkspark wegen Bauarbeiten bis 1 Uhr gesperrt. Auch in Richtung Süden ist die Fahrbahn zwischen Hamburg-Stellingen und Waltershof gesperrt. Die A40 Duisburg-Essen ist zwischen Kreuz Duisburg und Kreuz Kaiserberg wegen Bauarbeiten in beiden Richtungen bis 5. Oktober gesperrt. Die A40 Duisburg-Essen ist zwischen Mülheim an der Ruhr Winkhausen und Heißen wegen Bauarbeiten in beiden Richtungen bis 5 Uhr gesperrt. Die A42 Dortmund-Kamp-Lindfort ist zwischen Herne-Baukau und Herne-Krange wegen Bauarbeiten in beiden Richtungen bis Dienstag früh gesperrt. Die A45 Gießen-Hagen ist zwischen Lüdenscheid und Lüdenscheid-Nord wegen Bauarbeiten bis 5 Uhr in beiden Richtungen gesperrt. Die A48 Dernbach-Koblenz ist in Richtung Koblenz zwischen Dernbach und Bendorf-Neuwied und in der Gegenrichtung zwischen Bendorf-Neuwied und Hörgrenzhausen wegen Brückenarbeiten bis 5 Uhr gesperrt. Auf den Ausweichstrecken kommt es immer wieder zu massiven Behinderungen. Die A52 Mönchengladbach Richtung Düsseldorf ist zwischen Kreuz Nersen und Kreuz Karst bis Donnerstag früh wegen Bauarbeiten gesperrt. Die A98 Schaffhausen Richtung Singen ist in Höhe der B314 Lauchringen nach einem Unfall gesperrt. Die A215 Neumünster Richtung Kiel ist zwischen Kreuz Kiel West und Kiel Mitte wegen Bauarbeiten bis 5 Uhr gesperrt. Die A671 Mainz-Wiesbaden ist zwischen Gustavsburg und Hochheim Süd wegen einer Baustelle in beiden Richtungen bis ca. 4 Uhr gesperrt. Das waren die Verkehrsmeldungen. Wir wünschen Ihnen eine gute Fahrt.
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4: Oh, Tiefluft holen, da ist viel los auf den Straßen, auch mit Baustellen. Hier ist die ARD-Hitnacht aus Dresden vom MDR Sachsenradio. Heute ist Montag, der 28. September und der Trink-ein-Bier-Tag ist heute auch, naja, wie geschaffen für die Oktoberfeste, die schon angefangen haben. Ich bin Frank-Michael Bauer, heiße Sie herzlich willkommen, hallo.

Die Sutherland Brothers hier bei uns in der ARD-Hitnacht mit Country Pop Arms of Mary aus dem Jahre 76. Und der Song, der wurde dann auch in den britischen Charts ganz groß. Und später wurde das Stück auch von verschiedenen Künstlern erfolgreich gecovert. Unter anderem hat Boy George seine Version aufgenommen. Und die Sutherland Brothers waren es übrigens, die auch den tollen Titel Sailing geschrieben haben, mit dem später Rod Stewart richtig groß rausgekommen ist. Jetzt nehmen wir uns Zeit für Terra Titanic. Es geht ab ins Jahr 84. Hier ist Peter Schilling.

0: Diese Stimme gehört Dido, Live for Rent. 0 Uhr und 32 gleich. Hier ist der Verkehrsservice in der ARD-Hitnacht. Die A1 Osnabrück-Bremen ist zwischen Bramsche und Neuenkirchenförden wegen Bauarbeiten bis 5 Uhr in beiden Richtungen gesperrt. Bitte umfahren Sie das Gebiet weiträumig. A3 Köln Richtung Oberhausen zwischen Köln-Delbrück und Leverkusen-Zentrum 4 Kilometer Stau. Die A40 Duisburg-Essen ist zwischen Kreuz Duisburg und Kreuz Kaiserberg wegen Bauarbeiten in beiden Richtungen bis zum 5. Oktober gesperrt. Die A40 Duisburg-Essen ist zwischen Mülheim an der Ruhr Winkhausen und Heißen wegen Bauarbeiten in beiden Richtungen noch bis 5 Uhr gesperrt. Die A42 Dortmund-Kamp-Lindfort ist zwischen Herne-Baukau und Herne-Krange wegen Bauarbeiten in beiden Richtungen bis Dienstag früh gesperrt. Die A45 Gießen-Hagen ist zwischen Lüdenscheid und Lüdenscheid-Nord wegen Bauarbeiten bis 5 Uhr in beiden Richtungen gesperrt. Die A48 Dernbach-Koblenz ist in Richtung Koblenz zwischen Dernbach und Bendorf-Neuwied und in der Gegenrichtung zwischen Bendorf-Neuwied und Hörgrenzhausen wegen Brückenarbeiten bis 5 Uhr gesperrt. Die A52 Mönchengladbach Richtung Düsseldorf ist zwischen Kreuz Nersen und Kreuz Karst bis Donnerstag früh wegen Bauarbeiten gesperrt. Die A98 Schaffhausen Richtung Singen ist in Höhe der B314 Lauchringen nach einem Unfall gesperrt. Die A215 Neumünster Richtung Kiel ist zwischen Kreuz Kiel West und Kiel Mitte wegen Bauarbeiten bis 5 Uhr gesperrt. Die A671 Mainz-Wiesbaden ist zwischen Gustavsburg und Hochheim Süd wegen einer Baustelle in beiden Richtungen bis ca. 4 Uhr gesperrt, also doch ein bisschen früher. Und das waren sie, die Verkehrsmeldungen. Wir wünschen Ihnen eine gute Fahrt und kommen Sie gut an Ihr Ziel.
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0: Aus Dresden von MDR Sachsen, ich bin Frank-Michael Bauer und hier sind Talk Talk, It's My Life. Und gleich danach geben sich Dick Brave und seine Backbeats die Ehre. Take good care of my baby.

Slade, my oh my, in der ARD-Hitnacht. Und diese Ballade ist aus dem Jahre 83 und der Titel, der bedeutete damals für die Formation nach einer längeren Pause die Rückkehr in die oberen Ränge der europäischen Single-Hit-Paraden. Und jetzt gibt's Simon & Garfunkel mit Mrs. Robinson, 1968 veröffentlicht. Und der Titel wurde natürlich durch den Film Die Reifeprüfung sehr bekannt. Simon & Garfunkel hier für Sie, Mrs. Robinson.

Men Without Hats aus Kanada waren das hier bei uns in der ARD-Hitnacht. Und jetzt vermischen wir Blues und Pop. Und besser gesagt, das tut die belgische Band Vaya con Dios mit What's a Woman. Und leicht danach 1974 Bachmann Turner Overdrive. You Ain't Seen Nothing Yet. Renny Bachmann wäre gestern 83 geworden.

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1: Um 1 Uhr mit Wolfgang Berger. Bundesgesundheitsminister Linnemann lehnt die Vorschläge der SPD für eine Reform der Pflegeversicherung ab. Es geht unter anderem um einen sogenannten Pflegedeckel. Aus Berlin Oliver Neuroth.
2: Der Pflegedeckel sieht vor, dass ein bestimmter Eigenanteil von Pflegebedürftigen im Heim eine Grenze nicht überschreitet, mittelfristig 1.500 Euro im Monat. Das wären knapp 300 Euro weniger als im Moment. Hier setzt die Kritik von Gesundheitsminister Linnemann an. Nach seinen Worten löst eine Entlastung in dieser Höhe nicht das Grundproblem, nämlich dass die Heimrechnungen pro Monat insgesamt oft 3.000 Euro und mehr betragen. Im ARD-Bericht aus Berlin sagt Linnemann, man dürfe jetzt nicht nur Pflaster aufkleben, sondern müsse erste Hilfe leisten. Der CDU-Minister will im Oktober eine Kommission einrichten, die strukturell die Pflegeversicherung fit machen soll für die 2030er Jahre.
1: Die Doppelspitze der Grünen, Franziska Brandner und Felix Banaschak, wollen die Partei auch in Zukunft führen. Beide haben mitgeteilt, dass sie auf dem Parteitag Anfang Dezember für eine zweite Amtszeit kandidieren. Brandner und Banaschak stehen seit fast 2 Jahren an der Parteispitze. In diesem Jahr erzielten die Grünen vor allem im Südwesten und in Sachsen-Anhalt Erfolge. Im Süden Englands hat die Polizei möglicherweise einen Terroranschlag verhindert. 5 Männer wurden wegen der Vorbereitung einer terroristischen Straftat festgenommen. Zuvor war ein Hinweis eingegangen, dass die Verdächtigen mit mehreren Lieferwagen auf dem Weg zum Luftwaffenstützpunkt Fairford seien. Dieser wird von den USA genutzt, um Angriffe auf iranische Raketenstellungen zu fliegen. Die Hintergründe des Vorfalls sind bislang aber unklar. US-Präsident Trump dankte den britischen Behörden, die nach seinen Worten großen Schaden verhindert hätten. Das Heimdebüt von Jürgen Klopp als DFB-Trainer ist misslungen. Die deutsche Nationalelf verlor das Nations League-Spiel gegen Griechenland mit 0:1. Aus Augsburg Michael Augustin.
3: Zum ersten Mal hat Deutschland ein Länderspiel gegen Griechenland verloren. Torschütze in Augsburg war Kurbelis, der Matcher eine Viertelstunde vor Schluss mit einem einfachen Haken austrickste und Glück hatte, dass Kimmich seinen Schuss abfälschte. Das DFB-Team hatte deutlich mehr Ballbesitz, wusste damit aber wenig anzufangen. Dem Offensivspiel fehlte es an Ideen. Griechenland spielte sehr defensiv und setzte auf Konter. Die beste deutsche Chance vergab Adeyemi. Am Donnerstag geht es in der Nations League gegen Serbien weiter.
1: Das waren die Nachrichten. Und das Wetter in Deutschland. Bewölkt und vereinzelt etwas Regen, 17 Grad auf Helgoland bis 3 Grad im Bayerischen Wald. Tagsüber im Nordwesten wolkig, im Südosten länger sonnig und trocken, 18 Grad auf Sylt bis 31 Grad in der Südpfalz. Am Dienstag nach teils trüben Beginn Sonne und Wolken, 20 bis 31 Grad. Am Mittwoch überwiegend freundlich bei 18 bis 30 Grad. Es ist jetzt 1.03 Uhr.
4: Hier ist der Verkehrsservice in der ARD-Hitnacht. Die A1 Osnabrück-Bremen ist zwischen Bramsche und Neuenkirchen-Förden wegen Bauarbeiten bis 5 Uhr in beiden Richtungen gesperrt. Bitte dieses Gebiet weiträumig umfahren. Die A40 Duisburg-Essen ist zwischen Kreuz Duisburg und Kreuz Kaiserberg wegen Bauarbeiten in beiden Richtungen bis zum 5. Oktober gesperrt. Die A40 Duisburg-Essen ist zwischen Mülheim an der Ruhr Winkhausen und Heißen wegen Bauarbeiten in beiden Richtungen bis 5 Uhr gesperrt. Die A42 Dortmund-Kamp-Lindfort ist zwischen Herne-Baukau und Herne-Krange wegen Bauarbeiten in beiden Richtungen bis Dienstag früh gesperrt. Die A45 Gießen-Hagen ist zwischen Lüdenscheid und Lüdenscheid-Nord wegen Bauarbeiten bis 5 Uhr in beiden Richtungen gesperrt. Die A48 Dernbach-Koblenz ist in Richtung Koblenz zwischen Dernbach und Bendorf-Neuwied und in der Gegenrichtung zwischen Bendorf-Neuwied und Höhr-Grenzhausen wegen Brückenarbeiten bis 5 Uhr gesperrt. Die A52 Mönchengladbach Richtung Düsseldorf ist zwischen Kreuz Nersen und Kreuz Karst bis Donnerstag früh wegen Bauarbeiten gesperrt. Die A98 Schaffhausen Richtung Singen ist in Höhe der B314 Lauchringen nach einem Unfall gesperrt. Die A215 Neumünster Richtung Kiel ist zwischen Kreuz Kiel West und Kiel Mitte wegen Bauarbeiten bis 5 Uhr in der Früh gesperrt. Die A671 Mainz-Wiesbaden ist zwischen Gustavsburg und Hochheim Süd wegen einer Baustelle in beiden Richtungen bis ca. 4 Uhr gesperrt. Das waren die Verkehrsmeldungen. Wir wünschen Ihnen eine gute Fahrt.
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4: Aus Dresden mit Frank Michael Bauer und Charles und Eddie sind auch schon da. Hier sind sie mit Would I Lie to You?
5: Nein.

Hier ist der Verkehrsservice in der ARD-Hitnacht. Achtung, Falschfahrer auf der A60 Rüsselsheim-Mainz. Zwischen Rüsselsheim-Mitte und Mainz-Hechtsheim kommt Ihnen ein Falschfahrer entgegen. Fahren Sie äußerst rechts und überholen Sie nicht. Ich wiederhole, auf der A60 Rüsselsheim-Mainz zwischen Rüsselsheim-Mitte und Mainz-Hechtsheim-Ost ist ein Falschfahrer unterwegs. Bitte Vorsicht in beiden Richtungen.

Das waren sie, die Cars und Drive. Ja, Achtung, Falschfahrer auf der A60 Rüsselsheim-Mainz. Zwischen Rüsselsheim-Mitte und Kreuz Mainz-Süd kommt Ihnen ein Falschfahrer entgegen. Fahren Sie äußerst rechts und überholen Sie nicht. Auf der A60 Rüsselsheim-Mainz zwischen Rüsselsheim-Mitte und Kreuz Mainz-Süd ist ein Falschfahrer unterwegs. Vorsicht bitte in beiden Richtungen. Soweit unsere Verkehrsmeldung. Bernd aus Osnabrück hat gerade geschrieben, er hat sich geärgert über das Spiel Deutschland gegen Griechenland. 0:1, da hat mir gleich mein Bier nicht geschmeckt. Ja Mensch Bernd, und das am heutigen 28. September. Heute ist der Trinke-ein-Bier-Tag. Ich bin ja selber kein großer Biertrinker, wenig Alkohol, aber als Abrundung zu einem Essen schmeckt es hin und wieder schon mal recht lecker und ich nehme dann auch immer eher so die dunklen Sorten. Ein Freund von mir, der braut zu Hause sogar seine eigenen Sorten, aber die sind mir dann immer viel zu kräftig. Das Ganze. Bernd, danke für diese Nachricht und was können wir denn jetzt machen, na, wenn Sie sich ein bisschen geärgert haben? Na, einfach auf das nächste Spiel hoffen, ist ja gar nicht mehr so lange hin, und fest die Daumen drücken, dass es Kloppo dann hinbekommt mit seinen Jungs. Coldplay jetzt hier in der ARD-Hitnacht mit Viva La Vida.

Es ist 1.24 Uhr, das war Musik mit Belinda Carlisle und wir schauen auf die Straßen. Achtung, Falschfahrer auf der A60 Rüsselsheim-Mainz. Zwischen Rüsselsheim-Mitte und Kreuz-Mainz-Süd ist ein Falschfahrer unterwegs. Fahren Sie äußerst rechts und überholen Sie nicht. So, und jetzt schalten wir um nach Australien. Belinda kam aus Hollywood und er kommt aus Australien. John Farnham und You're the Voice ist gleich zu hören. Der Titel wurde im Jahre 1986 veröffentlicht und gilt als einer der erfolgreichsten australischen Produktionen überhaupt. Der Song, der enthält ja auch ein markantes Dudelsack-Solo. Hier ist John Farnham in der ARD-Hitnacht.

0: Das war Shocking Blue und Venus. Es ist gleich 1.32 Uhr. Hier ist der Verkehrsservice in der ARD Hitnacht. Entwarnung auf der A60 Rüsselsheim-Mainz. Kein Falschfahrer mehr zwischen Rüsselsheim-Mitte und Kreuz-Mainz-Süd. Die A1 Osnabrück-Bremen ist zwischen Bramsche und Neunkirchenförden wegen Bauarbeiten bis 5 Uhr in beiden Richtungen gesperrt. Bitte das Gebiet weiträumig umfahren. Die A40 Duisburg-Essen ist zwischen Kreuz Duisburg und Kreuz Kaiserberg wegen Bauarbeiten in beiden Richtungen bis zum 5. Oktober gesperrt. Die A40 Duisburg-Essen ist zwischen Mülheim an der Ruhr, Winkhausen und Heißen wegen Bauarbeiten in beiden Richtungen bis 5 Uhr gesperrt. Die A42 Dortmund-Kamp-Lindfort ist zwischen Herne-Baukau und Herne-Krange wegen Bauarbeiten in beiden Richtungen bis Dienstag früh gesperrt. Die A45 Gießen-Hagen ist zwischen Lüdenscheid und Lüdenscheid-Nord wegen Bauarbeiten bis 5 Uhr in beiden Richtungen gesperrt. Die A48 Dernbach-Koblenz ist in Richtung Koblenz zwischen Dernbach und Bendorf-Neuwied und in der Gegenrichtung zwischen Bendorf-Neuwied und Hör-Grenzhausen wegen Brückenarbeiten bis 5 Uhr gesperrt. Die A52 Mönchengladbach Richtung Düsseldorf ist zwischen Kreuz Nersen und Kreuz Karst bis Donnerstag früh wegen Bauarbeiten gesperrt. Die A81 Stuttgart-Singen ist die Neckarburgbrücke ist in beiden Richtungen vorübergehend gesperrt. Die A215 Neumünster Richtung Kiel ist zwischen Kreuz Kiel West und Kiel Mitte wegen Bauarbeiten bis 5 Uhr gesperrt. Die A671 Mainz-Wiesbaden ist zwischen Gustavsburg und Hochheim Süd wegen einer Baustelle in beiden Richtungen bis ca. 4 Uhr gesperrt. Soweit die Meldungen, das war die Verkehrsmeldung und wir wünschen Ihnen eine gute Fahrt.
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0: Aus Dresden mit Frank Michael Bauer und hier ist Kim Carnes. Großer Erfolg für Sie Anfang der 80er und Bette Davis Ice.

0: It's raining again, Supertramp hier bei uns in der ARD Hitnacht. Heute ist der 28. September, Trinkbiertag. Ja, Bernd aus Osnabrück, wir haben es gehört, dem schmeckt das Bier nicht wegen des verloren gegangenen Spiels Deutschland-Griechenland. Robert Schellmann aus Trier hingegen, nö, ihm schmeckt es besonders, auch die dunklen Sorten, so wie bei mir. Allerdings wohldosiert, früher hat er manchmal auch ein bisschen zu viel genommen. Das passiert ihm aber nicht mehr. Sein Bruder Braut übrigens hat er uns geschrieben, hin und wieder auch, und zwar das Helle, das schmeckt dann immer richtig gut, was er in seiner Küche zusammenzimmert. Und gemeldet hat sich bei uns auch Tino aus dem Erzgebirge. Guten Abend.
1: Hallo, guten Abend.
0: Er ist Biersommelier, hat er mir verraten. Ich dachte, das gibt's nur für Wein. Was macht denn ein Biersommelier? Ist es ein Beruf, eine Berufung, also ein Hobby? Was ist das?
1: Also das ist eine Berufung, ein Hobby. Ein Biersommelier macht das Gleiche, was auch der Weinsommelier macht. Der kennt sich mit Bier ein bisschen aus. Er verkostet viele Biere, kann die in der Regel gut beschreiben, kann eben auch Empfehlungen aussprechen, kann ein Bier zu einem Essen zum Beispiel empfehlen, kann auch umgedreht ein Essen zu einem Bier empfehlen und kann ein bisschen was über die Geschichte von Bier erzählen, über die Herstellung von Bier und natürlich auch über den Genuss von Bier, bei welcher Temperatur, aus welchem Glas, bei welcher Gelegenheit man am besten das Bier genießt.
0: Ja. Wie ist es denn dazu gekommen? Haben Sie schon immer so eine gewisse Liebe zum Bier gehabt und haben das sozusagen dann gekrönt, indem Sie Biersommelier sind?
1: Ja, richtig. Ich bin schon seit über 20 Jahren Hobbybrauer. Das heißt, ich brauche zu Hause in meiner Küche eigenes Bier. Und irgendwann hat dann meine Familie beschlossen, dass ich nicht nur sie immer beglücke mit meinem ganzen Halbwissen, dass sie mich mal zum Lehrgang schicken. Und da war ich 2 Wochen in München und Salzburg und habe mich dort zum Biersommelier weiterbilden lassen.
0: Und Bier brauen kann ja eigentlich auch wirklich jeder, ne?
1: Richtig, das ist keine Geheimwissenschaft. Früher wurde oft in den Haushalten Bier auch gebraut. Da war das die Aufgabe der Hausfrau. Und auch heute ist es kein Problem, zu Hause auch mit einfachen Mitteln Bier zu brauen. Es gibt natürlich auch jetzt inzwischen große Brauautomaten, wo man eigentlich nicht mehr viel selber tun muss.
0: Können Sie sich noch an Ihr allererstes gebrautes Bier erinnern? Wonach hat es geschmeckt?
1: Also ich war da gute 30 Jahre alt und es war sehr provisorisch und es war ein Bier, was ich nicht jeden Tag dann trinken würde, aber ich war überrascht, dass es sehr erkennbar und wahrnehmbar nach Bier geschmeckt hat. Das ganze Haus hat auch gerochen danach und das hat dann den Funken in mir entzündet, das zu verfeinern und zu verbessern. Und inzwischen trinke ich mein eigenes Bier schon ganz gern.
0: Na wunderbar, trink ein Biertag heute. Danke, Tino aus dem Erzgebirge. Und ich habe die spontane Idee, mal sehen, ob das klappt, noch eine Preisfrage zu machen rund um das Bier. Als für Bierfans und Kenner oder auch einfach nur mal so zum Raten. Na, wir plaudern nachher nochmal. Nochmal bitte dranbleiben am Telefon. Jetzt nehmen wir uns Zeit für die Cardigans hier in der ARD-Hitnacht und gleich danach gibt es Musik mit Bill Withers.

Das war Lily Allen aus Großbritannien mit ihrem Erfolgstitel Not Fair aus dem Jahre 2009. Damals tummelte sich das Lied auch ein paar Wochen bei uns ganz vorne in den Singlecharts. Hier ist die ARD Hitnacht, jetzt bedingungslos mit Sarah Connor und gleich noch vor den Nachrichten Alphaville und Big in Japan.

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1: Um 2 Uhr mit Wolfgang Berger. Der Streit in der schwarz-roten Koalition über die geplante Pflegereform geht in eine neue Runde. Bundesgesundheitsminister Linnemann hat am Abend dem SPD-Vorschlag, den Eigenanteil der Pflegekosten zu deckeln, eine Absage erteilt. Aus der Nachrichtenredaktion Daniel Runge.
2: Der Pflegedeckel der SPD löse das Problem nicht, sagte der CDU-Politiker im Bericht aus Berlin. Denn er bringe nur eine Entlastung von etwa 300 Euro pro Monat. Der Eigenanteil für einen Heimplatz liege aber bei mehr als 3.000 Euro. Um ihn zu senken, soll jetzt eine Kommission eingesetzt werden. Die SPD hatte zuletzt mit einer Blockade von Linnemanns Gesetzentwurf gedroht. Sie wirft dem Gesundheitsminister vor, in der Pflege nur kürzen zu wollen, aber keine echten Reformen zu planen.
1: Im Süden Englands hat die Polizei möglicherweise einen Terroranschlag verhindert. 5 Männer wurden wegen der Vorbereitung einer terroristischen Straftat festgenommen. Zuvor war ein Hinweis eingegangen, dass die Verdächtigen mit mehreren Lieferwagen auf dem Weg zum Luftwaffenstützpunkt Fairford seien. Dieser wird von den USA genutzt, um Angriffe auf iranische Raketenstellungen zu fliegen. Die Hintergründe des Vorfalls sind bislang aber unklar. Das Treffen von Außenminister Wadephul mit seinem russischen Amtskollegen Lavrov sorgt in den eigenen Reihen für Kritik. Sein Parteikollege von der CDU Kiesewetter sagte der Frankfurter Allgemeinen Zeitung, es sei der Eindruck eines deutschen Sonderwegs entstanden. Rückendeckung für Wadephul kam hingegen aus der SPD. Deren Außenpolitiker Stegner sagte, es sei wichtig, die Diplomatie nicht allein den USA zu überlassen. Wadephul und Lavrov hatten am Samstag überraschend am Rande der UN-Generalversammlung in New York über den Ukraine-Krieg gesprochen. Die deutsche Fußballnationalmannschaft hat beim Heimdebüt des neuen Bundestrainers Jürgen Klopp eine Niederlage kassiert. In Augsburg verlor die DFB-11 in der Nations League gegen Griechenland mit 0:1. Aus Augsburg Stefanie Batschik.
3: Es habe insgesamt die Überzeugung gefehlt, die richtigen Abläufe durchzuziehen in den richtigen Räumen, so Klopp. Gegen den Weltranglisten 41. hatte das deutsche Team Chancen. Debütant Mbappé, Konté, Karim Adeyemi oder Kapitän Joshua Kimmich scheiterten aber entweder an der Genauigkeit im Abschluss oder am starken griechischen Keeper. Der Gegentreffer zum entscheidenden 0:1 in der 74. Minute fiel dann nach einem langen Ball. Jo Kimmich fälschte die Kugel noch unglücklich ab.
1: Das waren die Nachrichten.